0: über 20 Jahren. Damals, 2003, fand in Evian auch ein G8-Gipfel noch mit Russland statt. In Genf kam es zu schweren Krawallen. Läden wurden geplündert. Es gab einen Schaden in Millionenhöhe. Ein Demonstrant wurde schwer verletzt. Die Demos jetzt werden von einer No-G7-Koalition aus mehreren Dutzend Gruppen veranstaltet. Sie rufen zu friedlichem Protest auf.
1: Außerdem stimmen in der Schweiz Bürgerinnen und Bürger heute über die sogenannte Nachhaltigkeitsinitiative ab. Es geht um die Frage, ob die Bevölkerung des Landes unter 10 Millionen Menschen bleiben soll. Die Schweizer Partei SVP, die die Volksabstimmung initiiert hat, verspricht sich damit etwa günstigere Wohnungen und weniger volle Busse und Bahnen. Aktuell leben rund 9 Millionen Menschen in der Schweiz. Um die Zahl unten zu halten, müssten etwa weniger Leute Asyl gewährt bekommen und auch das Personenverkehr. Freizügigkeitsabkommen mit der EU steht in Frage. Und wir unterbrechen für eine Gefahrenmeldung. Achtung, Falschfahrer auf der A661 Bad Homburg-Engelsbach zwischen Frankfurt-Friedberger Landstraße und Frankfurt am Main-Ost. Kommt Ihnen ein Falschfahrer entgegen, fahren Sie äußerst rechts und überholen Sie nicht auf der A661 Bad Homburg-Engelsbach. Egelsbach zwischen Frankfurt-Friedberger Landstraße und Frankfurt am Main-Ost. Kommt Ihnen ein Falschfahrer entgegen.

0: Medienberichten zufolge hat es im Iran unterdessen Proteste gegen die Vereinbarung gegeben, die unter anderem Außenminister Araghchi als ehrlos kritisieren. Bei der Fußball-WM darf Ägypten nicht im geplanten Trikot antreten. Das habe die FIFA entschieden, bestätigte der ägyptische Fußballverband der deutschen Presseagentur. Denn auf dem Trikot prangen 7 Sterne, die für Ägyptens 7 Siege beim Afrika-Cup stehen. Bei der WM dürfen allerdings nur Sterne auf dem Trikot zu sehen sein, die für WM-Siege stehen, sagt die FIFA. Außerdem müsse die Farbe der Rückennummern geändert werden, denn das Gold auf Rot sei zu schlecht lesbar. Jetzt sollen die Ziffern stattdessen weiß werden. Und die Zeit, es ist 2.03 Uhr.
1: Die junge Nacht, wir schauen auf die Straßen. Achtung, Falschfahrer auf der A661 Bad Homburg Richtung Engelsbach. Zwischen Frankfurt, Friedberg, Landstraße und Frankfurt am Main-Ost kommt euch ein Falschfahrer entgegen. Fahrt äußerst rechts, überholt nicht. Das ist die A661 Bad Homburg Richtung Engelsbach. Zwischen Frankfurt, Friedberger Landstraße und Frankfurt am Main-Ost. Achtung, Falschfahrer. Vorsichtig hier in beiden Richtungen. Hier die weitere Meldung. A1 Bremen Richtung Osnabrück ist zwischen Kloppenburg und Vechta wegen einer Baustelle bis Montag früh in beiden Richtungen gesperrt. Die A3 in Nürnberg Richtung Passau ist zwischen Kreuz Deggendorf und Hengersberg wegen Bauarbeiten bis Montag ca. 2 Uhr in beiden Richtungen gesperrt. Die A4 Olpe Richtung Köln ist zwischen Reichshofberg Neustadt und Gummersbach wegen der Baustelle bis morgen 17 Uhr noch dicht. Die A5 Karlsruhe Richtung Basel zwischen Dreieck Weil am Rhein und Grenzübergang Weil am Rhein Basel 1 Kilometer Lkw-Stau. Die A7 Flensburg Richtung Hannover ist zwischen Hamburg-Stellingen und Heimfeld bis Montag ca. 5 Uhr aufgrund von Bauarbeiten in beiden Richtungen gesperrt. Die A8 Karlsruhe Richtung Stuttgart ist zwischen Pforzheim West und Pforzheim Nord wegen Bauarbeiten bis Montag 5 Uhr gesperrt. Die A40 Duisburg Richtung Essen ist zwischen Mülheim-Winkhausen und Heißen in beiden Richtungen bis zum 22. Juni gesperrt. Die A43 Recklinghausen Richtung Wuppertal ist zwischen Bochum-Riemke und Kreuz-Bochum in beiden Richtungen bis Montag früh gesperrt. Die A44 Essen Richtung Düsseldorf ist zwischen Kreuz-Düsseldorf Nord und Flughafen wegen Bauarbeiten bis Montag früh gesperrt. Die A61 Ludwigshafen Richtung Hockenheim ist zwischen dem Kreuz Speyer und dem Dreieck Hockenheim wegen Bauarbeiten bis morgen 5 Uhr gesperrt. Die A81 Stuttgart Richtung Singen ist zwischen Sindelfingen Ost und Böblingen-Hulb wegen einer Baustelle in beiden Richtungen bis Montag 5 Uhr gesperrt. Die A94 Richtung München ist zwischen Feldkirchen Ost und München-Riem wegen Bauarbeiten bis morgen früh noch gesperrt. Die A480 Reiskirchen Richtung Gießen ist zwischen dem Reiskirchener Dreieck und Wettenberg wegen einer Baustelle bis Montag 5 Uhr in beiden Richtungen gesperrt. Und die A553 Bliesheim Richtung Brühl ist zwischen Brühl Ost und Nord in beiden Richtungen bis Montag früh gesperrt. That's it!
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1: Mit Sebastian Röpke, hello, schön, dass ihr dabei seid. Leute, Nummer hier ins Studio, da hat der Jan sich auch gemeldet, ist die 0221-567-89111. Der meinte ja, es geht um Lieblingsdüfte, nur um euch kurz abzuholen. Er meinte, Holzflexen mit einem Winkelschleifer macht zwar keinen Sinn, riecht aber geil. Ja, ich checke, es riecht, also Holz riecht immer gut, wenn man das anzündet. Ja, die Susi, die mag den Geruch von Zweitaktöl. Ich so, das ist so Motoröl. Sie so, ja, ja. Okay, ja, verstehe ich. In die gleiche Kerbe schlägt diese Nachricht. Moin Sebo, ich mag den Benzingeruch an der Tankstelle. Echt, Ausrufezeichen. Liebe Grüße Frank. Ja, ich glaub dir das schon. Ich finde auch, dass das immer ganz gut riecht. Und der Felix meinte, ich würde schon sagen, dass Hunde gut riechen. Ich habe ihm geantwortet, naja, kommt auf den Hund an. Wir hatten eine Nachbarin, deren Hund hat sehr gestunken. Und er hat geschrieben, wir haben momentan einen Hund zu Hause, weil wir auf den aufpassen. Und der ist 14 oder so und der riecht ganz angenehm. So wie ein Kunstraum aus der Schule. Ey, Felix, ich hatte direkt einen Geruch in der Nase, als du das geschrieben hast. Wie crazy.

0: Bei Hockenheim. Wegen Bauarbeiten bis morgen 5 Uhr noch dicht. Die A81 Stuttgart Richtung Singen ist zwischen Sindelfingen Ost und Böblingen Hulb wegen einer Baustelle in beiden Richtungen bis Montag 5 Uhr gesperrt. Die A94 Richtung München ist zwischen Feldkirchen Ost und München Riem wegen Bauarbeiten bis morgen früh gesperrt. Die A480 Reiskirchen Richtung Gießen ist zwischen dem Reiskirchener Dreieck und Wettenberg wegen der Baustelle bis Montag 5 Uhr in beiden Richtungen gesperrt. Und die A553 Bliesheim Richtung Brühl ist zwischen Brühl Ost und Nord in beiden Richtungen bis Montag früh noch gesperrt. That's it!
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0: Hello, hello, mit Sebastian Röpke und ihr seid natürlich auch part of the show. Die Angel hat sich gerade eben schon verabschiedet. Gute Nacht, schlaf schön. Ja, der Felix hat sich reingemeldet noch, weil ich vorhin mich geoutet habe, dass ich Fußball jetzt nicht ganz so spannend finde wie viele andere. Er schreibt Fußball ehrlich, low-key langweilig, haha. Ja, ey, von daher, es gibt Leute, die mögen das und dann ist auch gut, aber es gibt halt auch Leute, die finden es nicht so spannend. Alex Warren, Fever Dream, der Sebo hier, hi.

2.37 Uhr, hier ist die junge Nacht der ARD und das am Sonntag. Ja, offiziell ist für mich noch Samstagnacht, oder? Ich habe neue Musik für euch, die kommt von Finch und Green. Der Track heißt Koh Phangan, sowie die thailändische Urlaubsinsel. Und der Song handelt von einer perfekten Auszeit auf genau dieser Insel. Ja, es ist ein absoluter Sommerhit geworden, also offiziell ist es ja erst ein Sommerhit, wenn es alle peitschen im Sommer. Aber nun gut, es ist ein guter Kandidat, ein Sommerhit zu werden können. Plus kam perfekt 5. So, deswegen inhaltlich auch eher so Abschalten vom Alltagsstress, das Ausschalten vom Smartphone. Ja, und die gemeinsame Zeit zu zweit unter Palmen. Ja, ich sehe die beiden auch sitzen, Finch und Green. Mit Koh Phangan, ganz neu hier auf der Playlist der jungen Nacht.

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1: Optimist, Nico Santos, mal ein bisschen nachdenklicher, auch okay. 2.47 Uhr hört die Junge Nacht der ARD und Junge Nachthörer Sven hat mir gerade ein Bild geschickt. Ich bin froh, dass du ein Bild geschickt hast, ich hätte es dir sonst nicht geglaubt. Er meinte, bei uns im Haus sind neue Nachbarn eingezogen, schau mal auf den Namen. Ja, steht da halt einfach original Sommerlatte als Nachname. Ja gut, okay. Hi, hier ist die Junge Nacht.

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1: Um 3 Uhr mit Ines Kunze. Die Schweizerinnen und Schweizer entscheiden heute in einer Volksabstimmung über die sogenannte Nachhaltigkeitsinitiative. Die rechte Partei SVP will erreichen, dass die Bevölkerung des Landes unter 10 Millionen Menschen bleiben soll. Aus Genf berichtet unsere Korrespondentin Katrin Hondl.
2: Aktuell leben in der Schweiz rund 9,1 Millionen Menschen. Die SVP spricht von einer Nachhaltigkeitsinitiative und behauptet, damit Probleme zu lösen, wie hohe Mieten, Staus auf der Autobahn oder volle Busse und Bahnen. Ab einer Einwohnerzahl von 9,5 Millionen verlangt die Initiative konkrete Maßnahmen gegen die Zuwanderung, zum Beispiel Einschränkungen bei der Asylvergabe und beim Familiennachzug. Die Schweizer Regierung, Parlament und Wirtschaftsverbände lehnen die SVP-Forderung ab und warnen vor schwerwiegenden Folgen für Wirtschaft und Wohlstand im Land.
1: Außerdem sind in Genf Proteste im Zusammenhang mit dem G7-Gipfel im nahegelegenen Evian angekündigt. Die Polizei rechnet mit bis zu 50.000 Demonstrierenden und bereitet sich auf einen Großeinsatz vor. Auch zahlreiche Läden, Banken und Hotels haben sich verbarrikadiert. Wohl auch in Erinnerung an Krawalle vor rund 20 Jahren, als beim damaligen G8-Gipfel in Evian Proteste eskalierten. Geschäfte wurden geplündert, ein Demonstrant schwer verletzt. Die Veranstalter der heutigen Demo rufen zu friedlichem Protest auf. Im Irankrieg scheinen sich die Konfliktparteien näher gekommen zu sein. Doch es gibt widersprüchliche Angaben, wann eine Absichtserklärung für ein Friedensabkommen unterzeichnet werden soll. Mehr Informationen dazu aus der Nachrichtenredaktion von Peter Mühlfeit.
3: Nach Aussage von US-Präsident Trump ist für heute die Unterzeichnung einer Vereinbarung geplant. Unmittelbar danach soll die Straße von Hormuz wieder geöffnet werden, schreibt er auf seiner eigenen Online-Plattform. Das iranische Außenministerium widerspricht Trumps Zeitplan. Es werde nicht heute, sondern eher in den kommenden Tagen sein. Für die Nutzung der wichtigen Meerenge werde der Iran künftig Gebühren verlangen. Im Irankrieg gilt seit Wochen eine Waffenruhe, die allerdings immer wieder gebrochen wird.
1: Manuel Neuer wird beim WM-Auftakt der deutschen Fußballer morgen gegen Curaçao im Tor stehen. Das hat Bundestrainer Julian Nagelsmann bestätigt. Bei den Vorbereitungsspielen hatte Neuer wegen einer Wadenverletzung gefehlt. Stand jetzt seien alle Spieler gesund, sagte Nagelsmann. Das Spiel morgen gegen Curaçao beginnt um 19 Uhr unserer Zeit und wird von der ARD live übertragen. Und das Wetter für Deutschland. In der Nacht vom Norden bis in den Osten bewölkt, mit Schauern, im Süden meist nur gering bewölkt. Tagsüber dann in der Nordhälfte und im Osten unbeständig mit teils dichten Wolken und weiteren Schauern vereinzelt auch Gewitter. In der Südhälfte weitgehend trocken und sonnig bei maximal 16 bis 26 Grad. Die Zeit 3.03 Uhr.
4: Die junge Nacht, wir schauen auf die Straßen A1 Bremen Richtung Osnabrück, ist zwischen Kloppenburg und Vechta wegen einer Baustelle bis Montag früh in beiden Richtungen gesperrt. Die A3 Nürnberg Richtung Passau ist zwischen Kreuz Deggendorf und Hengersberg wegen Bauarbeiten bis Montag ca. 2 Uhr in beiden Richtungen gesperrt. Die A4 Olpe Richtung Köln ist zwischen Reichshof, Bergneustadt und Gummersbach wegen einer Baustelle bis morgen 17 Uhr noch dicht. Die A7 Flensburg Richtung Hannover ist zwischen Hamburg-Stellingen und Heimfeld bis Montag ca. 5 Uhr aufgrund von Bauarbeiten in beiden Richtungen gesperrt. Die A8 Karlsruhe Richtung Stuttgart ist zwischen Pforzheim West und Pforzheim Nord wegen Bauarbeiten bis Montag 5 Uhr gesperrt. Die A40 Duisburg Richtung Essen ist zwischen Mülheim-Winkhausen und Heißen in beiden Richtungen noch bis zum 22. Juni gesperrt. Die A43 Recklinghausen Richtung Wuppertal ist zwischen Bochum-Riemke und Kreuz-Bochum in beiden Richtungen bis Montag früh gesperrt. Die A44 Essen Richtung Düsseldorf ist zwischen Kreuz-Düsseldorf Nord und Flughafen wegen Bauarbeiten bis Montag früh noch dicht. Die A61 Ludwigshafen Richtung Hockenheim ist zwischen dem Kreuz Speyer und dem Dreieck Hockenheim wegen Bauarbeiten bis morgen 5 Uhr gesperrt. Die A81 Stuttgart Richtung Singen ist zwischen Sindelfingen Ost und Böblingen Hulb wegen der Baustelle in beiden Richtungen noch bis Montag 5 Uhr gesperrt. Die A94 Richtung München ist zwischen Feldkirchen Ost und München Riem wegen Bauarbeiten bis morgen früh noch gesperrt. Die A480 Reiskirchen Richtung Gießen ist zwischen dem Reiskirchener Dreieck und Wettenberg wegen der Baustelle bis Montag 5 Uhr in beiden Richtungen gesperrt. Und die A553 Bliesheim Richtung Brühl ist zwischen Brühl Ost und Nord in beiden Richtungen bis Montag früh gesperrt. That's it aber.
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4: mit so viel Verkehr. Sebastian Röpke ist hier. Hi, schön, dass ihr dabei seid. Felix, Gabi, Martin, Elli, ach, alle sind wieder da. Sehr, sehr schön. Nummer hier im Studio. 0221 567 89 111. Ja, und ich spiele jetzt wieder ein bisschen Musik. Nach so viel Verkehrsmeldung muss ich vielleicht auch kurz fünfmal durchatmen. Miles Smith, nice to meet you. Der Sebo hier. Hi.

0: 3.14 Uhr, ihr hört die Junge Nacht der ARD. Ja, Leute, als ich dieses TikTok gesehen habe, war ich auch kurz so, oh mein Gott, nein, warum gibt es sowas noch, ey? Ja, es seien wohl schon zu viele Schwarze auf dem Event. Mit dieser Begründung wurden Nadine und ihr Freund Krishna an der Tür der Kiesgrube in Neuss abgewiesen. Ja, dazu hatte sie ein Video auf TikTok gepostet, was dann viral gegangen ist. Ich habe es auch gesehen, so viral ist das gegangen. Ja, Junge Nachtreporterin TJ ist im Thema drin. TJ, du hast mit Betroffenen und Türstehern über Rassismus an der Clubtür gesprochen. Wie passiert sowas überhaupt?
1: Also das hat mehrere Ebenen. Yannick, mit dem ich gesprochen habe, er war 5 Jahre lang Türsteher. Und er sagt, viel kommt tatsächlich vom Veranstalter.
2: Du hast da manchmal echt Veranstalter, die dir sagen, von den und den Sorten oder von den und den Leuten wollen wir keine hier drin haben. So, dann musst du halt das tun, was der Auftraggeber von dir möchte.
1: Und dann habe ich noch mit Alex geredet. Er ist seit 10 Jahren Türsteher im Ruhrpott. Er meinte, viel wird nach Bauchgefühl entschieden.
3: Ich kann aber auch sagen, dass die meisten Leute ihre eigenen Landsleute am wenigsten gern drin haben, weil die genau wissen, wie der oder der tickt in einer größeren Gruppe. Und das sind dann halt einfach Erfahrungen, die man über die Jahre sammelt.
1: Ja, als Türsteher musst du teilweise in Sekundenschnelle entscheiden. Viele vertrauen deswegen auf ihr Bauchgefühl. Aber beide meinten zu mir, dass sie sofort kündigen würden, wenn ihr Auftraggeber eine rassistische Agenda fahren würde.
0: Okay, ja gut, aber die haben ja auch beide erzählt, dass das so ein bisschen der Fall war. Na gut, also ich bin jetzt nicht betroffen. Was ist, wenn ich das mitbekomme, beispielsweise bei einem Freund oder einer Freundin?
1: Das kommt drauf an, wie deine Friends drauf sind, denen das passiert. Manche finden es total toll, wenn du dich direkt vor Ort gegen sowas irgendwie positionierst. Andere wollen eher so erhobenen Hauptes einfach gehen und sich nicht noch weiter in Anführungsstrichen erniedrigen lassen. Das Wichtigste dabei ist halt, it's not about you, it's about them.
0: Ja, wirklich. Also wie man rassistisches Verhalten nachweisen kann und was man so generell tun kann, wenn sowas passiert, da quatschen wir gleich nach halb drüber hier in der Jungen Nacht der ARD. Vorher für euch Kygo, Khalid und Griffin. Save my love. Hier ist die Junge Nacht der ARD.

Die junge Nacht, Achtung, wir haben einen Falschfahrer auf der B50, Platten Richtung Kreuzwittlich. Zwischen Longkamp und Platten kommt euch ein Falschfahrer entgegen. Fahrt äußerst rechts, überholt nicht. Das ist auf der B50, Platten Richtung Kreuzwittlich. Zwischen Longkamp und Platten ist ein Falschfahrer unterwegs. Vorsichtig hier in beiden Richtungen.

0: Ach, hier ist die junge Nacht der ARD. Ich habe mich vielleicht gerade ein bisschen zu dolle vor einer Mücke erschrocken. Die ist so direkt an meinem Gesicht vorbeigeflogen. Ich war so, nee, so eine kleine Mücke. Naja, hier ist die junge Nacht der ARD und wir sprechen heute in dieser Sendung über eure Lieblingsgerüche. Der Jan hat schon gesagt, Holzflexen mit einem Winkelschleifer würde ziemlich geil riechen. Die Susi, die mag den Geruch von Zweitaktöl, das ist irgendwie so Motoröl. Und Felix sagt, dass Hunde gut riechen würden. Ja, nee.
1: Parfüm, weil es gut riecht.
2: Öl oder Benzin.
3: So leichter Lavendelgeruch.
4: Frisch bezogenes Bett. Am besten noch frische Dusche dann.
3: Babygeruch. Und wenn man so am Kopf von Babys riecht, einfach mega süß.
5: Also frischer Abendwind ist eigentlich mein Lieblingsgeruch.
6: Dieser Geruch von Schwimmbad und von Chlor.
7: Der Geruch von Essen.
0: Oh, das mit dem Chlor ist ja eigentlich nicht gut, wenn man das riecht, ne? Weil das riecht ja nur so, weil das Chlor da mit dem Pipi reagiert. Das heißt, Pipi muss auf jeden Fall anwesend sein für den Geruch. Naja, aber ja, es erinnert natürlich an ein Schwimmbad. Aber Melissa aus Aachen, die hat auch noch einen sehr speziellen Duft.
8: Kellergeruch. Weil mich erinnert das irgendwie an Kindheit. Es riecht alt. Man riecht das nicht überall. Deswegen ist das so ein besonderer Geruch irgendwie. Mhm. Wenn ich im Kindesalter immer so mein Fahrrad aus dem Keller geholt habe, mit so Leuchtdingern dran. Ja. Kam, fand ich irgendwie richtig cool. Und da hat unser Keller immer so einen bestimmten Geruch gehabt. Ah. Und das ist ein Geruch, den riecht man nur in so coolen Kellerräumen irgendwie.
0: Nur in coolen Kellerräumen, alles klar. Leute, was ist es bei euch? 0221 567 89 111. Welchen Duft mögt ihr sehr, sehr gerne und riecht ihr sehr, sehr gerne? Die junge Nacht ist hier, hi.

0: Calvin Harris und Jazzy mit Satisfy, ganz frisch auf der Playlist und auch ein Kandidat für den Sommerhit, oder? Halb vier, die junge Nacht, wir schauen auf die Straßen. Achtung, wir haben noch den Falschfahrer auf der B50 Platten Richtung Kreuzwittlich. Zwischen Longkamp und Platten kommt euch ein Falschfahrer entgegen, fahrt äußerst rechts, überholt bitte nicht. Das ist die B50 Platten Richtung Kreuzwittlich. Zwischen Longkamp und Platten ist ein Falschfahrer unterwegs, vorsichtig hier in beiden Richtungen. Hier die weitere Meldung, A1 Bremen Richtung Osnabrück ist zwischen Kloppenburg und Vechta wegen einer Baustelle bis Montag früh in beiden Richtungen gesperrt. Die A3 Nürnberg Richtung Passau ist zwischen Kreuz Deggendorf und Hengersberg wegen Bauarbeiten bis Montag ca. 2 Uhr in beiden Richtungen gesperrt. Die A4 Olpe Richtung Köln ist zwischen Reichshofberg, Neustadt und Gummersbach wegen einer Baustelle bis morgen 17 Uhr noch dicht. Die A7 Flensburg Richtung Hannover ist zwischen Hamburg-Stellingen und Heimfeld bis Montag ca. 5 Uhr aufgrund von Bauarbeiten in beiden Richtungen gesperrt. Die A8 Karlsruhe Richtung Stuttgart ist zwischen Pforzheim-West und Pforzheim-Nord wegen Bauarbeiten noch bis Montag 5 Uhr dicht. Die A40 Duisburg Richtung Essen ist zwischen Mülheim-Winkhausen und Heißen in beiden Richtungen bis zum 22. Juni gesperrt. Die A43 Recklinghausen Richtung Wuppertal ist zwischen Bochum-Riemke und Kreuz-Bochum in beiden Richtungen bis Montag früh gesperrt. Die A44 Essen Richtung Düsseldorf ist zwischen Kreuz-Düsseldorf-Nord und Flughafen wegen Bauarbeiten bis Montag früh gesperrt. Die A61 Ludwigshafen Richtung Hockenheim ist zwischen dem Kreuz Speyer und dem Dreieck Hockenheim wegen Bauarbeiten bis morgen 5 Uhr gesperrt. Die A81 Stuttgart Richtung Singen ist zwischen Sindelfingen-Ost und Böblingen-Hulb wegen einer Baustelle in beiden Richtungen noch bis Montag 5 Uhr gesperrt. Die A94 Richtung München ist zwischen Feldkirchen-Ost und München-Riem wegen Bauarbeiten bis morgen früh gesperrt. Die A480 Reiskirchen Richtung Gießen ist zwischen dem Reiskirchener Dreieck und Wettenberg wegen einer Baustelle bis Montag 5 Uhr in beiden Richtungen gesperrt. Und die A553 Bliesheim Richtung Brühl ist zwischen Brühl-Ost und Nord in beiden Richtungen wegen bis Montag früh noch gesperrt. That's it!
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0: Mit Sebastian Röpke und wahnsinnig vielen Verkehrsmeldungen. Ich habe ganz Deutschland vorgelesen, habe ich das Gefühl. Ich trinke jetzt mal einen Schluck Wasser vielleicht. Und wir sprechen gleich in zwei Songs nochmal über diesen Kiesgruben-Neuss-Rassismus-Vorfall, wo wir eben schon mal drüber gesprochen haben. Und vor allen Dingen gucken wir dann mal, was man machen kann, wenn man irgendwo Rassismus mitbekommt. Weil ich frage mich dann auch immer, soll ich laut werden, soll ich das leise klären? Wie wir es am besten machen, klären wir gleich. Feuer Holly Humberstone, To Love Somebody, der Sebo hier, hi!

0: Das wurde dann auch oft dann halt einfach auch unter der Tür gesagt. Es gibt einen sehr berühmten Sorter, sagen wir mal, der dann nicht gesagt hat, nur, der hat dann nicht schwarz gesagt, aber der hat auf einmal gesagt so, Jungs, von euch haben wir jetzt schon ein paar drinnen, das passt leider heute nicht mehr.
1: Leute, das ist Shorty aus Köln und der kennt das Gefühl, ja, an der Clubtür einfach weggeschickt zu werden, einfach nur, weil er schwarz ist. Fast das gleiche oder ähnlicher Fall ist auch vor einem Monat in der Kiesgrube in Neuss passiert. Da gab es ein Video, was ziemlich viral gegangen ist, ihr habt es vielleicht gesehen. Junge Nachtreporterin TJ, wie kann ich Rassismus an der Clubtür überhaupt nachweisen erstmal? Man hört sowas zwar immer wieder, aber wie kann man das denn so belegen quasi?
2: Also, wenn das Outfit passt, beziehungsweise du dem Dresscode entsprichst, wenn du nüchtern bist, wenn du nicht aggressiv bist, der Club nicht voll ist und du trotzdem nicht reinkommst, dann wird's sass. Und Mauri erinnert sich an sowas.
3: Ja, die Person vor mir hatte dann auch eine Kappe, also Person 3. Und ich war dann Person 4 ebenfalls mit Kappe. Bei ihr war es aber kein Problem, dass sie in den Club kommt. Bei mir musste ich dann nochmal draußen stehen bleiben. Das musste begutachtet werden. Man musste mit mir sprechen. Beim Reingehen wurde mir dann trotzdem nochmal klar gesagt, Kappe aber bitte ausziehen. Und bei Person 3 halt nicht.
2: Und Person 3 war halt weiß. Und das wirkt halt komisch. Deswegen ist es gut, Augenzeugen zu haben bei sowas.
1: Okay, das ist ja sehr filigran. Was kann ich denn dagegen tun, wenn ich merke, ey, das ist auf jeden Fall Rassismus, was hier gerade passiert?
2: Erstmal ruhig bleiben und beobachten, sagt Sebastian Bickerich von der Antidiskriminierungsstelle.
4: Testing machen, das heißt schauen, ob andere Leute reinkommen und TürsteherInnen dann damit konfrontieren. Merkt euch die Umstände am besten mit Zeugen und lasst euch beraten, zum Beispiel bei der Antidiskriminierungsstelle des Bundes oder auch bei Antidiskriminierungsstellen vor Ort.
2: Und ansonsten im Nachgang Erfahrung öffentlich online teilen und aufmerksam machen. Türsteher Alex meinte, dass die bei sich sogar seit 3 Jahren Kameras mit Ton am Eingang haben und gegebenenfalls sowas halt anfordern, wenn es das gibt.
1: Okay, Leute, also wenn euch sowas passiert, dann schaut bitte nicht weg, sondern macht es auf jeden Fall irgendwie sichtbar, weil nur so kann sich was verändern. Ne? Also ich meine, ich habe schon solche Situationen erlebt, da haben dann alle Betroffenen auf den Boden geschaut, ich selber auch. Und dann ist es natürlich so, wenn das dann nochmal passiert, hat mein Kopf gelernt, okay, bei sowas schauen wir auf den Boden und werden nicht laut. Und das halt verkehrt. Nee, schon einfach laut werden, was heißt laut, aber schon sagen, hey, das ist irgendwie uncool gerade, was hier passiert, finde ich nicht in Ordnung. So Leute, BTS mit Swim gibt's jetzt hier in der jungen Nacht der ARD.

10 vor 4 hier, die junge Nacht der ARD am Sonntag. Und zwar mit dem Thema, welche Gerüche findet ihr eigentlich geil? Ja, ich habe eine Nachricht bekommen, guten Morgen an die junge Nacht der ARD. Ich finde den Geruch von gesägtem Plexiglas echt super. Liebe Grüße, Sandro. Sandro, du musst mir vielleicht mal helfen. Kann man das vielleicht beschreiben? Ich wüsste jetzt nicht, wie gesägtes Plexiglas riecht.

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1: Um 4 Uhr mit Ines Kunze. Nach Bauarbeiten wird die Bahnstrecke zwischen Hamburg und Berlin heute wieder komplett freigegeben. Rund 10,5 Monate hatte es Ersatzverkehr und Umleitung gegeben. In der Zeit wurde laut Bahn unter anderem Gleise erneuert, Bahnsteige verlängert und allgemein modernisiert. Nicht eingebaut wurde jedoch die digitale Zugleittechnik ETCS, durch die Züge dichter hintereinander fahren können. Sie soll nach Plänen der EU Standard werden. Die Bahn will das nachholen, allerdings erst in den frühen 30er Jahren. Im schweizerischen Genf sind Proteste im Zusammenhang mit dem G7-Gipfel im nahegelegenen Evian angekündigt. Die Polizei rechnet mit bis zu 50.000 Demonstrierenden und bereitet sich auf einen Großeinsatz vor. Auch zahlreiche Läden, Banken und Hotels haben sich verbarrikadiert. Wohl auch in Erinnerung an Krawalle vor rund 20 Jahren, als beim damaligen G8-Gipfel in Evian Proteste eskalierten. Geschäfte wurden geplündert, ein Demonstrant schwer verletzt. Die Veranstalter der heutigen Demo rufen zu friedlichem Protest auf. Außerdem stimmen in der Schweiz Bürgerinnen und Bürger heute über die sogenannte Nachhaltigkeitsinitiative ab. Es geht um die Frage, ob die Bevölkerung des Landes unter 10 Millionen Menschen bleiben soll. Die Schweizer Partei SVP, die Volksabstimmung initiiert hat, verspricht damit etwa günstigere Wohnungen und weniger volle Busse und Bahnen. Aktuell leben rund 9 Millionen Menschen in der Schweiz. Um die Zahl unten zu halten, müssten etwa das Personenfreizügigkeitsabkommen mit der EU gekippt werden. Die Schweizer Regierung, das Parlament und Wirtschaftsverbände sind gegen die Forderung. Sie warnen vor schwerwiegenden Folgen für Wirtschaft und Wohlstand im Land. Bei der Fußball-EM steht für das deutsche Team heute der Auftakt gegen Curaçao an. Bundestrainer Julian Nagelsmann bestätigte bei einer Pressekonferenz, alle Spieler seien fit. Auch Torwart Manuel Neuer werde morgen auf dem Platz stehen. Neuer war im Vorfeld verletzungsbedingt ausgefallen. Mehr Infos aus der Pressekonferenz hat Sportreporterin Anne van Eickels.
2: Den traditionellen Glücksmilchreis vor dem Spiel gibt es für die deutschen Spieler heute nicht als Nachmittagssnack, sondern schon zum Frühstück. Der Bundestrainer findet die frühe Anstoßzeit um 12 Uhr Ortszeit in Houston gar nicht schlecht. Dann müsse man nicht den ganzen Tag im Hotel abhängen, so Julian Nagelsmann, der die wichtigen Taktikbesprechungen mit dem Team schon alle erledigt hat. Julian Nagelsmann vergleicht die Partie gegen den WM-Neuling mit einem DFB-Pokalspiel. Das ist eine Art David-Goliath-Situation, so der Bundestrainer wörtlich. Curaçao spiele ohne Druck und das mache einen Gegner immer gefährlich.
1: Und das Wetter heute. In der Nordhälfte und im Osten unbeständig vereinzelt Gewitter. In der Südhälfte weitgehend trocken und sonnig bei maximal 16 bis 26 Grad. 4:03 Uhr.
3: Die junge Nacht, wir schauen auf die Straßen. A1 Bremen Richtung Osnabrück ist zwischen Kloppenburg und Vechta wegen einer Baustelle bis Montag früh in beiden Richtungen gesperrt. Die A3 Nürnberg Richtung Passau ist zwischen Kreuz Deggendorf und Hengersberg wegen Bauarbeiten bis Montag ca. 2 Uhr in beiden Richtungen noch gesperrt. Die A4 Olpe Richtung Köln ist zwischen Reichshofberg Neustadt und Gummersbach wegen einer Baustelle bis morgen 17 Uhr noch dicht. Die A7 Flensburg Richtung Hannover ist zwischen Hamburg-Stellingen und Heimfeld bis Montag ca. 5 Uhr aufgrund von Bauarbeiten in beiden Richtungen noch gesperrt. Die A8 Karlsruhe Richtung Stuttgart ist zwischen Pforzheim West und Pforzheim Nord wegen Bauarbeiten bis Montag 5 Uhr gesperrt. Die A40 Duisburg Richtung Essen ist zwischen Mülheim-Winkhausen und Heißen in beiden Richtungen bis zum 22. Juni gesperrt. Die A43 Recklinghausen Richtung Wuppertal ist zwischen Bochum-Riemke und Kreuz-Bochum in beiden Richtungen bis Montag früh gesperrt. Die A44 Essen Richtung Düsseldorf ist zwischen Kreuz-Düsseldorf-Nord und Flughafen wegen Bauarbeiten bis Montag früh noch dicht. Die A61 Ludwigshafen Richtung Hockenheim ist zwischen dem Kreuz Speyer und dem Dreieck Hockenheim wegen Bauarbeiten bis morgen 5 Uhr dicht. Die A81 Stuttgart Richtung Singen ist zwischen Sindelfingen Ost und Böblingen Hulb wegen einer Baustelle in beiden Richtungen noch bis Montag 5 Uhr gesperrt. Die A94 Richtung München ist zwischen Feldkirchen Ost und München Riem wegen Bauarbeiten bis morgen früh noch gesperrt. Die A480 Reiskirchen Richtung Gießen ist zwischen dem Reiskirchener Dreieck und Wettenberg wegen einer Baustelle bis Montag 5 Uhr in beiden Richtungen gesperrt und die A553 Bliesheim Richtung Brühl zwischen Brühl Ost und Nord in beiden Richtungen bis Montag früh gesperrt. That's it!
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3: Mit Sebastian Röpke, allen Verkehrsbildungen der Welt und natürlich auch mit euch. Nummer hier im Studio 0221 567 89111. Da hat der Sandro sich eben reingemeldet, weil ich ja gefragt habe, was sind denn so eure Lieblingsdüfte? Was riecht ihr denn eigentlich ganz gerne? Und er hatte ja geschrieben, er mag den Geruch von gesägtem Plexiglas. Ja, da hatte ich dann eben nachgefragt und gesagt, wie kann man das beschreiben? Er schreibt, hey Sebo, der Geruch lässt sich schwer beschreiben, dennoch ist es wie eine Mischung aus Zuckerwatte und Plastik. Ja, ich weiß nicht. Apropos Mischung aus Zuckerwatte und Plastik, der DJ Bieber auch hat Feierabend gemacht nach seinem DJ-Gig. Und der riecht meistens eigentlich nach Burger nachts nochmal, aber heute nicht.
4: Ah, hör meine Ohren denn da, mein Lieblings-Sebo ist wieder am Start.
3: Hi.
4: Sebo, was soll ich dir sagen?
3: Ja, bitte.
4: 55. Geburtstag in Sackanlage im Auto. War ein feiner Abend. Ich fahre jetzt nicht dahin, wo du denkst, weil ich habe einen ganzen Teller schöne Schnitzel mitgekriegt. Auch lecker. Da wird Meckes wohl mal wieder miese machen heute. Schicke Schicht noch. Tschüssi.

0: Viertel nach vier. Hier hört die Junge nach der ARD am Sonntag, Leute. Jetzt mit neuer Musik von Olivia Rodrigo. Und die hat ja jetzt endlich ihr Album draußen. Und wir hatten sie dazu natürlich im Interview. Und haben sie auch gefragt, so, hä? Also diesmal so chronologisch aufgebaut, sagst du?
1: Story arc, beginning, middle and an end. I'm really proud of that. I've never done an album that way. That's kind of chronological. And so it was a really fun experience for me as a creative person.
0: Also ist jetzt nicht so das krasse Konzeptalbum. Es hat einen Anfang, eine Mitte und ein Ende. Also da wird schon eine komplette Geschichte erzählt. Also von Anfang bis Ende hört. Und auf Dinge hören. Also Olivia Rodrigo hat das auch, ja, also Intuition, also quasi dieses Bauchgefühl. Macht sie aber auch nicht unbedingt immer.
1: I think I have really good gut feelings. Do I always follow that? Now that's another question. But typically feminine intuition is a real thing, for sure.
0: Ich finde ja so ein Bauchgefühl manchmal irgendwie wichtig. Naja. Olivia Rodrigo, neuer Track jetzt vom neuen Album. You and Me gleich Herzchen. Ja, so wird es wirklich geschrieben. Ihr könnt im Radio da nachschauen. Ganz frisch auf der Playlist der Jungnacht der ARD. Willkommen in eurem Sonntag.

0: 4.23 Uhr, hier hört die Junge Nacht der ARD und wir sprechen ja heute so ein bisschen über eure Lieblingsgerüche. Alessia aus Münster, was ist denn deiner?
1: Parfüm, weil es gut riecht. Und zum Beispiel, ich habe auch einen Freund und sein Duft erinnert mich sofort an ihn. Wenn ich den Geruch irgendwo anders rieche, muss ich sofort an ihn denken. Also verbinde ich zum Beispiel diesen Geruch direkt mit meinem Freund.
0: Ja, das ist doch sehr gut. Dieser Geruch hier ist auch sehr speziell, kommt von Adelina, 24, aus Bonn.
2: Babygeruch, wenn man so am Kopf von Babys riecht, ist einfach mega süß. Und ich sag so, boah, einfach kuscheln.
0: Wenn man einfach so an Babys riecht, bitte macht das nicht. Fragt vorher nach, ob ihr das machen dürft. Leute, was wäre euer Lieblingsduft? Gerne mal reinmelden. Nummer hier ins Studio. 0221 567 89 111.

0: wie ich hier stehe und darauf warte, dass es 16:30 ist. Jetzt ist genau 16:30. Die junge Nacht, wir schauen auf die Straßen. A1 Bremen Richtung Brücke zwischen Kloppenburg und Vechta. Wegen der Baustelle Montag früh in Richtung noch gesperrt. Die A3 Nürnberg Richtung Passau zwischen Kreuzdeckendorf und Hengersberg. Wegen Bauarbeiten bis Montag circa 2 in beiden Richtungen noch gesperrt. Die A4 Richtung Köln zwischen Reichshof, Bergneustadt und Gummersbach. Wegen der Baustelle bis 17 Uhr noch gesperrt. Die A7 Flensburg Richtung Hannover zwischen Hamburg-Stellingen und Heimfeld. Montag circa 5 Uhr aufgrund von Bauarbeiten in beiden Richtungen gesperrt. Die A8 Karlsruhe Richtung Stuttgart ist zwischen Pforzheim West und Pforzheim wegen Bauarbeiten bis Montag 5 Uhr gesperrt. Die A40 Duisburg Richtung Essen ist zwischen Winkhausen und Hassen in beiden Richtungen bis zum 22. Juni dicht. Die A43 Recklinghausen Richtung Wuppertal ist zwischen Bochum-Riem, Kreuz-Bochum in beiden Richtungen bis Montag früh noch gesperrt. Die A44 Essen Richtung Düsseldorf zwischen Kreuz-Düsseldorf und Flughafen Bauarbeiten bis Montag noch dicht. A61 Ludwigshafen Richtung Hockenheim zwischen dem Kreuz Speyer und dem Dreieck Hockenheim wegen Bauarbeiten bis morgen 5 Uhr gesperrt. Die A81 Stuttgart Richtung Singen zwischen Sindelfingen Böblingen-Hulb wegen der Baustelle in beiden Richtungen bis Montag 5 Uhr gesperrt. Die A94 München ist zwischen Kirchen-Ost und München-Riem wegen Bauarbeiten bis morgen früh gesperrt. Die A80 Reiskirchen Richtung Gießen ist zwischen Reiskirchen 3 und Wetten wegen der Baustelle bis Montag 5 Uhr in beiden Richtungen gesperrt. Die A550 Bliesheim Richtung Brühl ist zwischen Brühl-Ost und Nord in beiden Richtungen bis früh gesperrt. Und die 77 Westerbrönfeld Itzehoe Richtung Rendsburg. Der Tunnel Rendsburg ist wegen technischer Probleme in Richtung gesperrt. That's it.
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0: Mit Sebastian Röpke und natürlich auch Part of the Show, Leute. Wie geht's euch? Macht ihr gerade? Seid ihr noch wach? Seid ihr schon wach? Die Nummer hier in Stur 0221-678-9111. Und weil ich ja nachts allein bin und machen kann, was ich möchte, will ich jetzt Bibi Rex und Faithless mit New Religion und drehe laut auf, dass die Buchsen rot anzeigen.

0: Barbara Andres, der Jung nach der AG. Jetzt wird Kommt von Abdul Kader Shahin. Und er hat nichts über die deutsche Tour vor einem deutschen Publikum gemacht. Das muss man sich jetzt mal trauen, aber kann uns, kann doch auch gut verarschen.
1: Stoßlüfte. Applaus. Derselbe Applaus. Boah, und jetzt fängt die Schiene richtig an, pass auf. Ich hab ja nichts dagegen. Aber warum muss so eine simple

0: Aktivität so ein aggressives Wort haben. Stoßlüften, das hört sich an, als der General das sagt gerade. Weißt du? Ganz einfache Bibel. Du lässt frische Luft rein. Greifst nicht Polen an. Weißt du, es ist. Bleib locker. In Duisburg heißt das wirklich Stoßlüften, wenn du so vom Fenster einbrichst. So eine Win-Win-Situation. Du kriegst frische Luft rein und dein Fernseher geht aus.
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0: Bibi, Anaïs hier in der Nacht der ARD, 4.47 Uhr, Freunde. Ja, mit gleichen für euch heute, wo ihr melden könnt über die 01567891111. Was riecht ihr gerne? Eure Lieblingsgerüche? Christian schreibt, moin moin, ich finde es ja, es geht nichts über den Geruch von frisch gemäht Ass. Ja, Chicke, da gehe ich mit. Oder frisch gehäckselt Mais. Da freue ich mich sehr aufs Neue drauf. Ich so, wie? Frisch gehäckselter Mais? Kenne ich nicht. Und er so, ja, wenn Mais frisch abgeerntet wird, das ist einfach himmlisch riecht, meinte er. Ja, ich werde jetzt in den Maisfeldern das auch um die Ecke kommen und sagen, das werde ich mähen. Heiken aus Düsseldorf hat sich reingemeldet. Was bei dir?
1: Mein Lieblingsgeruch ist der Geruch von Teer. Ich weiß, das ist wahrscheinlich wie bei Ben nicht der beste Geruch, aber mit dem Geruch verbinde ich einfach eine frische neue Straße, die bald wieder eröffnet wird. Und ich könnte Stunden neben diesen Glättern stehen, die die Straße teeren. Also, allen ein geiles Wochenende. Denkt dran, der Geruch Teer ist geil.

0: nach der EU Standard werden. Die Bahn will das nachholen, allerdings erst in den frühen 30 Jahren. Viele Museen wollen die Knochen von Bukval Timi haben. Das meldet der Sammlungsleiter des Naturhistorischen Museums in Kopenhagen, der für die Verteilung der Überreste verantwortlich ist. Demnach haben Museen aus Dänemark, Deutschland und den Niederlanden Interesse angemeldet. Diese wollen Knochen etwa unter dem Gesichtspunkt des Umgangs mit der Natur und Lebewesen aus. Das Schicksal von Timi bewegte wochenlang viele. Nachdem der Wal immer wieder gestört war und Wissenschaftler das Tier zu geschwächt eingeschatten, hatte eine private Initiative den Wal in die Nordsee transportiert. Dort war das Tier kurz darauf gestorben und schließlich in Dänemark angespült. Manuel Neuer hat beim WM-Auftakt der deutschen Fußballer heute gegen Passau im Tor gesehen. Das hat Bundestrainer Julian Nagelsmann bestätigt. Bei den Vorbereitungsspielen hatte Neuer wegen einer Wadenverletzung gefehlt. Stand jetzt seien alle Spieler gesund, sagte Nagelsmann. Das Spiel heute gegen Curaçao beginnt um 10 Uhr unserer Zeit und wird von der ARD live übertragen. Das waren die Nachrichten mit Ines Kunze. Das Wetter für Deutschland. Nacht vom Norden bis in den Osten bewölkt. Schauern im Süden meist nur gering bewölkt. Tagsüber dann in der Nordhälfte und im Osten umständlich vereinzelt auch Gewitter. In der Südhälfte weitgehend trocken, sonnig bei maximal 16 bis 20 Grad. Die Zeit 5.03 Uhr.
1: Junge Nacht, wir schauen auf Straßen. A1 in Richtung Osnabrück zwischen Kloppenburg und Vechta. An Baustelle bis Mond in beiden Richtungen gesperrt. Die A3 Nürnberg Richtung Passau im Kreuz Deggendorf und Hengersberg. Wegen Bauarbeiten bis ca. 2 Uhr in beiden Richtungen noch gesperrt. Die A4 Richtung Köln ist Reichshof, Bergneut und Gummersbach. An der Baustelle bis 17 Uhr noch gesperrt. Die A7 Flensburg Richtung Hofer ist zwischen Hamburg-Schien und Heimfeld. Bis Montag ca. 5 Uhr aufgrund von Bauarbeiten in Richtung gesperrt. Die A8 Karlsruhe Richtung Stuttgart ist zwischen Pforzheim West und Pforzheim Nord wegen Bauarbeiten bis Montag 5 Uhr noch dicht. Die A40 Duisburg Essen ist zwischen Mülheim-Winkhausen und Eisen in beiden Richtungen bis zum 22. Juni gesperrt. Die A43 Klinghausen Richtung Wuppertal ist zwischen Bochum-Wiemke und Kreuzbruch in beiden Richtungen bis Montag früh gesperrt. Die A44 Essen Richtung Düsseldorf ist zwischen Kreuz Düsseldorf Nord und Flughafen wegen Bauarbeiten bis Montag früh gesperrt. Die A81 Stuttgart Richtung Singen ist zwischen Sindelfingen Ost und Lingen-Hulb an der Baustelle in beiden bis Montag früh gesperrt. A94 Richtung München ist zwischen Ost und München-Riem wegen Bauarbeiten bis zum Morgen noch gesperrt. Die A84 Reiskirchen Richtung Gießen ist zwischen dem Reiskirchener Dreieck und Wettenberg an der Baustelle bis Montag 5 Uhr in beiden Richtungen gesperrt. Die A530 Bliesheim Richtung Brühl ist zwischen Brühl Ost und Nord in beiden Richtungen bis Montag früh gesperrt. Die B77 Westerrönfeld-Itzehoe Richtung Rendsburg ist in Rendsburg wegen technischer Probleme in beiden Richtungen gesperrt. That's it. Was der Röpke am Sonntag, hello, hello. Ich habe schon erzählt, dass ich mich von der Mücke gestochen habe. Die sah hin, erst auf dem Arm und dann auf meinem Finger. Die hat mich irgendwo gestochen, ist doch ein bisschen. Da das hier öffentlich-rechtlich ist, ne, habe ich jetzt überlegt, muss ich jetzt dreiseitiges Formular wegen Arbeitsunfall ausfüllen, was die Leute abstempeln? Ich bin mir sehr unsicher, wirklich.

0: Viertel nach fünf, hier ist die junge Nacht der ARD. Leute, seit ein paar Wochen könnt ihr samstags und sonntags so Special-Schnäppchen-Tickets bei der Bahn schießen. 6,99 kostet so ein Ding und gibt's für so Kurzstrecken unter 100 Kilometern, also von Bielefeld nach Hamm zum Beispiel. Und das aber auch nur, wenn es noch Resttickets im Zug, wenn die da frei sind. Ist für mich jetzt schon verwirrend, komplett. Na gut, aber kommt man an diese Billo-Tickets überhaupt gut ran? Das hat Reporter Torben mal für uns gescheckt. Wie lief's denn so?
1: Naja, also mit ein bisschen Geduld und Glück kann das schon gehen. Ich habe mich 4 Wochenenden mal vor den Laptop und die App gepackt, mitten in der Nacht am Samstagmorgen oder auch Sonntagmorgen. Aber echte Schnäppchen schießen, diese 6,99 Tickets zu bekommen, das ist ein echtes Glücksspiel.
0: Ach so, ist dann doch noch so kompliziert. Ich da also nicht einfach Strecke suchen und gucken, wo es noch ein paar Plätze gibt?
1: Nee, also wie man das so kennt, du klickst dich durch zahlreiche Verbindungen, du änderst Zeiten, du probierst andere Bahnhöfe und wenn die 6,99 da mal auftauchen sollte, dann ist das schon ein echter Jackpot. Trotzdem, allein am ersten Wochenende, sagt die Bahn, sind über 75.000 Tickets weggegangen.
0: Okay, für alle, die das finden konnten. Wo findet man denn diese Tickets dann?
1: Also in der Bahn-App. Die Super-Sparpreis-Tickets, die haben so eine kleine Krone als Symbol. Da steht dann auch Aktion. Aber gelten eben nur für die Kurzstrecke, zweite Klasse, nur wenn noch Plätze frei sind und auch nur von ICE-Bahnhof zu ICE-Bahnhof.
0: Sind gar nicht viele Bedingungen, Leute. Aber es wäre ja auch nicht die Deutsche Bahn, wenn es einfach wäre, oder? Ich finde, die bleiben sich einfach treu. Hasse!

5.22 Uhr, hier ist die junge Nacht der ARD. Leute, es gibt ja immer richtig crazy Verhalten von unserem Kopf, aber das halt manchmal auch total normal ist. Also unser Gehirn ist crazy, aber auch spannend. Wovon redet sie oder was ist mit ihm? Ja, zum Beispiel, wenn man vor Glück weint, ist ja konträr, ne? Weil Weinen ja eigentlich was mit Trauer zu tun hat, aber es passiert auch, wenn man super glücklich ist. Oder wenn einem was zu viel ist oder bei Trauer, dass man dann lacht, weil man so überfordert ist. Also so Übersprungshandlungen von unserem Kopfi, darüber wollte ich mit euch reden. Weil Noah Kahan, der hat jetzt einen Track über so ein seltsames Verhalten gemacht, nämlich beziehungsängstliches Verhalten. Ja, den Begriff habe ich jetzt aus dem Englischen übersetzt. Also man möchte die Beziehung, man mag diese Person auch sehr, aber trotzdem lässt man diese Nähe nicht zu, weil der Kopf sich komplett sperrt. Ja, und weil der Kopf sich sperrt, macht er auch den Vergleich mit einer Tür. Clever, ja? Jetzt habe ich euch, oder? Daher heißt der Track auch Doors. Noah Kahan, ganz frisch auf der Playlist der Jungen Nacht der ARD.

0: Und wir landen wieder. 5:30, hier ist die junge Nacht. Wir schauen auf die Straßen. Die A1 Bremen Richtung Osnabrück ist zwischen Kloppenburg und Vechta wegen einer Baustelle bis Montag früh in beiden Richtungen noch gesperrt. Die A3 Nürnberg Richtung Passau ist zwischen Kreuz Deggendorf und Hengersberg wegen Bauarbeiten bis Montag ca. 2 Uhr in beiden Richtungen gesperrt. Die A4 Olpe Richtung Köln ist zwischen Reichshofberg Neustadt und Gummersbach wegen einer Baustelle bis morgen 17 Uhr gesperrt. Die A7 Flensburg Richtung Hannover ist zwischen Hamburg-Stellingen und Heimfeld bis Montag ca. 5 Uhr aufgrund von Bauarbeiten in beiden Richtungen noch dicht. Die A8 Karlsruhe Richtung Stuttgart ist zwischen Pforzheim-West und Pforzheim-Nord wegen Bauarbeiten bis Montag 5 Uhr gesperrt. Die A40 Duisburg Richtung Essen ist zwischen Mülheim-Winkhausen und Heißen in beiden Richtungen bis zum 22. Juni gesperrt. Die A43 Recklinghausen Richtung Wuppertal ist zwischen Bochum-Riemke und Kreuz-Bochum in beiden Richtungen bis Montag früh gesperrt. Die A44 Essen Richtung Düsseldorf ist zwischen Kreuz-Düsseldorf-Nord und Flughafen wegen Bauarbeiten bis Montag früh noch gesperrt. Die A81 Stuttgart Richtung Singen ist zwischen Sindelfingen Ost und Böblingen Hulb wegen einer Baustelle in beiden Richtungen bis Montag 5 Uhr gesperrt. Die A94 Richtung München ist zwischen Feldkirchen Ost und München Riem wegen Bauarbeiten bis morgen früh noch dicht. Die A480 Reichskirchen Richtung Gießen ist zwischen dem Reichskirchener Dreieck und Wettenberg wegen einer Baustelle bis Montag 5 Uhr in beiden Richtungen gesperrt. Die A553 Bliesheim Richtung Brühl ist zwischen Brühl Ost und Nord in beiden Richtungen bis Montag früh gesperrt und die B77 Westerrönfeld Itzehoe Richtung Rendsburg. Der Tunnel Rendsburg ist wegen technischer Probleme in beiden Richtungen gesperrt. That's it!
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0: Mit Sebastian Röpke, natürlich auch mit euch. Nummer hier im Studio 0221-567-89111. Da hat die Susanne gerade geschrieben, oh, jetzt bin ich mal für eine Stunde komplett weggepennt. Hallo. Ja, aber war interessant, was du eben über den Titel gesagt hast. Ja. Gumo Susanne, welcome back. Der Sebo ist hier. Hi.

0: 5.37 Uhr, ihr hört die Junge Nacht der ARD. Wir haben wieder ein bisschen Fernsehen geschaut, das mit den Bildern nicht nur zum Hören, ne? Kennt ihr. NDR Nord-Reportage, diesmal ein Ton aus der Folge Sanitäter im Einsatz bei Hannover Marathon. Mehr muss man dazu auch nicht sagen, weil, hört doch mal selber.
1: 300 Meter vor dem Ziel ist ein Läufer zusammengebrochen. Wadenkrämpfe.
2: Oberschenkel, Oberschenkel, Wade links. Oberschenkel, Wade links.
3: Können Sie aber hier nicht.
4: So, drück gegen.
5: Ich mach noch weiter.
4: Drück gegen.
2: Ja. Auch jetzt, rechts.
4: Wird besser?
2: Rechts nein, links ja. Links nein, rechts ja. Rechts nein, links nein. Ah, Scheiße.
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Wait for You with the MC. Hier ist die Junge nach der ARD. Ey, ich habe jetzt Coldplay mit Higher Power. Mir ist da noch nie vorher aufgefallen, dass Chris Martin da irgendwie einen Hahn macht. Hört mal. Coldplay jetzt.

0: einmal um die Welt, kommst du einfach vorbei.
1: Aha, aha.
0: Ja, ja. Hier ist die junge Nacht der ARD. Die ist jetzt allerdings over. Ich schicke euch jetzt in diesen Sonntag mit Zauber Larsen und Lush live. Ich muss diesen Tanz dazu noch üben. Das mache ich jetzt. Und wenn ihr mögt, hören wir uns kommende Nacht wieder.

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0: Ob ich dieses Jahr die WM gucke? Nee, ich gucke lieber irgendwas Schönes. Was fürs Herz. Ihr wisst schon, mit Happy End. Also zum Beispiel nochmal die WM von 2014.
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1: Achtung, Achtung! Hier spricht die Polizei. Bitte bleiben Sie stehen. Es gibt hier viel für Sie zu sehen.
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2: Tattoo-Pop-Up, Drag-Show und über 100 Marktstände von queeren Brands. Gönnt euch heute den Queer Day Market im Festsaal Kreuzberg in Berlin, direkt an der Spree. Drinnen gibt's Fashion-Kunst, Vintage-Krams und Pop-Up-Stände. Draußen Street-Food aus aller Welt. DJs setten die Mood und zwischendrin gibt's immer wieder auch Workshops. Queer Day Market im Festsaal Kreuzberg, heute von 12 bis 21 Uhr. Die ersten 100 Leute kommen for free rein, danach 5 Euro.
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0: lauschen wir nun der Erzählung eines Users interaktiver First-Person-Shooter.
1: Dicker! Letztes Wochenende doppelte EP bei COD. Ich natürlich direkt Kreditkartennummer meiner Mom gesneakt für neuen Battle Pass. Einfach Scammer got scammed. Was will sie machen, Bro? Anyway, erste Runde Domination of Terminal. Ich gehe instant mit MP7 Schalldämpfer auf B. Jumpshotte den ersten Bot. Danach so ein Familienvater dreht sich mit Dreier Sensi im Kreis. Hab ich ihn direkt geone-hittet, den Knecht. Auf einmal Verbindung verloren. Telekom, ich f*** euch, ihr Söhne.
0: Sprache lebt.
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2: Emo-Kids und Goth-Girlies, aufgepasst. Heute findet ihr wahre Schätze beim Dark Market im Dunkerclub in Berlin-Prenzlauer Berg. Der Gothic-Flohmarkt hat Stände mit neuen und Secondhand-Klamotten. Außerdem Vinyl, Bücher und Schmuck. Alles unter einem Dach. An der Bar gibt's Kaffee, Kuchen und frische Drinks. Der Dark Market im Dunkerclub in Prenzlauer Berg geht heute von 12 bis 18 Uhr und rein kommt ihr for free.
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1: 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Springt auf! Woo!

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1: Zigaretten sind wie Hamster. Völlig ungefährlich. Bis man sie in den Mund steckt und anzündet.
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2: Letzter Tag, letzte Chance. Der Helenesee ruft. Also gönnt euch einen Ausflug, denn nicht mal eine Stunde von Berlin entfernt geht das Skalar-Festival in die letzte Runde. Und ihr bekommt Sonntagstickets. 5 Bühnen mit Techno, House, Trance und Bounce. Dazu Kunst, Workshops und chillige Momente mit Blick aufs Wasser, auch wenn ihr da nicht baden dürft. Rauf aufs Festivalgelände kommt ihr heute schon ab 10 Uhr. Sonntagstickets fürs Skalar-Festival gibt's online, kosten um die 60 Euro und die Party geht bis in die Nacht.
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2: Tattoo-Pop-Up, Drag-Show und über 100 Marktstände von queeren Brands. Gönnt euch heute den Queer Day Market im Festsaal Kreuzberg in Berlin, direkt an der Spree. Drinnen gibt's Fashion-Kunst, Vintage-Krams und Pop-Up-Stände. Draußen Street-Food aus aller Welt. DJs setten die Mood und zwischendrin gibt's immer wieder auch Workshops. Queer Day Market im Festsaal Kreuzberg, heute von 12 bis 21 Uhr. Die ersten 100 Leute kommen for free rein, danach 5 Euro.
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3: Wunderschönen guten Morgen, kurz nach 10 am Sonntag. Also guten Morgen natürlich speziell an alle, die jetzt wirklich schon geistig anwesend sind, vielleicht sogar frisch geduscht, Zähne schon geputzt, aber auch an alle, die vor wenigen Minuten vielleicht auch erst nach Hause gekommen sind, die Treppen im Treppenhaus hochgekraxelt sind, nicht ganz nüchtern, vielleicht noch etwas angetüdelt vom Feiern. Guten Morgen einfach an alle. Das kann man, glaube ich, so an dieser Stelle schön zusammenfassen, oder? Chris de Serrani gibt's gleich mit Good Old Days hier bei uns auf Fritz. Und zum Wachwerden jetzt erstmal Danny L. Hall zusammen mit der wunderbaren Dua Lipa. Das ist Two Hearts.

0: Good Old Days auf Fritz. FIFA. Für eine wirklich lange, lange Zeit war das ja wirklich alle Jahre wieder das ultimative Fußballgame. Aus Lizenzgründen und weil die Partnerschaft von EA und FIFA zu Ende gegangen ist, gab es dann EA Sports FC. Ja, der Verband hat uns aber ja trotzdem ein neues Game versprochen. Und Freunde, jetzt ist es also endlich da. Und zwar auf Netflix.
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0: Klingt erstmal ein bisschen crazy, ne? Netflix und Videogames. Aber seit Donnerstag gibt es wirklich auf Netflix FIFA World Cup Launch Edition. Unser Bene hat das Game direkt mal angezockt und hat ganz klare Worte.
2: Ja, kacke ist das Spiel. zumindest noch, denn FIFA World Cup Launch Edition ist noch in einer Beta-Phase. Das Spiel ist also noch nicht fertig. Das Prinzip ist Standard-Fußballsimulation. Du hast ein schnelles Spiel, kannst das WM-Turnier spielen und es gibt noch einen Modus zum Elfmeterschießen. Du wählst dir eine Mannschaft aus. Das sind auch alle 48 offiziellen Mannschaften mit den Kadern der WM und dann zockst du halt los.
0: Naheliegende Frage natürlich, wie zocken wir bitte schön, weil Netflix hat ja keine Controller.
2: Du steuerst auf dem Fernseher mit deinem Handy. Also linker Daumen steuert die Richtung, mit dem rechten Daumen wischst du Wischbewegungen, um deinem Spieler Befehle zu geben, passen, schießen, grätschen. Und dieses Prinzip ist echt das Einzige, was ich an diesem Game gut finde. So geht nämlich auch der Multiplayer mit bis zu 4 Leuten, alle in ihren eigenen Handys dann.
0: Ja, so richtige Begeisterung klingt natürlich ein bisschen anders. Das wirkt alles minimal ernüchternd, um das mal vorsichtig zu formulieren. Luft nach oben ist also ganz offensichtlich da. Und zwar viel Luft, findet Bene.
2: Ja, also die Grafik ist echt mies. Die Spielermodelle sehen kacke aus. Die Steuerung hakt. Die Spieler bleiben manchmal einfach stehen. Es ist stinkeinfach. Du kannst einfach nur geradeaus über den Platz dribbeln, am 16er schießen und triffst das Tor immer. Und dann gibt's da noch die Kommentatoren.
3: Mit der Flanke kann jemand den Kopf reinhalten. Geht dazwischen. Aber Deutschland.
2: Ja, das ist der Kommentar. Ich habe da nichts rumgeschnitten. Wie so eine Computerstimme aus den 90ern. Das Game ist echt mies, aber die EntwicklerInnen wollen es updaten. Vielleicht wird es ja besser.
0: Ja, könnte sein, beziehungsweise wäre für Fans, die gerne zocken wollen, wahrscheinlich sehr wünschenswert. FIFA World Cup Launch Edition, das neue FIFA, gibt's ohne Extrakosten ganz entspannt im Netflix-Abo. Ihr könnt aber sonst auch einfach die EA Sports FC Games auf den Konsolen zocken. Also für das vielleicht etwas bessere Fußballerlebnis, vielleicht nur so ein kleiner Tipp am Rande. The Kid Laroi ist es mit seinem aktuellen Song Pieces, jetzt auf Fritz bei uns.

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gerade gehört haben mit B.O.B. Airplanes. Paramore-Mitglied, hat aber auch sehr viel Solo schon gemacht. Und er ist jetzt auch Solo unterwegs, und zwar Paul von 01099. Wie andere Kollegen auch aus seiner Truppe, hat er jetzt sich gedacht, Mensch, ich will auch mal alleine ein bisschen was machen und reisen und mal gucken, wo mich das hinführt. Auf jeden Fall ist er bei uns bei Fritz gelandet. Das ist die aktuelle und gleichzeitig neue Single von Paul. Heißt Gib mir mehr du.

0: Das ist sie, die erste Solo-Single von Paul von 01099. Gib mir mehr du, hier bei uns auf Fritz.
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0: Yes, ladies and gentlemen, seit Donnerstag wird in den USA, Kanada und Mexiko fleißig gekickt. Die WM ist losgegangen und so richtig hot wird's für unsere Nationalmannschaft erst heute und das im wahrsten Sinne des Wortes wahrscheinlich. Heute um 19 Uhr steht nämlich das erste Gruppenspiel an gegen Curaçao. Mein ARD-Kollege Dirk Walsdorf, der ist für uns in Winston-Salem und hat schon seit ein paar Tagen unser Team im Blick, das dort sein Basiscamp hat. Hallöchen Dirk.
3: Ja, hallo nach Hause. Guten Morgen.
0: Schön, dass es geklappt hat hier, dass wir dich hören. Jetzt bin ich mal sehr gespannt. Erzähl doch mal, wie sahen denn so die vergangenen Tage für Manuel Neuer, Joshua Kimmich und Co. so aus? Was hast du beobachtet?
3: Sah eigentlich sehr gut aus, muss ich sagen. Also ich gucke den ja schon ein paar Jahren zu, den Jungs. Und man muss ja mit der Euphorie mal vorsichtig sein. Aber was wir festhalten können, ist, dass die Stimmung in der Mannschaft wahrscheinlich echt so gut ist wie lange nicht. Nico Schlotterbeck hat das gerade auch nochmal gesagt. Hat gesagt, seitdem er Nationalspieler ist, war es noch nie so eine homogene Truppe. Das ist doch mal ein gutes Zeichen. Manuel Neuer hast du angesprochen. Wade der Nation, kennen wir alle die Geschichte. Fakt ist, die Wade hält. Neuer hat hier sehr gut trainiert. Nagelsmann hat gestern Abend gesagt, der wird heute beim Spiel gegen Curaçao im Tor stehen. Also sagen wir mal die Rahmenbedingungen und so das Stimmungsbarometer, das ist alles im grünen Bereich.
0: Das klingt schon mal sehr gut. Was glaubst du, wie nervös sind denn die Jungs vor dem Spiel? Viele sagen ja, dass jetzt so gegen Curaçao sollte tendenziell eine easy Sache sein.
3: Ja, genau, das ist ein bisschen die Gefahr. Es sollte wirklich eine easy Sache sein. Curaçao ist auf der Weltrangliste, die im Fußball jetzt nicht so bedeutend ist, aber doch ein Indikator für Leistungsstärke auf Platz, Achtung, 82. Das ist also nicht viel. Heute Nacht gab es aber bei der WM ein paar Überraschungen. Katar punktet gegen die Schweiz, Australien schlägt die Türkei. Also die Jungs sind gewarnt. Es kann auch ein bisschen in die Hose gehen, aber grundsätzlich ist es so, Deutschland ist klarer und sehr deutlicher Favorit und es gibt keinen Grund für Nervosität.
0: Dass Deutschland gewinnt, liegt uns natürlich allen im Herzen, aber wir wollen natürlich erstmal auch grundsätzlich, dass es eine geile Stimmung gibt. Jetzt war ich noch nie in Houston, Texas und habe jetzt irgendwie auch noch nie so eine Fußball, Verbindung zu Texas gehabt. Können die denn überhaupt Fußballstimmung?
3: Also die Hütte ist voll,

0: 68.000 Fans sind da. Das Stadion ist ziemlich cool. Das ist das NFL-Stadion von den Houston Texans. Das Wichtigste daran ist aber übrigens, cool ist echt das Thema. Ne? Das Ding hat ein Dach und es hat eine Klimaanlage, weil es ist ja wahnsinnig heiß. Vor zwei Tagen hatten wir in North Carolina 36 Grad, Houston heute so 32 und ganz schwül. Und auch das ist so, dass das ein Spiel so beeinflussen kann, dass der Favorit Probleme kriegt. Also auch die Klimaanlage ist eine gute Nachricht für die Deutschen und die Stimmung wird okay sein. In der Stadt Houston ist nicht viel mit WM, aber in der Hütte, da wird es heute sicherlich WM-mäßig einigermaßen rappeln.
1: Geil, also schön klimatisiert mit etwas kühleren Temperaturen, wie bei uns in Deutschland, da fühlen sich unsere Jungs hoffentlich ein bisschen wohler und kicken dementsprechend gut. Geht heute los gegen Curaçao, 19 Uhr, Deutschland. Ja, das erste Game. Gucken könnt ihr das Spiel natürlich im ersten, ganz entspannt zu Hause, vorm Fernseher oder aber noch einen kleinen Ticken geiler und zwar bei uns mit unserem Public Viewing in Cassiopeia Sommergarten. Das wird richtig nice, da haben wir nämlich später noch ein paar Plätze für euch an unseren Tischen, die wir raushauen werden, so kurz nach 11:30 rum. Das kann ich euch schon mal so versprechen. Vielen Dank auf jeden Fall für das Update. Dirk,
0: und tschüss.
1: Tschüss.
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3: Wir haben es 10.30 Uhr, halb elf.
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3: Gibt's jetzt mit Andreas Pötzel.
4: Also der nervige Schienenersatzverkehr zwischen Berlin und Hamburg ist Geschichte. Seit heute früh könnt ihr wieder mit den Regios oder dem ICE von Berlin nach Hamburg fahren. Die halten ja auch in Wittenberge in der Prignitz. Ist sicher bequemer, geht aber auf jeden Fall schneller. Bis Ende Juni wird an der Strecke noch die Technik getestet, deshalb also ein paar Minuten mehr Zeit einplanen. Geht aber trotzdem, in gut zwei Stunden schafft man mit dem Auto nicht. Was traut ihr heute Abend Musiala und den anderen der deutschen Fußballnationalelf zu? Sie müssen ja in der Vorrunde gegen Curaçao ran. Manuel Neuer wird wohl im Tor stehen, ab 19 Uhr unserer Zeit. Dann ist Anpfiff in Houston. Wer nicht allein Fußball gucken will, kann das beim Public Viewing, zum Beispiel in Cottbus, Neuruppin oder Potsdam. Heute Morgen hat Australien schon mit 2:0 gegen die Türkei gewonnen. Kleine Sensation. Und die Schweiz bezwang Haiti mit 1:0. Und könnte das die Spritpreise weiter in die Höhe treiben oder bedeutet das Entspannung? Der Iran will nämlich künftig Gebühren für Dienstleistungen in der Straße von Hormus verlangen. Wer was wie viel zahlen soll, steht aber noch nicht fest.
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5: Ja, wettertechnisch kann ich euch sagen, Freunde, ist heute auf jeden Fall nicht ganz so nice. Wir haben gerade uns auch so ein kleines bisschen darüber aufgeregt, dass es jetzt wieder regnet. Und da fragt man sich doch, was soll das? Was soll das? Wir haben aktuell bei uns in Berlin und Brandenburg im Schnitt ja, so 13, 14 Grad. Es ist super bewölkt, grau. Später gibt es dann immerhin noch so um die 18 Grad. Und ganz spät am Abend vielleicht auch nochmal so ganz kleine Sonnenstrahlmomente. Aber das ist jetzt alles sehr spekulativ. Auf jeden Fall schön ist anders, können wir, glaube ich, sagen.
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5: Auf der A9 Leipzig Richtung Berlin zwischen Köselitz und Kleinmarzehns müsst ihr mit Stau rechnen. Es hat hier nämlich gekracht. Die rechte Spur bleibt erstmal gesperrt. Zum Stadtverkehr Berlin A100 Richtung Treptow zwischen Sonnenallee und am Treptower Park Stau. In Spandau, Brunsbüttler Damm sind die Ampeln außer Betrieb. Hier bitte vorsichtig fahren, wenn ihr in Höhe Klosterstraße unterwegs seid. Ansonsten gucken wir nochmal rüber nach Reinickendorf zum Kurt-Schumacher-Damm. Zwischen Scharnweberstraße und dem Anschluss zur A111 sind in beiden Richtungen jeweils nur zwei Spuren frei. Und zum Regional- und Fernverkehr gibt es auch was Wichtiges. Wegen umfangreicher Bauarbeiten ist die Strecke der Berliner Stadtbahn zwischen Charlottenburg und Ostbahnhof bis Mitte Dezember für sämtliche Regional- und Fernzüge gesperrt. Die Züge werden umgeleitet oder fallen sogar einfach aus. Als Ersatz könnt ihr natürlich die S-Bahn nutzen, so ist nicht. Wie immer, viel Geduld und eine gute Fahrt euch.
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5: Teurer hier für euch um 10.32 Uhr. Stars wollen natürlich immer mehr Geld verdienen. Macht ja auch Sinn, ne? Die nutzen ihre Reichweite und Crow macht das auch so. Jetzt wollen natürlich alle irgendwie Musik von ihm, aber was hat er in den letzten Jahren dann eigentlich wirklich effektiv gemacht? Unter anderem Cornflakes rausgebracht und jetzt also ganz neu ein Infinity Water. Das hat er jetzt gemeinsam mit einer österreichischen Mineralwassermarke rausgebracht. Unter anderem gibt es die Zitronenvariante und da steht dann auch so klein Crow auf der Dose drauf. Viele Fans finden es gar nicht mal so geil. Also einer hat zum Beispiel geschrieben, du sollst Musik machen und Konzerte in Berlin geben und nicht wie alle anderen einen Drink rausbringen. Also, ne, ist ein bisschen kritisch, das Ganze zu betrachten. Crow, falls du das hörst und auch die Kritik deiner Fans so ein kleines bisschen ernst nimmst, so ein Konzert wäre wirklich mal wieder schön. So, hier bei uns in der Hauptstadt in Berlin zum Beispiel. Nur so, kleiner Vorschlag. Crow gibt's jetzt hier bei uns. Das ist Traum.

Das ist Gracie Abrams mit Hit the Wall, die übrigens einen absolut coolen Vater hat. Ihr Daddy ist nämlich Hollywood-Legende J.J. Abrams, also Regisseur und auch Produzent. Der hat Star Wars-Filme gemacht, Mission Impossible, Star Trek, die Serie mit Jennifer Garner, Alias, hat er zu verantworten. Also wirklich unfassbar krasse Familie, Cousin raus an dieser Stelle. 10.39 Uhr ist es an diesem Sonntag und ich gucke hier mal gerade raus so Richtung Himmel bei uns in Potsdam. Ja, jetzt ist es ein bisschen freundlicher geworden, aber also grundsätzlich der Soundtrack für den Sonntag klingt ja tendenziell wahrscheinlich die ganze Zeit eher so. Regen, Regen, Regen, auch in den letzten Tagen immer wieder. Ja, wir hatten auch zwischendurch mal schöne Tage, so ist nicht, aber aktuell, also wirklich wie niemand, der Bock hat, mit kurzer Hose rumzuhüpfen, in den See zu springen oder im Biergarten zu chillen, wenn alles irgendwie nass ist und klebt. Nicht so geil. Das Gute ist aber, unser Jammern wurde offensichtlich erhört, von wem auch immer. Pünktlich zum Sommeranfang, gegen Ende nächster Woche, gibt es nämlich richtig geiles Wetter. Über 30 Grad im Sendegelände, also auf jeden Fall nochmal schnell Badelatschen shoppen oder Bikini oder so, das, was ihr noch nötig habt. Und was richtig cool ist, es gibt einen neuen Spot, wo all diese neuen Dinge, die ihr shoppt, direkt mal eingesetzt werden können. Einen neuen alten Spot, muss man eigentlich sagen, den ihr jetzt wieder besuchen könnt, um den Sommer zu genießen. Das Strandbad Strausberg nämlich. 7 Jahre war es dicht, ja, konnte man nicht hin, weil der Wasserstand so niedrig war. Jetzt wurde aber alles saniert, jetzt ist alles wieder fein. Ja, der Wasserstand ist kein Problem mehr und seit gestern hat das Ding wieder geöffnet. Also wisst ihr Bescheid, wo ihr kommendes Wochenende verbringen könnt, wenn ihr es denn wollt. Wünschen wir euch auf jeden Fall viel Spaß. Summer Undressed gibt's gleich. Davor diese beiden Jungs hier, das sind Fastball mit Beautiful Life.

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0: der wunderbare Samba mit Undressed hier bei uns auf Fritz. 10.47 Uhr ist es. Diese Woche war auf jeden Fall eine sehr wilde Woche. Ich habe wirklich an einem Tag gleich 2 Notfalleinsätze miterlebt. An der roten Ampel, so richtig Tatütata und richtig Action. Und beide Male ist Folgendes passiert, überraschenderweise. Die Leute in den Autos, die wussten nicht, was sie machen sollen, als von hinten der Rettungswagen kam. Ja? Die standen an der roten Ampel und erst als sie richtig doll übelst von anderen Autofahrern angehupt wurden, sind sie dann so langsam, wirklich recht zögerlich, über Rot gefahren. Fritz-Redakteurin und Hobbyfahrlehrerin Mary ist jetzt hier im Studio.
1: Morgen.
0: Du hast nochmal wirklich alles Wichtige für uns gecheckt, was in so einer Situation von uns verlangt wird und was vielleicht auch unsere Pflicht ist, ne?
1: Ja, also tatsächlich ist es so, dass wir gesetzlich verpflichtet sind, Platz für einen Rettungswagen zu machen, auch an der roten Ampel. Also wenn von hinten das Blaulicht kommt, dürfen, beziehungsweise ja, müssen wir sogar über die rote Ampel fahren, um Platz zu machen, wenn es eben nicht anders geht. Natürlich schön vorsichtig, ne?
0: Absolut. Haken hinter. Aber an vielen Ampeln gibt es ja auch diese berühmt-berüchtigten Blitzer, die zuschlagen, wenn wir bei Rot durchbrettern. Wie sieht es da aus?
1: Ja, also da müssen wir jetzt erstmal keine Angst haben, weil viele Rotlichtblitzer checken automatisch, wieso wir gerade über Rot fahren mussten und blitzen gar nicht erst. Und selbst wenn es blitzt, Blaulichtfahrten werden dokumentiert. Ihr könnt also, wenn ihr das Blitzerfoto bekommt, die Polizei anrufen. Aber Achtung, nicht hier den Notruf 110, sondern auf der Dienststelle. Und ja, da könnt ihr dann erklären, wieso ihr über Rot fahren musstet. Und dann müsst ihr auch nicht zahlen.
0: Okay, das ist auch richtig gut zu wissen. Also erzählt das allen Freunden, euren Eltern und allen, die vielleicht auch irgendwie das nicht so richtig auf dem Schirm haben. Wissen wir auf jeden Fall Bescheid. Bei Blaulicht von hinten ist rüberfahren über eine rote Ampel kein Ding, weil das Wichtigste ist, dass Rettungskräfte zügig zu ihrem Einsatz kommen. Da zählen manchmal nämlich wirklich auch Sekunden.
1: So ist es.
0: Die können sehr wichtig sein. Und das sind dann aber bitte auch die einzigen Ausnahmen, wo ihr über Rot fahrt. Ja? Dankeschön, Mary, auf jeden Fall. Stormzy, Odile, 24 Hours auf Fritz.

0: Bennett, Was Your Ton Chemin im Techno-Remix. Den habt ihr hier bei uns auf Fritz gehört um 10.55 Uhr. Mein Name ist Holger und hier geht's gleich weiter mit Tiffany Harris, Vertigo, Charlie XCX mit ihrer neuen Nummer SS26. Und davor noch für alle, die jetzt ein bisschen was erleben wollen heute, ich sag nur, ein Flohmarkt der etwas anderen und vor allem besonderen und coolen Art. Bitteschön.
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2: Emo-Kids und Goth-Girlies, aufgepasst. Heute findet ihr wahre Schätze beim Dark Market im Dunkerclub in Berlin-Prenzlauer Berg. Der Gothic-Flohmarkt hat Stände mit neuen und Secondhand-Klamotten. Außerdem Vinyl, Bücher und Schmuck. Alles unter einem Dach. An der Bar gibt's Kaffee, Kuchen und frische Drinks. Der Dark Market im Dunkerclub in Prenzlauer Berg geht heute von 12 bis 18 Uhr und rein kommt ihr for free.
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4: Wunderschönen Sonntag. Kurz nach 11 Uhr ist es Topic. Unser Star-DJ aus Deutschland, der international super erfolgreich ist, der ist gerade in Japan. Guckt euch auf jeden Fall mal seine Stories auf Instagram an. Das ist schon ziemlich spektakulär, wo er da aufgelegt hat. So über den Dächern. Ja, danach war er noch Ramen essen, wie es sich gehört. Und er hat eine richtig lustige Story noch gemacht von einem Typen, der seinen Song Shazam, und zwar Buddy, und ihn dann in seine Playlist packt. Also kam offensichtlich ganz gut an, der Song. Und deshalb haben wir den jetzt hier auch nochmal für euch. Bitteschön, das ist Topic, gemeinsam mit seinen Homies Fireboy, DML und Nico Santos. Den hört er auch, der trällert hier nämlich fleißig mit. Buddy auf Fritz.

0: go. The Cure. 11:09 ist es, meine Lieben. Was in den letzten Tagen wieder los war, Freunde, was war bitte am Start? Also überall. Also grundsätzlich wegen der WM haben, glaube ich, viele einfach nicht mehr wirklich Kapazitäten, alles mitzukriegen, was auf unserem Planeten passiert. Und es sind wirklich sehr viele wilde Dinge. Und deshalb hat sich mein Kollege Valentin mal hingesetzt und einfach mal alles für uns richtig schick zusammengefasst. Bitteschön.
1: Brandenburg. In Oberkrämer ist am Samstag ein 11-Jähriger mit dem Auto zum Bierholen gefahren. Auf dem Beifahrersitz saß den alarmierten Beamten zufolge der Vater des Jungen. Er habe seinen Sohn fahren lassen, weil er selbst schon getrunken habe. Auf irgendeine Weise fast schon vorbildlich. Ornithologe oder Moped-Dieb. In Gröningen in Sachsen-Anhalt ist ein 48-Jähriger auf einer gestohlenen Simson vor einer Polizeikontrolle geflohen. Als er schließlich auf einem Acker von den Beamten gefasst wurde, behauptete er, zum Vögelbeobachten unterwegs zu sein. Der Mann stand unter Drogeneinfluss und die Simson stellte sich als gestohlen heraus. Laut dem 48-Jährigen habe er sie auf einem Volksfest gefunden und eine Probefahrt gemacht. Genau. Ach du Scheiße. Das Farmhaus im Queen Elizabeth Park im neuseeländischen Masterton musste am Mittwoch geschlossen werden. Der Grund? Laut den Angestellten hätten zu viele Menschen in das Haus geschissen. So ein Verhalten sei inakzeptabel und in fußläufiger Entfernung gäbe es genug öffentliche Toiletten. Scooter auf der Autobahn. Die Rede ist nicht von HP Baxter, sondern von einem 25-Jährigen, der in der Nacht von Dienstag auf Mittwoch auf der A7 bei Hildesheim unterwegs war. Sein Fahrzeug? Ein E-Scooter. Der Mann hatte 1,32 Promille und war bekifft. Wohl auch der Grund dafür, dass er den E-Scooter geklaut und als einfachen Tretroller benutzt hatte. 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

Fritzes an? Kitschkrieg, Blumengarten, Shirin David. Gut genug. Und warum geht er eigentlich viral? Naja, weil viele bei der hohen Kopfstimme von Sänger Ryan nicht so richtig checken, was gesagt wird. Also viele glauben, er singt Scooby-Dooby-Doo oder so. Also ne, die US-Amerikaner, die jetzt kein Deutsch können, die können sich das nicht so richtig zusammenreimen und haben da ganz viele Videos auf TikTok gemacht und auch immer die Videos kommentiert. Was wird da gesungen? Was passiert da? Es ist Du bist gut genug. Ja, ein wunderschöner Song eigentlich, der gerade so mit so Selbstzweifeln aufräumt. Immer sich selbst einfach sagen, du bist gut genug. Das ist, glaube ich, eine richtig schöne Message. Und Shirin David ist auch mit dabei. Und Kitschkrieg, also könnte es geiler sein? Ich glaube nicht. Den Song gibt es jetzt hier bei uns. Gut genug.

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0: Alex Warren auf Fritz. Applaus, Applaus an dieser Stelle mal. Ne? Glückwunsch an alle, die jetzt ihr Abi in der Tasche haben. Jetzt geht der Stress erst richtig los. Also wirklich, ja, also Ausbildung, Studium, viele haben da ja so unfassbar viele Fragezeichen im Kopf, was ihre Zukunft angeht. An den großen Berliner Unis gab es deshalb die Tage, ja, so eine Art Orientierungswoche mit allen wichtigen Infos zum Bachelorstudium. Da gab es dann so Infos wie, wo ist bitteschön die Uni-Bibliothek, wie kann ich einen Stundenplan erstellen oder wie, wann lieber die Hausarbeiten machen. Das ist alles ganz nett, ja, und hat auch seine Daseinsberechtigung, aber was ist bitteschön mit den wirklich wichtigen Dingen, die man wissen sollte? Meine Kollegin Natalia Rodriguez hat sich deshalb mal etwas genauer umgehört.
1: Was kann man gut in der Mensa abzocken?
2: Den Teller so voll machen wie geht, weil man bezahlt quasi pro Gericht, nicht pro Gewicht.
3: Dann stopfen sich manche ganz Teller voll mit Kartoffeln und bringen dann Tupperwaren mit und nehmen die mit nach Hause. Das ist so Next Level Studentenlife, glaube ich. Oder Besteck mitgehen lassen, habe ich auch schon gehört, dass Leute das gemacht haben.
1: Ja, ich gehörte mal zu diesen Studis, ja.
4: Jetzt niemandem auffallen, wenn man ab und zu, ne, was einfach in die Tasche steckt. Das kann man schon machen. Würde es jemandem wehtun? I don't think so.
1: Welches Modul ist easy zu bestehen?
3: Sportmedizin. Dafür muss man so ein pauken, der Rest war okay eigentlich.
2: Alle sind strenger an der HU. Geht an die FU, nein.
1: Und sonst so?
5: In der Klausurenphase ist das Grimm komplett voll, aber im 6. Stock im antiken Zeitungslesesaal findet man immer einen Platz, wenn man seinen Studiausweis dabei hat.
6: Die Buletten unter Kartoffelpüree verstecken ist stark.
1: Dein Tipp wäre?
7: Get out of here as fast as you can.
8: It's...
1: Get out of here!

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4: Gibt's jetzt mit Andreas Pötzl.
5: 10 Monate ging auf der Bahnstrecke Berlin-Hamburg nichts mehr, aber jetzt sind die Bauarbeiten Geschichte. Seit heute rollen nämlich die Regios und ICEs wieder und das heißt, ihr kommt schneller nach Hamburg und zurück. Aber auch nach Nauen, Falkensee, Neustadt-Dosse, Bad Wilsnack oder Wittenberge. Allerdings schaut vorher lieber nochmal in die Bahn-App, denn die Technik muss noch gecheckt werden und deshalb fahren die Züge noch nicht 100% schnell. Kommen die Drehkreuze an den Berliner U-Bahnen jetzt doch? Auf einigen Linien sind wohl elektronische Zugangssperren im Gespräch. Das könnte die Linien 5, 7 und 8 betreffen, haben die Berliner Christdemokraten auf ihrer Fraktionsklausur beschlossen. Es gehe vor allem um die Sicherheit von Frauen und vor allem um den U-Bahn-Verkehr am Abend, sagte Fraktionschef Stettner in der Abendschau. Curaçao ist das kleinste Land der Welt, das je bei einer Fußball-WM dabei war. Schwer zu sagen, wie fit die sind. Heute Abend trifft die Mannschaft des Karibikstaates gegen die deutsche Nationalelf an. Manuel Neuer wird für Deutschland wohl im Tor stehen. Anstoß ist 19 Uhr unserer Zeit in Houston. Kann man zu Hause gucken, aber auch beim Public Viewing, zum Beispiel in Potsdam, auf der Burg Storkow und in Templin.
4: Dankeschön, Andreas.
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4: Ja, heute gibt es immer wieder viele Schauer. Aktuell haben wir im Schnitt 15 Grad. 18 gibt es später im Laufe des Tages maximal. Und Richtung Abend kann es gebietsweise sogar Gewitter geben.
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4: A9 Leipzig Richtung Berlin. Hinter Köselitz ist die Unfallstelle geräumt. Es gibt aber trotzdem noch ordentlich Stau. Und zwar knapp 25 Minuten, die ihr bitte zusätzlich einplanen müsst. A10 westlicher Berliner Ring Richtung Dreieckwerder. Zwischen Potsdam Nord und Vöben habt ihr auch Stau. 20 Minuten. Und Vorsicht bitte auf der B96 Luckau Richtung Marlow hinter Glasow, da hat's gekracht. Die Unfallstelle ist aktuell noch ungesichert. Zum Stadtverkehr in der Hauptstadt, Spandau, Brunsbüttler Damm. Die Ampeln funktionieren leider immer noch nicht. Dementsprechend bitte Vorsicht in Höhe Klosterstraße. Moabit, Altmoabit in Höhe Lüneburger Straße. Bis Ende des Jahres nur eine freie Spur pro Richtung. Auch hier kann es dementsprechend ein bisschen voller werden. Und nochmal die Info zum Regional- und Fernverkehr. Wegen umfangreicher Bauarbeiten ist die Strecke der Berliner Stadtbahn zwischen Charlottenburg und Ostbahnhof bis Mitte Dezember für sämtliche Regional- und Fernzüge gesperrt. Die Züge werden umgeleitet oder fallen auch aus. Als Ersatz könnt ihr natürlich die S-Bahn. Also wie verstuckt. Könnt ihr natürlich die S-Bahn nutzen. So, wisst ihr Bescheid? Gute Fahrt euch.
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4: Ja, so zu viel Spucke im Mund sorgt halt dafür, dass man sich manchmal verschluckt. Ja, muss man halt auch rechtzeitig alles runterschlucken. 11.34 Uhr ist es, Tolga hier. Und eine ja, sehr, sehr schöne Geschichte, an die ich mich immer wieder gerne erinnere, wenn ich an Doechii denke, ist, dass sie ja, vor gar nicht mal allzu langer Zeit ein Video hochgeladen hat, wo sie wirklich unfassbar frustriert war, weil sie ihren Job verloren hat und sie wusste nicht so richtig, was sie machen soll. Sie hatte einfach nur diese Vision von, sie will Musikerin sein und sie meinte, sie will jetzt irgendwie mal gucken, ob sie da was reißen kann. Und zack, ja, nur wenige Monate später hat sie Hits rausgeknallt und ist wirklich komplett durch die Decke gegangen. Was wieder so ein schönes ja, Zeichen dafür ist, dass man so ein bisschen an sich selbst glauben sollte, immer wieder mal. Bei Doechii hat es auf jeden Fall geklappt. Das ist ihr Welthit Anxiety hier auf Fritz.

0: Das ist Pink Panthers, Girl Like Me. Natürlich hier bei uns auf Fritz.
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0: Ja, Tag 4 der WM. Sie läuft damit schon tatsächlich länger als viele Beziehungen in Berlin. Die WM mit den Gastgeberländern Mexiko, USA und Kanada ist natürlich weit weg. Machen wir uns mal nichts vor. Sehr weit weg sogar. Aber wir holen sie zu uns ins Sendegelände. Das machen wir immer wieder in Form von Public Viewing. Lieben wir doch alle. Und das veranstalten wir gemeinsam mit euch im Cassiopeia Sommergarten. Und da geht's richtig ab, kann ich euch sagen. Das klingt in einer ziemlich geilen Stimmung, oder? So klang es beim Eröffnungsspiel. Und wenn ihr das auch mal selbst live erleben wollt, dann kann ich euch sagen, gerne, macht das mal. Die ganze WM über gibt's nämlich von uns richtig geile Front-Row-Plätze und eine Runde Free-Drinks auf Nacken vom Cassiopeia on top. Unser Hörer Jakob, der war schon mit dabei und es klingt so, als hätte er eine ziemlich gute Zeit gehabt.
2: Die Stimmung ist super, es ist pickepacke voll und trotzdem hat man irgendwie so seinen Platz. Die Lautstärke ist da und die Leute sind sehr euphorisch beim Spiel dabei. Und man kriegt ja auch süße Kaltgetränke an der Bar. Dementsprechend, ja, habe ich hier eine sehr gute Zeit bis jetzt.
0: Ja, sehr nice. Und diese gute Zeit könnt ihr auch haben. Nach dem Deutschlandspiel übrigens gibt es auch noch das Match Niederlande gegen Japan. 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
1: Schönen guten Tag. Allgemeine Verkehrskontrolle. Hier sind mein Führerschein und meine Fahrzeugpapiere. Möchten Sie was trinken?
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0: Ihr hört Fritz, 11:47 Uhr, das war Olivia Dean. Da seid ihr nichtsahnend, eigentlich total chilly willy auf TikTok unterwegs und plötzlich wird's so laut, dass eure Kopfhörer fast in die Luft gehen. Das hier, was wir jetzt hier gleich hören, wurde vor einem Partybus aufgenommen und ihr erkennt wahrscheinlich mit doch sehr großer Wahrscheinlichkeit diesen Moment, wann im Partybus aufgenommen wurde. Auf jeden Fall ein sehr intensives Hörerlebnis. Ja. Und das haben die Leute in Norwegen gerade ziemlich oft. Diese Bässe, die scheppern dann nämlich aus Bussen, weil nämlich momentan Rüstetit ist. Fritz-Redakteurin Mary ist am Start und du bist ja auch leidenschaftliche Hobby-Skandinavierin eigentlich im Herzen. Was ist da bitte los?
1: Na, Party ist da los. Einen Monat lang machen AbiturientInnen dort permanent Party und zwar in so gebrauchten Linienbussen, wie wir sie alle kennen. Die Busse sind von den AbiturientInnen bemalt und mit einer, wir haben es gehört, fetten Anlage aufgemotzt. So ballern sie dann durch die Straßen Norwegens auf der Suche nach Tankstellen oder Parkplätzen, wo dann zusammen mit anderen dieser Russebussen gefeiert werden kann.
0: Geil, aber man muss dazu auch sagen, es ist wirklich ein ziemlich teurer Spaß. Ne? Also Tickets für diese ganze Geschichte kosten teilweise bis zu 3.000 Euro.
1: Ja, korrekt, aber einige würden jetzt sagen, es ist schon ein fairer Preis, wenn du dafür 30 Tage am Stück 24/7 aber richtig Vollgas geben kannst. Ja. Diese Tradition, ne, der Russebusse gibt es einfach schon seit den 60ern, ist also ein riesiges Ding da bei denen. Bisschen wie bei uns der Abi-Streich, nur halt komplett Crash-Out.
0: Also so Abi-Streich mal 100 und dann noch hoch 20, also genau. Wirklich Crash-Out und ein paar krasse Mutproben gibt es ja da auch noch. Da muss man wirklich ein dickes Fell haben. Also ich glaube, meine Brusthaare, die reichen dann nicht für aus.
1: Wie in einen eiskalten Fjord springen wäre jetzt nichts für dich, oder nee. Was? Nee. Gut, aber ja, du hast schon recht, bei nackig durch die Fußgängerzone laufen wäre ich spätestens auch raus. Boah. Und bis zur Goldzapfenprobe würde ich auch nicht gehen, weil, halt dich fest, klingt to be honest schon richtig eklig, ist sie auch. Da geht es darum, dass du Sex auf einem Baum hast.
0: Ich stelle mir das auch sehr unbequem vor.
1: Ja.
0: So Splitter, Käfer, die da rumkrabbeln. Aber hey, also ich sage ja immer, jeder hat einen anderen Knall. Von daher, liebe norwegischen AbiturientInnen, wenn das euch Bock macht und ihr dann glücklich damit seid, dann
1: einfach machen.
0: Zieht einfach durch und Glückwunsch natürlich auch. Zu den bestandenen Prüfungen. Dankeschön, Mary, auf jeden Fall. Crazy. Das ist Slater mit Dance. Auf Fritz.

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2: Letzter Tag, letzte Chance. Der Helenesee ruft. Also gönnt euch einen Ausflug, denn nicht mal eine Stunde von Berlin entfernt geht das Skalar-Festival in die letzte Runde. Und ihr bekommt Sonntagstickets. 5 Bühnen mit Techno, House, Trance und Bounce. Dazu Kunst, Workshops und chillige Momente mit Blick aufs Wasser, auch wenn ihr da nicht baden dürft. Rauf aufs Festivalgelände kommt ihr heute schon ab 10 Uhr. Sonntagstickets fürs Skalar-Festival gibt's online, kosten um die 60 Euro und die Party geht bis in die Nacht.
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5: Tolga hier am Sonntag. Gleich haben wir es 12 Uhr. Und ihr habt es ja gerade gehört, ne? Bruno Mars in Berlin am 26., am 28. und am 29.06. Also das wird wirklich, glaube ich, richtig krass. Wir haben ihn auch gleich bei uns hier auf Fritz mit I Just Might. Davor gibt es Taylor Swift. Und zwar genau jetzt so. Mit I Knew It, I Knew You. Bitteschön.

0: Ende Juni in Berlin präsentiert von Fritz. Freuen wir uns sehr drauf. Bruno Mars, I Just Might war das. Es gibt ja so Dinge, die sollten wir bei einem ersten Date eher nicht sagen oder so Themen, die wir nicht ansprechen sollten. Ne? Die ganze Zeit vom Ex schwärmen oder von der Ex, das kommt, glaube ich, jetzt erstmal nicht so richtig gut an. Außer ihr wollt das Date natürlich umgehend beenden, dann go for it, feel free. Kann ja auch sein. Wir haben euch mal grundsätzlich gefragt, was so absolute No-Go-Themen sind.
1: Gute Themen sind Reisen, was man beim ersten Date macht, was man gerne isst. Schlechte Themen, so Ex-Partner und wenn man so die ganze Zeit raged, dass man nicht mag.
0: Ja, also so negative Themen oder generell Ex-Partner, nicht zwingend erwähnen, außer ihr werdet vielleicht danach ganz explizit gefragt, aber ihr habt natürlich noch ein paar mehr Tipps.
2: Yay-Themen, Lieblingstier, Lieblingsartist, Nay-Themen, so super schwere Themen, Tod von Familienmitgliedern und so muss vielleicht auch nicht sein.
0: Ja, Mary, Redakteurin dieser Sendung, ist bei uns am Start.
3: Na?
0: Du hast natürlich auch Dating-Erfahrung und da gibt es ja bestimmt auch so ein paar Themen, wo du das Gefühl hast, oh, kann man aufmachen, wenn man so romantisch in der Bar sitzt und an seinem Drink nimmt oder vielleicht auch eher nicht so?
3: Also ich würde erstmal sagen, vieles geht, aber ich bin trotzdem nicht die Therapeutin. Also es kann auch schon deeper werden, das Gespräch, aber bitte mit Humor, denn wenn der Vibe stimmt, kann man ja auch gut und gerne auch mal so Bullshit-Talk führen. Finde ich auch immer gut, um zu checken, ob man vibet.
0: Ja, und offensichtlich gehen auch Tiere übrigens immer gut.
3: Guck.
4: Pferde sind immer super, auch Delfine und was geht gar nicht, wenn er über seine Familie redet, das interessiert mich nicht.
0: Also Pferde und Delfine finde ich interessant, also habe ich jetzt auf einem Date auch noch nie thematisiert, da waren es eher so die Haustiere, die man vielleicht selber hat.
3: Ja, okay.
0: Aber warum nicht?
3: Na ja, eben, also sehr viel mehr als bei so Fragen, die straight aus dem Bewerbungsgespräch kommen. Also bitte nicht fragen, was ich in 5 Jahren machen will, was meine Hobbys sind oder mit wem, tot oder lebendig, ich mal Abendessen gehen würde. Ey, dann gib mir lieber Delfine.
0: Ey, voll. Und das Wichtigste, glaube ich, einfach auch aufrichtiges Interesse zeigen.
3: Voll.
0: Das
3: ja,
0: haben auch
3: total.
0: Viele nicht mehr auf dem Schirm. Ja?
3: Ja.
0: Auch so ein bisschen zuhören, in die Augen gucken. Auch
3: zuhören,
0: mal so,
3: das ist wichtig.
0: Zwischenfragen stellen und nicht so diesen vorbereiteten Fragenkatalog abarbeiten,
3: ja,
0: den euch so selbst ernannte Flirting-Experten vielleicht
3: besser
0: zugesandt
3: nicht.
0: Haben.
3: Nein, nein.
0: Das ist sehr unangenehm, lieber nicht. In diesem Sinne, wisst ihr Bescheid. Viel Spaß beim Daten, viel Erfolg und Dankeschön, Mary.
4: Jo.

0: Krieg.
1: Und wie sieht das aus, wenn du alt bist? Was hat denn das für eine Bedeutung? Und wer sagt dir, dass das in echt nicht Ente sie sauer heißt? Hast du auch ein Arschgeweih? Inzwischen ist man ja ohne Tattoo der Freak. Möchtest du mal mein Mandala sehen? Schreibt man Love nicht mit V? Hast du dir das gut überlegt? 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Was hat denn das für eine Bedeutung? Und wer sagt dir, dass das in echt nicht Ente sie sauer heißt?
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Die Jungs von BTS mit Swim. Auf Fritz am Sonntag. Wenn ihr an San Diego denkt, weiß ich nicht, was jetzt euch so für Gedanken kommen, welche Bilder ihr im Kopf habt. Bei mir sind es natürlich die ganzen Robben und kalifornischen Seelöwen, die da irgendwie das ganze Jahr am Start sind. Die müffeln auch ein bisschen, beziehungsweise ist es, glaube ich, eher die Kacke von denen. So ein beißender, leicht fischiger Geruch. Also falls ihr mal da sein solltet, erinnert euch an meine Worte. Künftig können wir uns aber auch noch was anderes merken, wenn es um San Diego geht. Und zwar kommen nämlich diese drei Jungs aus San Diego, California. Und zwar hier, Almost Monday. Die drei Freunde Dawson, Cole und Luke mit Sunburn. Habt ihr natürlich bei Fritz kennen und hoffentlich auch ein bisschen lieben gelernt. Ja, läuft ja schon eine ganze Weile und ist auch super geil nach wie vor. Die Jungs feiern krasse Erfolge, waren letztes Jahr auch beim Lollapalooza bei uns in der Hauptstadt mit dabei. Und jetzt haben sie einen neuen Track, den es jetzt bei uns gibt, und zwar No More Regrets. Da geht es so ein bisschen darum, auch einfach mal loszulassen. Ja, einfach die Freiheit zu genießen und das Leben zu genießen. Und ich glaube, das ist eine grundsätzlich immer schöne Message. Könnte es viel öfter viel mehr Songs geben zu diesem Thema. No More Regrets, Almost Monday. Jetzt auf Fritz.

0: Juli Powetz, geile Zeit auf Fritz. 12:19 ist es. Hier direkt mal eine Message von unserem Hörer Jaro, der vorgestern hier war.
1: Bewerbt euch gerne hier bei Fritz, mir hat's großen Spaß gemacht.
0: Ey, er wurde für dieses Statement übrigens nicht bezahlt, das meint er wirklich ehrlich, von daher kommt gerne auch mal vorbei.
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0: Jeden Freitag ab 19 Uhr, eine Stunde lang, ist einer von euch hier bei uns im Studio bei Fritz in Potsdam und darf dann Lieblingsmusik rausknallen. Also eure Playlist, die läuft dann hier. Ihr dürft die Songs selbst anmoderieren, ihr dürft Dinge über euer Leben erzählen, über, weiß ich nicht, Themen quatschen, die euch wichtig sind, wo ihr das Gefühl habt, die haben eine Aufmerksamkeit verdient. Und diese Woche am Freitag, also vorgestern, wie gesagt, war Jaro hier am Start und der hatte wirklich eine wilde Mischung mitgebracht. Pixies war dabei, Harry Styles hat er gespielt, Rin oder auch Kiala. Vielleicht habt ihr Kiara nicht auf dem Schirm, ist eine deutsche Sängerin, die auf jeden Fall viel Potenzial hat. Und Jaro hat sie tatsächlich mal in einer sehr interessanten Situation persönlich kennengelernt. Und zwar wegen der Deutschen Bahn.
1: Da war Fußball-EM damals im eigenen Land. Wir wollten unbedingt das Deutschlandspiel gucken, aber der Stream in der DB, so wie das DB-WLAN manchmal so will, war einfach nicht möglich. Allerdings bei ihr schon. Und sie hat es irgendwie mitgekriegt, dass wir da Probleme haben. Und deswegen hat sie uns dann einfach gemeint, so, hey, lass doch zusammenschauen. Und so hatten wir eine wunderschöne Heimfahrt.
0: Ey, das ist doch absolut geil, oder? Also stellt euch vor, ihr habt kein Netz, wollt etwas gucken und dann habt ihr da quasi eine Musikerin, die euch sagt, hey, hier, machen wir doch zusammen, hier bei mir funktioniert das Internet richtig geil. Also, wenn ihr beim Deutschlandspiel irgendwie im Zug unterwegs sein solltet, aus welchen Gründen auch immer, vielleicht ist Kiala in der Nähe und kann euch weiterhelfen. Das wäre auf jeden Fall etwas, das sie nicht zum ersten Mal getan hätte. Ey, und Jaro kann eigentlich nicht Leute, beziehungsweise er hat probiert irgendwie zu sagen, dass er gerne moderiert und hat dann auch irgendwie wirklich bewiesen, dass er die richtigen Worte immer findet. Und das macht er nicht nur in seiner spontanen Sendung, die er dann hier übernommen hat für eine Stunde, sondern tatsächlich auch, weil er mal ein Buch geschrieben hat.
1: Ja, ich habe einen Roman geschrieben. Das ist so eine Highschool-Love-Story. Die könnte einfach so mitten aus dem Leben sein. Die Hauptfigur ist Philipp. Und der lernt Laura kennen.
0: Ja, sein Buch heißt Aus den Angeln und keine Sorge, es gibt da auch eine kleine Portion Sexy Time.
1: Ja, es gibt, es gibt Spicy Moments und ich hab mal eine Lesung gehalten, so für meine ganzen Friends und da war meine Oma auch mit dabei und ich konnte nicht anders als eine Sexszene vorzulesen und es war tatsächlich sehr, sehr witzig und hat mir auch ein bisschen Markschmerzen da vorbereitet. Nochmal schöne Grüße an meine Oma Julie.
0: Ja, ihr könnt auch eure große Eltern grüßen oder eure Bücher vorstellen, die ihr mitbringt oder über eure Musik reden, eure Ex-PartnerInnen, was ihr

wollt, über Fußball, einfach bewerben. Und dann gehört euch auch mal hier eine Sendung. Ganz easy. fritz.de/deinfritz. Da klickt ihr euch rein und dann seid ihr hier an einem Freitag idealerweise auch mal am Start. Freuen wir uns auch sehr drauf. Hier geht's weiter gleich mit Tiësto Lay Low. Davor gibt's Noah Kahan, The Great Divide.

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2: 12.30 Uhr, halb eins.
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2: Gibt's jetzt mit Andreas Pötzel.
3: 10 Monate haben sie das Straßenbild zwischen Berlin und Hamburg geprägt. Ab heute verschwinden die lilafarbenen Busse des Schienenersatzverkehrs erstmal in die Depots. Denn zwischen Hamburg und Berlin rollen seit heute wieder Regios und ICEs. 10 Monate war die Strecke gesperrt. Nach der Generalsanierung geht's mit der Bahn jetzt wieder schneller. Auch nach Neustadt-Dosse, Falkensee oder Karstadt. Ausnahmezustand in der Innenstadt von Genf im Vorfeld des G7-Treffens morgen. Hunderte Luxusgeschäfte und Banken, Supermärkte und Hotels haben ihre Fassaden und Schaufenster verbarrikadiert. Die Sorge vor Ausschreitungen ist zu groß. Schon heute wollen tausende Menschen im nahegelegenen Evian gegen das G7-Treffen protestieren. Und in Bangladesch scheint die deutsche Fußballnationalmannschaft einen riesen Fan zu haben, denn ein Bauer hat dort jetzt eine 7,5 Kilometer lange Deutschlandfahne gebastelt und ausgerollt, direkt um seine Felder. Ob sie dem Team von Julian Nagelsmann heute beim ersten Spiel in der Vorrunde gegen Curaçao Glück bringt? Anpfiff in Houston ist heute 19 Uhr. Manuel Neuer steht im Tor.
2: Sehr cool. Dankeschön, Andreas.
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2: Ja, das ist ein richtig verregneter Sonntag. Also wie zu Hause chillen und vielleicht das Deutschlandspiel dann auch von der Couch gucken. Kann man machen. So, da ist, glaube ich, niemand sauer, wenn man da irgendwie ein, zwei Termine dann absagt. Immer wieder Regen. Ja, aktuell haben wir so 16 Grad im Schnitt bei uns im Sendegelände. Maximal gibt es 18 im Laufe des Tages und Richtung Abend kann es auch gebietsweise immer wieder mal Gewitter geben.
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2: Ihr habt Stau auf der A9 Berlin Richtung Leipzig. Knapp 20 Minuten zusätzlich. Bitte einplanen auf der Strecke zwischen Niemeck und Kleinmarzehns. A10 südlicher Berliner Ring Richtung Dreieck Werder. Hier müsst ihr mit Behinderung rechnen. Nach einem Unfall nämlich auf der linken Spur zwischen Dreieck Lutetal und Michendorf. Und on top gibt es hier auch Stau ab Ludwigsfelde West. Knapp 20 Minuten. Ansonsten noch ein weiterer Stau auf der A10 westlicher Berliner Ring Richtung Dreieck Werder. Knapp eine halbe Stunde zusätzlich bitte einplanen zwischen Potsdam Nord und Vöben. In Berlin sieht soweit eigentlich ganz gut aus. Ist ja auch mal erfreulich. Ist ja nicht immer der Fall, sage ich mal. Ne? Nur ein kleiner Stau auf der 100 Stadt in Richtung Treptow. 10 Minuten zwischen Dreieck Charlottenburg und Dreieck Funkturm. Und auch Richtung Wedding braucht ein paar Minuten länger zwischen Beckstraße und Schmargendorf. Das war's aber auch schon. In diesem Sinne, gute Fahrt.
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2: Mit Tolga geht's gleich weiter mit Ariana Grande und ihrer neuen Single Hate That I Made You Love Me. Davor gibt's Dominik Feig mit White Keys und da waren jetzt Fans natürlich super enttäuscht bei der dritten Staffel von Euphoria. Ich weiß jetzt nicht, ob ihr die Serie geguckt habt. Ich versuche nicht zu spoilern, aber alle Szenen, in denen er eigentlich hätte mitspielen sollen, unter anderem gab's wohl eine Szene, die gedreht wurde mit Zendaya, wurden gestrichen. Also er hat's nicht geschafft in die dritte Staffel, wurde alles rausgenommen. Finde ich richtig fies. Das ist Dominik Feig.
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0: verhältnismäßig so ein richtig ruhiger Ariana Grande-Song. Ne? Die hat ja wirklich so eine Stimmgewalt. Manchmal schreit sie einen wirklich an die Wand, aber auf eine schöne Art und Weise. Und hier ist sie mal wirklich sehr sanft mit ihren Stimmbändern umgegangen. Ariana Grande, Hate That I Made You Love Me auf Fritz um 12.39 Uhr. Immer wenn wir das Wort Virus hören, dann zucken wir tendenziell ja irgendwie so zusammen. Ne? So ein Virus auf dem Laptop oder Smartphone ist schon Upturn, absolut schlimm. Aber auch die echten Viren haben ja Spuren bei uns hinterlassen. Ich sag nur Coronavirus. 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
1: Hallo?
2: Hallo? Ich bin's, dein Opa.
1: Opa.
2: Ich brauch ganz dringend Geld, weil...
1: Opa.
2: Naja, ist so.
1: Opa.
2: Hallo?

0: Basti hier auf Fritz, 12:46 am Sonntag. U-Bahn fahren in der Hauptstadt. Das ist natürlich für viele eine sehr abenteuerliche Geschichte. Also nicht nur wegen der Gestalten, die man da teilweise trifft, sondern einfach auch, weil das so ein Erlebnis für alle Sinne sein kann. Ich bin gestern U-Bahn gefahren und so ein Typ vor mir, der hatte einen Rucksack. Und das Team hat es so krass gemüffelt nach Gras. Ich weiß nicht, wie viel der dabei hatte. Also unfassbar. Der hatte auch Kopfhörer auf und ich könnte mir vorstellen, dass er diesen Track hier gehört hat. And I know why he ain't hey, cause I got high, because I got high. Dem war das auch egal, dass alle mitkriegen, was er da so rumtransportiert, aber halt Berlin irgendwie auf eine Art. Vielleicht war er ja auch auf dem Weg zur Mary Jane Messe, kann ja sein. Ja, Mary Jane Messe ist ja das Mekka für alle Kiffer, könnte man glaube ich so formulieren. Da gibt es viel Gras und da geht es auch um viel Gras, auch um das Medizinische. Mein Kollege Jona, der hat sich mal etwas genauer mit dem Thema Cannabis auseinandergesetzt.
1: Reden wir mal über
2: Cannabis. Wird auch Marihuana, Weed, Ott oder Ganja genannt und ist eine bestimmte Hanfart, die schon seit tausenden Jahren als Medizin und zum Berauschen konsumiert wird.
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2: Beim Kiffen geht der Wirkstoff THC sehr schnell ins Blut, erreicht schon nach einer Viertelstunde sein Maximum und lässt nach 3 Stunden nach. Wenn ihr es als Space Cake esst, dauert es viel länger, bis es wirkt und wieder abgebaut ist. Je nach Menge und Sorte wirkt es unterschiedlich. Meist seid ihr entspannt, euphorisch und nehmt Farben oder Geräusche intensiver wahr. Aber auch bei kleinen Mengen könnt ihr schon Kopfschmerzen, Übelkeit oder Schwindel kriegen.
3: Yeah, ich kiffe gerade wieder frische Ware.
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2: Schon ein Tütchen mit starkem Kiffgras kann Angstzustände, Verwirrung, Halluzinationen oder Pulsrasen auslösen oder euer Kreislauf sagt ciao. 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
2: Kiffen macht dumm. Gedächtnis und Lernleistung lassen kurzfristig nach. 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
2: Tattoo-Pop-Up, Drag-Show und über 100 Marktstände von queeren Brands. Gönnt euch heute den Queer Day Market im Festsaal Kreuzberg in Berlin, direkt an der Spree. Drinnen gibt's Fashion-Kunst, Vintage-Krams und Pop-Up-Stände. Draußen Street-Food aus aller Welt. DJs setten die Mood und zwischendrin gibt's immer wieder auch Workshops. Queer Day Market im Festsaal Kreuzberg, heute von 12 bis 21 Uhr. Die ersten 100 Leute kommen for free rein, danach 5 Euro.
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3: Torger hier, ganz kurz nach 13 Uhr. Jeder von uns hat ja so verschiedene individuelle morgendliche Rituale. Bei dem einen sind es vielleicht irgendwie erstmal Zähne putzen und Kaffee oder 10 Liegestütze oder vielleicht auch gar nichts davon. Ich habe ja mal gehört, dass so ein Glas Wasser am Morgen wirklich das Beste sein soll, was man machen kann. Aktiviert den Stoffwechsel, fördert die Verdauung, entlastet Nieren und Leber, steigert die Konzentration, bessere Haut soll man auch kriegen. Ich sag mal so, ich habe damit noch nicht angefangen. Ich habe das schon vor ein paar Monaten mal das erste Mal gehört, dass man direkt nach dem Aufstehen und nach dem Zähneputzen ein Glas Wasser trinken soll. Ich werde das aber irgendwann umsetzen und dann hier natürlich von meiner privaten Studie berichten. Vielleicht macht ihr das aber auch schon und habt irgendwie auch nur positive Benefits davon erlebt, dann könnt ihr gerne euch ja mal melden in der Studio-Message bei uns in der Fritz-App und sagen, wie euch dieses Glas Wasser verändert hat. Würde mich wirklich interessieren. Sienna Spyro geht's gleich, Material Lover, davor jetzt Fire Fire auf Fritz. 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

0: Ist gerade mal 20 Jahre alt und so eine krasse Stimme, oder? Sienna Spyro mit Material Lover kommt übrigens mit ihrem Debütalbum Visitor nächstes Jahr im März nach Köln und noch viel geiler nach Berlin. Freuen wir uns sehr. 7:07 haben wir es. Nach über 10 Jahren ist es jetzt also passiert. Also ich kann es jetzt irgendwie noch nicht so richtig fassen, muss ich ganz ehrlich sein, weil das ist schon eine Wartezeit, die sehr lange ist. 10 Jahre, absolut krass, aber jetzt wirklich Daumen nach oben. Erstmal Applaus natürlich. Denn Vertreter der EU-Mitgliedstaaten und des EU-Parlaments haben sich auf eine Anpassung der Fluggastrechte geeinigt. Das war ein Streitthema, beziehungsweise es gab viele Streitthemen. Eins davon war zum Beispiel, ob wir weiterhin zahlen müssen, wenn wir kleine Handgepäckskoffer mit ins Flugzeug nehmen wollen. Frech, dass darüber diskutiert wird. Fritz-Redakteurin Mary ist am Start. Du bist ja voll im Thema. Mhm. Ist Handgepäck jetzt vielleicht bald bei allen Airlines for free?
1: Naja, also bei dieser Forderung konnte sich das EU-Parlament tatsächlich nicht durchsetzen. Aber, also das heißt für uns, wir müssen wahrscheinlich bei einigen Airlines weiter blechen. Aber, und das ist geil, nach der Buchung den Namen auf dem Flugticket nochmal zu ändern, darf nichts mehr kosten.
0: Wow.
1: Also geil, wenn du zum Beispiel mit deinem Bestie Urlaub gebucht hast und einer von euch wird krank, kann künftig einfach ein anderer von euren Friends das Ticket übernehmen.
0: Geil!
1: Oder? So.
0: Richtig.
1: Und auch das ist neu, es soll niemand mehr gezwungen werden, für ein Flugticket irgendeine App nutzen zu müssen, wer das halt nicht will. Also Leute, holt den Laserstrahldrucker raus und die Klarsichtfolien wieder. Wer Bock hat, kann sein Ticket also wieder so richtig ausdrucken.
0: Also ich mache das sowieso immer wie meine Großeltern auch. Ja, einfach zur Sicherheit, falls das Handy mal abkackt.
1: So nehme ich,
0: was
1: ja
0: natürlich noch nie passiert ist, aber hey, Sicherheit geht vor. Und über Entschädigung bei Verspätung wurde ja auch gequatscht, ne?
1: Ja, und da wollten ein paar EU-Länder im Sinne der Fluggesellschaften ran und das ändern, sodass eine Entschädigung erst bei so extremen Verspätungen fällig wird. Aber nix da, es bleibt alles wie es ist. Heißt 250 Euro bei 3 Stunden Verspätung und 600 Euro bei noch mehr oder halt auf längeren Flugstrecken. Und dazu kommt, Fluggesellschaften müssen es uns künftig einfacher machen, an die Entschädigung ranzukommen. Also nicht mehr hier irgendwo auf der Internetseite diesen Button verstecken oder so. Geht nicht mehr.
0: Geil, das klingt alles richtig gut. Und ab wann gilt der ganze Spaß?
1: Naja, also das wird jetzt weniger geil. Wahrscheinlich erst ab 2027, weil über das Ergebnis der Verhandlungen jetzt natürlich nochmal ganz oben auf oberster Ebene abgestimmt werden muss. Und danach haben die Airlines ein Jahr Zeit, die neuen Regeln umzusetzen.
0: Oh, also naja, klingt danach, dass was passiert. Aber
1: ja, es passiert was, dauert halt noch ein bisschen.
0: Wir müssen wie so oft im Leben einfach noch geduldig bleiben. Aber halt mal fest, es gibt auf jeden Fall eine EU-Einigung auf neue Fluggastrechte und das ist auch geil.
1: Yes.
0: Dankeschön, Mary.
1: Gerne.
0: Mary Styles auf Fritz.

Keisha Cole, Auftritt mit Sean Paul zusammen natürlich. When You Gonna Give It Up To Me, 13.17 Uhr. Schön, dass ihr hier gelandet seid. Und bei uns geht es jetzt weiter mit vier Jungs aus Berlin, und zwar Oswald. Viele beschreiben die Musik von den vier Boys ja so ein bisschen als organische Symbiose aus clubtauglichem Techno, aus so deepen House-Elementen und klassischem Indie-Pop. 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Die haben jetzt

0: Conan Gray, The Best am Sonntag hier bei uns auf Fritz. Es gibt ja unzählige Theorien und Aussagen von irgendwelchen ehemaligen FBI- oder NASA-Mitarbeitern, die wirklich darauf schwören, dass es Aliens gibt und dass die Regierungen dieser Welt die Existenz von außerirdischem Leben uns allen verschweigen und so weiter. Ich liebe ja solche Theorien und finde generell so Alien-Thematiken immer richtig geil. Deswegen bin ich auch sehr gespannt auf diesen neuen Streifen von Steven Spielberg.
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0: Seit Donnerstag ganz neu im Kino Disclosure Day, der Tag der Wahrheit. Unsere Anna hat den Streifen schon geguckt und sie findet, dass der Film für manche durchaus überraschend sein kann.
2: Also wenn du jetzt einen zweiten E.T. erwartest, dann könnte es möglicherweise sein, dass du enttäuscht wirst, denn Disclosure Day ist ein ganz kleines bisschen düsterer. Spielberg interessiert sich diesmal weniger für die Frage, was da draußen im All sein könnte, also ob niedlich oder nicht niedlich. Ihn interessiert, was mit Menschen passiert, wenn plötzlich alles in Frage gestellt wird, woran wir so bisher geglaubt haben.
3: Die Menschen haben ein Recht auf die Wahrheit. Sie gehört allen 7 Milliarden Menschen.
4: Was ist los?
3: Du würdest mir nicht glauben, wenn ich es dir sage. Deshalb zeige ich es dir.
2: Ja, genau das ist das eigentliche Ding. Also nicht gibt's Außerirdische, sondern was macht diese mögliche Wahrheit mit uns?
0: Ja, ist so ein Mix aus Science Fiction, aber vielleicht auch noch so eine gewisse Portion XXL noch raufgeklatscht. Eher so Verschwörungsthriller, könnte man meinen, ne?
2: Also für mich hat sich das ein bisschen angefühlt wie Akte X auf Blockbuster-Budget. Überall Geheimnisse, überall Leute, die Informationen kontrollieren wollen. Es ist eigentlich ein Film über Desinformation, über Fake News und darüber, wem wir überhaupt noch glauben können und vor allem auch darüber, wie wir im Moment der Enthüllung alle am Handy kleben, statt mal hochzugucken die echte Welt. Die Stimmung ist schon beklemmend, die Bilder sehen großartig aus, wie eigentlich immer bei Steven Spielberg. Und Emily Blunt und Josh O'Connor, die tragen den Film dann auch mühelos.
0: Ja, sind natürlich grandiose Darsteller. Jetzt aber das finale Fazit.
2: Also ich war am Anfang sofort drin in diesem Setting, aber ich habe mich zwischendurch dann doch ein bisschen gelangweilt, da weil das zwar alles sehr geil aussah und ich auch sowieso in Emily Blunt heimlich, kann es eigentlich streichen, verliebt bin. Aber irgendwann habe ich mich dann doch auch gelangweilt und gedacht, Mensch, Steven Spielberg, komm doch endlich mal zum Punkt. Und als der Punkt dann endlich da war, war es auch schon vorbei. Genau da, wo es eigentlich spannend wird, was ich jetzt natürlich nicht sage wegen Spoiler, aber mich hat es so ein bisschen frustriert, weil alles so ein bisschen gekünstelt aufgeblasen wirkt.
0: Ja, wird also ein bisschen hier und da in die Länge gezogen, gleichzeitig überzeugen also die Darsteller und könnte durchaus spannend sein für alle, die so auf Verschwörungsthriller stehen. Wisst ihr Bescheid? Disclosure Day, der Tag der Wahrheit, seit Donnerstag im Kino. Bei uns geht's weiter mit Dua Lipa, Dance the Night und damit einen schönen Sonntag euch. Fritz ist an.

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2: 13.30 Uhr ist es.
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2: Die SchweizerInnen haben darüber abgestimmt, ob die Zuwanderung begrenzt werden soll. Gerade werden die Stimmen ausgezählt. Laut dem Schweizer Rundfunk geht der Trend in Richtung Nein. Die rechtskonservative Partei SVP hat den Volksentscheid gestartet. Sie will einen Einwohnerdeckel von 10 Millionen festlegen. Im Moment leben gut 9 Millionen Menschen in der Schweiz. Heute ist Weltblutspendetag und da appelliert das Deutsche Rote Kreuz, auch in den Sommerferien Blut zu spenden. Wegen des demografischen Wandels werde der Kreis der Spender immer kleiner, heißt es. Rund 15.000 Blutkonserven werden täglich in Deutschland benötigt. Und ab heute gibt's Bauarbeiten auf der Stadtbahn und zwar 6 Monate lang. Deshalb können Regional- und Fernzüge die Strecke zwischen Ostbahnhof und Charlottenburg nicht befahren. Die S-Bahnen fahren aber wie gewohnt, dürften aber deutlich voller werden. 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
2: Also jetzt haben wir hier so einen schönen Sonnenmoment bei uns in Potsdam, wenn ich hier aus dem Fenster gucke bei uns im Studio. Aber es ist doch windlich vor allem. Es ist sehr windig. Das sehe ich an den ganzen Pflänzchen, die da im Winde fast schon umknicken. Und gleichzeitig aber auch wahnsinnig viele Wolken am Himmel. Also die Schauer, die hier jeden Moment wieder runterknallen könnten, erwarte ich. Aktuell haben wir so 16, 17 Grad. Maximal gibt es 18 im Laufe des Tages. Richtung Abend dann wieder das Potenzial, dass es gebietsweise auch ein bisschen Gewitter gibt.
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2: A10 südlicher Berliner Ring Richtung Dreieck Werder. Zwischen Dreieck Notetal und Michendorf gibt es weiterhin Behinderungen nach einem Unfall auf der linken Spur und es gibt auch ordentlich Stau. Und zwar ab Ludwigsfelde West knapp 45 Minuten bitte einplanen. Ansonsten auch XXL-Stau auf der A13 Berlin Richtung Dresden zwischen Klettwitz und Ruhland auch 45 Minuten und eine weitere Dreiviertelstunde braucht ihr auf der A24 Berlin Richtung Hamburg. Auch hier hat es leider gekracht zwischen Neuruppin und Herzsprung nämlich. Zum Stadtverkehr Berlin, da sieht es eigentlich ganz okay aus. Da haben wir einen kleinen Stau auf der 100 Stadtring Richtung Wedding. 10 Minuten plus bitte einplanen zwischen Weckstraße und Schmargendorf. Und in Spandau, Brunsbütteler Damm machen die Ampeln ein bisschen Ärger. Die funktionieren hier nämlich gerade nicht. Also bitte vorsichtig fahren, vor allem in Höhe Klosterstraße. Viel Geduld und eine gute Fahrt euch.
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2: Wunderschönen Sonntag, es ist 13.32 Uhr, mein Name ist Holger und sie hat es wieder getan und sie kriegt es einfach immer wieder hin. Sabrina Carpenter, Songs zu releasen, die sich selbst nicht ernst nehmen, wo man auch merkt, okay, Sabrina Carpenter hat auch einfach so einen gewissen, meist auch sehr sexuellen Humor und lacht über kleine perverse Anspielungen. Deshalb heißt ihr Song Haustour und ihr könnt euch vorstellen, da geht es nicht um ein Haus, es ist eher so eine Metapher für ihren Körper und was sie da so detailliert alles begutachten lässt und wo sie euch rumführen will, das erzählt sie euch am besten mal selber. Sabrina Carpenter mit ihrer kleinen perversen Haustour auf Fritz.

0: 13.38 Uhr am Sonntag. 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Wir fiebern ja auch mit anderen Mannschaften mit, ne? So ist nicht. Wir können uns auch für andere Mannschaften freuen, aber ganz ehrlich, endlich heißt es heute Abend dann auch mal für uns Anpfiff. Ja, Deutschland spielt nämlich das erste Match in der WM 2026.
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0: Direkt um 19 Uhr heute Abend, deutsche Zeit, hat unsere Elf ihr erstes WM-Spiel gegen Curaçao. So ein kleiner Karibik-Inselstaat, der selbst auch wirklich mega happy ist, dabei sein zu dürfen. Und diese Happiness von Curaçao hat auch ja, unser deutsches Team schon gecheckt. Und Dennis Undorf hat die Stärke vom Gegnerteam direkt mal ein Stück weit analysiert.
3: Ich glaube, Curaçao, da kann fast jeder tanzen und bei uns nicht. Da haben die uns, glaube ich, etwas voraus.
0: Ja, die können richtig gut tanzen in jedem Fall. Und ob sie dann, wie, weiß ich nicht, unsere Mannschaft mit ihren Tanzkünsten da auf dem Platz, auf dem Feld ablenken und dann damit dann irgendwie profitieren und den Ball sich schnappen und davon tanzen. Wer weiß, wenn wir dann alles heute Abend sehen, es kann passieren. Obwohl ExpertInnen ja ganz klar sagen, der Sieg für Deutschland in dem Spiel ist eigentlich safe. Werden wir aber alles sehen. 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

13.43 Uhr, Jay-Z, Linkin Park. Ey, nochmal der Reminder, heute spielt ja Deutschland und mit uns gibt's erstmal Free Drinks. Ja, eine Runde wird ausgegeben und ihr könnt noch ein paar Freunde mitbringen und dann seht ihr das Spiel im Cassiopeia Sommergarten. 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Hier geht's weiter mit Selena Gomez. Das ist In the Dark.

0: Selena Gomez in the Dark. Nächstes Wochenende, also so Richtung Ende nächster Woche zumindest, ist ja offizieller Sommerbeginn und da wird es dann temperaturtechnisch auch wieder hier bei uns im Sendegelände ein bisschen schöner, sage ich mal, sommerlicher, auch mit etwas heißeren Temperaturen. Die haben unsere Jungs in den USA tatsächlich jetzt schon.
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0: Ja, es wird richtig hot. Seit Donnerstag wird ja in den USA, Kanada und Mexiko fleißig gekickt. Aber so richtig heiß wird es zumindest für unsere Nationalmannschaft heute, gleich um 19 Uhr, also später. Ist ja das erste Gruppenspiel gegen Curaçao. Das steht an und ARD-Kollege Dirk Walzdorf, der ist für uns in Winston-Salem. Das ist der Ort in den USA, wo die deutsche Nationalmannschaft ja ihre Base hat, also ihr Camp. Und Dirk sagt, die Stimmung im Team rund um Manuel Neuer, Joshua Kimmich und Co. ist wirklich absolut grandios.
2: Also ich gucke den ja schon ein paar Jahren zu, den Jungs, und man muss ja mit der Euphorie immer vorsichtig sein, aber was wir festhalten können, ist, dass die Stimmung in der Mannschaft wahrscheinlich echt so gut ist wie lange nicht. Nico Schlotterbeck hat das gerade auch nochmal gesagt, hat gesagt, seitdem er Nationalspieler ist, war es noch nie so eine homogene Truppe. Das ist doch mal ein gutes Zeichen. Manuel Neuer hast du angesprochen, Wade der Nation, kennen wir alle die Geschichte. Fakt ist, die Wade hält. Neuer hat hier sehr gut trainiert. Nagelsmann hat gestern Abend gesagt, er wird heute beim Spiel gegen Curaçao im Tor stehen. Also sagen wir mal, die Rahmenbedingungen und so das Stimmungsbarometer, das ist alles im grünen Bereich.
0: Deutschland gilt ja heute als ganz klarer Favorit im Match gegen Curaçao. Gespielt wird in Houston, Texas. Das ist jetzt nicht so der Fußball-Hotspot in meiner Wahrnehmung zumindest. Aber mit so einem richtig guten Vibe können wir trotzdem rechnen, hat Dirk uns verraten.
2: Also die Hütte ist voll. 68.000 Fans sind da. Das Stadion ist ziemlich cool. Das ist das NFL-Stadion von den Houston Texans. Das Wichtigste daran ist aber übrigens, cool ist echt das Thema. Ne? Das Ding hat ein Dach und es hat eine Klimaanlage, weil es ist ja wahnsinnig heiß. Vor zwei Tagen hatten wir in North Carolina 36 Grad, Houston heute so 32 und ganz schwül. Und auch das ist so, dass das ein Spiel so beeinflussen kann, dass der Favorit Probleme kriegt. Also auch die Klimaanlage ist eine gute Nachricht für die Deutschen und die Stimmung wird okay sein. In der Stadt Houston ist nicht viel mit WM, aber in der Hütte, da wird es heute sicherlich WM-mäßig einigermaßen rappeln.
0: Also, das ist doch mal krass. Klimatisiertes Stadion. Also, was es nie alles gibt, Freunde. Das wird auf jeden Fall richtig nice. 19 Uhr ist Anstoß, wie gesagt, beim WM-Spiel Deutschland gegen Curaçao. Und das könnt ihr for free euch reinziehen, entweder im Ersten oder natürlich auch in der ARD-Mediathek. So ist nicht. Hier geht's weiter mit Young Pap und Kid Capri. Das ist ganz oben.

Kid Capri ganz oben hier bei uns auf Fritz. Mensch, da haben wir doch die schönen 4 Stunden hier sehr solide durchgerockt gemeinsam, möchte ich behaupten. In diesem Sinne wünsche ich euch noch einen richtig tollen Rest Sonntag. Genießt noch so die paar Stunden, die ihr das Wochenende habt, weil der Ernst des Lebens geht morgen für die meisten ja schon wieder los. Da ist nämlich Montag, falls ihr das vergessen haben solltet. Ich freue mich auf jeden Fall auf euch. Nächstes Wochenende hören wir uns, glaube ich, wieder hier auf Fritz, wenn ich mich nicht täusche, am Freitag schon. Mein Name ist Tolga. Bis dahin, macht's gut. Dann geht's weiter mit BB Rexa.

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3: 14 Uhr haben wir's.
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3: Hallo. Samuel Mach ist mein Name. Wir werden die nächsten 4 Stunden gemeinsam hier auf Fritz verbringen. Und gemeinsam sage ich deswegen, weil ihr euch sehr gerne mal reinmelden könnt in der Studio-Message, in der Fritz-App. Schreibt mal, was macht ihr an diesem Sonntag? Seid ihr hyped auf das erste Deutschlandspiel oder ist es euch im Endeffekt auch eigentlich super duper scheißegal? Wenn ihr hyped seid, gerne auch euren Tipp schreiben, weil ich muss hier für die Fritz-Tipp-Gruppe heute noch sagen, was es wird. Und ich bin mir noch nicht sicher. Vielleicht macht ihr aber auch einfach ganz entspannten Seriensonntag. Ich meine, es ist draußen auch nicht so super sonnig. Verpasst nicht so viel, wenn ihr drin bleibt. Vielleicht schaut ihr zum Beispiel The Witness. Ist eine neue True-Crime-Serie. Worum es darin geht und ob es sich lohnt, da mal rein zu streamen. Oder ob Film Anna Wollner sagt, nee, also eigentlich, Leute, das könnt ihr lassen. Das checken wir nach 2 Songs. Gleich James Hype für euch auf Fritz mit Serotonin. Und jetzt erstmal Wiz DMC mit At The Party.

0: James Hype war das hier auf Fritz und Leute. Ah, schön auf den Sonntag mal ein bisschen was reinstreamen. Warum denn eigentlich nicht?
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0: Es klingt ein bisschen nach dem nächsten sensationshungrigen True Crime Hit. Ein brutaler Mord, ein riesiger Medienrummel und Ermittler, die komplett auf dem Holzweg sind. Der Fall Rachel Nichol hat in Großbritannien Schlagzeilen gemacht wie kaum ein anderer. Und Netflix erzählt diese Geschichte jetzt in The Witness neu, macht es aber ein bisschen anders als in den ganzen anderen True Crime Formaten, sagt Anna.
2: Ja, vor allem, indem die Serie genau das nicht macht, was man von ihr erwarten würde. Sie interessiert sich erstaunlich wenig für den Täter und auch nicht für die Frage, wer den Fall löst. Stattdessen geht es um die Menschen, die nach diesem Verbrechen zurückbleiben.
0: Okay, aber fangen wir nochmal ganz von vorne an, und zwar natürlich beim Plot von der Serie.
2: Ja, bei uns ist der Fall tatsächlich ein bisschen unbekannterer, obwohl er ja wirklich auf wahren Tatsachen beruht. Im Zentrum steht Rachel Nichols Sohn Alex, der als Zweijähriger den Mord an seiner Mutter mitten in London am helllichten Tag miterlebt hat, und sein Vater Andrew. Und die Serie zeigt, wie dieses Verbrechen ein ganzes Leben überschattet, selbst als Alex 18 ist.
3: Ich erinnere mich an ihr Gesicht, aber vor allem erinnere ich mich an das Gefühl, von ganzem Herzen von ihr geliebt zu werden und sie zu lieben. Und ich habe die Möglichkeit, sie zu riechen. Ich habe ein Fläschchen von ihrem Parfüm.
2: Ja, gleichzeitig wird deutlich, wie absurd die Ermittlungen damals teilweise gelaufen sind. Die Polizei war so überzeugt, den richtigen Mann gefunden zu haben, dass sie sich jahrelang verrannt hat. Das ist fast so erschütternd wie die eigentliche Tat.
0: Das klingt jetzt eher ein bisschen nach Trauerarbeit als nach Verbrecherjagd. Anna sagt aber, genau deshalb funktioniert die Serie so gut.
2: Weil die Serie nie vergisst, dass hinter all den Schlagzeilen echte Menschen stehen. Sie verzichtet auf diese üblichen True-Crime-Tricks, also auf Cliffhanger, Schockeffekt oder die große Jagd nach dem Monster. Stattdessen erzählt The Witness davon, wie Medien, Polizei und Öffentlichkeit aus einem Verbrechen ein Spektakel machen können und welche Folgen das für die Betroffenen hat. Also wenn du jetzt auf den nächsten Netflix-Binge mit Nervenkitzel hoffst, dann wird das hier eher eine Enttäuschung. Aber wenn du sehen willst, wie True Crime auch funktionieren kann, ohne Leid auszuschlachten, dann solltest du The Witness unbedingt angucken.
0: Ja, und alle drei Folgen von The Witness könnt ihr euch ab sofort auf Netflix reingönnen. Hier ist Fritz jetzt mit Kamrad.

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0: Billie Eilish war das auf Fritz mit Everything I Wanted. Und Leute, jetzt gibt's hier einen Musiker. Ich freue mich unglaublich, dass wir ihn spielen. Er macht ganz fantastische Musik und er heißt auch einfach fast genauso wie wir. Und zwar Fritz, aber mit Y.
1: Denn ich hab 24 Stunden nicht mehr an dich gedacht. Bin ich jetzt über diesen sogenannten Berg oder was?
0: Er singt, obviously, er spielt aber auch Gitarre und manchmal setzt er sich sogar an die Drums. Ich habe ihn erst vor kurzem wieder gesehen, da war Support beim Ritalin-Konzert und es ist einfach wirklich eine absolute Maus. Und obendrauf macht er auch wirklich richtig gute Musik. Für seinen neuesten Track Level Up hat er sich noch Unterstützung aus den Niederlanden geholt. Und zwar von der Band Nachtdienst und rausgekommen ist ein Track zur Hälfte Deutsch, zur Hälfte Dutch, der auf jeden Fall ein kleines bisschen mehr Power hat als der, der hier gerade im Hintergrund läuft. Es ist aber auf jeden Fall ein absoluter Banger und deswegen hören wir da jetzt natürlich rein. Hier ist Fritz auf Fritz zusammen mit Nachtdienst und Level Up.

0: Olivia Rodrigo war das mit Drop Dead hier auf Fritz. Wir haben ja gerade schon über Serienstream gesprochen, über eine neue Serie, The Witness, die wir uns reinstreamen können. Und da habe ich mich dran erinnert, es gab doch mal eine Zeit vor TikTok, da konnte ich noch richtig schön einen Film oder eine Serie bingen, ohne die ganze Zeit zwischendurch aufs Handy schauen zu müssen. Mittlerweile können es, glaube ich, viele von uns, inklusive mir, nicht mehr so gut. Und daraus resultiert, korrekt, wir checken gar nicht mehr, was abgeht und müssen die ganze Zeit zurückspulen, um irgendwie zu checken, was der Plot ist. So, und an der Stelle wird's aber wild. Netflix hat unsere Unfähigkeit nämlich auf dem Schirm und will uns jetzt helfen. Fritz-Redakteurin Mary betreut das Seriengucken, oder was?
1: Quasi ja, denn Netflix ja fängt jetzt an, Sachen so zu produzieren, dass wir eben auch den Plot rallen, wenn wir nur so halb bis gar nicht hinschauen. Und zwar indem das alles über den Sound erzählt wird, wie in einem Hörspiel. Die Szenen sind total simpel aufgebaut und Dialoge sind auch immer gleich laut, egal ob da jemand flüstert zum Beispiel. Früher sind die Produzenten ja noch richtig auf geile Bilderstyle gegangen, aber mittlerweile achten sie eher auf den Sound, damit wir auch alles mitkriegen, wenn wir eher auf Insta versacken.
0: Okay, also irgendwie schon so ein bisschen betreutes Serien gucken
1: schon.
0: Auf eine Art. Machen die denn sonst noch irgendwas, damit wir die Story auch beim nebenbei Insta-Scroll noch checken?
1: Ja, also wenn ich das jetzt sage, werdet ihr vermutlich nie wieder normal Filme und Serien auf Netflix schauen können, aber die Dialoge, ne, die werden wiederholt. Matt Damon und Ben Affleck haben letztens in einem Interview gedroppt, dass die Netflix-Chefs ihnen beim Dreh eiskalt die Ansage gemacht haben, ey Leute, ihr müsst den Plot im Dialog mindestens 3 oder 4 Mal wiederholen.
0: Krass.
1: Die Begründung von Netflix, wenn die Leute vorm Handy nach 10 Minuten das erste Mal wieder auf den Fernseher schauen, müssen die durch das Gelaber der Charaktere sofort kapieren, worum es geht. Tja, traurig.
0: Also Netflix entwickelt sich scheinbar gerade wirklich in Richtung Hörspiel-Streamer, wo dann noch lustige Bildchen nebenbei leuchten, wenn man doch mal vom Handy hochschaut. Aber also, sind wir mal ganz ehrlich, da sind wir alle dran selber schuld. Ich zumindest kann mir da auf jeden Fall auf die eigene Schulter klopfen. Ich weiß nicht, wie es bei dir ist.
1: Ja, kenne ich.
0: Also, aber ich bin mal gespannt. Ich achte jetzt natürlich drauf, ob das wirklich stimmt mit dem Thema wiederholen. Danke, Mary.
1: Gerne.

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3: Und damit haben wir es 14:30.
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3: Gibt es bald einen Bevölkerungsdeckel in der Schweiz? Darüber haben die SchweizerInnen heute abgestimmt. Gerade werden die Stimmen ausgezählt. Laut dem Schweizer Rundfunk geht der Trend in Richtung Nein. Die rechtskonservative Partei SVP hat den Volksentscheid gestartet. Sie will die Zuwanderung begrenzen und einen Einwohnerdeckel von 10 Millionen Menschen festlegen. Im Moment leben gut 9 Millionen in der Schweiz. Baerbock kritisiert die FIFA wegen Einreisen. Grund dafür sind für die Präsidentin der UN-Generalversammlung Annalena Baerbock verweigerte Einreisen bei der laufenden Weltmeisterschaft. In einem Podcast sagte sie, der krasseste Fall sei der des somalischen Schiedsrichters Atan. Er war wegen angeblicher Verbindung zu einer Terrororganisation zurückgewiesen worden. Und die Brandenburger Theater wollen ihre Eintrittspreise erhöhen in der kommenden Spielzeit. Grund sind die steigenden Kosten. So planen das Potsdamer Hans-Otto-Theater, das Cottbusser Staatstheater und das Kleistforum in Frankfurt pauschal einen Aufschlag auf ihre Tickets von so 10-16%. Nur bei der neuen Bühne in Senftenberg soll der Eintritt unverändert bleiben. 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
3: 15 Grad gerade zwischen Prignitz und Uckermark, 16 in Berlin, Potsdam und Lübben und an der Grenze zu Sachsen sind wir auch teilweise bei 17 Grad unterwegs. Dazu geht's heute sehr wechselhaft durch den Tag. Es gibt mal Sonne, mal Wolken, aber auch Regen und einzelne Gewitter sind dabei. Morgen ist es dann die meiste Zeit grau und trocken. Hier und da kämpft sich sogar kurz die Sonne durch. Vereinzelt kann es aber auch noch mal nass werden, bei bis zu 20 Grad.
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3: Viel los in Brandenburg. A9 Richtung Leipzig zwischen Niemeck und Kleinmarzehns. Staut an der Baustelle für eine halbe Stunde. Dann A9 Richtung Berlin zwischen Köselitz und Kleinmarzehns, Stau für 20 Minuten. A10 westlicher Ring Richtung Dreieckwerder zwischen Potsdam-Nord und Föben, Stau für eine halbe Stunde. In der Gegenrichtung, also Richtung Dreieckhafenland, Stau zwischen Großkreuz und Föben für 40 Minuten. A11 Stettin Richtung Berlin zwischen Wandlitz und Dreieckbarnim, Stau nach einem Unfall für 20 Minuten. Auch auf der Umfahrung über die B158 braucht ihr ein bisschen länger im Bereich Blumberg. A13 Richtung Dresden zwischen Klettwitz und Ruhland, Stau für 20 Minuten. A24 Richtung Hamburg zwischen Neuruppin und Herzsprung ist der Unfall geräumt. Es gibt aber noch ein bisschen Rückstau bis Neuruppin Süd, 10 Minuten braucht er länger. Und bitte Vorsicht auf der B168 im Landkreis Märkisch-Oderland. Zwischen Heckelberg und Trampe ist ein Baum auf die Fahrbahn gestürzt. Wir gehen rein in den Stadtverkehr Berlin. Da sieht es ein bisschen entspannter dafür aus. A100 Stadtring Richtung Wedding. Zwischen Beckstraße und Schmargendorf Start für 10 Minuten. Und in Spandau, Brunsbüttler Damm, ist Höhe Klosterstraße in Ampelausfall. Gute Fahrt euch.
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3: Mit Samuel Mache, Frage an euch. Was ist klein, haarig und kann vielen von uns den Sommer echt vermiesen? Korrekt. Der Eichenprozessionsspinner. Parks, Sport und Spielplätze haben wegen der kleinen Raupen schon schließen müssen, weil ihre Härchen bei uns Ausschlag- und Atemprobleme auslösen können. Und weil das so ein großes Problem ist, haben wir uns die Biester natürlich mal ein bisschen genauer angeschaut. Mit einem kleinen Augenzwinkern, versteht sich. Hören wir gleich rein. Vorher gibt's Mucke von Fastball, Beautiful Life und jetzt Taylor Swift und Opelite hier auf Fritz.

0: Mal war das mit Beautiful Life hier auf Fritz. Leute, mit einem Hilferuf und gemeinsamen Brief haben sich die Berliner Bezirke jetzt an den Senat gewandt. Gefordert wird Hilfe zur Bekämpfung des, Achtung, Eichenprozessionsspinners. Der hängt nämlich zurzeit wirklich viel in den Bäumen bei uns im Sendegelände rum. Und wenn ihr mit seinen Härchen in Kontakt kommt, weil ihr so eine Raupe anfasst oder weil der Wind einfach ungünstig steht, dann kann das zu Hautausschlag oder im schlimmsten Fall zu Atemproblemen führen. So, und damit wir auch wirklich alle wissen, womit genau wir es denn eigentlich zu tun haben, haben wir uns diese Spinner mal ein bisschen genauer angeschaut.
1: Klein, haarig, giftig. Die härteste Bande Deutschlands.
2: Mein ganzer Balkon ist befallen.
1: Diese Berlinerin bangt um ihr Leben.
3: Wird von Jahr zu Jahr schlimmer.
1: Sie lungern in Baumkronen, an Stämmen und insbesondere in Eicheln.
4: Was?
1: Eichen.
4: Oh.
1: Haare immer top gestylt.
5: Also for real, slay.
1: Haarig, ohne Gel, kein Sleek.
6: Zerrissen, aber doch elegant.
1: Extrem behaart und gut organisiert. Und sie sind drauf.
7: Oh, wie schön.
8: Kokain.
1: Auf Tometropoin.
8: Kokain.
1: Das Eiweißgift tragen die Gangster in ihren Haaren.
9: Alles für die Gains.
1: Auffällig ist vor allem ihre Formation. Sie bewegen sich nicht einzeln, stattdessen in Reihen. Wie geht eine der härtesten Banden Deutschlands vor? Im Visier unserer Recherche der Klimawandel. Die SpinnerInnen profitieren vom Anstieg der

0: schon ein Stück verloren.
1: Frederik war das auf Fritz mit Nie verstehen. Und Leute, wir alle kennen sie und haben sie vermutlich auch in unserem Umfeld. Die Oberschlaumeier. Diese Menschen, die gefühlt alles wissen, denen du nie was Neues erzählen kannst, weil die immer direkt sagen, ach ja, kenne ich, weiß ich, habe ich irgendwo schon mal gelesen. Und genau diesen Menschen, denen könnt das mal so richtig schön zeigen.
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1: Das spielen wir jeden Morgen mit euch. Ihr habt 45 Sekunden Zeit, um so viele Fragen wie möglich zum Vortag zu beantworten. Und wir hören mal rein bei Yannick, der hat am Freitag mitgemacht. Und ich glaube, wir können auf jeden Fall festhalten, ihr braucht da absolut keinen Doktortitel, um bei Schnee von gestern mitzumachen.
4: Fußball-WM ist gestern gestartet in Mexiko. Wer hat gewonnen, Mexiko oder Südafrika?
5: Mexiko, ja.
4: Welche kolumbianische Sängerin ist bei der Eröffnung aufgetreten?
5: Shakira.
4: Ja, nenn mal einen Shakira-Song.
5: Waka Waka.
1: So Leute, Waka Waka, Ruhm und Ehre gibt's für alle, die mitmachen. Und für den oder diejenige mit den meisten Antworten, mit den meisten richtigen Antworten in der Woche, gibt's obendrauf auch noch einen fetten Gewinn. Ab morgen, haltet euch bitte fest, setzt euch kurz hin. Ein 10 Kilo Fass allerfeinster Spreewaldgurken. Ist das geil oder ist das geil? Wenn ihr Bock habt mitzumachen und lecker Gürkchen zu kassieren, dann meldet euch gerne jetzt schon rein für Schnee von gestern. 0331 70 97 110.

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2: Emo-Kids und Goth-Girlies, aufgepasst. Heute findet ihr wahre Schätze beim Dark Market im Dunkerclub in Berlin-Prenzlauer Berg. Der Gothic-Flohmarkt hat Stände mit neuen und Secondhand-Klamotten. Außerdem Vinyl, Bücher und Schmuck, alles unter einem Dach. An der Bar gibt's Kaffee, Kuchen und frische Drinks. Der Dark Market im Dunkerclub in Prenzlauer Berg geht heute von 12 bis 18 Uhr und rein kommt ihr for free.
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2: Wir haben es 15 Uhr.
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2: Jetzt Samuel Machel, was soll ich sagen, Leute? Ich habe das Gefühl, es gab ein kleines Missverständnis mit unserer Musikredaktion, weil, wie gerade schon gesagt, ist ja jetzt 15 Uhr und die haben ja aber Michael Schulte und 5 AM eingeplant. Weiß nicht, was das soll. Ich glaube, ich rufe da gleich nochmal an und frage mal, ob es da vielleicht ein kleines Fuck-up gab oder so.
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0: Habt ihr gehört, auf Fritz. Stichwort Kacken. Das ist ein Thema, wo viele, glaube ich, happy sind, dass es einfach so läuft und man sich da nicht aktiv mit beschäftigen muss. Anders ist das aber bei Kiki. Sie redet auf ihren Socials als Kiki Do You Love Me ganz offen über ihren Reizdarm, weil der zwangsläufig einfach ein großer Teil ihres Lebens ist, hat sie uns im Interview erzählt.
1: Also mich beeinträchtigt die Erkrankung schon in jedem Teil meines Lebens. Also ich denke quasi durchgehend daran, sobald ich das Haus verlasse, sobald ich meinen Safe Space verlasse, wo ist die nächste Toilette, was, wenn jetzt meine Darmkrämpfe losgehen, weil das kommt immer wirklich von jetzt auf gleich. Ja, das kann man sich ja vorstellen, dass es wirklich im Bus fahren, fliegen, ins Kino gehen, essen gehen, so in allen Dingen, die man so im Alltag macht, einkaufen gehen, das macht es schon ziemlich schwer.
0: Kiki spricht offen über ihren Reizdarm und bekommt dafür leider oft ziemlich fragwürdige Reaktionen. Auf Social Media, aber zum Beispiel auch mit einer Ärztin, einer Gastroenterologin, die also auf dem Gebiet spezialisiert ist, hat sie ziemlich schlechte Erfahrungen gemacht.
1: Da war ich 16 Jahre alt und war wirklich am Ende, so ich konnte nicht mehr, ich habe mich so krass geschämt, ich bin nicht mehr rausgegangen, ich war nur noch in meinem Zimmer, ich habe so krass abgenommen und die hat mir dann einfach gesagt, ich kann jetzt nichts mehr für dich tun, du musst dein Leben jetzt einfach weiter normal leben. Und ich war so, was? Und meine Mama ist da dann auch echt einmal ausgerastet und hat ihr gesagt, dass das halt nicht so einfach geht. Und ja, das war so der verrückteste Ratschlag, wo ich mir dachte, gerade von so einer Person sollte das nicht passieren.
0: Ja, Kiki hat trotzdem ihren Umgang mit ihrem Reizdarm gefunden, obwohl es schwer war, weil jeder Reizdarm ist anders. Was der einen hilft, kann beim anderen gar nicht funktionieren. Am Ende hilft aber am ehesten Ehrlichkeit und auch ein bisschen Humor. Damit kommt man gut durch die peinlichsten Situationen, auch mit dem Boyfriend zusammen.
1: Als wir relativ frisch zusammen waren, zusammen Kanufahren gegangen sind mit seiner Familie und mit ganz vielen Freunden von der Familie und ich dann irgendwann so war, Mist, ich krieg Darmbeschwerden, so, ich muss jetzt kacken. Und dann ist er so rangefahren mit dem Paddel, mit dem so ganz nach hinten an die Gruppe gefahren und dann war das voll schwer, da rauszukommen. Und dann hat er sich so umgedreht, hat so gesungen und sich so die Ohren zugehalten. Ich habe mich hingehört, habe gekackt. Und war ich so, okay, ich bin fertig, ich brauche Taschentücher. Und dann meinte er so, Kiki, wir haben keine Taschentücher. Ich gucke so nach rechts, links, überall Brennnesseln. Das hätte ganz schön gebrannt. Und dann hat er mir seine Socke gegeben.
0: Ja, wer hätte gedacht, dass so eine Socke noch so nützlich sein kann, wa? Wenn ihr mehr zum Thema Reizdarm und generell von Kiki erfahren wollt, dann checkt sie unbedingt auf Insta und TikTok aus. Kiki, Do You Love Me heißt sie da.

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einer der größten Namen und Hype-Artists im EDM und schon ganz bald kommt er zu uns ins Fritz-Sendegelände. Bunt! Vollkommen zu Recht wurde er vom Rolling Stone Magazine zum EDM-Superstar gekürt und in nicht mal mehr 3 Monaten ist er in Berlin am Start. Meine ganze Hood hängt auch schon voll mit Plakaten. Am 3. September reißt er den IFA-Sommergarten ab. Fritz präsentiert selbstverständlich und das heißt, entweder ihr holt euch noch schnell Tickets oder ihr lasst euch dann, wenn es soweit ist, mal ganz entspannt auf die Fritz-Gästeliste packen. Jetzt hören wir aber erstmal den aktuellen Track von Bunt. Dafür hat er sich noch mit JBS zusammengetan und rausgekommen ist Nie allein. Gibt's jetzt hier für euch auf Fritz.

0: Lady Gaga und Bruno Mars waren das mit Die With A Smile hier auf Fritz. Und Leute, heute Abend ist es endlich soweit. Das erste Deutschlandspiel bei der WM gegen Curaçao. Und das macht natürlich zusammen mit ein paar Friends am meisten Spaß. Aber Regel Nummer 1 von jeder Party, sei selber nicht der Host. Es gibt aber ein paar Tipps, wie ihr das ausnahmsweise trotzdem sein könnt, ohne ultra viel Stress zu haben.
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0: Also erster Vorteil als Host schon mal, du hast den kürzesten Weg ins Bett. Aber dafür halt auch den maximalen Aufwand, damit alle Spaß haben. Essen klären, aufräumen vorher und danach auch Nachbarn Bescheid sagen und. Dann gibt es so Leute wie Fritz-Redakteurin Mary. Du sagst, die stresst das als null?
2: Nö.
0: Was? Wie machst du das?
2: Ja, mein Trick, damit es schon mal richtig locker losgeht, ne? Erstmal eine Runde Willkommensdrinks für alle vorbereiten, weil bevor sie die Schuhe ausgezogen haben, kriegen sie schon mal einen in die Hand gedrückt. Vorteil dabei für dich selber, du kriegst im Zweifel endlich mal die Getränke weg, die du mal geschenkt bekommen hast und vielleicht selbst nicht unbedingt magst. Und alle sind erstmal beschäftigt und fühlen sich von dir geherzt.
0: Das stimmt allerdings. Also wir haben das mit den Drinks jetzt schon mal geklärt, aber wie ist denn das mit dem Essen? Weil irgendwie für so viele Leute kochen ist schon eine Lot und dann hast du am Ende noch das ganze Geschirr an der Backe.
2: Ja, also kannst du easy umgehen, wenn du entweder sagst, alle sollen was mitbringen oder du kannst auch einfach nur Fingerfood in kleinen Schüsseln hinstellen. Also nichts, wofür man Gabeln oder so brauchst. Musst du danach auch nicht viel abwaschen und ja, falls was übrig bleibt, ein paar Gefrierbeutel parat haben, um den Leuten ihre Reste wieder schön mit nach Hause zu geben.
0: Lieben, so. Wie du denkst. Ich glaube, was die meisten schon automatisch machen, ist Schuhe aus, ne? Weil ansonsten ist ja wirklich super nasty. Und wie ist das mit die lieben Nachbarns?
2: Ja, also vorher kurz Bescheid sagen, ist key, wenn

0: die cool sind, deine Nachbarn, vielleicht auch denen was anbieten, zum Beispiel, dass sie vorbeikommen können, machen die wenigsten, aber so fühlen sie sich erstmal gesehen und rufen dann auch nicht direkt die Polizei an, wenn es mal ein bisschen lauter wird.
1: Okay, also ein paar Tipps hier, wie man entspannt auch mal eine Party schmeißen
0: kann.
1: Das Redakteurin Mary sagt nämlich, ich habe da gar kein Problem damit.
0: Easy.
1: Deswegen Frage an dich, nächste Homeparty starten wir bei dir?
0: Du, also ich bin die nächste Zeit leider wirklich gar nicht zu Hause, also tut mir echt leid.

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4: Eine Minute vor halb vier.
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5: Wohl doch kein Bevölkerungsdeckel in der Schweiz. Laut dem Schweizer Rundfunk geht der Auszählungstrend nach der Abstimmung der SchweizerInnen in Richtung Nein. Die rechtskonservative Partei SVP hat den Volksentscheid gestartet. Sie will die Zuwanderung begrenzen und einen Einwohnerdeckel von 10 Millionen Menschen festlegen. Im Moment leben gut 9 Millionen in der Schweiz. Das DRK ruft junge Menschen zum Blutspenden auf. Heute ist Weltblutspendetag und da appelliert das Deutsche Rote Kreuz, auch in den Sommerferien Blut zu spenden. Wegen des demografischen Wandels werde der Kreis der SpenderInnen immer kleiner, heißt es. Rund 15.000 Blutkonserven werden täglich in Deutschland benötigt. Und Deutschland startet am Abend in die Fußball-WM. Gespielt wird in Houston in den USA gegen Außenseiter Curaçao. Die Mannschaft von Bundestrainer Nagelsmann gilt als klarer Favorit. Anstoß ist um 19 Uhr unserer Zeit. Im Tor wird Rückkehrer Manuel Neuer stehen, der damit zum ältesten deutschen Spieler mit einem WM-Einsatz wird. 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
5: 15 Grad gerade in Berlin, Eberswalde und Frankfurt-Oder, 16 in Rathenow und 17 in Potsdam, Lübben und Cottbus. Es geht heute sehr wechselhaft durch den Tag. Es gibt mal Sonne, mal Wolken, aber auch Regen und einzelne Gewitter sind dabei. Immerhin Richtung Abend, in Richtung Deutschlandspiel, wird es dann tendenziell eher immer trockener. Morgen ist es dann die meiste Zeit grau und trocken. Hier und da kämpft sich die Sonne durch. Vereinzelt kann es aber auch nochmal nass werden, bei bis zu 20 Grad.
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5: Viel los in Brandenburg. A2 Richtung Magdeburg zwischen Wollin und Cieser. Staus für 20 Minuten. A9 Richtung Leipzig zwischen Niemegk und Kleinmarzehns. Stau an der Baustelle für eine Dreiviertelstunde. A10 westlicher Ring Richtung Dreieckwerder zwischen Potsdam-Nord und Vöben, Stau für eine halbe Stunde und in der Gegenrichtung zwischen Großkreuz und Vöben für 40 Minuten. A13 Berlin Richtung Dresden zwischen Klettwitz und Ruhland, halbe Stunde mehr. A24 Richtung Berlin zwischen Neuruppin und Fährberlin, stockt wegen eines defekten Fahrzeugs für 10 Minuten. Und Gegenrichtung, also A24 Richtung Hamburg zwischen Neuruppin und Dreieckwitz-Stockdosse, gibt es abschnittsweise stockenden Verkehr. Halbe Stunde braucht er da insgesamt länger. Wir gehen rein in den Stadtverkehr Berlin, da haben wir nur eine Meldung für euch von der 100, dem Stadtring Richtung Wedding. Zwischen Beckstraße und Schmargendorf staut es an der Baustelle für 10 Minuten. Und bei der S-Bahn gibt es Probleme, und zwar nach einem Blitzeinschlag auf der Linie S3 ist die S3 zwischen Friedrichshagen und Erkner unterbrochen. Und außerdem gibt es Bauarbeiten bei der S46, 47, 8, 85 und S9. Und deswegen fahren ersatzweise bis Mitte Juli Busse für die S46 zwischen Grunau und Baumschulenweg, für die S47 zwischen Baumschulenweg und Spindlersfeld und für die S85 und S9 zwischen Grünbergallee und Baumschulenweg. Gute Fahrt euch trotzdem.
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5: Entspannt. Mit Samuel Macheborn heute Abend, wenn es nicht mehr so viel regnet, geil Deutschlandspiel, Public Viewing mit Friends machen und dazu eine Runde Freigetränke reingönnen? Könnt ihr haben, einfach weiter gut Fritz hören. Wir hauen gleich nämlich wieder ein paar Spots raus für den Fritz-Tisch im Sommergarten vom Cassiopeia.

0: Siri, lösche alle Apps außer die Fritz-App.
1: Alles klar, ich lösche alle Apps außer die Fritz-App.
0: Ich hoffe, euer Handy hat gerade nicht gezuckt.
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0: Stell mal den Wecker, erinnere mich an Mamas Geburtstag. Das sind so Sachen, die kriegt Siri in den iPhones meist relativ gut hin. So wirklich viel mehr geht da aber nicht. Noch nicht, weil eine gefühlte Ewigkeit, nachdem andere KI-Assistenten schon deutlich weiter sind, sagt Apple jetzt, hallo, guten Tag, wir können jetzt auch KI. Siri AI soll das Ganze heißen und unser Mann fürs Technische, Neil Stumps in San Francisco, sagt, das wird schon ein größeres Update.
3: iPhones sollen damit besser und in ganzen Sätzen sprechen können und vor allem auch verstehen, wenn wir etwas komplexere Fragen haben. Zum Beispiel können wir dann nicht nur sagen, ey Siri, gib mal ein Rezept für irgendeinen random Kuchen, sondern die Siri-KI kann auch persönliche Nachrichten scannen, die wir bekommen haben.
0: Klingt jetzt noch ein bisschen abstrakt, deswegen hat Nils auch noch ein konkretes Beispiel für uns mitgebracht.
3: Also wir können zum Beispiel sagen, hey Siri, Mama hat doch letztes Wochenende dieses Kuchenrezept geschickt, wie geht das denn nochmal? Und was brauchen wir außerdem dazu, um eine schöne WM-Party zu machen? Man kann Mama natürlich auch einfach anrufen, aber Siri KI kann das jetzt wohl machen. Die Daten sollen außerdem niemand sehen können, sagt Apple. Wie gut das aber alles funktioniert, das konnten wir noch nicht selbst ausprobieren.
0: So, jetzt dauert sowas in der EU ja oft ein bisschen länger, bis es auf den Markt kommt wegen Good Old Datenschutz. Und auch bei der Siri AI wird es deshalb noch ein kleines bisschen dauern, bis ihr die auf eurem iPhone habt.
3: Das hat mit EU-Digitalregeln zu tun. Die sollen dafür sorgen, dass es mehr Wettbewerb gibt. Apple hat eigentlich ganz gerne alles, was auf iPhones passiert, im Griff. Und die EU sagt zum Beispiel, ja nee, ihr müsst zulassen, dass es nicht nur den Apple App Store gibt, sondern auch andere. Dann sagt Apple, ja, da ist die Datensicherheit gefährdet, das finden wir nicht so gut. Was die aber auch nervt, ist, dass Apple halt dann nicht so viel Geld verdienen kann, weil andere eben App Stores anbieten können. Und jetzt bei der KI Siri muss auch erstmal wieder zwischen EU und Apple verhandelt werden, bis eben alle Regeln eingehalten werden. Aber wann es soweit ist, ist noch nicht klar.
0: Also Siri AI in Europa definitiv noch nicht ab nächster Woche. Da müsst ihr wohl doch noch eure Mutti anrufen, um nach dem Kuchenrezept zu fragen. 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

0: lauschen wir nun den Worten des US-amerikanischen Imperators Donald J. Trump. Wir übersetzen simulant.
1: Ist sie nicht schön? Sie ist wunderschön. Es ist die schönste und beste Weltmeisterschaft aller Zeiten. Nur Mexiko und Kanada stören ein bisschen. Ich denke, ich werde beide Länder kaufen. Was meint ihr, Leute? Ansonsten geht es mir blendend. Mein Ärzteteam sagt, ich bin der fitteste Präsident aller Zeiten. Ich könnte sogar bei der WM mitspielen. Soll ich, Leute? Soll ich? Gebt mir einfach einen Schläger und ich versenke einen Touchdown nach dem anderen im Korb.
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0: Mello ist das auf Fritz mit Nie wieder so egal. Chief Digital Officer, Customer Success Manager oder auch der gute alte Sandwich Artist. Es gibt so viele Berufe, wo selbst wir schon nur noch so halb wissen, was damit genau gemeint ist, wenn wir es hören. Und eine Generation über uns, die sind ja dann gerne mal komplett lost. Und ganz ehrlich, so wirklich verübeln können wir es ihnen ja wohl auch nicht. Zumindest bevor wir es ihnen dann das erste Mal so richtig erklären. Unseren Eltern zum Beispiel. Und wir haben euch mal gefragt, was eure Eltern an eurem Job bis heute nicht checken.
1: Also ich glaube, mein Papa versteht an meinem Job nicht, dass es mehr ist als nur Spiele spielen und Kaffee trinken, sondern dass da wirklich was hintersteckt und dass es auch wichtig ist, die Kinder individuell zu begleiten. Und ich glaube, da hätte er ein ganz großes Problem, weil er relativ autoritär ist und adultistisch.
2: Ja, ich arbeite viel mit KI-Tools zusammen, verknüpft mit der Energiebranche zusammen. Und ich glaube, die Energiebranche per se ist schon mal nicht unbedingt greifbar. Und dann noch die Tools, mit denen ich arbeite, da fange ich am besten gar nicht erst drüber an zu sprechen.
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0: Olivia Dean. Habt ihr gehört hier auf Fritz und Leute? Heute Abend heißt es dann endlich auch für uns.
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0: Um 19 Uhr unserer Zeit hat die deutsche Elf ihr erstes WM-Spiel gegen Curaçao, so einen ganz kleinen Karibik-Inselstaat, der selbst einfach schon mega happy ist, dabei zu sein. Und die Happiness von Curaçao hat auch unser deutsches Team schon gecheckt. Und Dennis Undaff hat die Stärke vom Gegnerteam direkt analysiert.
3: Ich glaube, Curaçao, da kann fast jeder tanzen und bei uns nicht. Da haben die uns, glaube ich, etwas voraus.
0: Ja, bin ich sehr gespannt, ob die Mannschaft von Curaçao unserem Team auf dem Spielfeld am Ende so ein bisschen auf der Nase rumtanzt. Es kann alles passieren, es ist alles möglich. Wobei eigentlich so gut wie alle ExpertInnen sagen, der Sieg für Deutschland in dem Spiel ist ziemlich safe. We will see. 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Was will man mehr? Und abends bleibt's auch trockener, als es jetzt ist. Einfach jetzt durchrufen, 0331 70 97 110.

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6: 16 Uhr haben wir's.
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6: Mit Samuel Machewon, jetzt bin ich hier der Mann im Radio, der euch sagt, heute Abend bleibt's trocken, da wird's nicht mehr so viel regnen wie tagsüber. Und scheiße, ihr habt euch noch nicht ums Public Viewing fürs erste Deutschlandspiel nachher gekümmert? Alles gut, keine Sorge, bisschen Platz haben wir noch für euch und euren Bestie am Fritztisch im Cassiopeia Sommergarten, inklusive einer Runde Freigetränke. Das versteht sich ja wohl von selber. Und all you gotta do ist jetzt anrufen. 0331 70 97 110. Es ist wirklich Public Viewing, aber in der Deluxe Edition. 0331.

0: Flip und Bad on Fire war das hier auf Fritz. Und falls ihr es noch nicht mitbekommen habt, Leute, wir sind mittendrin von der
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0: Seit Donnerstag wird in den USA, Kanada und Mexiko gezockt. Aber so richtig hot wird es zumindest für unsere Nationalmannschaft erst heute. Gleich um 19 Uhr steht nämlich ihr erstes Gruppenspiel gegen Curaçao an. AD-Kollege Dirk Walsdorf ist für uns in Winston-Salem. Das ist der Ort in den USA, wo die deutsche Nationalmannschaft ihre Base hat. Und Dirk sagt, die Stimmung im Team rund um Manuel Neuer, Joshua Kimmich und Co. ist top.
2: Also ich gucke den ja schon ein paar Jahren zu, den Jungs. Man muss ja mit der Euphorie mal vorsichtig sein. Aber was wir festhalten können, ist, dass die Stimmung in der Mannschaft wahrscheinlich echt so gut ist wie lange nicht. Nico Schlotterbeck hat das gerade auch nochmal gesagt. Hat gesagt, seitdem er Nationalspieler ist, war es noch nie so eine homogene Truppe. Das ist doch mal ein gutes Zeichen. Manuel Neuer hast du angesprochen. Wade der Nation, kennen wir alle die Geschichte. Fakt ist, die Wade hält. Neuer hat hier sehr gut trainiert. Nagelsmann hat gestern Abend gesagt, der wird heute beim Spiel gegen Curaçao im Tor stehen. Also sagen wir mal, die Rahmenbedingungen und so das Stimmungsbarometer, das ist alles im grünen Bereich.
0: Deutschland gilt heute als klarer Favorit im Match gegen Curaçao. Gespielt wird in Houston, Texas. Ist jetzt nicht so der Fussi-Hotspot, aber mit einem guten Vibe können wir trotzdem rechnen, sagt Dirk.
2: Also die Hütte ist voll. 68.000 Fans sind da. Das Stadion ist ziemlich cool. Das ist das NFL-Stadion von den Houston Texans. Das Wichtigste daran ist aber übrigens, cool ist echt das Thema. Ne? Das Ding hat ein Dach und es hat eine Klimaanlage, weil es ist ja wahnsinnig heiß. Vor zwei Tagen hatten wir in North Carolina 36 Grad, Houston heute so 32 und ganz schwül. Und auch das ist so, dass das ein Spiel so beeinflussen kann, dass der Favorit Probleme kriegt. Also auch die Klimaanlage ist eine gute Nachricht für die Deutschen und die Stimmung wird okay sein. In der Stadt Houston ist nicht viel mit WM, aber in der Hütte, da wird es heute sicherlich WM-mäßig einigermaßen rappeln.
0: Ja, und das ist ja wohl eine gute Aussicht. 19 Uhr ist Anstoß beim WM-Spiel Deutschland gegen Curaçao. Und das können wir for free sehen im Good Old Fernsehen im Ersten und natürlich auch in der ARD-Mediathek. Ja.

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0: Talk war das hier auf Fritz. Und Leute, so viel Balls wie Jenny und Joy müsst ihr auch erstmal haben.
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0: Das ist der allererste Song von Jenny und Joy, mein Junge. Und dieser allererste Song, den hatten sie noch nicht mal released, als sie bei uns auf der Bühne standen.
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0: Was haben sie den Festsaal Kreuzberg im Februar abgerissen, obwohl sie noch gar keine Songs draußen hatten. Es war wirklich crazy und deswegen freuen wir uns sehr, dass wir sie schon ganz bald wieder bei den Fritz-Sessions am Start haben. Und zwar heute in genau einer Woche bei der Fête de la Musique. Da gibt's die Fritz-Sessions in einer Special Edition. Natürlich beim Kaffeekult auf dem RW-Gelände. Und Leute, das Ganze, das ist natürlich for free. Deshalb schreibt's euch in den Kalender und kommt nächsten Sonntag unbedingt rum bei den Fritz-Sessions auf der Fête de la Musique. Und damit ihr beim Kalenderspeichern auch direkt den richtigen Soundtrack habt, gibt's jetzt hier Jenny und Joy für euch mit Ein Schwanz entfernt.

0: Jetzt mit Illegal. Leute, Summer's Calling. Nächste Woche einfach schon Sommeranfang. Zeit für wilde Romanzen, cute Dates am See und vielleicht auch einen kleinen Flirt beim Open Air Rave. Aber vielleicht fühlt ihr euch ja noch gar nicht ready dafür, weil eure Beine noch ein bisschen käseblass sind und eigentlich wolltet ihr ja noch mehr zum Sport gehen und ach, da ist irgendwie gefühlt noch Luft nach oben. Aber es gibt doch so viel mehr Sachen, die euch attraktiv machen und die nicht mit eurem Körper zu tun haben.
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0: Was findet ihr hot an anderen, was gar nichts mit dem Look zu tun hat? Das haben wir euch gefragt.
2: Die Körperhaltung macht viel aus. Ich stehe jetzt gerade auch relativ verschlossen da. Also ich glaube eher so offener und gerade Haltung, sowas selbstbewusster.
3: Wenn eine Person noch einfach so zero fucks gibt und so einfach ihr Ding durchzieht, das finde ich halt einfach nice.
4: Selbstsicherheit, wenn die Person sich gut fühlt und auch gutes Auftreten haben. Selbstbewusstsein ist natürlich auch immer so schwierig, aber mit einem selber gut sein.
5: Hilfsbereitschaft finde ich sehr sympathisch. Also so, wenn man aufsteht für andere in der Bahn oder sonst irgendwas.
0: Ja, ey, am Ende ist es wirklich einfach die Aura, oder? Ich zum Beispiel, ich habe einen ultra sweet Spot dafür, wenn mir Menschen so mit leuchtenden Augen von ihrem Hobby oder Nerd-Thema erzählen, auch wenn es mich inhaltlich wirklich gar nicht juckt, aber einfach diese Begeisterung, so ultra heu. Mary, mir hat zum Beispiel mal ein Typ was 20 Minuten lang über Pilze erzählt.
6: Ja,
0: und wie die so miteinander connected sind, aber dieses Funkeln in seinen Augen, das fand ich wirklich sehr, sehr attraktiv. Was ist es bei dir?
6: Ja, ich fühle das, was der eine meinte mit einfach mal hilfsbereit und nett sein. Also wenn du ein Date im Restaurant hast zum Beispiel und der andere ist einfach höflich und lieb zum Personal und nicht so eklig arrogant, da hat er mich dann schon.
0: Voll. Und es ist vorhin auch einfach wichtig, authentisch zu sein, ne?
6: Ja, word. Und weißt du, hier und da bei sich selbst mal auf eine aufgeschlossene Körperhaltung achten, ne? Also nicht so Arme verschränken, ist ja auch schon key. Und ich sag auch immer, wer Gutes sendet, bekommt auch Gutes zurück.
0: So. Ja, großes Problem für alle Red Flags.
6: Ja, da kann man leider auch nicht mehr helfen.

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2: 16:30 Uhr, wir haben Zeit 5.
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3: Das Friedensabkommen zwischen den USA und dem Iran könnte scheitern. Grund sind neue israelische Angriffe auf Vororte der libanesischen Hauptstadt Beirut. Der iranische Verhandlungsführer warf deswegen der US-Regierung vor, Vereinbarungen nicht einzuhalten. Der Iran macht ein Abkommen mit den USA auch weiter von einer Waffenruhe im Libanon abhängig. US-Präsident Trump und Vermittler Pakistan hatten in Aussicht gestellt, dass ein Abkommen noch heute unterzeichnet werden könnte. Aus Teheran hieß es dagegen, es sei noch keine Entscheidung gefallen. Baerbock kritisiert die FIFA wegen Einreisen. Grund dafür sind für die Präsidentin der UN-Generalversammlung verweigerte Einreisen bei der laufenden Fußball-Weltmeisterschaft. In einem Podcast sagte sie, der krasseste Fall sei der des somalischen Schiedsrichters Atan. Er war wegen angeblicher Verbindung zu einer Terrororganisation zurückgewiesen worden. Und die Brandenburger Theater wollen ihre Eintrittspreise erhöhen. In der kommenden Spielzeit. Grund sind die steigenden Kosten. So planen das Potsdamer Hans-Otto-Theater, das Cottbusser Staatstheater und das Kleistforum in Frankfurt pauschal einen Aufschlag auf ihre Tickets von so 10-16%. Nur bei der neuen Bühne in Senftenberg soll der Eintritt unverändert bleiben. 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
3: 14 bis 16 Grad gerade bei uns im Sendegelände. Das hängt vor allem damit zusammen, wo es regnet. Da kühlt es halt ein bisschen runter. Außer in Cottbus. Da seid ihr mit 18 Grad unterwegs. Es geht weiter wechselhaft durch den Tag mit Sonne, Wolken, Regen und einzelnen Gewittern. Morgen ist es dann die meiste Zeit zwar grau, dafür aber auch trocken. Hier und da kämpft sich auch die Sonne durch, kann aber auch vereinzelt nochmal nass werden bei bis zu 20 Grad.
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3: A9 Richtung Leipzig zwischen Niemeck und Kleinmarzehn, Start seiner Baustelle für 20 Minuten. A10 westlicher Ring Richtung Dreieckwerder zwischen Potsdam-Nord und Vöben, ebenfalls Stau für 20 Minuten. Und in der Gegenrichtung, also Richtung Dreieck-Havelland, Stau zwischen Großkreuz und Vöben für eine halbe Stunde. A13 Richtung Dresden zwischen Klettwitz und Ruhland, Stau für 20 Minuten. A24 Richtung Hamburg zwischen Neuruppin und Dreieckwitz, Stock-Dosse gibt es abschnittsweise Stau und stockenden Verkehr. Das summiert sich zu 20 Minuten hoch. Und wir gehen rein in den Stadtverkehr Berlin. 100 Stadtring Richtung Wedding zwischen Wechsstraße und Schmargendorf, Stau an der Baustelle für 10 Minuten. Gegenrichtung, also 100 Richtung Treptow, Stau vorm Autobahnende am Treptower Park für 10 Minuten. In Marzahn, Blumberger Damm zwischen Landsberger Allee und Zindorfer Straße ist Richtung Köpenick bis Donnerstag nur eine Spur frei. Hier kann es länger dauern. Und dann schauen wir noch zur S-Bahn. Nach einem Blitzeinschlag ist die S3 zwischen Friedrichshagen und Erkner unterbrochen. Und es gibt Bauarbeiten bei der S46, 47, 8, 85 und S9. Deswegen fahren bis Mitte Juli Busse für die S46 zwischen Grünau und Baumschulenweg, für die S47 zwischen Baumschulenweg und Spindlersfeld und für die S9 zwischen Grünbergallee und Baumschulenweg. So, und das war's, Leute. Kommt gut durch.
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3: Samuel Mach ist mein Name. Imagine, ihr kommt in euer Zimmer und da steht euer Vater und hält sich euer Sextoy ans Ohr. Genau das ist meiner Fritz-Kollegin Billy passiert. Wie es dazu kam und wie die beiden die Situation dann auch irgendwie gelöst haben und wieder rausgekommen sind, so halb. Ich glaube, das erzählt sie uns gleich am besten selber hier auf Fritz. Gleich Dominik, Falk und White Keys für euch und jetzt Pitbull.

0: Hier ist Fritz am Sonntagnachmittag und Leute, es ist ja wirklich gut und schön, wenn man offen mit seinen Eltern ist, mit denen auch mal über irgendwelche Dates oder vielleicht flüchtige Bekanntschaften quatschen kann. Aber ich glaube, auf eine Sache können wir uns alle einigen. Unsere Sextoys, die gehen die mal absolut ja nicht an. Fritz-Kollegin Billy, hallöchen.
1: Hey.
0: Bei dir hat es irgendwie nicht so richtig geklappt. Dein Papa stand auf einmal mit deinem Sextoy in der Hand vor dir. What the fuck?
1: Ja, was soll ich sagen? Also, ich war kurz davor, in den Urlaub zu fahren und dann habe ich das Ding halt nochmal geladen, damit es dann auch einsatzbereit ist.
0: Ja.
1: So, und du musst wissen, mein Papa ist ein Fan von unangekündigten Überraschungsbesuchen. Und dann stand er da auf einmal vor meiner Tür, als ich am Packen und Putzen war und der Satisfier hat komplett unschuldig in der Steckdose geladen und das hatte ich natürlich total vergessen.
0: Scheiße, ich befürchte, ich weiß, was jetzt kommt.
1: Ich hatte eigentlich gar keine Zeit für diesen Besuch und habe dann Kaffee gemacht, um nicht unhöflich zu sein, und während ich da in der Küche stehe und den Kaffee mache, höre ich dieses ultra bekannte Vibriergeräusch. Und ich bin so panisch ins Zimmer gerannt. Und jetzt kommt's, Leute. Mein Dad hat sich das Ding ans Ohr gehalten. Er dachte, dass dieser Druckwellenaufsatz da oben ein Hörer ist. Und ich habe ihn nur angestarrt und der so ganz tiefenentspannt, hallo? Und auch noch an diesen Knöpfen rumgedrückt.
0: Nein, das ist ja sogar never, ist das passiert.
1: Mann, doch, ich schwöre, das ist passiert. Und ich konnte nichts anderes machen, außer aufzuschreien, um zu sagen, dass er das Ding sofort aus der Hand legen soll.
0: Und er hat es wirklich gar nicht gecheckt, was da abgeht?
1: Der hat das nicht gecheckt. Der hat das dann noch mal so richtig verwundert angeguckt. Und erst, als er es wieder abgelegt hat, wurde sein Gesicht so langsam rot und seine Augen haben mich so beschämt angeguckt. Das war die unangenehmste Stille ever.
0: Ja.
1: Und ich glaube, wir wussten beide gar nicht, was wir in dem Moment machen sollen.
0: Ja, aber Kaffee war ja fertig, also habt ihr dann noch lecker Käffchen getrunken, ja?
1: Ja, um ehrlich zu sein, wurde dieser Kaffee niemals getrunken. Er musste dann plötzlich ganz schnell los. Und eigentlich haben wir auch nie wieder darüber gesprochen, bis er die Story an Weihnachten ausgepackt hat und meine Brüder, die haben sich nicht mehr einbekommen.
0: Also Weihnachten, wilder Zeitpunkt, um sowas zu erzählen, aber ich bin ganz ehrlich, es ist fies, aber wenn du meine Schwester wärst, ich würde dich ja auch sowas von aufziehen damit. Ey, aber Dankeschön, Willi, dass du diese Story mit uns teilst.
1: Gerne.

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1: Sahide war das auf Fritz mit Queen of Pop. Und so ein gutes Drama mitkriegen, wenn sich zwei Leute so aus ganzem Herzen in der Bahn oder im Restaurant zoffen. Call me a bad person, aber manchmal lausche ich da ganz gerne mit. 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

0: Mark Emmer war das auf Fritz mit Belong Together. Wir machen gleich musikalisch weiter mit Ariana Grande und Hate That I Made You Love Me. Vorher gibt's aber noch einen richtig nicen Tipp von Fritz' Kollegin Dino. Falls ihr sagt, ich will heute irgendwie rausgehen, aber draußen regnet's ja eventuell und Fußball, das brauche ich auch nicht unbedingt, dann wäre doch das hier das Richtige für euch.
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3: Tattoo-Pop-Up, Drag-Show und über 100 Marktstände von queeren Brands. Gönnt euch heute den Queer Day Market im Festsaal Kreuzberg in Berlin, direkt an der Spree. Drinnen gibt's Fashion-Kunst, Vintage-Krams und Pop-Up-Stände. Draußen Street-Food aus aller Welt. DJs setten die Mood und zwischendrin gibt's immer wieder auch Workshops. Queer Day Market im Festsaal Kreuzberg, heute von 12 bis 21 Uhr. Die ersten 100 Leute kommen for free rein, danach 5 Euro.
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4: Wir haben's 17 Uhr.
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4: 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Und falls ihr gerade zur U-Bahn steppt und euch fragt, ob die Pilze von gestern Abend vielleicht immer noch ballern oder irgendwie zu lange wirken, ich kann euch entwarnen, ihr habt keine Augenprobleme. Die BVG, die ist bloß einfach voll im WM-Fieber und hat heute pünktlich zum allerersten Deutschlandspiel ihre U-Bahnhöfe umdekoriert. Also aus dem Brandenburger Tor wird dann zum Beispiel das Brandenburger Tor und aus dem Oranienburger Tor wird das Oranienburger Tor. Und keine Sorge, ich ziehe das jetzt nicht durch bis zum Ende, aber eben alle. Ne? Hallisches Tor, Brandenburger Tor, Cottbuster Tor, Oranienburger Tor. Die haben jetzt sie haben einfach ein paar O's hinzugefügt und das finde ich aber ehrlich gesagt auch ziemlich süß von denen. Deswegen, 2 Stunden haben wir noch. Dann geht's los gegen Curaçao. Ich brauche immer noch eure Tipps. In der Fritz-Tipp-Gruppe sind wir am Start. Ich habe Stand jetzt 4-0 eingegeben, aber vielleicht sind ja ein paar Fußballexperten unter euch. Meldet euch gerne rein in der Studio-Message in der Fritz-App, falls ihr sagt, nee, also das wird was anderes. Und wir machen jetzt erstmal ein bisschen weiter Musik, und zwar Palm Monkey jetzt mit Orgazy für euch auf Fritz.

0: Gracie Abrams war das auf Fritz mit Hit the Wall. Darüber nachdenken müssen, ob ihr Händchen haltet oder euch auf offener Straße küssen könnt. Das ist für die meisten zum Glück kein Thema, für queere Menschen aber schon. Für Fritz-Kollegin Hanna zum Beispiel, die macht sich viele Gedanken, wenn sie mit ihrer Freundin unterwegs ist. Und da war sie schon in einigen Situationen, in denen sie sich mindestens unwohl gefühlt hat.
1: Also ich habe bis jetzt zum Glück noch nie so einen körperlichen Übergriff erlebt, aber für mich sind es eher so die Blicke der Menschen. Letztens saß ich zum Beispiel mit meiner Freundin in der Bahn und dann kam so eine super große Männergruppe rein, setzt sich gegenüber und starrt uns einfach nur an. Ich check dann halt sofort, ah okay, die Typen finden es glaube ich nicht so cool, dass wir ein Paar sind.
0: Und vor allem, wenn ihr auch eher aufgeklärte und offene Freundeskreise habt, dann check ich schon, wie so viele Leute denken, it's 2026, queer sein kannst du doch mittlerweile ohne Angst und ohne Probleme.
1: Genau, also das höre ich total oft. Viele denken glaube ich, Ehe für alle, check, CSDs, gibt's jetzt überall, Thema erledigt. Aber für viele queere Menschen fühlt sich das eben noch nicht so wirklich so an. Mich überrascht es dann immer total, wie viele heterosexuelle Menschen noch denken, dass es sowas wie Queerfeindlichkeit gar nicht mehr wirklich gibt. Wenn ich dann zum Beispiel erzähle, dass ich mich in manchen Situationen total unsicher fühle, sind viele dann erstaunt. Ich glaube, die erleben einfach die Unsicherheiten selber nicht und können sie dann auch gar nicht so wirklich wahrnehmen. Checkst du?
0: Ich checke auf jeden Fall. Und genau deshalb geht es beim Pride Month auch nicht ums Feiern, sondern um Sichtbarkeit, ums Lautsein, ums Zeichen setzen für queere Menschen. Deshalb, Leute, wenn bei euch um die Ecke demnächst ein CSD oder eine Pride Parade ist, dann geht doch da gerne vorbei, macht mit, egal ob ihr selber queer seid oder nicht, und zeigt, dass Homophobie nicht in der Mehrheit ist.

Styles auf Fritz mit American Girls. Gerade kurz auf den Tacho geschaut und sie, da ist ja wohl Zeit für einen Remix und zwar von Meek. Das ist eine britische Singer-Songwriterin und die hat den Song Fabulous gedroppt. So klingt er. So, und da hat sich Felix Jähn gedacht, ja, ist schon geil, aber können wir auch noch ein bisschen mehr Beat reinmixen. Und genau in diesen Remix hören wir jetzt rein. Meek mit Fabulous im Felix Jähn Remix gibt's jetzt hier

0: Lisa war das auf Fritz mit Moonlit Floor. Imagine, ihr habt eine kleine Datigkeit am Start. Alles läuft gut, alles läuft süß, langsam wird's ernst. Aber irgendwie fühlt ihr es dann doch nicht so richtig. Wenn es nach Diplompsychologe Professor Dr. TikTok geht, dann habt ihr ja selbst sofort alle Bindungsängste. Aber Selbstdiagnosen von TikTok sind scheiße und deshalb haben wir Anna vom Podcast Cute Aber Psycho gefragt und die hat erstmal nochmal klar gemacht, was genau Bindungsängste überhaupt sind.
1: Wir haben ja ganz verschiedene Bindungsstile, die sich auch alle ein bisschen anders verhalten und es gibt eigentlich immer wieder ein wiederkehrendes Muster, was ihr, glaube ich, auch damit meint. Und zwar, solange eine Beziehung unverbindlich ist, besteht irgendwie Interesse am Anfang ist auch vielleicht ein starkes Suchen nach Nähe und eine Angst vor Ablehnung. Aber dann, wenn das ein bisschen intensiver wird und da auch vielleicht eine Verbindlichkeit oder Zukunftspläne ins Spiel kommen, dann kommen die Zweifel. Das könnte natürlich ein Hinweis auf eine Bindungsangst sein.
0: So, und falls ihr gerade schon Angstschweiß habt, weil ihr euch ertappt fühlt, haben wir Anna gefragt, was denn so typische Sätze und typische Verhaltensweisen von Menschen mit Bindungsängsten sind.
1: Also, wenn ihr merkt, dass irgendwas von Anfang an nicht passt, aber man kann gar nicht genau sagen, was, oder es ist eine starke Fokussierung auf die ganz kleinen Marke, die wir ja alle haben bei dem Gegenüber, ein Rückzug, wenn die Beziehung dann ernster wird und wenn wir plötzlich anfangen, unseren Ex-Partner zu idealisieren, der eigentlich vor einem Jahr noch komplett abgewertet wurde. Das sind eigentlich so die Sachen, die man am einfachsten selber bemerken würde.
0: Aber Leute, keine Sorge, ihr habt nicht automatisch Bindungsängste, nur weil es mit einer Person dann doch nicht mehr fühlt.
1: Ja, wenn ihr von Anfang an merkt, dass ihr vielleicht so ein bisschen Interesse an der einen oder anderen Sache habt, aber irgendwie das nicht richtig ausgelöst wird. Also wenn die Zweifel von Anfang an da sind und man auch nicht vielleicht von einer Beziehung ausgeht, sondern von Anfang an das Interesse so ein bisschen da ist, aber nicht dauerhaft, dann spricht das eigentlich eher gegen eine Bindungsangst.
0: Sagt Anna vom Podcast Cute, aber Psycho. Also chillt und immer dran denken, macht mal keine Selbstdiagnosen, nur weil irgendwelche TikTok-Influencers behaupten, ihr hättet irgendwie Bindungsängste oder so. Hier ist Fritz, jetzt mit Alex Warren und Passenger.

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2: Wir haben 17.30 Uhr.
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3: Friedensabkommen zwischen den USA und dem Iran könnte scheitern. Grund sind neue israelische Angriffe auf Vororte der libanesischen Hauptstadt Beirut. Der iranische Verhandlungsführer warf deswegen der US-Regierung vor, Vereinbarungen nicht einzuhalten. Der Iran macht ein Abkommen mit den USA auch von einer Waffenruhe im Libanon abhängig. US-Präsident Trump und Vermittler Pakistan hatten in Aussicht gestellt, dass ein Abkommen noch heute unterzeichnet werden könnte. Aus Teheran hieß es dagegen, es sei noch keine Entscheidung gefallen. 110.000 Besucher waren an diesem Wochenende bei der ILA, der internationalen Luft- und Raumfahrtausstellung. Und die Brandenburger Theater wollen in der kommenden Spielzeit ihre Eintrittspreise erhöhen. Grund sind steigende Kosten. So planen das Potsdamer Hans-Otto-Theater, das Cottbusser Staatstheater und das Kleist-Forum in Frankfurt pauschal einen Aufschlag auf ihre Tickets von so 10-16%. Nur bei der neuen Bühne in Senftenberg soll der Eintritt unverändert bleiben. 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
3: 15 bis 16 Grad gerade bei uns im Sendegelände. Nur zwischen Elbe-Elster und Lausitz seid ihr noch bei bis zu 18 Grad unterwegs. Dabei gibt's jetzt am Abend mal mehr, mal weniger Wolken. Zwischendurch scheint die Sonne, aber auch Regen ist durchaus noch möglich. Zumindest der wird im Laufe des Abends und der Nacht aber immer weniger und es kühlt runter auf Tiefstwerte um 11 Grad. Morgen ist es dann die meiste Zeit grau und trocken. Hier und da kämpft sich kurz die Sonne durch. Vereinzelt kann es aber auch noch mal nass werden bei bis zu 20 Grad.
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3: A9 Richtung Leipzig zwischen Niemeck und Kleinmarzehn. Starts wegen Bauarbeiten für 10 Minuten. A10 östlicher Ring Richtung Dreieck-Spreeau zwischen Rüdersdorf und Erkner gibt's Behinderungen nach einem Unfall auf allen Spuren. Vorsicht bitte. A10 westlicher Ring Richtung Dreieck-Havelland zwischen Großkreuz und Vöben Stau für 20 Minuten. Dann A13 Richtung Dresden zwischen Klettwitz und Ruhland Stau für eine Dreiviertelstunde. Und 115 stadteinwärts zwischen Babelsberg und dem Kreuz Zehlendorf Staus für 10 Minuten. Wir gehen rein in den Stadtverkehr Berlin. Da haben wir nur eine Meldung für euch von der 100. Stadtring Richtung Wedding zwischen Wechsstraße und Schmargendorf Staus an der Baustelle für 10 Minuten. Und ein paar Meldungen von der S-Bahn. Wegen Gegenständen im Gleis sind die Linien S2, 25 und 26 zwischen Anhalter Bahnhof und Yorkstraße unterbrochen. Da könnt ihr zur Umfahrung die S1 nutzen. Und nach einem Blitzeinschlag ist die S3 zwischen Friedrichshagen und Erkner ebenfalls unterbrochen. Hier gibt's einen Ersatzverkehr mit Bussen. Gute Fahrt euch!
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3: Samuel, machen wir Name. Halbe Stunde haben wir noch gemeinsam an diesem Sonntagnachmittag. Und falls ihr noch Alternativprogramm nachher fürs Deutschlandspiel braucht, weil ihr das nicht so sehr fühlt, wie wär's denn mal mit einem guten alten Buch? Zum Beispiel Wassermann von Lukas Hoffmann. Fritz Buchchecker Micha Hotzel hat sich da durchgeschmökert und er sagt, das lohnt sich da mal reinzulesen. Oder ob er vielleicht auch nicht so Fan ist. Das checken wir gleich. Vorher gibt's Jonas Blue und Rise und jetzt Tiffany Harris und Vertigo für euch auf

0: Fritz und weiter geht's gleich mit Taylor Swift und Elizabeth Taylor.
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0: Abhau nach Barcelona, das klingt ja wohl nach einem absoluten Träumchen. Coole Stadt, coole Leute und im neuen Buch Wassermann von Lukas Hoffmann macht die Hauptfigur Luke genau das, aber aus einem gar nicht mal so coolen Grund, sagt Fritz Buchchecker Micha.
2: Ja, der ist in einer riesen Krise. Er ist seit Jahren unsterblich in Lotte verliebt. Die hat aber einen Freund und Lukes bester Freund Kurt ist Dauerpatient in der Psychiatrie und noch schlimmer, Lukes Mutter liegt im Sterben und vor all dem düst er weg nach Barcelona. Da verliebt er sich in Olive. Gleichzeitig fühlt er sich super schuldig, weil er seine Mom zurücklässt. Und zu diesem inneren Kampf gesellt sich noch ein äußerer hinzu, weil es in Barcelona immer wieder zu Auseinandersetzungen zwischen dem Königreich Spanien und katalanischen Unabhängigkeitskämpfern kommt.
0: Ja, ich hatte schon so ein bisschen auf Mittelmeer-Urlaubs-Vibes gehofft, die gibt's aber nicht wirklich.
2: Ja, eher das komplette Gegenteil. Es gab vor allem in den 2010er Jahren immer wieder heftige Kämpfe, weil Katalonien schon seit längerem immer wieder unabhängig werden will. Das passiert die ganze Zeit aber so nebenher in dem Buch. Und wenn das nicht bewusst ist, dann zacken viele Strecken des Buches, weil dieser Unabhängigkeitskampf ist die Kulisse für Lukes persönliche Ups und Downs. Diese politischen Verhältnisse werden aber nicht erklärt. Deswegen war ich sehr oft einfach verwirrt.
0: Ja, ihr merkt vielleicht schon, Micha ist ein bisschen genervt davon.
2: Es ist einfach schade, weil diese innere Zerrissenheit von Luke ist unfassbar mitreißend. Er genießt die Zeit mit Olive. Sie haben wirklich sehr viel Sex. Das hat sich irgendwann eher angefühlt wie so ein unkreativer Lückenfüller. Aber immer mehr checkt Luke, dass er gegen diese Schuldgefühle, weil seine Mutter und seinen besten Freund zurückgelassen hat, auch was machen muss. Weil die kann er nämlich nicht wegvögeln. Und die innere Welt Lukes ist wahnsinnig toll beschrieben und hat echt viel mit mir gemacht.
0: Wassermann von Lukas Hoffmann kostet 24 Euro. Und hat 237 Seiten.

0: Hier noch eine aktuelle Meldung für alle Nahverkehrsteilnehmer. Vorsicht, auf der U-Bahn-Linie 8 kommt Ihnen zwischen Alexanderplatz und Gesundbrunnen ein Schwarzfahrer entgegen. Bitte fahren Sie möglichst rechts. Wir melden uns wieder, wenn das alles in Ordnung ist.
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0: als ich es gehört habe, dachte ich, Mensch, ist ja eine wilde Kombi. Aber jetzt, wo ich den Song höre, also ja nicht zum ersten Mal, denke ich mir, nee, funktioniert eigentlich. Kitschkrieg, Blumengarten und Shereen David waren das mit gut genug hier auf Fritz. Und Leute, seit Donnerstag läuft's und ich glaube, für viele wird sie vor allem ab heute besonders spannend.
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Daddy Swims war das mit Loose Control hier auf Fritz. Und an dieser Stelle endet unsere gemeinsame Zeit. Mein Name ist Samuel Mache. Ich hatte ganz viel Spaß die letzten 4 Stunden mit euch. Ihr hoffentlich auch ein kleines bisschen. Wenn ja, habe ich gute Nachrichten. Wir hören uns am Donnerstag tagsüber wieder hier auf Fritz. Falls ihr schaut, wünsche ich euch ganz viel Spaß beim WM-Spiel Deutschland gegen Curaçao. Anstoß 19 Uhr. Ihr könnt es mal free im Good Old Fernsehen im Ersten sehen und euch natürlich auch in der ARD Mediathek reinstreamen. Und ich hatte euch ja nach Tipps gefragt, damit ich die Fritz-Team-Tipp-Gruppe ein bisschen acen kann. Und ihr habt euch reingemeldet in der Studio-Message in der Fritz-App. Andreas sagt, es wird ein 6-0. Jan schreibt, ich denke 4-1. Irgend so ein sinnloses Ding kriegen wir hinten wieder reingedrückt. Da schließt sich Matthias an. Er sagt, es wird ein geschmeidiges 6-1, weil Deutschland bekommt bei so gut wie jedem Spiel noch eins reingedrückt. Und Michael hat auch geschrieben, aber er supportet lieber die Füchse Berlin. Die stehen nämlich gleich ab 18 Uhr im Handball-Champions-League-Finale gegen Barcelona auf dem Spielfeld, Court? Nee, Court ist Basketball, ne? Ah, ich bin so eine unsportliche Person, es tut mir leid. Ihr bleibt aber trotzdem auch gerne hier bei Fritz, weil hier gibt's gleich Dillas Dauerschleife mit der fantastischen Dilla. Und außerdem gibt's sowieso jetzt einfach noch einen absoluten Banger als allerletzten Song. Hier ist Bad Bunny mit Nur Vajol für euch auf Fritz.

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Hallo Freunde und willkommen zurück bei Dillas Dauerschleife, meine Sendung hier bei Fritz. Ich bin natürlich Dilla und ich zeige euch jetzt heute 2 Stunden lang meine Lieblingssongs und die Songs, die bei mir gerade hoch und runter laufen. Und dieses Mal gab es wirklich einige. Die ganze erste Rubrik ist nämlich jetzt einfach nur Replay, die Songs, die bei mir gerade auf Replay laufen. Und wir fangen an mit dem ersten. Den hat mein Freund mir gezeigt und seitdem höre ich ihn gefühlt bei jeder Gelegenheit. Und zwar ist es von einer Künstlerin, die aus New York kommt, eine Solokünstlerin. Natürlich 2010er Nostalgie am Start. Sie ist bekannt für ihr Indie-Pop mit ein bisschen Humor und satirischen Texten. Und dieser Song heißt auch ein bisschen komisch, fand ich. Als ich das erste Mal geschaut habe, wie der heißt, dachte ich so, wilder Titel. Wir hören jetzt einmal von Caroline Rose, Jeannie Becomes a Mom.

Das war Jeannie Becomes a Mom von Caroline Rose, die die meisten Instrumente auf ihrem Album selber eingespielt hat. Also auch noch eine super Produzentin hier am Start. Sowie das nächste Pop-Duo aus New Orleans, bekanntlich ja auch irgendwie die Stadt der Musik in den USA. Die haben sich gegründet in 2008 und zwar geht's um The Generationals. Und ich habe diesen Song gefunden und ähnlich wie bei einem Song, den ich letztes Mal gespielt habe, Ring My Bell, finde ich, hat dieser Song so eine gewisse Frequenz in dem Main-Instrument, was mein Gehirn irgendwie so richtig gut kratzt an einigen Stellen. Deswegen gehen wir jetzt einmal rein von dem Song aus 2013, Put a Light On.

Als nächstes kommen wir zu einem Künstler, beziehungsweise ich weiß immer nicht, ob ich Künstler sagen kann, einem Interpret einer Band, einem Dude namens LCD Sound System, den ich schon so oft hier gespielt habe, aber ich glaube, noch nie war es so wahr, dass LCD Sound System meine Dauerschleife dominiert, weil ich glaube, ich habe in den letzten 4 Wochen wahrscheinlich jeden Tag mehrmals einfach auf Play gedrückt bei LCD Sound System und mir die ganze Diskografie einmal durchgehört. Und ich habe sehr viele Favoriten. Ich finde, es gibt fast keinen Skip. Also hört euch diese Musik unbedingt an. Und wir hören jetzt einmal einen meiner Top 5 bis 6 Songs von LCD Sound System. Und zwar Fresh from New York City, der Disco Infiltrator.

Das ist das legendäre Outro von LCD Sound System. Ich kann euch nur, wie gesagt, ans Herz legen, diese ganze Diskografie, haha, wenn ihr versteht, versteht ihr, einmal durchzuhören. Es lohnt sich auf jeden Fall. Wir gehen zum nächsten Song in meiner Dauerschleife, auch ein absoluter Banger von einer Künstlerin aus Philadelphia. Wir haben heute hier die ganzen Amis mal am Start. Das ist eher so der New Wave Punk und Hip-Hop Einfluss, den man bei ihr ganz krass durchhört. Sie hatte ihren Durchbruch auch so Ende der 2000er. Und dieser Song, Leute, ist in welchem Jahr erschienen? Die Leute, die hier öfter mal zuhören, müssen jetzt wissen. Es ist 2008, natürlich das beste Jahr für Musik. Wir hören Les Artistes von Santigold.

Das war Love Me Not von Raven Lanay. Und wir kommen jetzt weiter zu einem Künstler, der ein bisschen umstritten ist im Internet. Ich persönlich konnte es irgendwie nicht rausfinden in meiner halb amateurhaften Recherche. Und zwar handelt es sich um Nephilim. Und irgendwie habe ich diesen Song auf Social Media gesehen und war so, irgendwie hat er was. Irgendwie feiere ich den, der gibt mir was. Ich kann nicht ganz erklären, was, weil der Text ist jetzt auch nicht super profound, es ist sehr, sehr basic, aber ist cool. Und dann stand in den Kommentaren überall, toll, schon wieder so ein KI-Künstler und wir merken es alle nicht mal. Und dann habe ich irgendwie versucht, das rauszufinden und habe aber kein richtiges Foto von dem, außer eins so ganz verschwommenes von hinten finden können und war so, damn, vielleicht bin ich gerade das erste Mal wirklich auf KI-Musik reingefallen. Deswegen dachte ich, ich bringe ihn euch mal mit und ihr könnt ihr mir ja mal vielleicht sagen, ob das für euch nach KI klingt oder nicht. Hier ist NY2MIA.

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2: 6:30 ist es.
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2: mit Timo Maschewski. SchülerInnen sollen künftig mehr lernen, sich kritisch mit der Geschichte und mit aktuellen Entwicklungen auseinanderzusetzen. Die BildungsministerInnen haben sich in ihrer Konferenz darauf geeinigt, ihren über 10 Jahre alten Leitfaden dem mal ein Update zu verpassen, unter anderem wegen des zunehmenden Antisemitismus und wegen Desinformation im Netz. Neu in den Empfehlungen tauchen jetzt zum Beispiel das Thema Völkerrecht auf und außerdem, warum Menschen aus ihrer Heimat flüchten. Direkt vorschreiben kann die Kultusministerkonferenz die Unterrichtsthemen nicht, aber halt so ein bisschen Druck machen. Habt ihr schon mal darüber nachgedacht, in die Schweiz auszuwandern? Dann sinken eure Chancen da jetzt jedenfalls nicht, denn es wird doch keine Einwohnerobergrenze in der Schweiz geben. Knapp 55% haben sich da heute in einer Volksabstimmung gegen den Vorschlag der rechtskonservativen Schweizerischen Volkspartei ausgesprochen. Die wollte, dass die Bevölkerungszahl in der Schweiz bei 10 Millionen gedeckelt wird, wie Katrin Hondl berichtet.
3: Die Initiative der rechtspopulistischen Partei wollte dafür Einschränkungen bei Asyl- und Familiennachzug sowie in letzter Konsequenz die Kündigung des Personenfreizügigkeitsabkommens mit der EU, was weitreichende Folgen gehabt hätte für die engen Beziehungen des Nicht-EU-Mitglieds Schweiz zu ihrem wichtigsten Handelspartner. Regierung, Parlament und Wirtschaftsverbände hatten empfohlen, die Initiative abzulehnen. Sie warnten unter anderem vor einem Brexit-Moment für die Schweiz und ernsten Gefahren für Wirtschaft und Wohlstand.
2: Hat vorhin ein bisschen gewittert in Teilen des Sendegeländes und das hatte stundenlang Folgen. Im Südosten Berlins hat es laut S-Bahn einen Blitzeinschlag gegeben und der hat die Strecke der S-Bahn-Linie 3 zeitweise lahmgelegt. Zwischen Berlin-Friedrichshagen und Erkner konnten bis kurz vor 5:30 am Abend keine Züge fahren. Die S3, die gehört zu den Linien, die über die sogenannte Stadtbahn fahren und weil die seit heute für Regios gesperrt ist, sind die S-Bahn-Linien da jetzt noch wichtiger. Alba Berlin ist dem Titel deutscher Basketballmeister einen Schritt näher gekommen. Im Finale hat sich Alba mit 86-79 gegen Bayern München durchgesetzt. Damit haben jetzt beide Teams je ein Finalspiel gewonnen und wer zuerst 3-mal gewonnen hat, ist Meister.
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2: 14 bis 17 Grad sind es im Fritz-Sendegelände und der Tag geht mit relativ vielen Wolken und noch ein bisschen Sonne zu Ende. Kann auch relativ windig sein heute Abend noch. Zum Start in die Nacht lockern die Wolken dann erstmal ein bisschen auf. Später ziehen aber neue Wolken rein, geht runter auf um die 10 Grad. Und in die neue Woche geht es dann morgen auch mit mehr Wolken als Sonne und ein bisschen Regen. Am Nachmittag wird es nochmal ein bisschen schöner, um die 20 Grad. Und in den nächsten Tagen, da geht es auch eher wolkig weiter, aber es wird wieder wärmer.
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2: Probleme aktuell auf der östlichen A10 Richtung Dreieck Spreeau. Die Autobahn ist nach einem Unfall zwischen Erkner und Freienbrink gesperrt. Es staut sich auf 4 Kilometer. Die letzte freie Ausfahrt ist Rüdersdorf. Auf der A13 Richtung Dresden steht ihr 20 Minuten im Stau zwischen Kleppwitz und Ruhland an der Baustelle. Und ein bisschen Stau auch auf der A115 stadteinwärts zwischen Potsdam-Babelsberg und dem Kreuz Zehlendorf. Zum Stadtverkehr Berlin, da dauert es noch ein bisschen länger auf dem Stadtring Richtung Wedding an der Baustelle zwischen Wechsstraße und Schmargendorf. Und dann noch zum Regionalverkehr und zum Fernverkehr der Bahn. Wegen größerer Bauarbeiten ist die Strecke der Berliner Stadtbahn zwischen Charlottenburg und Ostbahnhof bis Mitte Dezember jetzt gesperrt. Ihr könnt da stattdessen die S-Bahn nutzen. Alle unterwegs, gute Fahrt.
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4: Hallo Freunde und willkommen zurück bei Dillas Dauerschleife, meine Sendung hier bei Fritz. Ich bin Dilla und wir sind bei der Rubrik, wer hat's gedacht, Dillas Dauerschleife, also die Songs, die bei mir komplett hoch und runter laufen. Die meisten Songs hier sind Songs, die öfter mal schon bei mir hoch und runter liefen. Ich bin nämlich echt ein Mensch, ich kann Songs nicht so richtig tot hören, vielleicht außer meine eigenen. Das heißt, wenn einmal ein Song in meiner Dauerschleifenrotation drin ist, dann muss schon irgendwas Schlimmes passieren, damit der da rausgeht. Und es werden einfach immer mehr Songs, sodass ich die wahrscheinlich immer seltener höre. Und der nächste ist einer, den ich einfach komplett wiederentdeckt habe. Den habe ich nämlich vor so 5-6 Jahren, habe ich den rauf und runter gehört. Und wir hören jetzt einmal rein, denn der hat es schon wieder in meine Rotation geschafft. Hier ist Swing Lin, Harmless.

Wir kommen zum nächsten Song, der es nach Jahren wieder in meine Rotation geschafft hat. Und zwar einer, der wirklich, als ich ihn das erste Mal gehört habe, war ich mit offener Kinnlade. Und so reagiere ich auch immer noch. Ich liebe diesen Song, ich liebe diese Künstlerin. Wir hören Phoebe Bridgers Motion Sickness.

Einer meiner Lieblingssongs. Freunde, wir kommen zu einem Song, der es tatsächlich zum ersten Mal in meine Dauerschleifenrotation geschafft hat, nämlich von Girl Talk. Und das ist ein Projekt von Greg Gillis, der aus Pittsburgh kommt. Und dieses Projekt ist bekannt für Mashups aus vielen Songs gleichzeitig. Und das war nämlich auch mein Gedanke, als ich diesen Song das erste Mal gehört habe. War ich so, damn, das ist ja irgendwie all over the place. Aber ich fand es auch ziemlich, ziemlich cool. Und der Song besteht auch aus ultra vielen Samples und vereint Hip-Hop, Pop und Rock in einem einzigen Track. Und Leute, wenn ihr mich kennt, das Jahr der Erscheinung ist mal wieder 2008. Es ist wirklich magisch. Es ist wirklich magisch, nur Hits. Und deswegen hören wir jetzt einmal diesen Song, Play Your Part, Part 1.

Das war Play Your Part von Girl Talk. Und somit ist die Dauerschleife-Rubrik erstmal beendet. Wir kommen jetzt nämlich zur nächsten. Leute, ich habe meinen Geburtstag gefeiert. Ich muss sagen, es gibt wenig Dinge, die ich mehr liebe, als bei einer nice Hausparty so am AUX-Kabel zu sein. Und es gibt so ein paar Songs, die sind da irgendwie auch in meiner Rotation, die würde ich da auf jeden Fall direkt spielen. Einer von denen ist jetzt die Eröffnung. Es ist ein bisschen cheesy, aber ich wollte ihn euch trotzdem mitbringen. Den kann man sich auf jeden Fall merken. Und zwar von einem der größten Pop- und R&B-Stars der 2000er. Passt natürlich wie die Faust aufs Auge bei mir. Er ist Produzent, Sänger und Unternehmer und arbeitete sogar mit Michael Jackson, Lady Gaga und Eminem zusammen. Könnt ihr jetzt schon raten, wer es ist? Es geht um den Song Right Now, Na Na Na von Akon.

Das war der erste Party-Hit, der auf keiner Party fehlen kann. Genauso wie der nächste, den ich so lange nicht gehört habe, bis er neulich angemacht wurde, als ich in einer kleinen Runde war. Und auf einmal war die kleine Runde nicht mehr so klein und nicht mehr so rundig, sondern es hat sich eher wie eine Party angefühlt. Deswegen hören wir jetzt einmal von dem französischen Hausduo aus Paris den Song Lady Hear Me Tonight, Mojo.

0: Was ein vergessener Partyhit, oder? Und so geht's mir auch mit dem nächsten. Nur, dass ich den nicht vergessen habe, aber ich das Gefühl habe, viele andere haben den vergessen. Und der lief zum Beispiel gestern auf unserer tollen Party auch, vielleicht nicht auf Dauerschleife, aber in einer guten Abwechslung. Und zwar vom US-amerikanischen Dance- und Funk-Gruppe, gegründet in den 80er Jahren in New York. Und die sind bekannt für ihren verrückten und bunten Stil und haben diesen Song, den ich euch gleich zeige, im 1990 veröffentlicht. Und es geht einfach darum, den Tanz zu feiern, den Groove einzuladen. Groove is in the heart von D-Light.
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Wir gehen von Rihanna zu Lana Del Rey und hören einmal einen Remix an von ihrem Song Blue Jeans. Und zwar finde ich es immer wieder faszinierend, dass Lana Del Rey eigentlich so traurige Musik macht für die Sad Girls, aber dass trotzdem auf jeder Party mindestens einmal Lana Del Rey laufen muss. Hier ist ihr Song Blue Jeans, der RAC Remix.

Das war Waves von Robin Schulz, ein Song, den ich auch komplett vergessen hatte. Aber zu meiner Abi-Zeit war der ganz, ganz groß und ich bin froh, dass ich ihn irgendwie wiedergefunden habe. Es ist vielleicht kein unbedingter Party-Banger, aber das Motto meiner Party war auch Beach-inspired. Deswegen finde ich, hat der Song Waves offensichtlich sehr, sehr gut gepasst. Wir gehen direkt weiter zum nächsten. Und zwar hören wir jetzt einmal It Goes Like Na Na Na von Peggy Goo.

Wir hören als nächstes einen Party-Hit, der auf jeden Fall nicht fehlen kann. Und zwar von einem, den man wahrscheinlich bei jeder Party 20 Mal hört. Und ich frage mich, wie es ist, er zu sein und diese Legacy hinter sich zu haben. Und zwar geht es um David Guetta, der gefühlt jeden Song schon mal geremixed hat oder beziehungsweise mit jedem großen Künstler in den USA schon mal zusammengearbeitet hat und es jedes Mal alles, was er anfasst, einfach zu Gold wird. Und zwar geht es hier um das Feature mit Flo Rida und Nicki Minaj, Where the

das war der letzte Party-Hit, der auf keiner Party fehlen darf. Und somit ist die Rubrik abgeschlossen. Beziehungsweise ich habe einen Song ausgewählt, der eine perfekte Überleitung von der letzten und der nächsten Rubrik

bringt. Und zwar geht es jetzt um neue Releases, also Songs, die jetzt erst seit kurzem draußen sind und ich finde sie total super. Und da geht es bei einem Song um einen, der auch auf einer Party laufen könnte. Und zwar von Raka Faka und Pasta P.A.T. Ich kenne die Jungs, by the way, auch persönlich. Einen ganz, ganz, ganz frischen Song. Und zwar Bye Bye.

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4: Halb acht ist es.
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4: Mit Timo Maschewski. Was steckt hinter bestimmten Entwicklungen in der Welt? Soll im Schulunterricht künftig besser erklärt werden? Die BildungsministerInnen der Länder, die haben sich darauf geeinigt, dass Erinnerungskultur mehr Platz an den Schulen kriegen soll. Sie haben da ihren Leitfaden dazu jetzt abgedatet. Der war über 10 Jahre alt. Konkret sollten SchülerInnen zum Beispiel mehr über Menschenfeindlichkeit und das Völkerrecht erfahren, heißt es, und darüber, warum Menschen flüchten. Sollte es Kindern und Jugendlichen verboten werden, Influencer zu sein, und soll die Zahl der Bundesländer reduziert werden? Über diese beiden Fragen wurde heute heiß diskutiert, beim Finale des Wettbewerbs Jugend debattiert. Dafür sind SchülerInnen aus ganz Deutschland zum Brandenburger Tor nach Berlin gekommen. Gewonnen haben am Ende eine Schülerin aus Schleswig-Holstein und eine aus Bayern. Bei den 8- bis 10-KlässlerInnen ging Platz 3 nach Berlin-Steglitz. In Klasse 10 bis 13 hat eine Schülerin aus Berlin-Pankow Platz 2 geholt. Rund um den Flughafen BER wird's jetzt wieder ein bisschen ruhiger. Die Luft- und Raumfahrtausstellung ILA ist vorbei und die Flugshows auch, und die Veranstalter sind happy. Dieses Mal waren rund 110.000 Leute dabei und damit 15.000 mehr als beim letzten Mal. Könnte auch daran gelegen haben, dass Verteidigung eine immer größere Rolle spielt. Die ILA gibt's in Schönefeld seit 1992.
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4: Ja, und wenn ihr jetzt gerade zuhört, dann interessiert euch Fußball vielleicht nicht so riesig, aber im ersten Deutschlandspiel, da gegen Curaçao steht's gerade 1:1. Das läuft nämlich noch und Deutschland ist in Vorrundengruppe E klarer Favorit. Die nächsten Spiele sind dagegen Ecuador und die Elfenbeinküste.
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4: 13 bis 17 Grad sind's im Fritz-Sendegelände und der Tag, der geht mit relativ vielen Wolken zu Ende. Kann auch ein bisschen windig sein zum Start in die Nacht. Lockern die Wolken zwar ein bisschen auf, später da ziehen dann aber neue Wolken rein, geht runter auf um die 10 Grad. Und in die neue Woche geht's dann morgen auch nochmal mit mehr Wolken als Sonne und ein bisschen Regen. Am Nachmittag wird's nochmal etwas schöner bei um die 20 Grad. In den nächsten Tagen, da geht's dann zwar auch eher bewölkt weiter, aber wird ein bisschen wärmer.
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4: Auf der östlichen A10 hat es einen Unfall gegeben in Richtung Dreieck Spreeau zwischen Erdner und Freienbrink. Müsst ihr damit Problemen rechnen. Auf der A115 stadteinwärts staut sich zwischen Potsdam-Babelsberg und dem Kreuz Zehlendorf. Plant da 10 Minuten mehr ein. Rund 10 Minuten länger dauert es außerdem in Berlin. Auf dem Stadtring Richtung Wedding zwischen Wechselstraße und Schmarrendorf. Halt unterwegs, gute Fahrt.
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5: Hallo Freunde, willkommen zurück bei Dillas Dauerschleife. Meine Sendung hier bei Fritz. Ich bin Dilla und das ist meine Dauerschleife, die Songs, die bei mir hoch und runter laufen. Wir waren gerade bei der Rubrik Beste Party-Hits und sind dann zur Rubrik meine Lieblingsneuen Releases übergekommen. Und der nächste Song ist wirklich einer, der es mir richtig angetan hat. Von einer Künstlerin, die ich schon mal in dieser Sendung gespielt habe, und zwar Kyla Shikes. Sie ist eigentlich YouTuberin gewesen und hat dann eine Musikkarriere hingekriegt. Und ich finde, oft ist der Übergang sehr schwierig umzusetzen. Aber ähnlich wie bei Addison Rae, finde ich, war es bei ihr nahtlos. Und wir hören jetzt ihren neuen Song Liebesbriefe.

Das war Kyla Shikes, ein ganz, ganz frischer Release. Und ähnlich ein ganz frischer Release von vor 2, 3 Wochen, wenn mich nicht alles täuscht. Und zwar geht es hier wieder um Pasta Pietà. Wir haben ihn schon mal gehört in dem allerersten Song dieser Rubrik Bye Bye mit Raka Faka. Und jetzt ein Solo-Song von ihm, und zwar Letztes Mal.

Das war Pasta P.A.T. mit seinem Song Letztes Mal. Und auch einen neuen Release, den ich ankündigen darf, ist mein eigener. Denn ich habe mit Mayan zusammen einen Song rausgebracht, den ich persönlich sehr, sehr feiere. Und es hat ultra Spaß gemacht, dieser ganze Prozess. Ist schon ein bisschen traurig, wenn man einen Song released, dann ist es nämlich einfach vorbei. Und der Song gehört jetzt euch. Hier ist Genauso allein von mir und Mayan. Yeah.

Blumengarten Radio. So ein starker Song. Ich empfehle euch auch, das Musikvideo zu diesem Song anzugucken. Hooligan, Blumengarten. Wir kommen jetzt zum nächsten Song, der es mir richtig angetan hat und der erst seit kurzem draußen ist. Und zwar hat Charlie XCX nach ihrer Brad Era jetzt eine neue Ära eingeleitet. Ihr habt bestimmt schon 100 Mal darüber gehört. Der nächste Song, der erste Song war We're Making Rock Music oder The Dance Floor Is Dead, So Now We're Making Rock Music. Und der ist natürlich gewöhnungsbedürftig. Ich persönlich habe ihn extrem gefeiert, aber wusste auch, dass er vielleicht ein bisschen hart ist für einen netten Sonntagabend. Deswegen haben wir jetzt die zweite Single auf dem neuen Album. Man kann wirklich gar nicht sagen, in welche Richtung es geht. Denn es sind zwei völlig verschiedene Songs und das liebe ich an Charlie XCX. Wir hören jetzt SS.

Das war der letzte neue Release-Song, den ich euch zeigen wollte. Wir kommen jetzt zur allerletzten Rubrik dieser Folge Dillas Dauerschleife hier bei Fritz. Und zwar geht es jetzt um eine ganz gemütliche Rubrik, denn so dolle der Sommer uns gehittet hat, desto doller geht er auch ab und zu mal wieder weg. Und was ich am allerliebsten habe am Sommer, ist nämlich Sommergewitter. Und deswegen habe ich mir Songs rausgesucht. Ich verbinde nämlich mit Wetter und generell irgendwie mit Stimmungen, also alle Menschen, denke ich mal, verbinden mit Emotionen und Stimmungen, Wetter, irgendwie einen speziellen Sound an Musik. Und es gibt für mich einfach Songs, die klingen nach Gewitter und es gibt für mich Songs, die klingen nach Sonnenschein. Und die Songs, die ich euch jetzt mitgebracht habe, die klingen nach einer Kombi aus beidem, nämlich Sommergewitter. Wir gehen rein in den ersten Song von Suki Waterhouse und zwar Good Looking.

Das war Suki Waterhouse und wir gehen weiter in unseren Sommer-Gewitter-Songs. Der nächste Song ist für mich ganz klar irgendwie, vielleicht auch eher Gewitter als Sommergewitter. Und zwar von Billie Eilish. Wer hat's gedacht? Ich habe das Gefühl, viele ihrer Songs wurden während Sommergewitter geschrieben, weil sie einfach so krass das für mich verkörpert. Und dieser Song hat auch einen Grammy gewonnen. Deswegen gehen wir mal rein in Skinny.

Das war Skinny von Billie Eilish. Ich empfehle euch, dieses Album Hit Me Hard and Soft durchzuhören, weil da gibt's Übergänge zwischen den Songs. Deswegen kann das Ende jetzt gerade vielleicht ein bisschen abrupt einem vorkommen. Aber ihr müsst euch dieses Album von vorne bis hinten durchhören. Es lohnt sich. Und hiermit, Leute, kommen wir auch schon zum letzten Song. Ich bedanke mich herzlich, dass ihr zugehört habt, dass ihr eingeschaltet habt und wünsche euch noch einen wunderschönen restlichen Sonntag. Ja, mein Name ist Dilla. Ich habe euch ganz doll lieb. Das ist meine Sendung Dillas Dauerschleife und wir sehen uns dann nächsten Monat wieder hier. Der nächste Song ist auch ein Sommergewitter-Song und zwar You Noticed von Lola Young. Macht's gut. Tschüss.

0: Es ist 20 Uhr.
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0: Namens, das hier ist Headjet. Aus Berlin, arm aber sexy heißt der Titel. Headjet. Namens.

Ewigkeiten her, dass Sie bei uns gewesen sind. Headjet, jetzt haben Sie hier eine neue Single, die heißt Arm, aber sexy, und damit herzlich willkommen bei Unsigned. Das ist eine Sendung, in der wir euch gerne sehr frühe Leute vorstellen, die Musik machen in einem Zeitraum, wo sie das eben alles noch alleine machen, wo niemand da ist, der für sie businessmäßig was reißt. Zumindest kein Label. Manche haben schon so ein bisschen professionelle Strukturen in eine andere Richtung, aber Label ist hier bei Unsigned verboten, also kein Plattenvertrag, und deswegen heißt diese Sendung auch Unsigned. Hat also zur Folge, ihr lernt hier Sachen kennen, die sonst kaum laufen, und Künstler und Künstlerinnen ganz am Anfang ihrer Karriere. Und auf der anderen Seite natürlich, wenn ihr Musik macht, dann ist die Sendung auch für euch gedacht, um euch zu zeigen. Und heute zeigen sich zwei Künstlerinnen und Künstler, die hier in der Sendung live spielen. Einmal haben wir es mit einem Mann zu tun, der einfach unter seinem Klarnamen firmiert. Sebastian Pfeiffer ist das. Er macht experimentelle Musik. Ich bin sehr gespannt, wie er das nachher hier auf die Bühne stellt. Da kommen so richtige Soundscapes bei raus. Manchmal widmet er sich, habe ich zumindest den Eindruck, eher so abstrakten Konzepten und setzt das dann in Töne, in Geräusche, auch tatsächlich in Atmosphären um. Aber jetzt in jüngster Zeit hat er Songs rausgebracht, die auch wirklich als Songs durchgehen. Trotzdem noch einen echt experimentellen Charakter haben, super kreativ sind, aber einen so richtig in so einen Pop-Moment mit hineinziehen. So ging es mir auf jeden Fall in seiner letzten Single, und nachher bin ich wirklich gespannt, was er hier bei uns im Studio live produziert. Sebastian Pfeiffer also ist zu Gast um 21 Uhr, und vorher, also jetzt gleich, haben wir unsere erste Künstlerin live hier. Das ist eine Musikerin aus Berlin, die aber inzwischen das Weite gesucht hat vor dieser Stadt, wahrscheinlich weil man andernorts dann doch irgendwie besser erstmal sein Leben auf die Reihe kriegt. Sie ist in den hohen Norden gezogen, hoch Rostock, und hat dort auch schon an Musikwettbewerben teilgenommen und die für sich entschieden und so, und außerdem macht sie aber großartige Musik, und das auch schon seit Jahren, hat also hier in Berlin angefangen und macht ganz, ganz tolle Texte. Deswegen können wir uns gleich von ihr auch nicht nur Songs anhören, sondern auch Geschichten erzählen lassen und uns kritisch auseinandersetzen mit der Umgebung, in der wir alle leben müssen, und das aber wirklich auf tolle Art und Weise. Karlsberg, so heißt die Künstlerin. Wir hören erstmal einen Titel von ihr, der heißt Wach, so zum Reinkommen, und dann quatschen wir mit ihr, und dann ist sie für uns live hier. Karlsberg, Wach.

0: Wach, so heißt dieser Titel und der kommt von einer Künstlerin namens Karlsberg und die steht mir jetzt gegenüber. Hallo.
1: Hallo.
0: Schön, dass du da bist.
1: Ich freue mich auch.
0: Karlsberg, wir haben hier schon, glaube ich, zwei deiner Titel gehört und in sich gibt es ein schon längeres Oeuvre, muss man sagen. Du hast schon angefangen, glaube ich, vor 4-5 Jahren oder sowas Musik zu machen. Mhm. Das war noch in Berlin, jetzt lebst du gar nicht mehr in Berlin, ne?
1: Genau, ich bin jetzt nach Rostock gezogen vor 1,5 Jahren.
0: Okay, was war der entscheidende Punkt? Ich nehme mal vorweg, du studierst Medizin. Wird man da immer noch so weglotteriert oder darf man das selber entscheiden, wo man das studiert?
1: Also anfänglich hatte ich keine Wahl, wo ich studieren werde und bin nach Marburg gekommen. Und dort habe ich die ersten zwei Jahre
0: studiert. Auch schön, oder?
1: Auch schön, ja.
0: Die haben so eine Burg und dann ist da Altstadt und man hängt die ganze Zeit in der Kneipe rum.
1: Stimmt.
0: Aber nicht als Medizinstudent, ne? Muss man viel machen.
1: Ja, allerdings, da war schon einiges los. Und nach dem Physikum habe ich dann entschlossen, wieder in die Berlin-Nähe zu ziehen. Ja. Und da ist dann Rostock aufgetaucht.
0: Okay, da hat man nochmal so einen Moment, wo man nochmal alles schaffeln kann und sagen kann, so, jetzt will ich nochmal woanders hin.
1: Genau, okay. Ja.
0: Aber Rostock, Herzenswunsch oder dann auch mal gucken?
1: Ich fand's, es war mit auf der Liste. Also ich hatte auch überlegt, Leipzig, Dresden, Halle. Ja. Also alles, was halt irgendwie so innerhalb von 2-3 Stunden erreichbar ist, entspannt. Ja. Und ich bin so positiv überrascht von Rostock. Ich finde es sehr schön, da zu leben.
0: Ja. Hat die Musik eine Rolle gespielt? Oder hast du eher gedacht, ey, Musik mache ich egal, irgendwo?
1: Genau, das habe ich eher gedacht. Also beim Umzug oder die Auswahl von Rostock war jetzt Musik zweitrangig, sondern erst der Studienplatz. Ja.
0: Aber du hast da auch Leute gefunden, glaube ich, direkt in der WG, Leute, die Musik machen auch so? Also sind da irgendwie musikalische Netzwerke entstanden oder zieht sich dann doch immer hier in die Gegend?
1: Sowohl als auch. Also hier sind auch sehr viele Musikschaffende und Kollektive, befreundete Menschen, die auflegen und selbst Bands haben oder producen. Mhm. Und in Rostock natürlich auch und meine eine Mitbewohnerin zum Beispiel, die legt auch Hausmusik auf und da kam ich dann auch ein bisschen in Kontakt mit den Locations vor Ort.
0: Okay, also ihr macht jetzt aber keine Musikerin-WG, oder?
1: Nee, so
0: oder?
1: Nicht.
0: Okay, legt auch nicht zusammen
1: auf. Also wir jammen
0: auf,
1: nicht
0: oder
1: die ganze Zeit, wir darum. Reden tatsächlich miteinander.
0: Auch nicht schlecht.
1: Ja, ist auch ganz gut.
0: Okay, also Karlsberg, so heißt das Projekt und du arbeitest mit verschiedenen Leuten, glaube ich, auch zusammen. Da sind immer wieder mal andere Namen, die da auftauchen.
1: Ja.
0: Jetzt bist du gerade dabei, so ist mein Eindruck, eine neue EP rauszubringen. Und ich habe gelesen, dass die Auseinandersetzung da ja abstrakt ums Patriarchat irgendwie geht. Ist das weiterhin ein roter Faden oder war das mal so eine Idee?
1: Das ist korrekt, du bist up to date, ja.
0: Und hol uns mal rein, was sind da die Betrachtungsweisen, also wie gehst du auf dieses Thema drauf und warum ist das so ein roter Faden für dich?
1: Ein roter Faden oder das Thema war für mich wichtig, weil irgendwie gerade in den letzten Jahren viele Erlebnisse so von mir reflektiert wurden und ich an sehr vielen Punkten in meinem Leben sehr viele Baustellen gesehen habe, in Beziehungen, in Bezug auf die Arbeit, Karriere. Mhm. Was will ich für ein Mensch sein? Was habe ich für Erfahrungen gesammelt? Und irgendwie kam da immer wieder die Erkenntnis, da ist der Schleier eines patriarchalen Systems auf mir, den ich irgendwie ergründen muss, um zu verstehen, wieso ich mich damals so gefühlt habe und wie ich da rauskomme oder was für Lösungsansätze es gibt, vielleicht auch für andere Menschen, denen es ähnlich geht.
0: Also es sind persönlich erlebte Situationen und irgendwann später im drüber nachdenken, warum ist das so merkwürdig, stellst du fest, du kommst immer wieder zum selben Ergebnis. Da gibt es irgendetwas, was da wirkt.
1: Nach dem ganzen Schmerz darüber reden und sich verbünden mit Menschen, denen es ähnlich geht und vielleicht auch Songs darüber zu schreiben, aber ja.
0: Weil es in den Songs, also es ist ja sozusagen nicht super abstrakt, was du da in den Songs machst. Mhm. Es ist ja kein Seminar oder irgendwie sowas, aber es schwingt irgendwie so mit als roter Faden, hatte ich eben auch gelesen und vorhin auch so ein paar Zeilen noch im Soundcheck irgendwie von einem Song, der glaube ich noch gar nicht draußen ist, irgendwie gehört, also wo es auch um krasse Situationen geht. Das sind aber nicht immer alles Selbsterlebte, oder?
1: Nein, in dem Fall nicht. Ich habe nur in meinem Leben schon oft Gewalterfahrungen von anderen miterlebt oder halt erzählt bekommen und war dann die Begleitung von Betroffenen. Und auch das ist eine sehr schwere Arbeit, die natürlich wichtig ist und die ich immer gern gemacht habe und auch immer weiter gerne machen werde. Aber die Ursache dessen ist Gewalt und eine schlechte Art der Männlichkeit, die durch Gesetze nicht gut in den Griff bekommen wird und Ja.
0: Wann ist, kannst du dich an einen Moment erinnern, wo es Klick gemacht hat, wo du gedacht hast, warte mal, das sind irgendwie keine zusammenhangslosen Geschichten, die ich hier erfahre, sondern es hat irgendwie ein System?
1: Eigentlich schon relativ früh, als man so mit 13 das erste Mal mindestens gecatcallt wurde auf der Straße oder wenn der Werhund unter den Rock gefilmt wird, hat oder in der U-Bahn einen Arschkrapscher oder so. Also das fällt einem dann, glaube ich, schnell auch als junges Mädchen oder junge Frau oder junge Flinter-Person schon schnell auf, dass es irgendwie ja, gehäuft auftritt und leider doch die Erkenntnis, dass man damit nicht alleine ist, kam sehr viel später. Und ich hoffe, dass das ja, mittlerweile besser
0: schlechte
1: ist.
0: Schlechte und gute Nachricht
1: Menschen.
0: Natürlich. Aber hast du das Gefühl, dass entwickelt sich irgendwas? Also ich meine, gerade erleben wir ja so einen konservativen einen Backlash, muss man sagen. Also Regelabbau irgendwie. Ja. Ne? Also allein, wenn man in die Vereinigten Staaten guckt und so, alle pfeifen auf alles. Hat man so ein bisschen das Gefühl, hast du da auch das Gefühl?
1: Ich habe irgendwie eigentlich gar keine Lust, die Zukunft mir so schlimm auszumalen und die Hoffnung zu verlieren. Aber dann sieht oder hört man, wie Gelder gestrichen werden für Frauenhäuser, in politischer Bildung gespart wird.
0: Ja.
1: All solche jene Dinge, die
0: Lösungen. Dann kommt das mit den Reha-Lösungen auch noch, ne?
1: Ja, genau, das. Also politisch sehr viele Personen, die an der richtigen Stelle stünden, um was Gutes zu als Message zu spreaden, haben es auf jeden Fall versemmelt, leider, in der Vergangenheit. Und das macht es dann nicht besser. Aber ich spüre auch eine große Vernetzung, viel Wut und letztlich auch hoffentlich immer mehr männlich sozialisierte Menschen, die so merken, okay, ich muss mit anpacken, ich muss auch wütend sein und ich muss auch Angst haben um die Personen, die mir wichtig sind und um mich selber und was ist das für eine Gesellschaft, in der wir leben, wenn das nicht gewährleistet ist, dass sich alle sicher fühlen.
0: Wenn Gewalt da ist, wenn sie bestimmte Menschen ganz besonders betrifft und man sich nicht schützen kann, ja. Wir haben Karlsberg zu Gast, eine Künstlerin aus Berlin, Wilmersdorf aufgewachsen, ne?
1: Jawohl.
0: Lieblingsspot in Wilmersdorf?
1: Der Volki.
0: Der Volki. War schön. Wir haben gerade schon so ein bisschen über das Eisstadion gesprochen. Du hast Eiskunstlauf gemacht, also richtig hart? Oder?
1: Ja, also ich bin auf jeden Fall Meisterin in Dinge anfangen und abbrechen und das ist eine der Sachen, aber ich habe sie doch erstaunlich lang durchgezogen mit zwei Freundinnen.
0: Wenn du aufs Eis gehst, dann irgendwann mal merkt man schon, dass du ein bisschen was gemacht hast.
1: Ja,
0: das schon.
1: Aber ich muss auch erstmal so ein bisschen holprig auf dem Eis. Aber dann
0: und rückwärts? Geht auch
1: kann
0: immer
1: ich
0: noch.
1: Auch noch, ja.
0: Und Pirouetten?
1: Das wird schwierig, aber ich glaube, ein bisschen Training oder
0: Würdest du dich aber trauen?
1: Ich würde mich trauen, ja.
0: Okay. Ja, mega. Horst Dohm Eisstadion. Shoutouts.
1: Das war geil.
0: Das ist Wilmersdorf und dann ging es irgendwann nach Rostock. Und jetzt hören wir aber erstmal die neuen Songs, die du gemacht hast. Wie heißen die Titel?
1: Intro. Einfach Intro.
0: Okay.
1: Weil es das Intro ist von der EP. Was soll ich sagen? Medusa.
0: Ja.
1: Da geht es um Eifersucht und Neid.
0: Ja.
1: Und dann kommt Schlangenhaut.
0: Alles klar. Das ist Karlsberg, zu Gast hier bei Fritz Unsigned. Sie ist alleine hier im Studio und singt für uns diese Tracks live.
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0: Yes! Carlsberg war das. Live zu Gast bei Fritz Anzeigen. Drei Songs. Davon sind noch nicht alle draußen, sondern kommen auf eine EP. Hast du schon festgelegt, wann die kommen sollen, Carlsberg?
1: Also die EP wird am 28.08. released. Direkt.
0: Hast du keine Sommerferien?
1: Ich habe keine Sommerferien.
0: Musst du durcharbeiten.
1: Auf keinen Fall.
0: Okay.
1: Hilft ja nichts.
0: Ja.
1: Und der letzte Song, den ich gerade gespielt habe, mit dem dicken Patzer, der kommt am Freitag raus.
0: Hat keiner gemerkt. Ich habe dein Gesicht gesehen. Ich dachte, ich sprich es nicht an.
1: Ich habe einfach einen Kano mit mir selber gemacht.
0: Ja, ist doch aber völlig in Ordnung. Es ist doch live. Es merkt niemand, aber jetzt warst du fair genug, das zu erwähnen auch.
1: Ja, ich spiele mit offenen Karten.
0: Sehr gut. Später OP am offenen Herzen.
1: Oh Gott.
0: Carla, die EP kommt. Du machst Musik den ganzen Sommer über und dann vertrittst du auch noch MV im Herbst bei Local Heroes.
1: Ja, genau.
0: Wie bist du denn da angekommen? Also frisch nach MV gezogen und gleich Vorzeigekandidatin für das Bundesland.
1: Ja, also low-key fing es damit an, dass meine Mitbewohnerin Miri in einem Kollektiv ist für Hausmusik. Und da durfte ich dann bei einer Veranstaltung am Hafen spielen. Und da hat mich eine Person gesehen namens Andi.
0: Und dringend auf der Suche war nach Leuten, die bei Local Heroes waren.
1: Scheinbar. Okay. Auf jeden Fall hat er mir eine Mail geschrieben, war so, melde dich da mal an beim Landespop-Festival in MV. Und ja, dann habe ich da teilgenommen und den Jurypreis gewonnen. Und das hat mich dann in dieses Bundesfinale von Local Heroes gebracht. Ja.
0: Sensationell. Und es gab auch ein bisschen Preisgeld, hast du in die Produktion gesteckt.
1: Genau, richtig.
0: Oder ins Leben.
1: Nee, das eine oder das andere. Das ist irgendwie, es ist das Gleiche für mich.
0: Okay, ist ein Konto. Okay. Ja, super. Carlsberg, alles Gute. Vielen, vielen Dank fürs Kommen. Ich bin gespannt auf die EP und drücke die Daumen für MV im Herbst.
1: Dankeschön. Darf ich noch wen grüßen?
0: Auf jeden Fall.
1: Okay, einmal meine Producer herjetzen.
0: Ja, los, Producer.
1: Ja? Ja. Okay. Yami Tarek, Reptuli, Junes und meine Eltern. Hallo.
0: Das ging schnell. So machen wir das gerne. Carlsberg war hier live zu Gast bei Fritz Unsigned. Und der nächste Herr, den wir hier spielen, haben wir schon mal gespielt. Er hat demnächst ein Konzert. Und wenn ich hier kurz rauskomme, dann sage ich euch auch, wann suche ich raus. Mickey, so heißt das. Verlier den Verstand, heißt der Track.

Das ist Micky, Verlieren den Verstand, aktuelle Single. Demnächst kommt eine neue von ihm und er spielt beim Urban Spray nächste Woche. Und zwar am Samstag, am 20.06. ist ein Event, der von 16 bis 22 Uhr geht. Und da spielt Micky auf jeden Fall auch. Verlieren den Verstand, haben wir hier gehört. Wenn ihr mit eurer Musik in diese Sendung hier rein wollt, dann bewerbt euch unter anzeigen.fritz.de. Das ist der Link, den ihr aufrufen müsst. Und von da ist alles selbsterklärend. Ich sitze auf der anderen Seite und höre mir alles an. Und wenn es mit dem Rest hier mithalten kann, darf es natürlich direkt auf Sendung unsigned.fritz.de. Das ist Jay, Rote Augen.

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2: Wir haben es 20.33 Uhr.
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3: SchülerInnen sollten künftig stärker lernen, sich kritisch mit der Geschichte und mit aktuellen Entwicklungen auseinanderzusetzen. Die BildungsministerInnen haben sich in ihrer Konferenz darauf geeinigt, ihrem über 10 Jahre alten Leitfaden mal ein Update zu verpassen, unter anderem wegen des zunehmenden Antisemitismus und wegen Desinformationen im Netz. Neu in den Empfehlungen tauchen jetzt zum Beispiel das Thema Völkerrecht auf und die Frage, warum Menschen aus ihrer Heimat geflüchtet sind. Direkt vorschreiben kann die Kultusministerkonferenz die Unterrichtsthemen nicht, aber halt so ein bisschen Druck machen. Rund um den Flughafen BER wird's jetzt wohl wieder ein bisschen ruhiger. Die Luft- und Raumfahrtausstellung ILA ist vorbei und die Veranstalter sind zufrieden. Dieses Mal waren rund 110.000 Leute dabei, 15.000 mehr als beim letzten Mal. Könnte auch daran gelegen haben, dass Verteidigung eine immer größere Rolle spielt. Die ILA gibt's in Schönefeld seit 1992. Ob da heute die ganze Zeit sein Telefon geklingelt hat? US-Präsident Trump hat aus der ganzen Welt Geburtstagsglückwünsche bekommen. Trump ist ja heute 80 Jahre alt geworden. Der russische Präsident Putin hat auf jeden Fall bei ihm angerufen. Trump soll sich in dem Gespräch gewünscht haben, die Kämpfe in der Ukraine zu stoppen. Der ukrainische Präsident Zelensky hat Trump auch gratuliert und sich mit ihm gleich für nächste Woche verabredet. Und der deutsche Bundespräsident Steinmeier hat Trump Gesundheit, Weisheit und positive Kraft gewünscht. Sie waren so kurz davor, haben es dann aber doch nicht geschafft. Die Berliner Füchse haben ihren ersten Handball-Champions-League-Titel wieder verpasst. Im Finale gegen den FC Barcelona gab es am Abend eine 34-37 Niederlage. Die Basketballer von Alba Berlin sind ihrem nächsten Meistertitel dagegen einen Schritt näher gekommen. Sie haben im Finale mit 86-79 gegen Bayern München gewonnen. Damit müssen jetzt beide Teams noch 2 Spiele gewinnen. Und dann noch kurz das hier.
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3: Das spielt Deutschland gerade gegen Curaçao und es steht 5-1.
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3: 13 bis 21 Grad sind's im Fritz-Sendegelände. Der Regen, der zieht so langsam ab. Zwischendurch kann es dann auch mal kurz locker bewölkt sein. Später ziehen von Norden her aber neue Wolken rein. Geht in der Nacht runter auf um die 10 Grad. Morgen, da guckt schon zwischen den ganzen Wolken auch mal die Sonne durch. Zumindest am Vormittag kann es noch Regen geben. Wir kriegen so 18 bis 20 Grad. Und in den nächsten Tagen, da wird es dann wieder wärmer. Und zumindest am Dienstag gibt es auch relativ viel Sonne.
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3: Wir können mal kurz machen. Sieht ganz gut aus auf den Straßen. Da liegen uns keine aktuellen Meldungen vor. Allen unterwegs. Gute Fahrt.
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2: Und Nummer halbe Sachen.

Das ist Nummer, mit der haben wir hier schon uns ein bisschen ausgiebiger befasst. Das war im letzten Monat, also vor ziemlich genau 4 Wochen. Da war sie hier zu Gast im Interview bei Unsigned. Nummer hat damals schon eine neue Single hören lassen, die eben noch nicht draußen war. Und jetzt ist sie es aber. Und die haben wir gerade gehört. Halbe Sachen. Also hier schon im Mai gelaufen und jetzt ist es tatsächlich draußen von Nummer. Das nächste Ding kommt von einem Act namens Dano und heißt Nicht gehen.

so heißt dieses Projekt. Nicht gehen heißt der Track dazu und der ist ganz neu. Es gibt überhaupt aber auch erst nur zwei. Es ist also ganz, ganz frisch am Anfang dieses Ding. Dano mit DH geschrieben am Anfang, um es natürlich besser zu finden, aber man muss es auch erstmal wissen. Dano, also ganz, ganz neu, Lo-Fi-Gitarren und Vintage-Vibes, so schreibt es der Act selber bei Spotty zum Beispiel. Und dazu kommt aber auch noch ein Debütalbum, das so langsam voll gemacht wird. Es sind allerdings, wie gesagt, erst zwei Songs da von diesem Album. Das hier ist eine Künstlernamens einfach Ella.

einfach, Ella. Auch ein ganz frisches Projekt. Es gibt auch hier gerade mal erst ein paar Songs draußen. Ist also alles noch am Wachsen von einfach Ella. Nur der Sound, der ist natürlich schon einfach richtig, richtig groß. Baut sich so ganz langsam als Klavierballade auf und dann wird es am Ende ja ein richtiger Breitbandfilm, was einfach Ella hier auffährt. Und so ähnlich ist das bei den anderen Tracks von ihr auch. Lohnt sich also auf jeden Fall mal reinzuhören. Einfach Ella zusammengeschrieben. Und wie gesagt, zwei weitere Titel gibt es von ihr und so kann man sie entdecken, so langsam peu à peu, bis da eben neue Sachen kommen. Und was es sonst noch zu ihr zu wissen gibt, erzählt sie von sich da in einem Satz, dass sie nämlich lieber Lieder schreibt als Tagebuch. Und das ist wiederum gut für uns. Stevie Valentine, Marlboro-Zigaretten.

die Valentine. Habe ich jetzt gerade erst entdeckt. Hat schon ein paar Titel draußen. Die sind aber immer sehr, sehr unterschiedlich. Also ich mir denke, wenn man diesen hier sehr, sehr mag jetzt oder der einem gefällt, findet man nicht unbedingt genau das entsprechende 3, 4, 5 Mal wieder, sondern da gibt es hier einen Künstler, der eine ziemliche Bandbreite hat. Das sind auch manchmal einfach so Soul-Geschichten beziehungsweise R&B, auch Hip-Hop steckt da drin und er selber schlüpft auch in verschiedene Outfits, wenn man sich das mal so anschaut bei seinem auf seinem Instagram-Kanal. Da gibt es so Phasen, da trägt er mal so ein rotes Beret und dann gibt es andere Phasen, da hat er einfach ein Cabbie auf. Aber was er gerne häufiger macht, ist, dass er sich selber darstellt, wie er Texte schreibt. Dann hat er so einen Bleistift in der Hand, der on fire ist. Dazu irgendwie eine Zeile von wegen, wie ich mich gefühlt habe, als ich diesen Text erfunden habe. Und dann schauspielert er ein bisschen vor der Kamera. Ist absolut sweet auf jeden Fall. Und kommen auch tolle Songs bei raus, wie wir gerade gehört haben hier. Aber wie man den Duft von Marlboro-Zigaretten ausgerechnet vermissen kann, da muss man jemanden schon extrem lieb haben, um so ja, geprimed zu sein, sage ich mal, dass man bei Marlboro-Zigaretten erstmal das unterscheiden kann, wie riechen Marlboro-Zigaretten im Vergleich zu, was weiß ich, anderen Marken und dann das auch noch vermisst oder mit der entsprechenden Person in Verbindung bringt. Also gute Besserung, sage ich an Stevie Valentine. Dieser Mann hier nennt sich einfach freundlich und so ist er auch und super freaky in der Musik und auch im Outfit. Greedo ist mit dabei, Gnade ist der neue Track.

Ich glaube, er würde sich sehr gut mit Andre 3000 verstehen. Auch gerade was den Klamottenstil angeht, freundlich, heißt dieser gute Mann, kommt aus Franken, nennt sich Franny freundlich auch und macht wirklich ganz tollen Sound, finde ich. Super kreativ, super relaxed. Also Musik, bei der man gar nicht mehr angespannt sein kann. Und insofern, finde ich, funktioniert auch das mit dem freundlich. Weil wenn man nicht mehr angespannt ist, dann schläft man entweder ein oder ist man irgendwie freundlich. Gnade, so heißt dieser Titel von Freundlich, den ich immer wieder gerne spiele hier. Ich bin gespannt, wo die Reise für ihn hingeht. Ich hoffe, wir werden noch viel von ihm hören. Greedo mit dabei bei Freundlich und der Titel, der heißt Gnade. Damit sei nochmal gesagt, wie ihr hier in diese Sendung reinkommt. Das ist eigentlich ganz einfach. Ihr müsst nur einen Link aufrufen und natürlich gute Musik machen an sein.fritz.de. Das ist der Link. Da findet ihr ein Upload-Formular vor. Da könnt ihr einfach euren Song reinpacken und dann ein bisschen was zu euch schreiben. Das macht es mir einfacher, euch da auch vorzustellen und ein bisschen einzusortieren. Müsst ihr aber nicht. Es reicht mir auch, wenn ihr einen Titel schickt, wenn das auch selbsterklärend ist am Ende. Kontaktdetails werden natürlich immer super. Aber ein Titel, das ist das Allerwichtigste. Und Bedingung ist, ihr habt keinen Plattenvertrag, seid also nicht bei einem Label erschienen mit den Sachen. Und ja, das sind eure Sachen. Also keine Remixe, keine Coverversion und bitte auch keine Prompts, nicht Prompt-to-Play-Ergebnisse von Udio, Suno oder wie sie alle heißen, sondern wirklich Material, das von euch aus eurer Feder stammt. Ihr könnt gerne KI benutzen, überhaupt kein Thema. Letzte Woche haben wir hier eine ausgiebige Sendung über KI gemacht und Vor- und Nachteile und sowas. Und es gibt viele Menschen, die KI für ihre Musik nutzen, aber es muss am Ende eure Handschrift tragen und darf nicht sozusagen einfach nur das Ergebnis sein von irgendeinem Prompt. Also, unsigned.fritz.de, das ist die Adresse für diese Sendung. Ach so, ein kleiner Nachtrag noch zum letzten Mal, da hatten wir uns über Deezer unterhalten und über deren Entscheidung, also dieser kleine Musikstreaming-Dienst aus Frankreich, deren Entscheidung, sich so zu positionieren, dass sie eben diejenigen sind, die transparent mit KI erstellter Musik umgehen. Das ist ja eine Pest für alle Streaming-Dienste, nur dieser hebt sich momentan noch dadurch hervor, dass sie es eben kennzeichnen. Und jetzt haben sie, um da nochmal einen draufzusetzen, ein Tool rausgehauen, veröffentlicht, mit dem man selbst seine eigenen Playlists checken kann nach KI-Musik. Da kann man also man muss seine Credentials angeben oder die zumindest connecten diese Apps mit seinen Zugangsdaten, wenn man beispielsweise bei Spotify oder bei Apple oder Amazon ist, dann muss man das einmal kurz eingeben und dann quasi zieht sich diese Seite die Library, die man so hat, und checkt, wie viel KI-Musik da drin ist. Das heißt, die lassen ihren eigenen KI-Checker darüber laufen und dann gibt es ein Ergebnis. In meinem Fall tatsächlich 0%, was ich sehr gut finde, oder sie haben es nicht entdeckt. Aber es kann ja auch was anderes dabei rauskommen. Ich finde es ganz interessant. Am Ende ist das natürlich ein Marketing-Tool. Sie wollen gerne auf diese Art und Weise, dass man dann deren Service benutzt. Das ist dann also nach der Lieferung des Ergebnisses, wenn sie dann den Quotienten da hinstellen an KI-Musik in euren Playlists, dann kriegt ihr gleich das Angebot, hey, so einfach ist es, zu dieser zu wechseln und so weiter. Also es ist natürlich klar, worum es da geht, aber trotzdem ganz praktisch und ganz interessant, mal das auszuprobieren, wenn ihr so weit gehen würdet, eben das aufzurufen und dann bei eurem Streamingdienst zu erlauben, dass dieser sich das ziehen darf. Kann man das durchaus mal checken. Am Freitag war ich auf einem Konzert in der Wiener Straße und natürlich in, jetzt komme ich nicht auf den Namen, in den einzigen Laden, wo da Konzerte stattfinden. Sag mal, es gibt das in Wild at Heart natürlich. Da haben Medusa gespielt. Eine Band, die wirklich interessante Musik macht. Das ist irgendwie so 80s, es ist irgendwie Schlager, es ist irgendwie aber auch Underground. Eine ganz, ganz lustige Mischung. Und das hier ist der bekannteste Track von Medusa. Wenn du liebst, heißt der. Am Freitagabend standen sie auf der Bühne in Kreuzberg. Und das ist natürlich der Hit von dieser Truppe. Medusa, wenn du liebst.

0: Interessant, oder? Und das Publikum, das war wirklich komplett durch die Bank. Also es war eine interessante Mischung, altersgemischt sozusagen, und dann aber auch irgendwie Tätowierte mit ganz vielen Ringen im Gesicht und Ketten so und zerrissenen Sachen, und auf der anderen Seite aber auch Leute, die ich eben eher so beim ESC vermuten würde. Also wirklich interessantes Publikum. Medusa heißt die Künstlerin und das Konzert war im Wild at Heart. Wir haben es 21.01 Uhr inzwischen. Ja, Zeit, ne?
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0: Stimmt, und das ist Scofi. Hatten wir hier auch schon häufiger gehört. VIP.
2: Auch kein VIP.

0: Scofie. Neues Album ist da, da ist dieser Titel drauf. VIP heißt die Nummer, ist jetzt auch gerade erst erschienen und jetzt, wie gesagt, das ganze Album ist dazu rausgekommen, ganz, ganz frisch und hoffentlich trägt es auch gut spazieren jetzt über die kommende Festivalsaison. Ihr seid bei Unsigned, das ist eine Sendung für Musik ohne Plattenvertrag. Wir stellen hier Künstlerinnen und Künstler vor, die eben relativ am Anfang der Karriere noch sind und alles alleine machen und noch kein Label haben. Aber das heißt natürlich nicht, dass das irgendwie jetzt Breitensport wäre, sondern es ist schon auch extremer Spitzensport teilweise. Aber einer, den man eben auf eigene Faust betreibt. Und so macht es auch der nächste Künstler. Er heißt Sebastian Pfeiffer. Er hat Jazz studiert, ist gerade noch im Master Jazz-Piano und macht wirklich abgefahrenen Sound. Also es ist eine Auseinandersetzung mit verschiedenen künstlerischen Konzepten. Da kommen so Installationen raus, die könnte man in Galerien beispielsweise auch erwarten oder so, dass man irgendwo hinkommt, wo so ein crazy Video auf dem Monitor läuft und dann setzt man sich die Kopfhörer auf und dann kommt da der Sound raus. Aber es gibt eben auch eine andere Seite von Sebastian Pfeiffer und die sieht man jetzt auf neuen Tracks oder kann man hören. Und da geht es in eine Auseinandersetzung mit Popform irgendwie rein und das ist super spannend, was da rauskommt. Und jetzt ist er gleich da, hat einen Haufen Maschinerie mitgebracht und spielt für uns gleich live. Sebastian Pfeiffer, hier ist ein Titel mit Josie, einer der zugänglichsten bisher, würde ich sagen, wenn man sich das Övre auf Spotify zum Beispiel anguckt. Aber wir werden gleich noch ein bisschen mehr hören. Sebastian Pfeiffer, Josie, Speed Ticket und gleich ist er live zu Gast.
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0: Das ist Sebastian Pfeiffer mit einem Titel namens Speed Ticket, zusammen mit der Künstlerin Josie. Hallo Sebastian.
1: Hallo.
0: Gerade schon gefragt, das ist das erste Mal, glaube ich, dass du mit einer Sängerin zusammenarbeitest, also sozusagen wie so ein Feature-Track.
1: Ja, genau, ich glaube schon, ja.
0: Weil die EP davor oder die Platte, die du davor rausgebracht hast, ist ja richtig experimentelle Klangkunst, kann man sagen, die da passiert. Das ist einfach nur du. Mhm. Und jetzt geht's fast so ein bisschen in den Pop rein. Wie kam's?
1: Weiß nicht, also ich habe die Josie das erste Mal gehört auf dem Track von Das Kitsch, der heißt Das Geheimnis oder nur Geheimnis. Mhm. Und da hatte ich so einen wunderschönen Vocal-Einstieg und dachte ich mir, okay, ich muss unbedingt was mit der machen. Und dann hatte ich halt diesen Track noch rumliegen, ohne Vocals erst gedacht. Mhm. Und dann habe ich ihr den einfach geschickt und meinte so, ey, do whatever you want.
0: Und du hast es komplett aus der Hand gegeben, okay.
1: Ja, voll. Ich mache das eigentlich am meisten, also ich mache das oft so, dass ich dann einfach die Leute machen lasse, was sie denken. Ja. Das ist dann meistens auch genau das, was der Song dann braucht. Also okay. Ich wäre nie auf die Idee gekommen, dass der Song so klingt am Ende. Aber genau, das finde ich toll, wenn alle Leute...
0: Wie viel Hoheit hat sie denn dann gehabt über den Sound auch am Ende? Also ist quasi die gesamte Vocal-Produktion, was ja auch so ein bisschen kratzig ist und so, ist das auch von ihr gekommen oder legst du dann noch mal Hand an?
1: Beides. Also ich hab angefragt, weil bei dem Song, den ich gerade meinte, Das Geheimnis von Das Kitsch, singt die halt ultra weich und engelgleich quasi. Und das habe ich mir eigentlich vorgestellt und dann hat mir aber so was ultra kratziges in die Fresse zurückgeschickt und dann war ich okay, geil, finde ich noch besser irgendwie. Ja. Und ich habe es dann noch kratziger gemacht und noch mehr zerstückelt und noch mehr rumgefrickelt, dass es dann noch krasser wird, irgendwie noch ein größerer Bruch.
0: Wenn wir jetzt über deinen Sound sprechen, man kann das ja alles hören, bei Spotify gibt es ein langes Album. Worum geht's dir dabei? Also ich habe an Galerie gedacht, an Klanginstallation, an Auseinandersetzung mit Konzepten und das Übertragen in Sound, aber keine Ahnung, ich gucke ja nur von außen drauf. Was ist es für dich?
1: Ja, also ich mache den ganzen Tag halt irgendwie Sound in meinem Studio und ich beeinflusse das. Also ich mache einfach das, was halt kommt. Ich habe jetzt nicht so ein Ziel, ich sage jetzt, ich mache jetzt einen Popsong oder so, oder ich mache das, sondern ich mache einfach irgendwas ins Blaue hinein. Zu 99% ist es natürlich immer scheiße. Aber dann meistens so ein halbes Jahr später oder so versteht man dann erst irgendwie die Idee, die in diesem Moment erschaffen wurde und versucht, die dann nochmal rauszuholen. Und weiß nicht, also ich habe kein Ziel so wirklich. Ich mache einfach das, was ich denke, was der Song gerade braucht, was gerade der Vibe ist.
0: Aber du denkst schon in Songs.
1: Ich denke schon in Songs. Ich denke nicht in Klängen oder so. Ich denke schon in Form, auch in Popform, auch in... So eine Art Hauptsatzform und alles, also sehr, sehr klassische Form. Genau, also ich denke schon Form, ja. Also es ist nicht nur Sound für mich. Das hat schon alles Verarbeitung von Themen und Akkorde und Modulation und alles, was es halt gibt.
0: Du hast Jazz studiert, hast auch, glaube ich, mit Jazz angefangen tatsächlich, ne? Oder nee, klassisches Piano?
1: Ich habe mit Klassik angefangen, genau. Okay. Und dann wurde ich irgendwann rausgekickt von meiner Klavierlehrerin.
0: Okay, hat nicht geübt, genau.
1: Und dann habe ich gar keine Musik mehr gemacht und dann kam irgendwann elektronische Musik. Und dann habe ich mir selber beigebracht und nach der elektronischen Musik kam der Jazz.
0: Okay, warum Jazz?
1: Das war ganz einfach, weil ich habe dann elektronische Musik gemacht. Und wollte dann, mir haben einfach Ideen gefehlt. Ich habe nicht gecheckt, woher kommen die ganzen Akkorde, wieso können Leute improvisieren. Und die Idee war dann einfach, wenn ich improvisieren könnte, dann kann ich ja so viele Songs machen, wie ich will quasi. Dann habe ich ja endlos Futter. und dann kam ich erst auf Jazz und habe dann gemerkt, dass Jazz genau das verbindet, nämlich genau Rhythmik, Harmonie, Melodie. Und habe das dann sehr exzessiv geübt und dann auch studiert. Und komme jetzt wieder zurück zu der elektronischen Musik, weil ich dann gemerkt habe, dass nur Jazz für mich auf jeden Fall kein Weg
0: ist. Das ist der Eindruck, den ich von außen manchmal habe, so was Jazz angeht, dass es natürlich einfach eine Flut an Wissen beherbergt und man unfassbar tief graben kann. Aber manchmal habe ich das Gefühl, es ist schon auch so ein bisschen ausgestellt jetzt und musealisiert irgendwie. Und es gibt irgendwie ganz Regeln, an die man sich halten muss. Irgendwie diese Lebendigkeit, die ich mir vorstelle, dass in den 40er, 50er Jahren gehabt haben muss, fehlt mir da irgendwie manchmal. Ist das der Eindruck, den man dann auch hat oder muss man einfach nur tiefer buddeln?
1: Man kann sehr tief buddeln, dann findet man auch sehr tolle Sachen, die jetzt gerade abgehen. Mhm. Aber ich sehe es zum Teil auch so wie du meinst. Die Leute, die ich, so Coltrane oder Charlie Parker früher, das waren irgendwie, die haben halt einfach gemacht, worauf die Bock hatten und ich glaube, heutzutage wird es einfach wird es eher wie so ein zweites Klassikstudium, dass man so spielen muss wie die, aber das war niemals deren Ding. Deren Ding war immer neue Sachen. Das war Avantgarde, was die gemacht haben. Ja. In ihrem Feld waren die Avantgarde und es war immer neu und nach vorne und mehr. Und jetzt ist es im Studium eher, oder allgemein in der Szene, also nicht in der ganzen Szene,
0: ja.
1: Aber es ist schon eher so Nachspielen und so zu sein wie früher. Nicht zu 100% natürlich, aber für mich auf jeden Fall zu viel und ich bin eher der, ich will nach vorne denken und neue Sachen machen. Trotzdem mit Jazz-Background, aber halt kein Jazz.
0: Ja. Also ein Coltrane von heute würde wahrscheinlich irgendwas in der elektronischen Musik machen.
1: Denke ich auch. Ja. Also wenn Coltrane irgendwie noch so Synthesizer und wenn Coltrane Ableton hätte, dann sähe die Welt ganz anders aus.
0: Okay, Ableton läuft hier nebenher. Beschreib mal ein bisschen dein Set. Du hast verschiedene Controller, die man so zusammenstecken kann und so. Also ein ganz abgefahrenes, abgefahrenes Zeug, das ich noch nie gesehen habe.
1: Also ich mache viel mit so Feedback-Loops.
0: Ja.
1: Weil ich jetzt gerade alleine spiele, mache ich das oft, weil ich mag den Faktor, wenn man live spielt im Jazz, von der Überraschung. Also bei mir ist immer, in jedem Patch ist immer ein bisschen random.
0: Achso, hast du nicht komplette Kontrolle drauf.
1: Da habe ich keinen Einfluss drauf und ich habe auch viele Feedback-Schleifen, die explodieren können, wenn sie wollen und manchmal machen sie es auch nicht. Und damit, das ist ein bisschen so, als hätte ich jemand, der mit mir spielt. Okay. So, als wären
0: und man weiß nicht so genau, wie
1: ich
0: da drauf
1: ist. Ich habe keine Ahnung. Okay. Das ist natürlich so, ein bisschen kontrollieren kann man schon.
0: Ja.
1: Aber manchmal kommt es dann nicht, manchmal kommt es dann und dann ist es irgendwie, dann bleibt es spannend und ich kann damit wirklich interagieren.
0: Und Prophet-Tasteninstrument steht hier rum mit viel zu wenig Tasten, aber.
1: Genau, Tasten brauche ich immer. Das ist, also
0: ja, aber ich meine, so ein halbes Klavier ist das irgendwie.
1: Das ist nur ein halbes, aber das reicht. Also auch bei dem neuen Album, was ich jetzt gemacht habe, ist, also meinen alten Alben, da war immer ultra viele Akkorde, 8-, 9-, 10-stimmige Akkorde.
0: Okay.
1: Was weiß ich alles. Und in dem neuen Album ist halt eher Dreiklang basiert und es geht eher um den Vibe und nicht um irgendwie virtuose Harmonik.
0: Hast du da so einen roten Faden oder ist das auch, wie du ins Studio gehst, mal gucken?
1: Auch wie ich ins Studio gehe, mal gucken. Und dann habe ich ja meine kleinen random LFOs, die dann schon irgendwie mir eine Richtung vorgeben und dann, genau.
0: Ja, sensationell. Wie heißen die Tracks, die du spielst?
1: Do It Right und Ikigai.
0: Ikigai ist ein japanisches Konzept, ne?
1: Ja, genau.
0: Dass man das findet, was man...
1: Ja, ich glaube, das ist das, was was das Leben quasi
0: was gleichzeitig
1: lebbar macht.
0: Ja, so. Und irgendwie, ne, die Passion.
1: Ja, genau.
0: Aber man kann auch davon leben und so, das ist, oder?
1: Genau, und der Track ist eigentlich so ultra dark und ich fand das irgendwie einen schönen Kontrast irgendwie, weil es ja trotzdem irgendwie schön ist, obwohl es so alles zerstört. Ja. Ich weiß auch nicht.
0: Okay, also Sebastian Pfeiffer ist hier zu Gast bei uns im Studio mit verschiedenster Elektronik, die jetzt gleich zum Klingen kommt. Und geilerweise, das finde ich ein geiles Gimmick, wenn man das vorher weiß, dass er auch nicht so genau weiß, was da jetzt im Einzelnen alles passiert. Das finde ich super. Und so soll live auch sein. Sebastian Pfeiffer, live zu Gast bei Fritz Unsigned.
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0: Hammer! Sensationell. Sebastian Pfeiffer ist das live zu Gast hier im Studio mit verschiedensten technischen Geräten. Und da ist ja noch eins, Sebastian, ist ja noch eins rausgekommen, was ich noch gar nicht gesehen hatte.
1: Was denn?
0: Kontaktmikro oder was ist das, was du dir an den Hals gehalten hast?
2: Ich habe selber zusammengelötet, da bin ich ein paar Mal draufgestiegen, aber es geht noch. Eigentlich mache ich damit so Feedbacks und dann kann man so gegen Metall kleben.
0: Okay, was ist das? Das ist irgendwie ein kleines Metallplättchen und da
2: genau,
0: ist.
2: Genau, unten Metall, oben Keramik und der Unterschied, wenn da irgendein Unterschied dazwischen ist, macht das ganz kleine elektronische Spannung und das wird dann in Sound umgewandelt.
0: Und verstehe, und das hast du in der Hand, kannst du dir irgendwo an die Haut halten oder hat das einen Grund, dass du dir das an die Kehle gehalten hast?
2: Also, es hat kein normales Mikro, das ist ein Kontaktmikro, das heißt, ich muss es irgendwo drauf tun. Ja. Das heißt, wenn es nur in der Luft ist, nimmt es nichts auf und wenn ich jetzt meine Stimme, also meine Kehle aufnehmen will, muss ich halt ziemlich krass gegen die Kehle drücken, dass überhaupt ein Sound rauskommt. Aber dadurch kriegt man so ganz komische Texturen hin, was ich ganz cool finde.
0: Okay, das ist ja geil. Und das jagst du dann durch verschiedene Effektgeräte und schraubst dann live dran rum?
2: Ja, genau.
0: Okay.
2: Und dann genau random Sachen wieder, dass dann irgendwas damit passiert. Und dann
0: wie lange musst du dich mit dem Plugin beschäftigen, dass du weißt, das benutze ich ein bisschen?
2: Ich liebe Ableton einfach. Ich liebe auch Ableton Stock Plugins.
0: Ja.
2: Auch wie du hier siehst, ist alles eigentlich nur normale Plugins und da benutze ich eigentlich fast alle irgendwie und jedes Plugin hat irgendwie seine Daseinsberechtigung. Was sehr geil ist, ist, wenn man die halt in Ableton, jedes Plugin durch sich selber feedbackt, weil jedes Plugin hat einen eigenen Sound irgendwie und macht dann unterschiedliche Sachen, wenn das Ausgangssignal wieder eingespeist wird. Und das mache ich ganz viel, dass es so in verschiedene Sachen feedbackt und dann spielt man wirklich die Plugins und benutzt die nicht als Effekt, sondern als Instrument.
0: Weißt du, was du da tust, oder ist das auch so ein bisschen, mal gucken?
2: Nee, ich weiß schon, was ich...
0: Das lernt man aber nicht im Studium, ne?
2: Leider nicht, nee. I wish.
0: Also jetzt sind wir nicht in dem, was du...
2: Nee, leider nicht. Ich weiß auch nicht, ob man das überhaupt... Doch, gibt bestimmt irgendeinen Studiengang, von dem ich nichts weiß. Aber das, das
0: also das heißt, ich stelle mir vor, du sitzt da Stunden davor, dann YouTube-Abo und dann irgendwie die ganzen Tutorials durchwatchen oder also kriegst du das alles selber raus?
2: Eigentlich selber. Also früher natürlich, wo ich angefangen habe...
0: Liest du die Dokumentation?
2: Nein, auch nicht. Ich probiere einfach aus. Okay. Also wenn ich genau eine Sache, also wenn ich jetzt wissen will, okay, wie feedbacke ich in Ableton, dann googelt man das schon schnell, aber eigentlich, ich benutze es jetzt schon so lange, ich probiere dann einfach aus und weiß dann ungefähr, in welche Richtung das dann geht.
0: Okay. Genau. Also das heißt, du hast einen Sound im Kopf und kannst den dann auch reproduzieren, so ungefähr.
2: Genau, ich weiß auch, ich habe einen Sound, ich habe eine Sound-Idee und auf dem Weg dahin durch die ganzen random Sachen will ich aber, dass ich abschweife. Ich will nicht genau das aus meinem Kopf haben, sondern ich will überrascht werden. Und Ableton kann man halt, man wird halt immer wieder überrascht. Das ist eine super musikalische Software für mich, die einen überrascht. Und mit diesen Happy Accidents geht man da um.
0: Ja, aber dann muss man das ja reproduzieren.
2: Muss man?

0: Touché. Ja, super. Sebastian Pfeiffer ist zu Gast hier bei Unsigned. Wie geht's hier weiter? Da kommen jetzt weitere Tracks raus,
1: genau,
0: um dann ein Album zu füllen.
1: Ich glaube 30. Juni kommt das ganze Album. Ja. Es sind zwei Singles schon raus. Kommen auch keine mehr Singles. Ich mag Singles nicht so gern. Genau, da kommt das ganze Album raus, was man sich am besten einmal von Anfang bis Ende anhört. Ich habe es auch extra nicht so lang gemacht, damit man sich, weil es sehr anstrengend sein kann, glaube ich, wie man gerade gehört hat, aber dass man sich es trotzdem irgendwie gut anhören kann, quasi wie eine Sinfonie. Man hört sich ja auch eine Sinfonie, nicht nur 20 Sekunden Snippet.
0: Nein, das muss man durch. Wobei, es gibt ja auch diese Best-ofs.
1: Ja, aber das ist die Frage, wie man gerne das macht.
0: Ja, okay. Und ich finde ja ehrlich gesagt, das wirkliche Erlebnis ist, wenn man dich dann auf der Bühne sieht.
1: Ja, gibt's, weiß nicht. Auch? Ich habe mich selber noch nie auf der Bühne gesehen, aber wie fandest du es?
0: Ist super. Ich find, vor allen Dingen, wenn man irgendwie sieht, du arbeitest da und es ist ja nicht quasi, also im Radio ist schwer natürlich, ne? Man hört einen Sound nach dem anderen und weiß jetzt nicht genau, was macht er da eigentlich, wo bin ich hier gelandet, wenn man so reinschaltet. Mhm. Aber wenn man es sieht, dann hat man ja schon den Eindruck, okay, da passiert das und jetzt macht das und jetzt,
1: wird viele Knöpfe gedreht.
0: Aber kann man das denn auch live irgendwie sehen? Gibt es geplante Gigs oder muss man dir einfach folgen?
1: Muss mir einfach folgen. Ich weiß es ehrlich gesagt noch nicht, wie viel ich mit dem Setup live spielen will. Ich will jetzt erstmal das Album rausbringen und gucken, wie die Resonanz ist. Und dann werde ich mal gucken. Und dann, ich werde auf jeden Fall live spielen, aber ich habe jetzt noch keine Tour anstehen oder so.
0: Okay. Sebastian, vielen, vielen Dank fürs Kommen und für die Show und alles Gute.
1: Danke, ebenso.
0: Wünsche ich. Ihr seid bei Unsigned, das ist eine Sendung für Musik ohne Plattenvertrag und die hat aber auch hin und wieder mal Nachrichten anzubieten. Und ich glaube, Timo sitzt noch hier. Sollen wir noch einen Song spielen jetzt, Timo? Oder er zuckt mit den Schultern. Komm, spielen wir noch einen. Annie, Bleach.

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2: 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Ja, so kann es weitergehen. Die deutsche Fußballnationalmannschaft hat ihr erstes Spiel bei der WM klar gewonnen gegen Curaçao mit 7:1. Für Deutschland haben Njemca, Schlotterbeck, Musiala, Brown und davon zweimal Havertz getroffen. Bis zum nächsten deutschen Spiel müsst ihr dann fast eine Woche warten. Samstag geht's gegen die Elfenbeinküste, die Woche danach dann gegen Ecuador. Was steckt hinter bestimmten Entwicklungen in der Welt? Soll im Schulunterricht künftig besser erklärt werden? Die BildungsministerInnen der Länder haben sich darauf geeinigt, dass Erinnerungskultur mehr Platz an den Schulen kriegen soll. Sie haben da ihren Leitfaden jetzt dazu geupdatet. Der war über 10 Jahre alt. Konkret sollen SchülerInnen zum Beispiel mehr über Menschenfeindlichkeit und das Völkerrecht erfahren und darüber, warum Menschen flüchten müssen. Hat vorhin ein bisschen gewittert in Teilen des Sendegeländes und das hatte stundenlang Folgen. Im Südosten Berlins hat es laut S-Bahn einen Blitzeinschlag gegeben und der hat die Strecke der S3 zeitweise lahmgelegt. Zwischen Berlin-Friedrichshagen und Erkner konnten bis kurz vor 6:30 am Abend keine Züge fahren. Die S3 gehört zu den Linien, die über die sogenannte Stadtbahn fahren. Und weil die seit heute für Regionalzüge gesperrt ist, sind diese S-Bahn-Linien da jetzt noch wichtiger. Ja, nochmal zurück zum Sport. Da lief es für die Berliner Füchse heute nicht so gut. Die hatten zum ersten Mal die Chance, die Handball-Champions League zu gewinnen. Am Ende hat es aber nicht geklappt. Da haben die Füchse dann mit 34:37 gegen den FC Barcelona verloren. Die Basketballer von Alba Berlin haben im Finale der Bundesliga dagegen mit 86:79 gegen Bayern München gewonnen. Damit müssen die Berliner jetzt noch zweimal gewinnen, um Meister zu werden. Wetter. 13 bis 17 Grad sind es im Fritz-Sendegelände und der Regen, der zieht so langsam ab. Zwischendurch ist es dann mal kurz locker bewölkt, später ziehen von Norden aber neue Wolken rein, geht dann runter auf um die 10 Grad in der Nacht. Morgen, da guckt dann zwischen den dichten Wolken auch öfter mal die Sonne durch. Zumindest am Vormittag kann es aber auch noch Regen geben. Wir kriegen so 18 bis 20 Grad und in den Tagen danach, da wird es dann wieder wärmer. Und zumindest am Dienstag soll es auch relativ sonnig sein.
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2: Da gibt es eine Meldung aus Brandenburg und zwar von der A2 in Richtung Berlin. Vorsicht, zwischen Thesen und Ziesa liegen Fahrzeugteile auf der linken Spur. In Berlin sieht es soweit gut aus. Wir gucken noch kurz zur Bahn, konkret zur Regional- und zur Fernbahn. Wegen größerer Bauarbeiten ist die Stadtbahnstrecke zwischen Charlottenburg und Ostbahnhof jetzt bis Mitte Dezember gesperrt. Ihr könnt da stattdessen die S-Bahn nutzen. All unterwegs, gute Fahrt.
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5: Und mit einem Künstler namens Saguro. Er heißt The Storm.

Saguru ist das, haben wir hier früher schon mal gespielt mit anderen Tracks und jetzt gibt es Neues von ihm. Der Mann ist in der Musik unterwegs, nicht nur mit seiner eigenen Kunst, sondern auch für andere Leute und zwar für die Business-Seite. Er ist nämlich auch Promoter und sorgt dafür, dass Künstler und Künstler bei anderen Medien unterkommen, kennt also das Geschäft sehr, sehr gut und ich glaube, da kann man sagen, es ist immerhin so, dass er nicht abgeschreckt ist davon, sondern selber auch noch weiter Musik macht. The Storm, so heißt der neue Track von Saguru aus München. Das hier ist eine Künstlerin namens Yola Marie. Alles, was ich habe, heißt der Titel dazu.

Jola Marie, so heißt die Künstlerin, ist aus Österreich, 20 Jahre alt und hat jetzt diesen Song rausgebracht. Ganz frisch ist der draußen von Jola Marie. Die Kollegen bei FM4 haben schon Notiz von ihr genommen. In Österreich spricht sich das ganz offensichtlich immer relativ schnell rum, wenn es da neue Musik gibt. Es ist bislang allerdings erst der zweite Song von Jola Marie. Also alles noch ganz am Anfang. Aber schon vielversprechend, finde ich auf jeden Fall. Großer Sound, den sie hier produziert. Paul Brunner ist der nächste Künstler hier mit Nur ein Typ. Da ist jetzt gerade ein Album rausgekommen, da ist das der letzte Titel drauf.

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1: Eigentlich will ich nicht reich werden, aber wenn man reich wird. Es sei denn, es passiert. Dann vielleicht doch. Aber schön, wie er darüber spricht, glaube ich, was vielen aus der Seele tropft, wenn sie Musik machen, dass natürlich die Musik für sich selber schon die Belohnung ist. Aber man irgendwie ja davon ja auch leben können muss. Und natürlich möchte man gerne auf großen Bühnen spielen für viele Leute und eben diese Belohnung dafür bekommen, dass man Songs macht, die am besten natürlich in der Weise kommt, dass Leute davon berührt sind und das dann hören wollen. Also ganz oft und ehrlich hier darüber philosophiert und gesprochen. Natürlich macht man es nicht für den Ruhm, aber wenn er kommt, ist es natürlich dann auch schön. Viva Deluxe, so heißt die EP, wo das Ganze drauf ist. Nur ein Typ heißt der Track, den wir hier gehört haben. Die anderen Sachen sind auch alle schon veröffentlicht. Paul Brunner macht Musik schon seit einigen Jahren. Die ersten Titel sind von 2021, 2022 so. Und er schreibt auch in einem Team zusammen mit Leuten, die schon ein bisschen Erfolg gehabt haben. Revell zum Beispiel wird da genannt. Also er hat schon Leute gefunden, deswegen ist er wohl auch ab und an mal in Berlin, obwohl er eigentlich aus Braunschweig kommt. Das nächste Konzert, was angekündigt ist, zumindest auf seinem Spotify-Profil, ist auch dann erst in Braunschweig und bis dahin ist es noch eine ganze Weile hin. Hoffentlich kriegt man ihn vorher schon mal zu sehen. Nur ein Typ von Paul Brunner hier bei Unsigned. Das ist Magdalena Emilia, Sehnsucht nach Sommer.

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Sehnsucht nach Sommer von Magdalena Emilias, eine Künstlerin aus München, ursprünglich inzwischen aber in Berlin zu Hause, hat ein paar Songs draußen, ist aber noch ein ganz kleines Oeuvre, was sie da mit sich herumträgt, und da kommen aber regelmäßig neue Songs. Ich habe schon ein, zwei von ihr gespielt und das ist jetzt hier das aktuellste, Sehnsucht nach Sommer von Magdalena Emilia in Berlin zu Hause inzwischen. Die nächste Künstlerin heißt Lila und hat ein neues Album draußen, da ist dieser Titel drauf.

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Lila mit Doppel-Y und einem La hinten dran, so heißt diese Künstlerin, haben wir hier schon ausgiebig vorgestellt vor einiger Zeit. Jetzt gibt es ein neues von ihr, Burn On ist ein Titel, der auf ihrer neuen EP drauf ist. Man kann auch sagen, es ist schon eine Art Album, was sie da rausgebracht hat. Ist auf jeden Fall alles ganz, ganz frisch. Closer kommt nichts rein. Ja, ist schon ein Album, kann man sagen. Ganz, ganz frisch von Lila. Und ihr seid jetzt hier am Ende dieser Sendung angekommen von Unsigned. Es gibt aber noch diverse mehr bei fritz.de, die man entdecken kann, die ihr also durchhören könnt oder durchskippen könnt nach neuer Musik. Und ansonsten findet ihr die Playlisten auch von Unsigned, wenn ihr auf den Geschmack gekommen seid oder einfach einen Song gehört habt, den ihr nachhören möchtet, dann geht das erstens über die Sendung selber, die findet ihr unter dem Podcast auf fritz.de oder dann eben über die Playlisten und die findet ihr bei den Playlisten auf fritz.de oder natürlich auch in der Fritz-App. Nächste Woche gibt es wieder eine Show, wo wir uns ein bisschen genauer mit den Stories hinter den Artists auseinandersetzen, die hier laufen. Das heißt, es geht rein in die Interviews, wo wir ein bisschen mehr über die Künstlerinnen und Künstler selber erfahren. Und in 2 Wochen haben wir dann wieder die nächste Live-Session hier. Wenn ihr den Künstlern und Künstlerinnen folgen wollt, klar, macht das natürlich über die Socials, wenn ihr mir folgen möchtet, um nichts zu verpassen von den nächsten Shows und anderen Künstler-Tipps, dann könnt ihr das immer machen auf Instagram, TikTok, YouTube, Schrag Berlin oder Schrag.Berlin heiße ich da. Und da gibt es auch hin und wieder mal Videos von den Acts, die hier gewesen sind. Ansonsten hoffe ich, dass ihr wieder dabei seid nächste Woche am Sonntag von 20 bis 22 Uhr zum Acts und neue Musik entdecken, die man ansonsten nicht so schnell kennenlernt wie hier bei Unsigned. Jetzt geht's hier weiter mit Talk ohne Gast. Natürlich, wie immer, am Sonntagabend und vorher noch Nikita und Heimkommen. Von Nikita gibt es übrigens ein Video zu sehen, natürlich auf dem Kanal von Nikita, aber auch bei Schrag.Berlin von dem Live-Set, das Nikita gespielt hat, als er vor 1-2 Wochen hier bei uns bei Unsigned gewesen ist. Heimkommen heißt dieser Titel. Tschüss.

0: Hallo Till.
1: Also Moritz, wir gehen direkt hart rein.
0: Hart rein. Okay, und los.
1: Jetzt ist mir zugespielt worden, dass jetzt im anderen Podcast da schon drüber geredet wurde. Deswegen möchte ich hier meine Sicht der Dinge mal klarstellen.
0: Ja.
1: Ja.
0: Obacht, Leute, richtig
1: Stellung. Ja, es ist gar nicht so richtig. Also, es ist so eine klassische Clickbait-Überschrift, wo man sich denkt, hä, boah, was ist denn?
0: Aber haben wir Beef mit jemandem jetzt?
1: Nee, wir haben keine Sorge, Moritz, wir haben keinen Beef. Gut. Aber es finde ich gut, dass du direkt davon ausgehst.
0: Ja, kann immer sein. Diese ganzen anderen Podcasts, das sind lauernde Wölfe, die in der Herde der sendenden Schafe tollen und toben. Da muss man immer aufpassen.
1: Also genau. Es ist so, bei Baywatch Berlin wurde da schon drüber geredet. Das wurde schon quasi ausgeplaudert. Ich möchte hier mal, weil ich als Betroffener quasi, möchte ich hier das mal erzählen.
0: Ja.
1: Es ist folgendermaßen. Ich war jetzt bei der Sendung mit der Maus, Show.
0: Ja, ja? Ich weiß. Ja. Ich weiß, aber ich kann meinen Mund darüber halten.
1: Ich weiß, ich weiß. Du, aber nicht Herr Klaas Häufer Umlauf. Der muss ja wohl wieder plaudern. Mit dem war ich nämlich zusammen da. Und also das ist so eine Show.
0: So eine Live-Show.
1: So eine Live, nee, ist eine Show. Ist nicht live.
0: Nee, mit Live-Show meine ich, das ist jetzt nicht irgendwie, du bist, also die Sendung mit der Maus ist ja, das ist ja aufgezeichnet. Ja, also das ist einfach eine Sendung. Aber nein, das ist mit Live-Publikum.
1: Ist mit Live-Publikum, und ist so eine, irgendwann läuft das im September und wurde jetzt schon aufgezeichnet. Mit Publikum dauert 3-4 Stunden. Es ist so, man hat Vorgespräche bei so Unterhaltungssendungen meistens. Gerade bei so größeren, da fragen die immer so nach, da haben die einen Fragebogen, schicken die einem.
0: Klar.
1: Der war ganz süß. Ja, zum Beispiel war da so eine Frage, was interessiert dich an Glühwürmchen?
0: Ja.
1: Ja, also es war halt so kindergerechte Fragen, war ganz süß.
0: Es ist mal eine andere Frage. Es ist mal nicht irgendwie, wie kommst du auf deine Ideen oder du kommst ja aus dem Poetry Slam, hast du da bis heute noch Nachwirkungen? Nein, es ist, was interessiert dich eigentlich an Glühwürmchen?
1: Ja.
0: Wo deine Antwort natürlich ist?
1: Wie lange die glühen? Ja, alles. Also mich interessiert es wirklich sehr. Ja, absolut. So, und dann haben die so schöne Fragen gestellt. Also zum Beispiel, warst du eine Leseratte? Ja, wie waren sie als, also die haben mich gesiezt sogar. Wie waren sie als Kind? Okay. Mhm. Welche verrückten, lustigen Experimente haben sie als Kind gemacht? Wo ich sagen muss, alles rund ums Thema Terpentin hat mich sehr interessiert.
0: Gefährlich aber.
1: Ist es, wie brennbar ist es eigentlich? Das wollte ich natürlich damals herausfinden. Das
0: war ein Experiment. In der Kombination mit Schlüsselkind gar keine gute Idee ist.
1: Richtig. Schlüsselkind heißt ja, dass man da selber einen Schlüssel hat, also alleine zu Hause ist, also kugelt man alleine. Und aber offensichtlich habe ich es geschafft, die Wohnung nicht komplett abzubrennen. Sie steht noch. das war mein Jugendforsch. Da habe ich nie einen Preis für gewonnen.
0: Dein Preis war das nackte Überleben, ehrlich gesagt.
1: Ehrlich gesagt, ja. Also es war auch einmal ein bisschen eskaliert, weil ich habe dann wirklich ein bisschen zu viele Zeitungen angezündet. Wir hatten da so einen großen Stapel Zeitungen, Terpentin, es kommt eins zum anderen, was will man machen? Und dann fliegt das ja, ne?
0: Ja, fliegt.
1: Das fliegt ja dann schnell.
0: Das fliegt richtig in Richtung Sofa.
1: Und das hätte uns fast das Genick gebrochen, Aber war alles noch gut, ne? Und dann, also ganz viele nette Fragen. So, kennen Sie sich mit Pilzen aus? Aber das wollen wir hier nicht in der Kindersendung klären. Also irgendwie so Sachen. Also irgendwie ganz süße Sachen. So. Dann war aber auch eine Frage, was magst du nicht? Ja, also was ist...
0: Das ist eine sehr weit gefasste Frage, wenn man ehrlich ist.
1: Ja, richtig.
0: Was magst du nicht?
1: Genau. Nee, aber es war irgendwie so eine Frage von, gibt es irgendwelche Sachen, auf die du nicht angesprochen werden willst oder irgendwie sowas?
0: Ah, okay, ja klar.
1: Ja, das gibt's auch bei jeder Sendung, das ist so, weiß nicht, wenn einem gerade sozusagen, sagen wir mal, irgendwas Tragisches passiert im Privatleben oder so und dann will man da nicht drauf angesprochen werden, genau auf das Thema, dann ist ja klar. Oder man hat irgendwie
0: Oder auch, du hast gerade irgendwie ein Dreivierteljahr eine Sache promotet, du bist da offiziell schon mit durch. Diese Frage kam 7000 Mal und kannst dir irgendwie sagen, kannst du mich bitte nicht noch danach fragen, weil ich kann das nicht mehr hören.
1: Genau. Ja. Richtig. So, immer die ganze Zeit, was mit Moritz Neumeier, ja? Habe ich gesagt, nein, das ist ein Tabuthema. Ist ja klar. Nein, so, und dann, es ist eigentlich bei allen Sendungen, also bei Wer steht mir in die Show ist das zum Beispiel so, da fragen die auch natürlich. Mhm. Und ich gehe ja immer davon aus, dass sie das nach bestem Wissen und Gewissen machen. Also, dass sie es sozusagen freundlich machen und die wollen ja auch, dass sich alle wohlfühlen. Also, habe ich gedacht, da kann ich also sagen, was ich nicht so gerne mag in der Sendung. Da habe ich kurz überlegt, Ich gesagt, ja, was könnte denn sein, was ich wirklich nicht mag? Man kann ja eigentlich fast alles mit mir machen. Dann habe ich mir gedacht, Moment. Aber es gibt immer so Szenen, da muss man dann so ausgelassen sein, so auf Knopfdruck. Wenn zum Beispiel ein Lied kommt oder so, und dann müssen da so alle zu tanzen. So ausgestellt, gute Laune haben vor der Kamera, wo ich gerade denke, ja, das ist nicht mein Gefühl. Das stimmt einfach nicht. Ne? Das ist, also ich kann das mal haben, das wenn das so ist, dann kann ich das auch machen, aber genau, und ich finde das dann so
0: nicht
1: ganz
0: künstlich.
1: Sehr künstlich. Man kommt sich da nicht gut bei vor. Deswegen habe ich gesagt, ich würde gerne nicht so vor der Kamera tanzen. Das fände ich nicht gut.
0: Ja.
1: So.
0: Das weiß ich ja, das hätte ich auch eingeschätzt bei dir.
1: Ja. Also ist jetzt auch nicht so super speziell, ne? Also mögen ja viele nicht, denke ich mal, oder? Du magst es doch nicht.
0: Nee, das mag ich nicht. Das fängt ja schon, also nicht mal vor der Kamera. Es reicht ja schon, wenn so Leute so Fotos machen wollen für eine Sendung. Da brauchst du ja immer noch ein Foto für, das ist unser Thumbnail, was auch immer. Und wenn dann so Anweisungen kommen, die jetzt gerade gespielt sind. Also was wie, jetzt guck mal überrascht, sei mal wütend, jetzt mal ganz fröhlich. Dann denke ich, nee, lass doch einfach das nicht machen. Und dieses künstliche vor der Kamera tanzen, mir ist das auch, also nicht nur, dass mir das unangenehm ist, dann zu tanzen, sondern ich habe auch, wenn ich keine Lust habe, dann finde ich es einfach nur peinlich auch.
1: Genau. Es ist irgendwie peinlich und unangenehm und es ist irgendwie
0: nicht
1: auch
0: das Tanzen an sich, sondern zu tanzen, wenn mir nicht nach Tanzen ist.
1: Wenn mir nicht nach Tanzen ist, genau. Es ist so ein bisschen so, dass man sich denkt, also ich bin jetzt hier nicht euer Leibeigener. Ihr könnt jetzt nicht alles mit mir machen. Ich mache ganz viel mit, ganz viel Späße mit.
0: Das ist
1: aber
0: hier
1: ich hätte
0: kein
1: sozusagen
0: Zoo.
1: Genau, aber sozusagen, ich hätte gerne schon die Kontrolle darüber, also da sozusagen, da beginnt jetzt sozusagen mein Bereich, wo ich sage, nee, das ist jetzt, ne, so.
0: Das hat so Grenzen. Das ist der ZDF ist ja nicht Zoo des deutschen Fernsehens, sondern das ist ja immer noch irgendwas, wo du dich auch wohlfühlen sollst, über Stunden hinweg, nebenbei gesagt.
1: Ja, richtig, über Stunden hinweg. Also das war sowieso schon das Thema der ganzen, wurde mir schon groß angekündigt, also das wird hier 5 Stunden dauern.
0: Ja.
1: Es war auch so buchstäblich, es hat auch buchstäblich 5 Stunden gedauert, konnte ich mir darauf einstellen, war ja okay. Was wäre eine Sache, die du noch reinschreiben würdest, wenn man dich fragen würde, wenn du jetzt davon ausgehst, okay, die fragen mich jetzt, was möchte ich vielleicht da nicht drüber reden oder machen in der Sendung? Gäbe es so Themenbereiche, sage ich mal, die du aussparen würdest? Oder also was du dann auch da wirklich reinschreiben würdest oder würdest du dir denken, nee, das passt schon so?
0: Nee, ich glaube, ich würde, also eine Zeit lang wurde ich sehr, sehr, sehr, sehr viel befragt zu meinem Personenschutz und da habe ich irgendwann gedacht, jetzt ist auch mal gut, das ist auch gar nicht so schade, darüber so viel zu sprechen so.
1: Ja.
0: Ich glaube, das mit dem Tanzen auf jeden Fall. Und sonst beim Sprechen denke ich immer, also ich kann auf alles antworten. Also meine Ansage ist immer, ihr könnt alle Fragen stellen, aber wenn ich das scheiße finde, dann antworte ich da halt nicht drauf.
1: Ja.
0: Das müsst ihr dann rausschneiden, wenn ich irgendwie sage, möchte ich nicht drüber reden.
1: Ja,
0: aber sonst, ich finde das sehr gut, diese künstliche Ausgelassenheit. Das
1: es gibt ja, manchmal gibt es auch noch zum Abschluss so ein Gruppenbild, wo dann alle nochmal klatschen zu irgendeiner Musik. Ja. Das ist ja was, finde ich zum Beispiel wahnsinnig, also finde ich, aber gut, da mache ich ja auch noch mit, da klatsche ich auf die 4, auf die 8, auf die 7, auf die 6, da klatsche ich an den unpassendsten Stellen, da wirst du halt mit klarkommen.
0: Aber wenn du jetzt auf 4, 6, 7, 8 klatscht, ne, dann ist es ja...
1: Ja, genau so klatsche ich. Ja.
0: Ja, finde ich gut. Aber auch mal, ein Muster brechen.
1: Ja, gut. Also ich klatsche da, wie es mir gefällt, ne?
0: Ja, finde ich ja gut. Du bist ein Freigeist.
1: Ja, gleich klatscht und zwar nicht auf die 4. So viel kann ich sagen. So. Also, Sendung geht los. Mhm. Es läuft gerade erst 5 Minuten. Sagt die Moderatorin zu mir, Till, und ich habe gelesen, du magst ja gar nicht zu tanzen. Warum das denn? Die war wirklich fassungslos. Weil ich dachte, ach so, also habt ihr das als Gesprächsangebot genommen? Das wäre für intern.
0: Ja.
1: Und da warte ich natürlich aber nicht die Geistesgegenwart so zu antworten, ne? Sondern war dann so, dann musste man auch, also es ist ja gar kein guter Gesprächseinstieg, finde ich. Wenn man sagt, ach, das ist eben unangenehm, dann lass darüber reden. Das ist ja das Beste.
0: Das ist richtig komisch.
1: Ja,
0: das ist richtig komisch zu sagen. Welches Thema sollen wir denn vermeiden? Ja gut, dann fangen wir mit dem Thema an. Super. Wie ist das bei dir?
1: Genau. So, und dann war das direkt so, willst du nicht mal tanzen? Und ich so, nee. Also deswegen hatte ich das ja gesagt.
0: Ja. Das ist halt wirklich so, als würdest du Liste schreiben und sagen, nee, ich hatte gerade einen Todesfall in der Familie, das geht mir zu nah, yeah. Da möchte ich dir besprechen. Die Antwort ist, nochmal wegen deiner toten Mutter.
1: Genau, es war wirklich so.
0: Wie fühlst du dich da?
1: Wie fühlst du dich? Also wirklich so ein bisschen so. Und da habe ich gedacht, okay, wow, das ist ja weird. Dann war das aber, gegenüberliegenden Team war Klaas, der musste haben, ich habe auch genau gesehen, das macht ihm gerade gar keine Freude. Ja. So kenne ich ihn schon. Da wurde er darauf angesprochen, du kannst ja sehr gut Eros Ramazzotti nachmachen. Dann hat er Eros Ramazzotti nachgemacht. Also so, aber ganz schnell, ganz kurz. Ja? So, okay. Ich wollte jetzt aber wirklich, weil jetzt, ich finde das ja noch mal unangenehmer, dass wenn man jetzt gesagt, also ist ja noch eine Sache zu tanzen, wenn jetzt so alle tanzen, alle sollen jetzt kurz tanzen oder so. Okay.
0: Ja, ja.
1: Ja, dann macht man da irgendwie so drei halbgeile Bewegungen, ja, weil es geht jetzt irgendwie nicht anders. Genau, Alibi-mäßig so. Feierfinger nach oben. Aber es ist ja noch schlimmer, wenn man sagt, ach, das ist dir unangenehm, zeig uns das doch mal.
0: Zeig das doch mal. Mach doch mal jetzt alleine.
1: Jetzt war es so, dann ging das weiter, die Sendung lief, dies, das. Umbaupause. Oder ich weiß nicht genau, ich weiß nicht, was da war. Auf jeden Fall kam es wieder zum Thema, man brauchte Gesprächsstoff. Mhm. Es wurde zum Running Gag der gesamten Sendung. Sie hat mich dann nochmal drauf angesprochen, gesagt, ja, aber jetzt vielleicht mal.
0: Oh nein.
1: Nee.
0: Das war ja explizit, wollte ich das ja nicht machen.
1: Und es steigerte sich dann, es wurde noch ein drittes Mal angespielt. Und ich habe wirklich gedacht, also ich musste dann auch wirklich innerlich so fast lachen, weil ich dachte, also das ist ja wirklich wie fast wie versteckte Kamera. Ja. Also es könnte jetzt auch sein, dass Barbara Schöneberger rauskommt und sagt, na, haben wir dich gekriegt. Weil ich dachte, das ist ja jetzt hier ein begehbarer Albtraum, weil es war dann wirklich so, tanzen. Auf einmal war das ganze Publikum aktiviert. Und dann kam Axel Prahl, ja, seines Zeichens Tatort-Kommissar Münster, tanzte mich dann so an. Ich habe gedacht, Leute, das ist. Und ich hatte jetzt natürlich, also das finde ich jetzt auch wirklich so, und dann geht es ja dann irgendwann ums Prinzip, ne? Dann bin ich ja nicht, auch nicht der Typ, der dann sagt, ach, jetzt ist er, ja gut, jetzt. Also, ja, weil gut.
0: Dann lasse ich mich halt nötigen.
1: Also, ne, das macht man dann auch nicht, finde ich, weil man dann so.
0: Nein, natürlich
1: so,
0: nicht.
1: So überredet wird und so. Da habe ich gedacht, ja, wow, das ist wirklich.
0: Naja, und das ist auch, also sind wir mal ehrlich, das ist erstens so, Punkt eins ist, das ist eine Familiensendung, ne? Das ist die Sendung mit der scheiß Maus, das ist eine Kindersendung. Das heißt, da gucken Familien mit, deine einzige Aufgabe ist es, für 5 Stunden lang durchgängig sympathisch rüberzukommen, was da in der Situation schwer ist. Das zweite ist, das ist eine der größten Sendungen, die Kinder am Wochenende gucken. Mhm. Können wir da, wenn jemand Nein sagt, können wir da etablieren, Nein heißt Nein und nicht, naja, aber vielleicht kriege ich dich hier noch so ein bisschen runtergekocht, bis du so ein bisschen mitmachst, Baby.
1: Ja, ich denke, und ich, nein. Genau, und ich glaube, das war so, und ich habe gedacht, ah wow, das kommt, ist ja fast ein bisschen sadistisch.
0: Ja, das
1: und
0: ist
1: dann
0: habe
1: ich so, und dann es gibt natürlich auch so eine Lust vom Publikum, dann jemanden zu sehen, wem was peinlich ist und so, das checke ich schon alles.
0: Ja, klar, natürlich.
1: Klar, das ist so eine, aber ich habe dann gedacht, ah, wieso macht sie das jetzt? Also die Moderatorin. Und dann habe ich gemerkt, ah ja, es ist aber auch so, also ihr fallen jetzt gerade keine anderen Themen ein und es ist so ein bisschen so, wie wenn man so.
0: Blackout. So
1: ja, wie wenn man so eine Allee, genau, sie hat sich so festgerannt irgendwie. Wie wenn man so eine Allee lang fährt und da ist ja oft so, dass Autos gegen Bäume fahren, ne, bei so Alleen.
0: Ja.
1: Und das,
0: Also die Menschen fahren, also die Autos an sich jetzt, ist das nicht so, dass das Auto automatisch denkt, oh, ein Baum und dann muss der immer gegensteuern.
1: Noch ist es
0: aber
1: nicht
0: das stimmt.
1: Moritz. Noch fährt der Mensch.
0: Ja, das stimmt, aber ich denke, also ja, für mich ist auch einfach, also ein Stamm in so einer Allee, mindestens ein Stamm ist immer in Kreuzform.
1: Ist
0: auf
1: immer
0: jeden Fall.
1: Ist immer ein Kreuz davor, genau, gab es bei uns auch so eine große Allee. Links, rechts Bäume, oft fahren Leute dagegen. Und warum fahren die dagegen? Weil die auf die Bäume achten und nicht auf den Raum dazwischen. Mhm. Also die denken sich, oh, ich darf nicht gegen den Baum fahren und dann, aber man kann das nicht gut denken, nicht gegen den Baum. Also fahren die gegen den Baum, weil die immer denken, Baum, Baum, Baum, kommt da nur oben
0: an. Ja, ist wie, denk mal nicht an rosa Elefant, kannst du nicht. Wenn du an rosa Elefant nicht denken sollst, dann fährst du in ihn rein.
1: Und ich glaube, genau so hat sie gedacht, Monaton, hat gedacht, ah ja, ich glaube, ich darf Till hier, Till nicht mehr ansprechen auf Tanzen, ansprechen auf Tanzen, ansprechen auf Tanzen. Hey Till! Das ist
0: hey,
1: so. Das
0: Till
1: war wieder. War,
0: tanzen.
1: Ah, Mist.
0: Oh,
1: so. Ja. Und, also dann habe ich beim dritten Mal, war ich dann auch schon richtig privat genervt. So. Also das ist ja, Da ja, kann ich das recht. Auch nicht gut verstehen. Ja, genau.
0: Also du bist ja dann nicht empfindlich oder so, sondern du bist ja völlig zu Recht genervt davon.
1: Genau, und dann kam auch schon ein Redakteur an, so in der Pause, und halt so, ja, sorry nochmal, ihr Weg. Die Moderatorin hat sich auch entschuldigt. Ich will auch gar keine großen Sachen nochmal, alles cool, alles schwamm über, ne? Alles, wirklich, alles kein Drama und so. Und ich habe dann auch nochmal geschafft, mich zu regulieren davor im Finale, dass ich da wieder gute Laune hatte. Aber ich habe gedacht, ah ja, das war aufregende Erfahrung. Und ich konnte da aber nicht raus irgendwie. Ich war da so verkantet in der Situation irgendwie.
0: Ja. Ja, und alle waren verkantet. Du warst verkantet, die Moderatorin war verkantet, das Publikum war komplett verkantet, weil die gar nicht mehr wussten, was ist er denn? Jetzt müssen wir das unterstützen, wir da jetzt, weil am Ende macht er das? Oder?
1: Macht er das? Genau, ich habe nämlich auch gedacht. Und dann habe ich im Nachhinein hier mit Robert, unserem Manager, darüber gesprochen. Und der meinte dann, er hatte einen noch spannenden Gedanken dazu. Und das glaube ich nämlich auch, dass sowas häufiger passiert. Und zwar ist es so das Comedian-Phänomen auch. Weil das war bei den anderen gar nicht so. Also bei den anderen, die anderen wurden nicht so komisch gefragt. Das ist nämlich immer so, dass man sich denkt, ah, Comedians, der ist ja völlig verrückt.
0: Ja, ja.
1: Hier können wir frei drehen.
0: Ja, ja, der macht ja aus allem was Lustiges.
1: Der macht also, ja, genau.
0: Das ist ja völlig egal, was ich tue. Am Ende wird es ja durch ihn lustig.
1: Genau, und dann ist es so ein bisschen so, dann wirst du so ein bisschen gesehen wie so ein Tanzaffe, wo ich denke, ja, da kann man ja immer was. Ja, der ist ja den schnellste dahin. Ja. Der macht so. Ja, und dann wird man so komisch anders behandelt. Weil man will ja eigentlich genauso wie alle anderen Gäste behandelt werden. Und ich wehr mich ja auch nicht dagegen, weil man ein bisschen Spaß dabei hat bei der Sendung. Ja. Aber nicht so ausgestellt von wegen, und bitte. Ja, also das.
0: Naja,
1: also,
0: vor allem nicht, wenn die Frage ist, was magst du überhaupt nicht? Du antwortest da drauf und dann geht's darum. Also das ist ja, das macht ja einfach, das ist ja einfach nur gemein auch.
1: Ja, man denkt sich ja das eigentlich nicht. Ja, ne? Also man ist ja nicht, ja. Aber ich glaube, das ist der Gedanke. Der Gedanke ist, glaube ich, das ist ja sozusagen, da gelten ja die normalen Regeln nicht. Da können wir alles machen. Das ist ja Comedian. Ja. Tritratolala hier.
0: Und wann kann man dir dabei zugucken, dann, wie du nicht tanzt?
1: Also ich glaube, das ist alles rausgeschnitten. Also ich glaube, das ist alles rausfinden. Es ist aber trotzdem, ich werde da nochmal darauf hinweisen, weil insgesamt war es eine gute Show. Ganz liebe Grüße an die Moderatoren, gar kein böses Blut, war eine nette Sendung. Ich würde auch wiederkommen, gar kein Problem. Ja, ich nehme an, da werden wir diesmal, das kann man irgendwann nochmal vermeiden, dass man da das nochmal so explizit macht. Haben wir beide eine Lernkurve gehabt, war doch gut.
0: Genau, da muss man jetzt in Zukunft erwarten, wenn man auf die Frage, was magst du nicht so, dass man da irgendwas reinschreibt, was man doch trotzdem mag, weil das kann immer wieder auftauchen.
1: Ja, ich hätte einfach gar nichts, genau, dann habe ich gedacht, ach so, ich hätte einfach gar nichts schreiben sollen. Ja, genau.
0: Ja, genau. Ja. Möglichst wenig Angriffsfläche bieten.
1: Weil ich hatte alles ausgefüllt, den ganzen Bogen hatte ich ausgefüllt, da kam gar nichts dazu.
0: Ja, weißt du? So, und wer nämlich arbeitet, der ist am Ende wieder der Gelackmeierte. Wer muss es ausbaden?
1: Der kleine Mann, der kleine Comedian
0: von der Straße, so.
1: Ja, so viel dazu.
0: Nicht alle Comedians befinden sich auf der Straße. Einige Comedians befinden sich, wenn ihr das jetzt wirklich aktuell hört, ab morgen wieder in der ARD-Mediathek. Ab dem 13.06. läuft nämlich die neue Staffel Falsch, aber anders lustig. Ja, es ist die dritte Staffel. Lustig.
1: Und die dritte Staffel ist die beste Staffel.
0: Ja, mit Abstand. Also ich muss ich ganz ehrlich sagen, wir haben uns gesteigert. Ist ja ein Learning, muss man ja, man hat ja jedes Mal, dass man danach denkt, ah geil, das kann man aber besser machen. Ja. Wir haben richtig, richtig viel besser gemacht.
1: Ja, das finde ich auch. Ich war dabei, deswegen sage ich das so bestimmt.
0: Du warst dabei. Ich glaube, du bist auch auf, also es läuft von da an alle, in jeder Woche kommen zwei Folgen in der Mediathek. Ich würde euch auch bitten, das auf jeden Fall in der Mediathek zu gucken, weil in ein paar Wochen kommt das bestimmt auch bei YouTube. Aber wenn ihr wollt, dass das weiterläuft, wenn ich da irgendwie noch die Chance haben soll, eine vierte Staffel zu machen, die wahrscheinlich noch besser wird, dann muss das geguckt werden in der ARD-Mediathek und zwar von vorne bis hinten.
1: Es waren tolle Leute dabei, kannst du das bitte nochmal sagen, weil das war ein gutes Line-Up.
0: Oh, es waren, wie immer abgerissen, Fred Trostea natürlich, du warst dabei, also die üblichen Verdächtigen, ne? Rebecca Papp war dabei, Florentina Osche, Anna Lucia und diesmal auch ein paar Leute, die wir neu genommen haben, wie zum Beispiel Tané ist zum ersten Mal mit dabei, fand ich wahnsinnig gut. Ja. Muss ich sagen. Ja. Niklas van Lipzig, fantastisch abgeliefert. Und dann Katrin Bauerfeind.
1: Ah, ja.
0: Katrin Bauerfeind und Kai Pflaume. Also finde ich nur geil. Ich hatte Kai Pflaume irgendwann gefragt. Er hatte von sich aus gesagt, ich hätte Bock zu kommen. Also habe ich gesagt, wir finden da bestimmt irgendwie so einen Cameo-Auftritt, wo du mal irgendwie kurz reinkommst. Und er meinte, nee, ich will da schon oben stehen. Also ich will da schon mal schon die ganze Sendung. Und ich dachte, gut, okay, dann machen wir das. Ja, komm.
1: Könnt ihr euch das mal angucken, wie das wohl war?
0: Ja. Also wirklich, ich sitze, das gefällt mir richtig gut. Ich habe jetzt einen Tisch, hinter dem ich sitze. Deswegen fühlt sich das für mich an wie so Erwachsenenunterhaltung.
1: Ja, also Moritz ist endlich erwachsen geworden. Das steht ihm außerordentlich gut. Außerdem hat Moritz ein Jackett.
0: Ja.
1: Also das ist wirklich, es steht ihm sensationell. Also da ist wirklich keins der nunmehr 38 Jahre, richtig Moritz? Ja. Ist an ihm irgendwie, hat irgendwie was in sein Gesicht gemeißelt. Das ist wirklich, sieht aus wirklich wie ein junger, also du könntest in jeder Partei sein, finde ich. Also das finde ich gut. Also du hast wirklich, also das ist gar nicht so. Ja, aber das ist, genau, man sortiert dich gar nicht in eine Richtung ein und das finde ich gut.
0: Das ist, das nennt man Mainstream, ja, da muss ich hin.
1: Richtig, ja, da musst du, natürlich. Moritz, wie du angesehen wirst, heißt ja nicht, wie du bist, weißt du? Also das muss man, davon muss man ja mal wegkommen. Das ist ja sonst so wie, als Teenager denkt man das immer noch. Wie die Leute über mich denken, so bin ich. Ist ja gar nicht so.
0: Ja, ist ja gar nicht so.
1: Lass die Leute denken, was sie machen und du machst dein eigenes Ding, weißt du?
0: Rein
1: du kannst
0: in
1: deinem
0: System.
1: Kopf kannst du Steine schmeißen. Von außen siehst du aus wie ein Versicherungsvertreter. Das ist der Trick. Das ist das trojanische Pferd. Weißt du?
0: Ja, klar, natürlich. Ja. Du musst da rein. Du musst da rein und das von drinnen dann aufmischen.
1: So ist es. Rein in die ARD. Also in dem Fall ist die ARD.
0: Ja, man muss auch mal irgendwann auch mal älter werden dürfen. Das ist, glaube ich, auch so ein Punkt.
1: Absolut, Moritz.
0: Man muss ja nicht immer überall mit Straps und T-Shirt auftauchen. Du kannst auch mal einen Anzug tragen.
1: Ja, Strapse aus, Hose an, Moritz. Das ist die wichtige Challenge für 2026. Richtig.
0: Nee, ey, Challenge für 2026 habe ich auch was mitgebracht noch, ne? Also
1: ja,
0: ich habe ja schon mal erzählt von der Momothek auf Instagram, ist mein Bücherkanal. Ja. Und da habe ich jetzt gedacht, ey, wir sollten, also alle wollen immer mehr lesen. Und das, glaube ich, macht mehr Spaß, wenn man weiß, man ist damit nicht alleine. Deswegen, jetzt habe ich den Leuten gesagt, ey, sucht euch mal Bücher aus, schickt mal ganz viele Bücher, wir suchen davon 5 aus und wir lesen eins gemeinsam. Bis zum 13. August lesen wir das und dann reden wir darüber. Vielleicht lade ich die Autorin ein, vielleicht hat die die Bock, sich darüber mit uns zu unterhalten. Und deswegen lesen wir bis zum 13.8. Bademeister ohne Himmel von Petra Pellini. Falls ihr da noch einsteigen wollt, falls ihr da mitmachen wollt in dem kleinen Buchclub, einfach zur Momothek gehen, kauft das Buch. Wir haben darauf geachtet, dass es ein Taschenbuch ist, damit das auch für alle erschwinglich ist.
1: Gut.
0: Und das
1: Bademeister
0: nicht so ganz
1: ohne Himmel.
0: Neu ist. Bademeister ohne Himmel. Ja, haben die Leute ausgesucht. Kam nicht von mir, sondern die Leute haben gesagt, das sollten wir jetzt lesen, also machen wir das.
1: Ja, ist doch gut. Petra Pellini. Kenne ich noch gar nicht.
0: Nee, ich auch nicht.
1: Aber toll besprochen offenbar.
0: Ja, ich habe das Buch, wurde mir auch außerhalb dieses Kontextes schon empfohlen, deswegen, ich bin gespannt. Ich lese es mir gerne
1: durch. Ach, guck mal, aus Bregenz. Kommt so aus Österreich. Hab schon gedacht, Pellini, da gibt's doch irgendwie so eine Pellini, das klingt doch so leicht italienisch schon fast.
0: So ein, nah italienisch, ja, vielleicht. Irgendwo vielleicht, ist das Bregenz, ist das Südösterreich?

0: 17 Grad hat.
1: Da herrschen so ein bisschen deutsche Verhältnisse dann.
0: Richtig. Und dann denkt man sich, ja, also soll ich jetzt zwei, da weiß ich, da erwischt man sich dabei, wie man zwei T-Shirts übereinander zieht. Ja. Weißt du, weil man hat nichts anderes dabei. Jetzt aber ist strahlender Sonnenschein. Gestern waren 29 Grad. Es ist fantastisch. Und ich bin zu einer Zeit jetzt da, wo es, ich habe dann geguckt, was kann man in Mailand denn so unternehmen? Und es gibt ja in Edinburgh, gibt es ja das,
1: ja, das Fringe-Festival. Das große, Comedy-Festival. Also
0: ein riesen Comedy-Festival, das größte der Welt. Und ja. Da läufst du Comedy und Theater und dann noch andere Sachen, aber vor allem Comedy.
1: Ja.
0: Und da gibt es einen Ableger von in Mailand.
1: Wirklich?
0: Ja.
1: Krass.
0: Wusste ich auch nicht.
1: Und aber Italienisch dann vor allem.
0: Auf Italienisch. Alles auf Italienisch.
1: Wahnsinn.
0: Also habe ich mir jetzt italienische Programme angeguckt. Italienische Comedy-Programme. Ja, hat echt Bock gemacht.
1: Und was ist der Unterschied? Also hast du irgendwie das gesehen und hast gemerkt, okay, ja, das ist anders hier.
0: Ja, es gibt noch nicht so eine, also ich werde mir jetzt auch nochmal wirklich dezidierte Comedy-Mics angucken, weil ich glaube, es gibt gerade so eine Szene, die wächst und auch so nach US-amerikanischem Vorbild. Mhm. Aber es gibt jetzt gerade sozusagen gerade noch so eine Wachablösung. Die Comedy in Italien speist sich auch aus so SchauspielerInnen. Ne? Also die sind dann so, so SchauspielerInnen und die sind dann aber auch, oder die sind, kommen auch alle noch aus dem kabarettigen Kleinkunstbereich, sag ich mal. So leichte Anmutung hat das von der Inszenierung her.
1: Also du siehst doch sehr, dass es inszeniert ist und dass es also auswendig gelernter Text ist. Ja, okay.
0: Ja, richtig. Das merkt man 100%ig und manchmal sieht man auch, also es waren beides gute, das waren trotzdem gute Comedians und es waren auch Stücke, also man konnte sich drauf einlassen, aber es hatte immer eine ganz leichte Künstlichkeit, wo jetzt so Comedy-Puristen jetzt sagen würden, ah, das ist jetzt so richtig Stand-Up ist, aber nicht oder so. Oder, ne? Also die Erzählung von Stand-Up-Comedy soll ja immer sein, aber man erzählt quasi genau, wie man ist, aus sich heraus und es ist quasi, man tut immer so, als könnte das hier alles auch spontan sein.
1: Ja, genau.
0: Ist zumindest so ein bisschen die Erzählung. Mhm. Also zumindest so die Anmutung. Also ist allen klar, dass es nicht alles spontan ist, aber ja.
1: Ja.
0: Und so, und die sind dann so zum Beispiel, wenn es dann, beide haben dann so Crowdwork aber gemacht. Mhm. Also, ne, also ich glaube auch, um das aufzubrechen, um dieses Inszenierte aufzubrechen, aber sie haben dann auch Crowdwork gemacht, immer so ein bisschen in ihrer Rolle. Und das war dann irgendwie, okay. Also es war dann nie so, wie sich Crowdwork so bei uns anfühlt, irgendwie, also mit Leuten reden anfühlt.
1: Also diese vierte Wand ist nie so ganz gefallen. Da war nur so ein Fenster mal drin.
0: Ist nie so ganz gefallen, weil die eine Rolle waren, genau. Mhm. Aber es war geil. Es war geil auch zu sehen, worüber die reden. Also die Frau hat schon klassische Stand-up. Also ich habe eine Frau, einen Mann gesehen. Die Frau hat so klassische Stand-up-Themen bedient. Also wirklich so, es ging wirklich so um Dating. Mhm. Beziehung zu den Eltern ist jetzt nicht so ein ganz klassisches Thema, aber auch, würde ich sagen. So, und das fand ich irgendwie gut. Also fand ich irgendwie geil zu sehen. Also ich habe nicht alles verstanden, aber das, was ich verstanden habe, konnte ich sofort, also ich konnte es viel besser verstehen als manche andere Sachen, weil mir die Themen so vertraut sind, weil mir auch der Rhythmus so vertraut ist, konnte ich mir da ganz viel zusammenreimen. Mhm. Also ich, im Moment höre ich ja Italienisch so, als wäre ich so in Brandenburg und hätte nur nicht so guten Empfang. Weißt du, wo man dann nur so... Ja, also man versteht nur so jedes zweite Wort. Habe ich dann gemacht. So, ne? Und dann denke ich mir, und dann, also es ist für mich jetzt Italienisch, das ist gerade ein Lückentext und dann muss ich mir dasselbe so zusammenreimen.
1: Ne? Ja, aber das mit dem Empfang ist ein gutes Bild. Das ist so,
0: ja,
1: du hast immer so Schlagwörter, ja, als würdest du so Nachrichten hören und du wirst jetzt, okay, es geht um die Ukraine, okay, gut. Und es geht um Geld, alles klar, und es geht um uns und oh ja, und dann fehlt dieses eine Wort. Entweder ist es Panzer oder Rotes Kreuz. Da bin ich mir nicht sicher.
0: Genau so. Also man muss sich da, manchmal kann man den Lückentext ausfüllen, manchmal gibt es zu viele Lücken, es ist wie so ein Sudoku. Mhm. Genau, okay. das ist so meine Aufgabe, wenn ich mir das angucke. Und dann gibt es dann aber auch wirklich so lustige, also es gibt dann so ein paar Italien-Momente natürlich. Mhm. Also erstmal, es geht einfach auch nicht los um 20 Uhr. Also ich habe wie ein Idiot, ja. Ich hetze durch die gesamte Stadt, um dann um wirklich Punkt, sagen wir mal, 20 Uhr da zu sein. Mhm. Dann sitze ich da als einer der Ersten. So in der vorletzten Reihe auch, weil ich natürlich tierisch Angst habe, angesprochen zu werden.
1: Ja, klar, das ist ja die Hölle. Ne?
0: Das ist ja die Hölle dann. So, wenn du dann nicht gut Italienisch kannst, ist ja gar nicht cool. Ja, Miki Amutil. Ja, danke. So. Dann habe ich gedacht, dann hatte ich auch Angst, oh Gott, die Arme, weil da waren nur 10 Leute, ne? So, 10 Leute in einem Raum für vielleicht 70. Und die saßen dann alle hinten.
1: Hart. Ja, hart.
0: Und die setzen sich auch

0: alle nach hinten, habe ich gedacht, ja, ach du klar. Scheiße. Naja, dann geht's ja jetzt los. Ja, ging gar nicht los.
1: Ja.
0: So, dann hat es nur 20 Minuten gedauert, dann füllte sich das immer mehr. Also auf einmal war alles voll. Habe ich mich aber für sie gefreut.
1: Ja,
0: dann erst ging es los und dann dachte ich schon, das ist jetzt die Künstlerin. Stellt sich heraus, Anni, da gibt's auch eine Openerin.
1: Ah, okay,
0: die hat 10 Minuten nochmal vorweg gemacht.
1: Mhm.
0: Die war aber auch so, alles ein bisschen schauspielerisch, sag ich mal.
1: Mhm.
0: Die war auch so schauspielmäßig. Und dann kam dann endlich sie, also wirklich so nach einer halben Stunde oder so.
1: Mhm.
0: Und so, das war mein erster Italien-Moment, dass es so leicht verspätet losging, obwohl eigentlich man sagt, die Leute gerade in Mailand sind eigentlich sehr pünktlich, aber es ging dann auch. Das war auch alles so, sind Spielorte über ganz Mailand verteilt.
1: Mhm.
0: Und das war jetzt so eine Bierbrauerei, wo es da hinten dran noch so eine kleine Bühne gab. So. Aber ist voll geil, weil so lernt man natürlich dann auch Mailand kennen. Also ich bin jetzt an Orte.
1: Ja, klar, voll viele Stücke, ja, voll viele Orte.
0: Also ich bin an Orte gefahren, da würde ich sonst nie hinfahren, weil die super weit weg sind, super weit draußen gewesen.
1: Ja.
0: Und dann hat sie im Crowdwork jemanden gefragt, was machst du denn gerne zu essen?
1: Mhm.
0: Und dann hat die Frau so ganz provokant geantwortet, ja, gerne Spaghetti mit Barilla Pesto.
1: Mhm.
0: Und da war wirklich, weil das ist, also jetzt, da bricht jetzt vielleicht für viele in der Welt zusammen, aber das ist kein gutes Essen. Das gilt in Italien nicht als gutes Essen.
1: Das gilt als Verbrechen.
0: Barilla Pesto. Ja, das geht. Also gibt auch noch andere Pestos, ja, aber so zum Beispiel Buitoni, Pesto.
1: Ja, oder auch das örtlich hergestelltes Pinienkern-Basilikum-Pesto.
0: Richtig. So, das ist bestimmt super. Aber da ging, also das war so witzig, weil das war wirklich so, das war das erste und einzige Mal, da wurden Raunen durchs Publikum ging.
1: Ja.
0: Das, ja, wirklich, I'm not kidding you. Es war wirklich so, als hätte da jemand gerade den Holocaust geleugnet. Also das war die Stimmung. Das war wirklich so. Ja, okay, das ist ein Tabubruch gerade. Das ist
1: richtig gefährlich auch.
0: Das zog sich dann auch durch den ganzen Abend. War wirklich so, was machst du? Was nun mit Barilla? Das ist...
1: Hast du denn keine Ehre, keinen Stolz?
0: Ja.
1: Ja, okay. So. Ja, gut. Ja,
0: das hat mir sehr gefallen. Weil das wird hier, glaube ich, 1A durchgehen. Das war da ein Sakrileg auf jeden Fall.
1: Ja, gut, aber das hat da auch noch einen anderen Touch, ne? Also das hast du da.
0: Ja.
1: Das ist dann in der, also da ist man ja wirklich stolz auf diese Pasta-Kultur und auf das, wie man das macht. Und da reicht es ja schon, dass du die falschen Nudeln zu der falschen Soße. Du Tier, geschlachtet gehörst du.
0: Ja, ja. Ich glaube denen das auch nicht so richtig, dass sie das wirklich so meinen. Also das glaube ich auch nicht. Ich glaube, das ist schon klar, dass sie das auch immer lustig meinen. Aber ich mag, dass sie sich so drauf geeinigt haben.
1: Mhm. Ja.
0: Das geht jetzt hier nicht.
1: Ja,
0: das
1: ist so sind klar. Wir jetzt, ja.
0: Ja, so sind wir jetzt. Okay. Ja, nee, das finden wir. Also das hat mir sehr gut gefallen. Und dann gab es bei dem Mann wiederum, das war super crazy. Da musste ich ganz weit rausfahren. Das war ein umgebauter Bauernhof, der wird jetzt mittlerweile als soziokulturelles Zentrum genutzt.
1: Mhm.
0: Also wirklich schon so, man ist dann schon so fast gefühlt auf dem Land.
1: Mhm.
0: Und dann ist in einer Halbscheunensituation, das ist eine halboffene Scheune, da wird dann so eine Bühne improvisiert.
1: Och,
0: und da kam dann der Typ raus.
1: Liebe ich, da auftritt mal wieder.
0: Eine absolute Hölle. Für Künstlerinnen und Künstler, weil da so halboffen, da verfliegt einfach die Energie. Also es ist quasi eine Open-Air-Veranstaltung. Ist eine furchtbare Situation. Und noch dazu hatte er dann so einen Bügel, also den brauchte er, so ein Mikrofon.
1: So ein Mikrofon. Oh Gott, ja.
0: Boah, und dann habe ich mich wirklich aufgeregt über die Technikerinnen und Techniker da vor Ort. Weil die haben das nicht gebacken gekriegt, dass dieses Kack-Mikro geht.
1: Das ist scheiße.
0: Und der war dann in Rolle und der war so ein, der war so ein bisschen so als schmieriger Geschäftsmann so aufgemacht, so zugeguckster Typ quasi.
1: Mhm.
0: Und der musste dann aber gleichzeitig mit seinem scheiß Mikro kämpfen. Also stellte der sich irgendwann vor den Techniker und breitete die Arme aus. So wie Jesus und fing an zu monologisieren, weil der musste die Arme, also es war sehr klug gemacht, weil man hätte fast denken können, das gehört dazu, weil der musste so die Arme hochmachen dann fürs Mikro und so und das sah dann aber, das hat er gut integriert so und dann nestelten zwei Leute an ihm rum, während er so vor sich hin monologisiert hat.
1: Oh
0: und dann
1: Gott.
0: Hat er, ja, es war wirklich, also ich habe wirklich mit ihm geschwitzt und wirklich Blut und Wasser geschwitzt. Und er hat das aber richtig toll durchgezogen. Und er hat dann, also er hatte einen Anzug an und hat dann so nach 5 Minuten, um diese Rolle zu brechen, hat er seine seinen Anzug, also nur unten, die Hose ausgezogen und hat alles in Unterhose gemacht. Das fand ich fantastisch.
1: Ja,
0: das
1: ist ein geiler Style auf jeden Fall.
0: Ja, ich sag mal so, ging um Kapitalismus. Also der Lückentext diesmal war, es ging um Kapitalismus und die Entwicklung, die Geschichte des Kapitalismus.
1: Aha, okay.
0: War klar. Und danach konnte man dann bewerten. Das wusste ich auch nicht. Ich weiß nicht, ob das beim normalen Fringe auch so ist, aber man konnte dann den Act bewerten mit 1 bis 5 Sterne.
1: Ah, und dann gibt es wahrscheinlich einen Preis.
0: Genau. Also irgendwer wird jetzt einen Preis gewonnen haben.
1: Ja, also dann gibt es über das ganze Festival quasi so einen Preis.
0: Ja.
1: Das ist doch, das war ja, na gut, das war die Börse. Ne? Wir haben ja schon mal erzählt von unserer Kleinkunstbörse. Haben wir, glaube ich, bei Dieter Schuber im Podcast erzählt. Da gab es das auch. Genau. Da gab es denn so den Preis der Frage.
0: Die Leiter.
1: Der Börse.
0: Freiburger Leiter.
1: Ja. Ah, okay. Ja gut, da hast du aber noch einen anderen Druck. Und das ist auch einfach gemein, ne? Weil klar, da spielen dann Leute ohne richtiges Mikrofon mit scheiß Technik in der Scheune und andere in der Innenstadt in so einem coolen Jugendclub.
0: Ja,
1: das ist halt aber auch dann einfach.
0: Nein, aber es kam super an. Die waren, nein, aber ich muss auch sagen, die Italienerinnen und Italiener, also ich würde sagen, also man kann ja noch viel ausbauen, was so die Stand-up-Qualität angeht, weil ich das Gefühl hatte, für die ist das auch nochmal mehr ein Event, um zusammenzukommen und so beieinander zu stehen. Also die waren, viele waren auch vorher da und haben schon ein Bier getrunken und Wein und so und auch noch danach. Also es war überhaupt nicht so.
1: Ja, gut,
0: also wie in Deutschland, wo man jetzt sagt, okay, ja, rein, raus. Also ich bin manchmal total erstaunt. Ich bin dann so, Vorstellung ist vorbei. Weiß nicht, 10 Uhr oder Viertel nach 10, ging um 8 Uhr los. Und dann komme ich wirklich so 5, ich ziehe mich ganz schnell um. 5 nach sind schon alle raus.
1: Mhm. Ja,
0: so.
1: Stimmt. Ja.
0: Weil es gibt also sonst auch nichts im Theater. Also da wird dann auch zugemacht quasi. Und da ist es dann nicht so gewesen. Das fand ich irgendwie total nett. Also es ist irgendwie so ein, es wird dann nochmal so ein Anlass geschaffen, überhaupt sich zu treffen. Und dann ist dann da auch halt Comedy und so. Aber es geht eigentlich darum, nochmal sich mit den Nachbarn zu treffen. Fand ich nett.
1: Ja. Ja, klingt gut.
0: Ja, das waren jetzt so meine Mailand-Erlebnisse, Moritz. Wie ist dir ergangen?
1: Du, hier ist nicht viel. Also ich fahre jetzt gleich nach Berlin. Heute ist Premierenfeier. Die Premierenfeier von Falsch, aber anders lustig.
0: Ah ja.
1: Ansonsten, also ich muckel mich hier zurecht. Du. Ich bin viel im Garten. Ich bin hier immer noch an meinem Gemüse ziehen. Das klappt ja alles richtig gut. Und ansonsten...
0: Was für Gemüse hast du denn jetzt? Also kannst du schon so einen Laden aufmachen oder ist das alles für privat?
1: Nein, das ist alles für privat. Um Gottes Willen.
0: Also so Möhren, nur, Kartoffeln.
1: Auch nur das, was wir hier essen. Also so Möhren, Bohnen, Tomaten viel, Paprika, Aubergine, Gurke, Kürbis.
0: Und das machst du dann alles?
1: Zwiebeln,
0: da kochst du dann mit?
1: Salat. Und, also was ich ja richtig geil finde, was richtig gut gemacht ist Koriander. Supergeil.
0: Mögen das alle in deiner Familie?
1: Koriander nicht, den Rest schon.
0: Ja. Ja, wollte ich gerade sagen. Also Koriander ist ja immer so ein Streitthema.
1: Also, ja, habe ich jetzt nie verstanden. Also, warum Leute das so scheiße finden. Weil, also, das ist halt einen dollen Eigengeschmack. Ja, aber es ist jetzt auch nicht so.
0: Es schmeckt wie Seife.
1: Es schmeckt nicht wie Seife. Und also, es ist ein bisschen, es schmeckt jetzt, also kann man ja sagen, ja, ich mag das nicht so, aber das ist ein richtiges Streitthema bei Leuten. Also, ach, Koriander. Also, als würdest du da irgendwie Hitler in die Suppe stecken. Also, es ist wirklich, es ist einfach, es schmeckt dann, hat einen dollen Eigengeschmack.
0: Ja. Dann, du hast recht.
1: Aber es ist jetzt nicht, also, Leute tun dann immer so, als hätte man da mit Absicht Zyankali reingebröselt, um da jemanden übers Messer springen zu lassen.
0: Also ich muss sagen, als das erste Mal, als ich das gegessen habe, war das wirklich so, als würde mir da im Kopf irgendwie noch was platzen. Es war wirklich ein ganz komisches Gefühl.
1: Es würde dir im Kopf was platzen, weil da ein bisschen Koriander drin war.
0: Das war eines der Geschmäcker, das habe ich noch nie geschmeckt vorher. Und es war wirklich so, als wird da noch mal ein neuer Raum aufgemacht. Weißt du, man wohnt so die ganze Zeit in einer Wohnung und merkt dann erstmal, nein, hier ist noch ein weiterer Raum.
1: Ja. Ja, okay.
0: So, und das war irgendwie crazy.
1: Das verstehe ich.
0: Aber der Raum war so, jetzt um im Bild zu bleiben, der war dreckig, ne? Also der war erstmal ein unangenehmer Raum. Aber je häufiger man den betritt, desto besser wird's. Also je mehr, ich habe mir jetzt zum Beispiel meine Koriander-Aversion habe ich mir richtig weggegessen.
1: Ja.
0: Man muss einfach 10, 20 Mal Koriander essen, dann ist das auch weg.
1: Natürlich. Ja, weil es gibt ja so Sachen, wo Leute sagen, ja, mag ich oder mag ich nicht Oliven. So, einige Leute mögen Oliven.
0: Ja, aber kann
1: Leute
0: man sie auch reinessen?
1: Keine Oliven. Kann man sie auch reinessen?
0: Kann man sie auch reinessen?
1: Und dann kann man sagen, ja, das ist nicht so meins, das ist nicht so meins. Aber Koriander ist die Reaktion immer ein bisschen zu doll.
0: Ja, also ich muss auch sagen, man kann ja sich in alles reinessen. Also so ist es ja auch. Stell dir mal vor, du bist jetzt Inuit, ja, du bist da so einer da im Eis. Ja, in so einer Family und dann magst du keinen Fisch. Das geht ja nicht. Du musst ja, also weil da gibt es nur Fisch.
1: Ja.
0: Da gibt es nur Fisch. Also nehme ja. ich mal an, ne? Keine Ahnung, vielleicht lassen sich da auch irgendwas einfliegen, ein Flugmango oder was. Aber ja, erstmal gibt es da Fisch. Da wird es jetzt nicht für den Prinzen oder für die Prinzessin, wird es ja da nicht Kartoffelsalat geben, extra.
1: Ne, genau. Und das wiederum auf der anderen Seite, da gibt es dann, wenn du jetzt irgendwie in Irland im 19. Jahrhundert und du magst keine Kartoffeln, ja, dann stirb halt. Also das ist halt das, was es hier ja. gibt. Es gibt ja Kartoffeln und das war's.
0: Ja, ich glaube, früher gab es auch gar nicht so viele Gespräche darüber, was man mag und was nicht, oder?
1: Nein, ich glaube, das war kein Ding.
0: Nee, ne? Das war heute wieder Kartoffelsuppe.
1: Also ja, bestimmt eben so im Adel oder sowas, das vielleicht. Aber ich glaube, da gab es wenig das Ding von, oh Mann, schon wieder Brot. Und man denkt, also da war man einfach nur froh. Ach guck mal, wir haben Brot. Die nicht. Die sind übrigens, ja, die sind tot.
0: Ja. Besser als kein Brot.
1: Ja.
0: Ja, genau, da war, genau, das war wirklich so besser als nichts, war dann ein absolutes Konzept beim Thema Essen.
1: Ja, nee, das mache ich. Ich bin ja viel im Garten und ansonsten bereite ich mich innerlich schon auf meine Sommerferien vor. Also ich mache noch so ein bisschen was, da wird noch ein bisschen falsch, aber lustig gedreht. Da bin ich nochmal hier im Fernsehen, da im Fernsehen. Stimmt. Aber ansonsten
0: wow.
1: große Schritte Richtung Sommerferien.
0: So eine Premierenfeier, Moritz, ja. wie gehst du die an?
1: Also,
0: was machst du denn da? Wo ist die Premierenfeier?
1: In Berlin. Ich fahre jetzt gleich nach Berlin. Ich werde
0: ja wo in Berlin?
1: Da, wo wir auch drehen. Wie heißt das denn?
0: Ah ja, okay.
1: Weißt du, wie das heißt? Wie heißt das denn da? Dieses im schöne Club. Areal, im Sälchen. Ja. Da bei diesem Club-Ding draußen, da an der Spree.
0: Holzmarkt.
1: Holzmarkt, heißt das so. Ja, ist viel aus Holz, heißt bestimmt so. Nee, und dann fährt man da hin und dann bin ich vor allem damit beschäftigt, Interviews zu geben und so Live-Schalten zu machen und sowas. Und für die Leute, die sonst kommen, gibt es, da werden Folgen gezeigt, die ersten zwei Folgen, glaube ich. Aber währenddessen nehme ich schon wieder irgendwelche anderen Sachen auf und gebe da irgendwelche Interviews. Und dann...
0: Hast du schon die Folgen überhaupt gesehen?
1: Nee, ich habe sie mir absolut nicht angeguckt.
0: Okay.
1: Nee. Weil ich wollte das diesmal, ich habe sie ja sonst immer mitgeschnitten. Ja. Und diesmal habe ich gedacht, nee, ich will die auch mal einfach gucken.
0: Ja, ist richtig so.
1: Also ja, ich habe so ein paar, sag mal, also es gab so Momente, wo die Frage war, lassen wir das drin oder nicht? Die habe ich mir dann schon alle angeguckt.
0: Und wie war deine Antwort?
1: Meine Antwort war immer, meine Antwort ist immer, ja, musst du ja die entsprechende Person fragen. Also den Shitstorm kriegt ja dann die Person oder das ist ja dann eine Person unangenehm. Und wenn das um mich geht, habe ich immer gesagt, ja, mir ist das egal, lass drin. Dann gab es eine Stelle, in der ich gesagt habe, naja, ich habe einen Anwalt, ihr solltet euren dann auch kontaktieren. Und das wurde dann rausgenommen, glaube ich.
0: Ja, das machen sie gerne.
1: Ja, das machen sie dann gerne.
0: Wenn man den schon so kommt. Ja, ich bin sehr gespannt. Ich habe es ja auch noch gar nicht gesehen. Nee. Ich freue mich auch drauf. Also ab wann genau in der Mediathek? Ab
1: 13.06.
0: Ab 13.06.
1: Samstag,
0: okay.
1: Samstag geht das los.
0: Also ab Samstag. Wenn ihr das hört, dann morgen. Wenn ihr das jetzt direkt am Freitag hört. Ja, okay.
1: Mhm. Ja. Ey, und dann so, gibt es ja natürlich, ich mache dann also viele Interviews und unter anderem kommt die Taz. Und da bin
0: ist doch okay.
1: Aber da bin ich immer nervös.
0: Ist doch nicht schlimm.
1: Da bin ich immer nervös bei
0: wieso
1: der
0: das denn?
1: Weil ich... Das
0: ist super harmlos.
1: Ja, aber die hab ich ja... In meiner Jugend, als ich da angefangen habe, Zeitung zu lesen, war das meine Zeitung. So, wenn ich da interviewt werde dafür, dann ist es immer, denke ich, oh, das ist ja richtig kritisch. Da muss ich richtig aufpassen, was ich sage.
0: Hast du doch Respekt.
1: Da muss ich richtig aufpassen, dass sie mich nicht in der Luft zerreißen mit ihren journalistischen Vielfaltgedanken.
0: Ja.
1: Und dann ist eigentlich immer nur so voll nette Leute, die eigentlich dann wohlwollend... Ja. Aber ich denke, nee, die sind, vielleicht enthüllen sie was. Vielleicht, oh, da muss ich aufpassen.
0: Ach, geil, das ist ein Taz. Das finde ich gut. Gibt es sonst noch Medienpartner, die sich angekündigt haben? Oder so Medien?
1: Ja, klar, der RBB-Abendschau, ne? Mach ich da live. Dann irgendwas
0: sehr gut. Da machst du eine Schalte zur RBB-Abendschau.
1: Live schalte. Irgendwas im ZDF, geil. Auch irgendwas. Und dann, ja, ich mache jetzt ja viel auch parallel, also gibt ja noch ein Projekt, das ich glaube ich nächste Woche erst ankündige, aber da gibt es auch nochmal, ich mache viel Medienarbeit gerade, viel in alle Richtungen auch.
0: Oh, das finde ich aber toll, es ist wirklich hier so, also ich habe das Gefühl, unsere Karriere ist auch wie so ein Kind, um das wir uns absichern kümmern.
1: Ja.
0: Ne? Und jetzt hast du gerade mal die Kinder.
1: Jetzt habe ich die Kinder, jetzt bin ich ja dabei, jetzt muss ich Gas geben, ja.
0: Ah, das ist super.
1: Aber dann übergebe ich auch bald wieder an dich.
0: Ja, ist okay. Ja, ich habe jetzt hier noch 3 Wochen Urlaub. Ja. Dann ist mir eine Sache passiert. Ich bin hier im Park gewesen und da wurden Leuten die Karten gelegen. Also
1: Karten
0: einfach so.
1: Oder also Tarot jemand, oder was?
0: Ja.
1: Ach krass.
0: Ja.
1: Hast du das gemacht auch?
0: Karten gelegt. Nee, ich habe da Angst vor.
1: Wovor genau hast du Angst? Vor dem Ergebnis oder vor der Situation?
0: Also ich glaube da nicht dran, aber ich habe da auch Angst. Ja, ich will gar nicht wissen, wie meine Zukunft ist.
1: Also du gehst dahin mit dem Gefühl von, naja, das ist ja Quatsch. Aber ich will auch nicht hören, dass ich keine gute Zukunft habe, weil dann glaube ich da vielleicht doch ein bisschen dran.
0: Richtig. Ich will aber auch nicht hören, dass ich eine gute habe. Ich will einfach noch nichts vorweg gesagt bekommen, weil ich dann denke, also mir fehlt dann der komplette Antrieb.
1: Und ist es für dich?
0: Wenn das jetzt eh so kommt, dann weißt du, dann denke ich mir so, ja dann, ach so, ja, aber dann mache ich, dann muss ich ja gar nichts mehr machen.
1: Aber ist denn für
0: ist
1: dich
0: ja
1: so,
0: eh
1: eine,
0: alles bestimmt.
1: So eine Zukunftsvorhersage, ist das für dich vielleicht auch wie so ein Baum, wo du denkst, naja, jetzt sagt sie, ich muss aufpassen, sonst habe ich hier finanziellen Verlust, dass du nur noch darauf achtest, auf deine Finanzen und dann irgendwann, zack, finanzieller Verlust. So meinst du?
0: Ja, natürlich. Ja, klar. Das ist ja, ja genau so, also genau in den ganzen griechischen Mythologien, genau das ist es ja.
1: Ja, das stimmt.
0: Da wird gesagt, du wirst, ne?
1: Ja.
0: So, hier das und das Schlimmes passiert hier. Und dann sagt man, oh, dann versuche ich jetzt besonders darauf zu achten. Und genau das passiert
1: ja,
0: dann.
1: Ja, aber ist ja genau wie bei den, auch wie bei den Christen ja auch. Dass man sagt, pass auf, ey, wenn du dich umdrehst, ne? Also geh mal weg von der Stadt. Ich mache hier die Stadt kaputt. Aber wenn du dich umdrehst, ne? Dann stirbst du. Und dann geht sie los und dreht sich da um.
0: Man denkt, dreht sich um in einer Tour.
1: Auf einer Seite denkt man, ja, aber das, wie kann man so bescheuert sein? Auf der anderen Seite, ja klar, wenn du nonstop denkst, nicht umdrehen, nicht umdrehen, nicht umdrehen, ja, drehst dich um. Gibst du auf.
0: Ja, oder mit dem Apfel, so ging's ja los.
1: Ja.
0: Ja, beiß nicht in den Apfel, beiß nicht in den Apfel. Natürlich denkt man sich irgendwann, ja komm, dann beiß ich jetzt den scheiß Apfel.
1: Ja, aber es scheint ja auch ein wirklich geiler Apfel zu sein. Also ich scheint ja wirklich was zu verpassen.
0: Ja.
1: Also, vielleicht ist es das ja wert.
0: Und da wollte ich dich mal fragen, aber Moritz, würdest du dir denn die Karten legen lassen? Wie stehst du denn zu dem ganzen Thema?
1: Naja, sagen wir mal so, ich bin damit aufgewachsen, mir wurden sehr oft die Karten gelegt. Deswegen, nee, würde ich nicht mehr machen. Aber auch, weil das so Vergangenheitssachen antriggert. Ich würde so wütend darüber werden, dass ich, glaube ich, das dann nicht machen würde.
0: Ach so, okay. Ja, verstehe.
1: Also es ist mir schon angeboten worden.
0: Aber, ach, sie ist, okay. Ja,
1: eine große Affinität zu so Spiritualität, nicht wahr? Ja, also Tarot gab es auch, aber wurde nicht ernsthaft betrieben. Aber es gibt ja, ich habe auch letztens, habe ich gesehen, das war so richtiges, also richtig auch so ein kleines Zelt und das war so ein richtiges Hexenzelt. Und da war auch dann eine Hexe drin, so hieß sie auch, das ist die Waldhexe.
0: Ja.
1: Genau, und die kann dann dir da
0: die
1: haben, Zukunft
0: die nennen
1: sagen.
0: Sich so, ja. Ja, ich habe das mal im Freundeskreis gemacht mit einer guten Freundin. Eine gute Freundin hat mir mal die Karten gelegt. Das fand ich dann okay.
1: Aber die kann das auch. Ist das eigentlich, hat sie da eine Ausbildung oder hat sie das einfach nur oft gemacht oder ist das ein Hobby? Gibt es da ein Zertifikat?
0: Die hat das so mitbekommen, glaube ich, von ihrer Mutter oder von Freundinnen und Freunden und dann kriegt man das irgendwie
1: aber
0: so hin.
1: Aber es klingt etwas stümperhaft.
0: Es ist, glaube ich, so, das gibt man so weiter von Generation zu Generation. Ja, nee, das kommt darauf an, wie man es macht. Ich glaube, es ist auch so ein Talent.
1: Ja, ja, klar, also wenn du das dritte Auge hast, dann hast du es.
0: Kann
1: wenn
0: oder nicht,
1: dann kannst du auch nicht. Das dritte Augen kannst du nicht antrainieren.
0: Ja, Moritz. Ja, es ist so, als würdest du fragen, ja, Comedian, hat er denn auch eine Ausbildung? Hat er eine Clownsschule? Ach, der hat gar keine Ausbildung, der kann ja kein guter Comedian sein. Das ist eher so eine, das hat was mit Talent zu tun und Übung.
1: Okay, also ja, das ist da sehr viel. Ja, ja, gut, du kannst ja auch quasi in die Lehre gehen bei anderen Hexen und Zauberern, ne?
0: Ja, kann man auch, weiß ich jetzt nicht genau. Das war auf jeden Fall ganz gut. Da habe ich das da mal gemacht, weil ich, da habe ich dann vertraut, habe gedacht, ja, es wird schon. Und dann ist das quasi eigentlich nur wie so ein bisschen wie Sternzeichen. Dann nimmt man das so als Anlass, über sich zu reden und sich nochmal Gedanken zu machen.
1: Und weiß,
0: wer ist man so? Um so mal so ein Status-Update zu haben.
1: Weißt du noch, welche Karten du hattest?
0: Auf gar keinen, nein. Und das finde ich, also ist ja auch ein gutes Zeichen. Weil sonst würde mich das ja jetzt verfolgen.
1: Ja, ja, klar.
0: Das war auch gar nicht so eine Zukunftssache, sondern eher so, oder in naher Zukunft, das nächste Woche oder so. Oder es ging auch dann vielmehr darum, so, wer man so ist. Oder,
1: Vorsicht.
0: Ja. Ja, nee, aber irgendwie so, weißt du, so grundsätzlich mal über sich zu reflektieren, das finde ich ja ganz nett. Ist ja nichts Schlimmes. Ja. Aber jetzt war also nicht so bierernst alles. Weil wenn da jetzt jemand so sagt, ja, du wirst hier, weiß nicht, dein finanzieller Ruin oder in der Liebe, im dritten Haus, bla bla, dann schalte ich schon ab. So war das nicht.
1: Okay, okay. Aber vielleicht machen wir das mal hier, um dir mal ein bisschen die Angst zu nehmen. Vielleicht lege ich dir mal die Karten hier.
0: Kannst du das oder was?
1: Ja, klar.
0: Du kannst das?
1: Ja, klar.
0: Ja, du redest dann einfach so Quatsch.
1: Nein.
0: Ich möchte, dass du schon von der richtigen Hexe da die Hand geführt bekommst.
1: Deswegen frage ich ja, ob sie eine Ausbildung hat, weil du musst ja schon, also du musst ja jetzt nicht den Abschluss machen, aber die Ausbildung solltest du schon durchlaufen haben. Und ansonsten
0: Moritz,
1: das nicht
0: ich muss dir sagen, dir vertraue ich gar nicht. Ja. Weil dir, so, du erzählst so viel Scheiße. Da weiß ich, da wüsste ich dann nicht. Von dir würde ich mir nicht die Karten legen lassen.
1: Würdest du nicht? Das ist auch ein Schimpfwort.
0: Nein, eigentlich. Ich vertraue dir bei anderen Sachen. Weiß ich nicht.
1: Von so jemandem würde ich mir nicht die Karten legen lassen. Ist eigentlich ein gutes Sprichwort.
0: Fände ich ein gutes Say. Ja, ich würde andere Sachen würde ich dir zutrauen. Zum Beispiel jetzt, wir sind beide auf einem Schiff, da würde ich dir zum Beispiel zutrauen, wenn ich da runterfall, so unglücklich, weil ich so betrunken
1: ins
0: bin
1: Wasser
0: oder so.
1: Jetzt meinst du? Mhm.
0: Ja, da würde ich dir zutrauen, dass du mir einen Rettungsring zuwirfst. Also ich vertraue dir schon grundsätzlich. Mhm. Mhm. Aber nicht bei so Sachen, wo man...
1: Aber nicht mit deiner
0: so
1: Zukunft.
0: Sachen, nicht mit deiner Zukunft. Ich würde dir mein Leben anvertrauen, aber nicht meine Zukunft.
1: Ja. Ja, aber das ist ganz weise, dass du sagst, ich würde dir mein Leben anvertrauen, jetzt, falls es sonst endet.
0: Ja.
1: Ja.
0: Ja.
1: Okay.
0: Ja. Ja. Aber wenn ich mir von dir, Hiopai, die Zukunft erklären lasse, also wirklich, dann mach mal den Bock zum Gärtner.
1: Von so jemandem würde ich mir nicht die Karten legen lassen. Das ist gut, das
0: dann habe ich
1: auf.
0: Noch eine Frage, also das mit dem Karten legen lassen, und dann habe mich noch was interessiert, und zwar habe ich jetzt so jemanden gesehen, der ist, also jetzt bei Instagram hatte so alle, der ist auf einem Kreuzfahrtschiff und der hat sich jetzt zur Aufgabe gemacht, alle, also da weiß man nicht, wer ist Deutscher. Also er steht dann früh auf, um alle Handtücher von den Liegen wieder wegzunehmen, von Leuten, die da reserviert haben. Und räumt
1: privat,
0: die alle ab. Privat, der macht es privat. Mal einfach so, weil er für die Gerechtigkeit macht er das.
1: Mhm. Okay.
0: Und der hat da so seinen Bereich gefunden, wo er so die Gerechtigkeit wieder herrscht.
1: Kämpft für die gute Sache. Ja.
0: Ja, wo er für die gute Sache kämpft. Was ich nachvollziehen kann, weil da sind einfach Leute, also die gehen dann wirklich, die stehen morgens früh um 7 auf, um sich die besten Liegen zu reservieren, legen dann ein Handtuch hin.
1: Mhm. Ja, wenn du mit 7 mal hinkommst. Ja. Also da sind da Leute, die sind ja wirklich alt. Die sind ja aber immer um 6 aufgestanden, da stehen die hier auch um 6 auf.
0: Genau.
1: Auf dem Weg zum
0: und gehen
1: Frühstück,
0: dann zum Frühstück.
1: Ja, klar.
0: Genau, und die gehen dann erstmal zum Frühstück natürlich. Ja. Und die ganzen Handtücher räumt er dann weg und tut die dann in die zu waschen Kiste.
1: Aber sind das dann, genau, das sind dann aber Hotel, also sind dann quasi hoteleigene Handtücher. Das ist jetzt nicht, dass Leute da privat ihre Handtücher, um auch irgendwie klarzustellen, das ist meins.
0: Kreuzfahrtschiff. Das haben, also
1: Kreuz,
0: das ist,
1: ja, es,
0: gehört
1: es ist
0: alles zum Kreuzfahrtschiff.
1: Kreuzfahrtschiffshandtücher, nicht private Handtücher von Leuten, die sie mitgebracht haben. Okay.
0: Nee, man benutzt ja wahrscheinlich nicht so viele private Handtücher. Und jetzt wollte ich mal von dir wissen, hast du das schon mal reserviert? Hast du da schon mal Erfahrungen gemacht mit Leuten, die so Liegen reservieren?
1: Ich im Urlaub kann ich mich nicht daran erinnern, dass ich mal in einem Hotelkomplex war, wo man so Liegen hatte, die man reservieren konnte überhaupt.
0: Ja, ja, okay.
1: Also wir waren einmal, also hatten wir nur ein Kind in so einem Hotel, aber wir dachten, ja geil, da gibt's Buffet und sowas, muss ich um nichts kümmern. Das war aber insgesamt so leer, dass du da nicht reservieren musstest. Ich kenne das aber aus Schwimmbädern. Und da mache ich das auch, ja. Wenn ich da ankomme,
0: Nein.
1: mit 3 Kindern und ich weiß, es gibt irgendwann die Situation, ein Kind tut sich weh, ein Kind hat blaue Lippen und ihm ist arschkalt, dann muss es einen Ort geben.
0: Moment, reden wir von einem Freibad? Also mit einer Wiese und das ist draußen oder das, Schwimmbad?
1: Nee, Schwimmbad. Richtig drin Schwimmbad.
0: Da gibt's Liegen? In einem Schwimmbad?
1: Ja, natürlich. Gibt es quasi gibt es überall so Liegen und dann gibt es natürlich welche hinten in so einem Bereich und so ein ganz Paar gibt es um das Becken rum. Ja. Und das ist immer noch für mich drin, weil ich weiß ja, vielleicht muss ich ein Kind da irgendwie an dieser Liege betreuen, aber muss ja die anderen beiden noch im Blick behalten, die da im Wasser sind. Jetzt nicht mehr so, aber das ist immer noch drin, dass ich dann, wenn ich sehe, okay, hier ist nichts frei, dass ich dann sogar so weit gehe zu sehen, da macht jemand eine Liege frei, dass ich dann aus dem Becken rausgehe, um da dann meine Klamotten raufzulegen.
0: Ja, checke ich aber logistisch total, wenn man da noch bei einem Kind sein muss. Das ist, okay, da bist du fein raus.
1: Ja, aber
0: ich kann das nämlich sonst, ich kann das sonst gar nicht verstehen. Ich verstehe noch nicht mal das Konzept bessere Liege. Das ist ja dann wahrscheinlich, am Meer wird das wahrscheinlich auch gemacht. Und dann ist man dann halt 30 Meter näher am Meer oder was, oder 10. Ich denke, aber das ist doch... Da kannst du ja hingehen.
1: Ja, aber auch wahrscheinlich nicht mal, weil das ist ja alles am Meer.
0: Ja, also ich verstehe das gar nicht so. Ist mir doch egal.
1: Das hat auch viel mit Status zu tun, glaube ich, der in einer anderen Generation noch verinnerlicht war.
0: Ja, das finde ich super verrückt. Das finde ich komplett verrückt zu denken. Das ist jetzt hier, ja, ich habe hier die Liege vorne. Guck mal.
1: Ja.
0: Ist mir doch scheißegal,
1: Alter. Die Liege vorne und dann die Liege nah an der Bar und dann, und das kann ich wiederum nachvollziehen, die Liege nah an den Toiletten.
0: Ja gut, wenn man dann jetzt, wenn man ein bisschen älter wird, ne?
1: Genau, eben. Dass man da gucken muss, dass man da schnell wegkommt.
0: Da fände ich aber gut, wenn
1: aber
0: die nicht ins Meer machen.
1: Aber sonst verstehe ich es nicht. Ich glaube, sonst ist es auch eine Generation, wo die das Gefühl haben, ja, nachher gibt es gar keine Liege mehr und dann stehe ich da.
0: Meinst du, das ist auch so eine Mangelerfahrung, dass man
1: ich glaub, das
0: noch
1: ist
0: aus dem
1: eine
0: Krieg
1: Mangelerfahrung.
0: Aus dem Krieg, da gab's ja auch, da hatte man ja gar keine Liegen im Krieg.
1: Aus dem Krieg nicht, aber ich glaube, es hat auch, und ich glaube, der nächste Punkt ist, das ist so eine Generation, die hat lange keinen Urlaub gemacht, erst recht kein in einem Hotel mit einer Liege. Und dann ist es auch so, ich brauche hier einen Ort, wo ich mich sicher fühle. Und ich muss wissen, ich muss morgens schon wissen, das ist mein Ort. Hier kann ich hingehen und hier bin ich dann für mich. In dieser völlig neuen Umgebung.
0: Aber findest du das, und wie ist deine Meinung dazu? Weil ich habe da gar nicht so eine starke Meinung.
1: Sollen die machen,
0: starke
1: ist mir
0: doch
1: scheißegal.
0: Ich auch nicht, ne? Ich auch nicht.
1: Also nee. Dann sollen die das, wenn die das, also das wird ja einen Grund haben, warum die das brauchen. Und selbst wenn das nur ist, ich will aus so einem Meckerding raus oder aus so einem, das ist aber meins. Wo ich denke, also wenn du dir die Mühe machen willst, dann mit dem Gefühl zu leben, wenn du so ein, selbst, weißt du, in Saus und Braus ein Mangelgefühl empfinden musst, ja, dann mach das doch. Dann lass
0: aber ich
1: da
0: muss sagen, mir ist es so egal, dass mir auch egal ist, dass da Leute für kämpfen. Also ich finde das dann auch okay.
1: Ja, sollen sie machen.
0: Also ich finde das auch okay, ja, wenn jemand die Handtücher abräumt. Ich sag mal so, als Gast bin ich gerne dabei, wenn Leute sich streiten. Ja. Das ist mein Urlaub. Also ich liebe das so sehr, wenn Leute sich wegen sowas in die Haare kriegen, also wegen so harmlosen
1: Sachen.
0: Beste
1: Serie.
0: Liebe ich. Und dann siehst du die ja noch 3-4 Wochen lang oder wie lange der Urlaub auch geht.
1: Gut.
0: Entschuldigung, meiner geht wohl ein bisschen länger. Ja, also das war dann so, dann siehst du auf jeden Fall noch so eine Woche, zwei, siehst du die dann auch immer, wie die sich begegnen am Buffet.
1: Ja, und denkst du, das
0: dann
1: war,
0: immer so leicht Tension dann noch.
1: Ja, klar.
0: Sowas liebe ich. Das ist wirklich, hört da bitte nicht mit auf. Fangt da bitte an, entscheidet euch für eine Seite.
1: Fall.
0: Entweder Reservierer oder Reservierungsbekämpfer, ist mir egal. Aber ich liebe eigentlich diesen Clash. Das ist für mich, das ist ja Aktivurlaub.
1: Aber das habe ich sofort gedacht, als du meintest, da gibt es jetzt diesen Typen auf Instagram und der macht das da jetzt. Ne? Mhm. Der ist ja auf diesem, wenn er auf dem Kreuzfahrtschiff ist, der ist da ja länger. Da ist ja jetzt die Wahrscheinlichkeit, dass da vielleicht jemand dieses Video sieht.
0: Ja.
1: Auf dem Kreuzfahrtschiff ist ja gar nicht so gering. Das heißt du machst das wirklich in kompletter Öffentlichkeit, nimmst den Kauf, dass Leute morgens warten bei ihrem Handtuch, bis du kommst, um dich da zur Sau zu machen. Also er lebt ja schon gefährlich dann auch.
0: Stimmt. Er lebt super, also ohne Scheiß, er lebt wirklich gefährlich. Ja. Weil, also das wird ja, weil er ist ja auch gegen alle. Also er tritt ja an gegen so 50 Leute, die da liegen reservieren. Wenn
1: die klar,
0: sich
1: natürlich
0: zusammentun, dann ist er aber Bambule.
1: Ja, wenn die jetzt hier, wenn die jetzt sagen, weißt du was, da machen wir mal Hammler, weißt du, und da wird jetzt nicht, da kommt jetzt nicht das Handtuch in den, in diesen Container, da kommst du in den Container, mein Freund. Ja, dann wird das eine lange Reise, sag ich mal.
0: Aber ich weiß genau, wie es endet. Es endet nämlich beim Personal.
1: Ja.
0: Da muss das Personal dann so und
1: eingreifen, einschreiten.
0: Ich habe schon in Hotels, wo das groß dran stand, es ist nicht erlaubt, Liegen zu reservieren.
1: Ach, wirklich?
0: Ja, und damit
1: weil
0: es schon
1: das
0: direkt
1: so ein
0: mal
1: Ding
0: klar
1: ist. Ja, weil du keinen Bock hast, dich mal um den Streit zu kümmern. Ja, klar.
0: Ja, es ist wahnsinnig crazy. Ja, ich kann es auch ein bisschen nachvollziehen. Man will ja dann am Pool leben. Es gibt manche Leute, die leben am Pool.
1: Ja, ja, klar.
0: Und ich kann das zum Beispiel verstehen dann, wenn man sagt, ich gehe jetzt mal kurz was essen. Ich will dann aber nachher noch zu meinem angestammten Platz zurück. Und dann sind dann auch so Sachen von mir.
1: Ja.
0: Dann kann ich das absolut nachvollziehen.
1: Ja, aber warum man da nicht ein Geschäft draus macht? Also klar, es gibt ja an jedem Strand mittlerweile gibt es da musst du dann diese Liegen mieten. So.
0: Ja.
1: Warum kannst du das da nicht auch? Warum kannst du nicht sagen, pass auf, wir haben hier verschiedene Preiskategorien bei Liegen. Jetzt bist der Wolfgang, der ist jetzt 9 Tage hier. Der hat jetzt hier die Liege 142, der hat jetzt gemietet. Das ist jetzt für die Zeit, ist das Wolfgang seine Liege.
0: Du. Ja, du hast komplett recht. Du musst das in den
1: 10 Euro am
0: Preis,
1: Tag.
0: Genau, du musst das schon in den Kreuzfahrtpreis mit einrechnen. Und dann werden die durchnummerierte Liegen.
1: Ja,
0: und dann gibt es nie wieder Streit.
1: Da hast du eigentlich, hast du pro Kabine, hast du dann eine dementsprechende Liege, die du eigentlich im Grunde genommen einfach mitbuchst direkt.
0: Ich mag deinen Ansatz, Moritz. Und dann kannst du nämlich die kleine Kabine aber mit der Premium-Liege nehmen.
1: Ja klar, dann musst du dann gucken.
0: Weil ich bin nur draußen. Ich bin ja eh nur draußen, da nehme ich die Kabine ohne Fenster nach innen. Ja. Ist mir doch egal,
1: aber
0: dafür habe ich die Deluxe-Liege.
1: Ja natürlich. Die ist schön gepolstert. Da gibt es oben so einen Schirm, den kannst du noch runterziehen, falls du eine Ruhe brauchst. Getränkealter ist da drin, kleines Radio.
0: Moritz, ich mag, wie du denkst, da ist es doch wieder. Das geht raus an alle Kreuzfahrtgesellschaften. Da kann man wohl noch den Kapitalisierungsgrad noch mal ein bisschen erhöhen.
1: Ja, nichts liegen lassen. Nichts liegen lassen, Leute.
0: Aber es gibt nicht mehr, aber es sorgt auch dafür, dass der Streit geschlichtet ist. Hier, Liege 318b hatte ich ja. Hier ist mein Liegenausweis.
1: Ja, und dann kommst du da rein und sagst,
0: Entschuldigung. Der Liegenausweis ist mit sich zu führen. Der wird laminiert auch.
1: Ja. Dann sagst du, da gehst du, das ist wie in der Bahn. Das ist, Entschuldigung, ich glaube, die hat mich reserviert. Können Sie einmal, nee, zeigen Sie mal her. Haben Sie jetzt, verdammt, Sie haben 402.
0: Nee, das ist das zweite Deck.
1: Das ist zweites Deck.
0: Auf dem zweiten Deck. Ich hatte jetzt hier, das ist ja das untere Deck. Danke.
1: Ja, das ist jetzt, das hier ist ja die erste Klasse. Können Sie die Zeitung wieder zurückhängen? Also frech, also Wahnsinn. Da arbeitet man ein Leben lang, nicht wahr? Und dann kommt da so, so ein Haiopai, kommt da rein, nimmt jetzt einfach wie so ein Fatzke. Ich glaube, es geht los, du. Ursula.
2: Ja, ist gut, dass du aufgepasst hast, Manfred.
1: Ja, ja, na ja, ja. Man ist immer wachsam, nicht wahr? Immer wachsam bleiben, nicht?
0: Und dann setzt er sich mit so einem Sturm auf die Liege. Oh. Ja.
1: So, jetzt machen wir mal die Augen zu. So, was wir jetzt machen, ist die Ohren zu. Die Ohren schließen wir, machen sie erst wieder auf, wenn das heißt 360 Grad Qualität von einem einzig wahren Podcast. So, denn wir sind der einzige Podcast, der nicht ein sich dahinraffendes, verglühendes Glühwürmchen ist, sondern der konstant den Arsch blinkend in die Luft hält. Wir hören uns nächste Woche wieder. Schön, dass ihr dabei wart. Bis dann.
0: Tschüss.
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4: 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Ja, noch höher hat Deutschland bisher erst einmal gewonnen bei einer WM. Zum Start in die Weltmeisterschaft in den USA hat Deutschland sich am Abend mit 7:1 gegen Curaçao durchgesetzt. Nur gegen Saudi-Arabien 2022 hatten wir mal noch mehr Tore gemacht. Jetzt hat das Team von Bundestrainer Nagelsmann fast eine Woche Zeit, um sich auf das nächste Spiel vorzubereiten. Das ist am Samstag gegen die Elfenbeinküste und danach geht's dann noch gegen Ecuador. Sollte es Kindern und Jugendlichen verboten werden, Influencer zu sein, und soll die Zahl der Bundesländer reduziert werden? Über diese beiden Fragen wurde heute heiß diskutiert beim Finale des Wettbewerbs Jugend debattiert. Dafür sind SchülerInnen aus ganz Deutschland zum Brandenburger Tor nach Berlin gekommen. Gewonnen haben am Ende eine Schülerin aus Schleswig-Holstein und eine aus Bayern. Bei den 8- bis 10-Klässlern ging Platz 3 nach Berlin-Steglitz und in Klasse 10 bis 13 hat eine Schülerin aus Pankow Platz 2 geholt. Falls ihr mal überlegt habt, in die Schweiz zu ziehen, dann müsst ihr diese Pläne jetzt nicht begraben. In der Schweiz durften die Menschen heute über eine Gesetzesinitiative abstimmen, mit der die Zuwanderung krass begrenzt werden sollte. Die rechtspopulistische Schweizerische Volkspartei wollte erreichen, dass maximal 10 Millionen Menschen in die Schweiz in der Schweiz leben dürfen. Wenn diese Grenze vor 2050 erreicht wird, dann sollte das EU-Abkommen gekündigt werden, das uns erlaubt, da zu leben. Gut, die Hälfte der Menschen hat das in der Volksabstimmung heute aber abgelehnt. Sie waren so kurz davor und haben es dann am Ende doch nicht geschafft. Die Berliner Handballfüchse haben in der Champions League ihren ersten Titel wieder verpasst. Im Finale gegen den FC Barcelona gab es am Abend eine 34:37 Niederlage. Die Basketballer von Alba Berlin sind ihrem nächsten Meistertitel dagegen einen Schritt näher gekommen. Sie haben im Finale mit 86:79 gegen Bayern München gewonnen. Damit müssen jetzt beide Teams noch 2 Spiele gewinnen. Wetter.
5: 11 bis 16 Grad sind es im Fritz-Sendegelände und der Regen, der zieht so langsam ab. Zwischendurch ist es dann nochmal nur locker bewölkt. Später ziehen von Norden her aber neue Wolken rein, geht runter auf um die 10 Grad in der Nacht. Morgen, da guckt dann zwischen den dichten Wolken auch öfter mal die Sonne durch. Zumindest am Vormittag kann es aber auch noch Regen geben. Wir kriegen so 18 bis 20 Grad und in den nächsten Tagen, da wird es dann wieder wärmer und zumindest am Dienstag auch ein bisschen sonniger.
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5: Probleme aktuell auf der A2 Richtung Berlin. Zwischen Ziesa und Wollin steht ein kaputtes Fahrzeug. Fahrt da vorsichtig. Dann gibt es eine ungesicherte Unfallstelle im Kreis Prignitz. Und zwar auf der Landstraße zwischen Bad Wilsnack und Legde. Und eine ungesicherte Unfallstelle auch auf der Kreisstraße in der Prignitz zwischen Kletzke und Haren. Alle unterwegs, gute Fahrt.
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6: Kurzer Disclaimer vorab. Um unseren Protagonisten zu schützen, haben wir neben seinem Namen nach der Aufzeichnung der Folge auch noch seine Stimme verfremdet. Nur falls ihr euch fragt, warum das ein bisschen seltsam klingt und wir nicht drauf eingehen.
7: Hier, du musst wie bei, so, kann ich bitte zum Toilett gehen?
8: Wie in der Schule, aufzeigen.
7: Richtig, das ist ganz schlimm. Und wenn die Vorarbeiter sagen, nein, du darfst nicht gehen, machst du auf dich. Ja, dann gehst du nicht Toilette.
8: Ist das heute auch noch so?
7: Ja, tja, heute ist auch so.
6: Auf Toilette müssen und nicht dürfen. Das ist so passiert im Schlachthof. Dazu hat unser Reporter Moritz recherchiert, denn es geht heute um Fleisch. Und vor allem um die Menschen, die es für uns produzieren, wie zum Beispiel Ciprian, den wir hier gerade gehört haben. Für Ciprian ist der Schlachthof sein Arbeitsplatz. Und ich finde, das hört sich ganz schön rough an, was er da erzählt. Und zwar nicht nur, weil ich Vegetarierin bin. Ich bin Annika Pricke und das hier ist der Y-Kollektiv-Podcast für ARD Sounds. In jeder Folge bringt eine Y-Reporterin oder Reporter eine neue Geschichte mit zu mir ins Studio. Heute ist Moritz Kalvelag hier. Hallo Moritz.
8: Hallo Annika.

0: Moritz, du hast ja selbst im Schlachthof gearbeitet. Ich finde, ehrlicherweise, das ist so ein krasser Job. Ich habe 1000 Fragen heute für dich dabei. Was mich aber als allererstes interessiert ist, isst du überhaupt selber Fleisch?
1: Also ja, ich esse noch beziehungsweise wieder Fleisch, wobei ich mich jetzt auch durch die Recherche immer wieder frage, ob ich damit eigentlich so cool bin.
0: Und wie war das dann für dich, auf dem Schlachthof zu arbeiten?
1: Also das war mein erster offizieller Schülerjob. 2,5 Jahre habe ich das gemacht auf einem Schweineschlachthof und damals war das für mich ein ganz normaler Job, nach der Schule für 3 bis 5 Stunden ins Kühlhaus zu fahren, mich in diese Schlachthofkluft zu werfen, in so einen Zweiteiler, der so ein bisschen aussieht wie Fischerkleidung, das Haarnetz aufzusetzen und dann Schweinehälften von A nach B zu schieben.
0: Du bist ja mittlerweile Journalist und Reporter, sitzen mit mir hier gerade im kuscheligen Studio. Warum blickst du nochmal zurück auf das Thema Fleischproduktion?
1: Ich habe zwar jetzt einen anderen Job, aber das Thema hat mich eigentlich nie losgelassen und ich frage mich seitdem immer wieder, wieso geht es denn nie um die Menschen, die in diesen Fleischfabriken arbeiten, mit denen ich da zusammengearbeitet habe und für die das nicht nur ein Schülerjob ist, wie für mich damals?
0: Ehrlicherweise habe ich mir auch vor deiner Recherche noch nie so richtig Gedanken über die Arbeitsbedingungen und die Menschen dahinter gemacht, sondern vor allem immer über die Tiere. Und das ist ja auch ein wichtiges Thema, so Tierwohl und Klimaauswirkungen bei der Fleischproduktion oder wie gesund ist Fleisch eigentlich. Ja, aber über die Menschen, da habe ich mir wirklich nicht so einen richtigen Kopf gemacht.
1: Ja, und ich glaube, so wie dir geht es eigentlich voll vielen Leuten. Und die Themen, die du genannt hast, sind ja auch alle wichtig und berechtigt. Aber ich wollte mich mal mit den Leuten beschäftigen, die diese harte Arbeit eigentlich machen.
0: Und in der Branche arbeiten ja auch richtig viele, oder?
1: Ja, total. Also es arbeiten knapp 180.000 Menschen in Schlachthöfen. Zum sehr großen Teil haben sie, wie Zypern auch, einen migrantischen Background. Und die ackern 5, teilweise 6 Tage die Woche bei einem wirklich krassen Stress. Und dabei müssen sie dann halt Tiere töten und zerlegen. Und deshalb habe ich mich für diese Folge gefragt, wie geht es den Menschen, die so hart schuften, damit wir billiges Fleisch essen können?
0: Und dafür hast du dich ja mit Cyprian getroffen. Er arbeitet in einem Schlachthof und hat dir aus seinem Arbeitsalltag erzählt. Kannst du mal erzählen, wer Cyprian so ist?
1: Ich glaube, ganz wichtig ist zu wissen, wo er herkommt. Wie viele der Menschen, die auf Schlachthöfen arbeiten, kommt Cyprian aus Rumänien. Und er ist vor einigen Jahren nach Deutschland gekommen, weil es für ihn in seinem Herkunftsland einfach keine Perspektive mehr gab.
2: So, bei uns ist so ein kleines Dorf. Sind nur ein paar Blocks. Ja, sind schon, sage ich mal, plus minus 5000 Leute. Vielleicht weniger. Bei uns in der Zone, wir haben immer, weiß nicht, wie heißt er auf Deutsch, ist Minier. Kannst du auf Gold, auf Boden holen oder wie heißt es denn?
3: Mine.
2: Mine, ne? Und dann hat er diese Mine zugemacht und dann war schon Katastrophe.
1: Ich treffe mich mit Cyprian bei ihm zu Hause. Cyprian ist übrigens nicht sein echter Name. Ich finde, der ist ein extrem freundlicher Typ. Er ist Ende 30, wohnt mit seiner Frau und dem gemeinsamen Kind zusammen in einer Dreizimmerwohnung. Die beiden haben mehrere Haustiere, unter anderem ein Vogel, den wir auch voll auf zwitschern hören. Wir sitzen also dort am Tisch und der ist gedeckt mit so einer geriffelten blauen Papiertischdecke. Darauf sind Schüsseln mit Snacks, ein Teller mit Keksen, eine Flasche Wasser, Cola. Ich werde von denen so richtig umsorgt.
0: Das klingt total einladend.
1: Ja, so war es auch. Und Cyprian selbst lebt seit etwa 10 Jahren in Deutschland und arbeitet bei einem großen Schweineschlachthof im Nordwesten. Und er möchte nicht bei seinem echten Namen genannt werden, weil er Sorge hat, seinen Job zu verlieren, wenn er mir davon erzählt, was er auf der Arbeit schon alles erlebt hat.
0: Ja, ich kann mir auch vorstellen, dass es gar nicht so leicht war, Menschen zu finden, die bereit waren, dir so Insights zu geben, oder?
1: Ja, das war überhaupt nicht einfach, jemanden zu finden, der mit mir und auch einem Mikro sprechen möchte.
0: Ja.
1: Und deshalb war ich auch voll dankbar für die Einblicke, die er mir gegeben hat. Und er erzählt mir dann auch von der Wohnung, in der er damals als Schlachthofmitarbeiter in Deutschland untergekommen ist.
2: Weißt du, wie ein Knast ist? Der ist picobello sauber, ein Knast, was da hin ist. Jetzt vielleicht sieht er besser aus, aber früher voll mit Kakerlaken, voll mit, willst du die Tapeten rauskriegen? Der war so dicke, so Loch, nur mit Kakerlaken.
0: Boah, das klingt so hart. Stell dir vor, du kommst neu in ein Land und das ist die Art und Weise, wie du unterkommst.
1: Ja. Und das war überhaupt nicht unüblich. Also diese Berichte darüber gab es auch wirklich häufig.
0: Ja.
1: Und Cyprian erzählt mir, dass er für 8 Monate da gelebt hat und dafür 220 Euro bezahlen musste für sein Bett. Und das ging direkt vom Lohn an den Subunternehmer, dem die Wohnung auch gehört hat.
0: Boah, was für eine Ausbeutung.
1: Mhm. Und auf 80 Quadratmetern haben die dann zu siebt gewohnt, ein Badezimmer und eine Küche.
2: Ich komme aus Rumänien. Seit erstem Mal war ich in 2014 und die war immer Nachtschicht gearbeitet, ne? In dieses Nachtschicht, die waren wir immer von von 16 Uhr bis 1 oder 2 Nacht. Ne? Einen Monat durch habe ich schon gearbeitet und damals 800 Euro bekommen.
1: Für 6 Tage die Woche?
2: Ja, also Montag bis Samstag.
0: 6 Tage die Woche, so ein heftiger Knochenjob. Mhm. Dann noch Nachtschicht, diese Art von Unterkunft, die auch mega eklig ist. Und dann nur 800 Euro im Monat, das finde ich aber heftig.
1: Ja, das liegt daran, dass Cyprian erst bei einem Subunternehmen angestellt war. Das heißt, dass er nicht direkt bei dem Schlachthof beschäftigt war, sondern bei einer anderen Firma, die Leute für einzelne Aufgaben anstellt. Also zum Beispiel, um in der Zerlegung Schinken aufzuhängen. Und für diese ArbeiterInnen gab es keinen Mindestlohn oder Branchentarif. Und deshalb auch nur die 800 Euro damals. Und davon ging noch das Geld für die Miete runter, sagt er mir.
0: Und warum ist Cyprian dann überhaupt nach Deutschland gekommen, wenn die Arbeitsbedingungen hier so schlecht sind?
1: Bevor er in Deutschland gearbeitet hat, war er auch schon in Frankreich, um da in der Baubranche zu arbeiten. Das hat aber nicht so funktioniert, wie er sich das vorgestellt hat. Und dann wurde er 2014 von einem Freund angeworben. Aber der eigentliche Grund ist klar, in Rumänien verdienen die Menschen viel weniger Geld und es gibt auch viel zu wenig Jobs. Mhm. Also es gibt Gegenden in Rumänien, da sind 20, 30, 40% der Menschen ohne Arbeit.
0: Und wie war das oder ist es dann für ihn bei der Arbeit im Schlachthof?
1: Also er erzählt mir, dass der Druck bei der Arbeit echt hoch ist. Die Leute müssen im Akkord arbeiten und können nicht eben verschnaufen, wenn sie mal eine Pause brauchen. Aber nicht nur das, er hat mir zum Beispiel auch was über Klopausen in der Zerlegung erzählt, also da, wo das Schwein in seine Einzelteile geschnitten wird. Das haben wir zu Beginn der Folge ja schon gehört.
2: Hier, du musst wie bei, kann ich bitte zum Toilett gehen?
1: Wie in der Schule, aufzeigen.
2: Richtig, das ist ganz schlimm. Und wenn die Vorarbeiter sagen, nein, du darfst nicht rein, gehen, machst du auf dich.
0: Boah, ich muss echt sagen, das finde ich wirklich krass. Also sich in die Hose zu machen, wenn man keine Pause machen darf. Passiert das häufiger?
1: Das habe ich jetzt von ihm gehört. Ich habe seinen Schlachthof um ein Statement gebeten, aber die antworten mir nicht. Ich habe aber auch aus diesem und anderen Schlachthöfen von sexualisierten Übergriffen oder körperlicher Gewalt gehört. Mhm. Und ich kann bei dieser Recherche aber nicht pauschal über diese Branche urteilen. Also es gibt Schweine, Rinder und Geflügelschlachtung und es gibt kleine, mittlere und große Betriebe.
0: Ja, bei 180.000 Menschen, die in der Branche arbeiten, das ist einfach echt viel, ne? Woher weißt du von den sexualisierten Übergriffen und der körperlichen Gewalt? Hat das Cyprian selbst miterlebt?
1: Also ich habe während meiner Recherche auch mit ArbeiterInnen von anderen Schlachthöfen gesprochen. Alle haben davon gehört oder kennen jemanden, sagen sie mir, aber denen ist das nicht selbst passiert. Mhm. Dann habe ich beim Landeskriminalamt in Niedersachsen nachgefragt und die schreiben mir, dass es in der Branche in den vergangenen 5 Jahren Gewalttaten gibt, zu denen ermittelt wurde oder immer noch wird. Und dazu gehört auch eine untere einstellige Zahl im Kontext sexueller Belästigung. Aber klar ist auch, dass wir hier von einem Dunkelfeld ausgehen können, weil die Leute schlecht Deutsch sprechen, Sorge vor Stress bei der Arbeit haben oder schlicht nicht wissen, wo sie Hilfe bekommen können.
0: Das ist ja auch bei sexueller Belästigung und Gewalt ganz oft der Fall, dass es so schwer ist, da wirklich Zahlen zu haben.
1: Dass es Hürden gibt, ja.
0: Ja. Du warst ja dann auch selbst wieder in einem Schlachthof, um zu sehen, wie dort gearbeitet wird, richtig?
1: Ja, ich wollte natürlich gerne in den Schlachthof zurückgehen, in dem ich selbst damals gearbeitet habe. Das hat aber leider nicht geklappt, weil die zu mir meinten, dass es denen nur Ärger macht, wenn sie mit JournalistInnen sprechen.
0: Okay, aber du hast ja dann doch noch eine Zusage bekommen für einen anderen großen Betrieb. Wo warst du?
1: Ich war bei Böseler Goldschmaus, einem Schweineschlachthof in Garrel. Das ist ein Ort mit ca. 15.000 EinwohnerInnen. Etwa eine Stunde mit dem Auto von Bremen entfernt ist das. Und schon auf der Autobahn dahin kündigt sich diese Fleischindustrie an, weil auf der rechten Spur die ganze Zeit Transporter mit lebenden Schweinen fahren und auf der Gegenspur kommen einem LKW entgegen, bei denen dann halt die Logos von großen Fleischherstellern draufgedruckt sind.
0: Das ist auch irgendwie makaber, ne?
1: Ja, und als ich dann da ankomme, treffe ich mich erstmal mit Gerald Otto, der ist für die Öffentlichkeitsarbeit zuständig. Der empfängt mich freundlich und zeigt mir auch die sogenannte Schlachtung und Zerlegung. Aber zuerst geht's für uns in die Umkleidekabine. Da bekomme ich einen Einweg-Ganzkörperanzug zum Überziehen und wir waschen und desinfizieren unsere Hände, bevor es reingeht.
3: Und sind wir mit dem Grenzhandel dabei.
0: Wie auch Gerald Otto so schreien musste, damit ihr euch überhaupt versteht, ne?
1: Wir waren wirklich so Mund an Ohr und ich musste ihm richtig so quasi ins Ohr rufen, damit er meine Fragen verstehen kann.
0: Ja, und das dann 8-9 Stunden, ne?
1: Ja, für die ArbeiterInnen ja.
0: Wie war das für dich dann wieder in einem Schlachthof zu stehen?
1: Das klingt merkwürdig, aber ich habe mich auf eine Art voll gefreut, in den Schlachthof zu gehen. Also das war für 2,5 Jahre mein Arbeitsplatz, 3 Tage die Woche nach der Schule. Und seitdem war ich aber nicht mehr auf einem Schlachthof. Ich habe aber später auch gemerkt, so unbedarft und leicht, wie es früher für mich war, war der Besuch dann nicht mehr.
0: Was ist denn diesmal anders?
1: Ja, ich bin 15 Jahre älter als damals und natürlich habe ich mich auch entwickelt in dieser Zeit. Ich verstehe natürlich, dass Töten zu dieser Industrie dazugehört, wenn man Fleisch, billiges Fleisch essen will. Aber damals hatte ich nicht das Reflexionsniveau, das zu hinterfragen.
0: Ja, na klar.
1: Heute ordne ich auch Zahlen anders ein. Also 7000 Tiere werden allein in diesem Betrieb täglich geschlachtet. Dazu arbeiten rund 2000 Menschen da. Also schon ein großer Betrieb.
3: Ja, wir schlachten ungefähr 430 Tiere in der Stunde.
4: 430 die Stunde?
3: Ja.
4: Ui, und hier werden die dicken Sägen angepackt?
3: Genau. Hier sind... Hier werden die Schlachtkörper in die Hälften zerlegt oder zersägt. Das ist auch eine ganz anspruchsvolle Aufgabe.
4: Und der hier vorne, der schneidet
3: den Kopf vor, weil wir den ganzen Kopf vermarkten wollen und nicht den halben.
0: Das klingt ja auf der einen Seite rabiat, aber es klingt vor allem nach richtig körperlich anstrengender Arbeit, oder?
1: Ja, also die Leute haben große, schwere Werkzeuge in der Hand, um dann auch in den Tieren arbeiten zu können.
0: Ja, na klar.
1: Und gemeinsam mit Gerald Otto gehe ich dann durch die Schlachtung und Zerlegung.
0: Wie ging's dir dabei?
1: Also komisch ist, dass ich das alles währenddessen erstmal noch so mega normal fand. Also zum Beispiel stehen wir dann vor einem Paternoster, also so ein rollierender Gasfahrstuhl. Mhm. In den werden dann immer 6 bis 8 Schweine getrieben. Die fahren herab und werden mit CO2 betäubt. Dann werden die reglosen Körper von der Maschine ausgespuckt. Ein Arbeiter hängt die Schweine dann kopfüber an einen Haken und die leben dann nur noch für wenige Sekunden.
0: Ganz kurze Anmerkung hier. Im nächsten Ton wird es ein bisschen blutiger. Wenn ihr das nicht so gut hören könnt, dann skippt doch die nächste Minute.
3: Den Schnitt oder den Stich zum Entbluten, könnt ihr hier sehen. Man sieht also auch immer direkt in den Blutschwall.
4: Krass.
3: Also,
4: kann man literweise.
3: Kein Sehfüllblut, genau. Das überprüfen wir auch regelmäßig, wie viel Blut wirklich rauskommt. Ob vernünftig gestochen wird oder nicht.
4: Das ist ein anspruchsvoller Schnitt.
3: Nein, man muss es geübt haben, aber es ist nicht überanspruchsvoll. Also das könnten Sie auch, wenn wir das jetzt eine halbe Stunde oder einen halben Tag mal üben, dann könnt ihr es auch.
0: Boah, ich muss sagen, ich kriege da echt so eine körperliche Reaktion, also richtig Gänsehaut. Mir das so vorzustellen. Wie war das für dich, so nah dran zu sein, also als die Schweine getötet worden sind?
1: Ja, ich stand direkt daneben und das war für mich so ein Moment, bei dem ich rausgezoomt bin, weil ich das krass fand, wie maschinell der Mann vor mir mit dem Messer in die Kehle sticht, die Klinge zieht und das Blut so auf die Metallwanne knallt.
0: Mhm.
1: Und direkt die Wand dahinter gehen die nächsten Tiere in den Gasfahrstuhl. Und auch wenn ich mich bei meiner Recherche nicht auf die Tiere konzentrieren wollte, konnte ich das in dem Moment überhaupt nicht ausklammern. Und natürlich fand ich es bedrückend, wie kalt man da so seinen Job machen kann.
0: Okay, lass uns nochmal zu Cyprian zurückkommen. Der war ja beim anderen Schlachthof angestellt.
1: Genau. Und in der Branche mussten dann 2021 die Menschen direkt angestellt werden.
0: Wieso?
1: Also 2021 in der Corona-Zeit, da wurde viel über die Branche berichtet, weil es so viele Infektionen unter den Angestellten in der Fleischindustrie gab.
0: Das erinnere ich auch noch, ja. Mhm.
1: Und plötzlich hat die Öffentlichkeit viel stärker drauf geschaut, wie die ArbeiterInnen eigentlich arbeiten und leben müssen. Und die haben nicht nur extrem wenig verdient, sondern häufig auch in Schrottimmobilien gelebt. Zu zweit, dritt, viert, ein Zimmer geteilt. Und die sind dann auch in Kleinbussen gemeinsam zur Arbeit gefahren worden. Also klar, dass man sich da leicht mit Corona anstecken konnte.
0: Ja, komplett.
1: Und mittlerweile sind die ArbeiterInnen wie Cyprian aber direkt angestellt und eben nicht mehr bei den Subunternehmen. 30.000 Menschen in der Branche haben seitdem einen festen Job bekommen. Und auch für Cyprian war das ein Moment der Hoffnung, aber für ihn ändert sich nichts.
2: Die sagen, deutsche Firma wird alles gut sein und alles, weißt du, und weißt nichts.
4: Was soll besser werden?
2: In meinem Kopf, wenn du mit Leuten arbeitest denn, und mit diesen Leuten verdienst du Geld, du musst die Leute zahlen. Und dann kommt der Freundlich zum Arbeit gehen. Komm. Und die arbeiten ganz vernünftig und nicht so schrecklich und nicht jeden Morgen, wieder scheiße, gehen in diese Arschloch. Weißt du? Die kommen freundlich zum Arbeit.
0: Ja, mit freundlich meint er wahrscheinlich so zufrieden, ne? Oder nicht schlecht gelaunt. Das klingt ja jetzt erstmal überhaupt nicht nach viel Verbesserung.
1: Ja, klingt für mich auch nicht so. Ich bin nach Düsseldorf gefahren und habe Jerife Erol getroffen. Sie arbeitet für das Wirtschafts- und Sozialwissenschaftliche Institut der Hans-Böckler-Stiftung und hat eine Studie dazu gemacht, wie sich die Arbeitsbedingungen in der Fleischindustrie verbessert haben.
0: Ja, hat sich denn überhaupt was verbessert?
1: Also sie sagt, es gibt einiges, was sich zum Guten verändert hat. Elektronische Zeiterfassungen, die Unterkünfte hätten sich verbessert und die Zahl der Unfälle sei zurückgegangen. Aber es gibt trotzdem noch Sachen, die nicht gut laufen.
5: Und wir haben wirklich so Interviews gehabt in den Betrieben, bis zu 4 unterschiedliche Arbeitsverträge, dass die Beschäftigten zu demselben Schicht arbeiten. Sie und ich bekomme vielleicht 3-4 Euro pro Stunde höher Lohn als sie. Und ich habe vielleicht 5 Tage mehr Urlaubstage als ein Neugestellter Beschäftigten. Was denken Sie, was dann in diesen Betrieben passiert? Was passiert zwischen den Beschäftigten? Das ist einfach pures Unruhe.
1: Ja, und was da passiert ist, dass die Solidarität unter den Angestellten halt brechen kann. Und dazu habe ich auch von ArbeiterInnen trotzdem gehört, dass sie massig Überstunden machen, die nicht bezahlt werden und dass es Unfälle gibt, die nicht gemeldet werden.
0: Oh.
1: Und Unfälle, das hat mir Cyprian auch gesagt, die können in Schlachthöfen immer wieder passieren.
2: Der hat einen Haken in den Augen bekommen. Und die Haken, weißt du, wie der mit Schweinehaken, der hat der Schweine runtergegangen und das hat er getroffen, so hier. Der war Augen so groß, dick und blau. Und hat er bei Vorarbeiter gegangen und er sagt, bitte ruf da Krankenwagen. Er sagt, nein, gehst mal oben, nimm mir ein bisschen Eis, packst du da hoch und kommst du runter. Und die Frau hat sofort geweint und die hatte ihm gesagt, ruf mal bitte Krankenwagen. Sag nein, weil sie kostet 500 Euro.
0: What? Oh, da passiert so ein krasser Unfall und da soll ein bisschen Eis helfen. Mhm. Boah, das finde ich echt heftig. Passiert sowas häufiger?
1: Also Cyprian sagt, jeden Tag würden sich da die Leute verletzen und er hat mir auch ähnlich heftige Szenen beschrieben. Und ich habe stichprobenartig Krankenhäuser in der Region angerufen und die haben mir bestätigt, dass da täglich Menschen aus Schlachthöfen behandelt werden, die sich zum Beispiel geschnitten oder gestochen haben.
0: Macht ja auch total Sinn. Die arbeiten ja auch mit richtig krassen Werkzeugen.
1: Ja,
0: ne?
1: Mit scharfen Messern einfach. Und ich habe auch einige Schlachthöfe angeschrieben und gefragt, wie die denn eigentlich sicherstellen wollen, dass sich die ArbeiterInnen nicht verletzen. Und die schreiben mir, dass sie ihr Personal in der jeweiligen Muttersprache schulen und die auch am Arbeitsort persönlich angeleitet werden.
0: Ja, aber trotzdem, das sind ja professionelle Betriebe in Deutschland. Wie kann das sein, dass es zu solchen Verletzungen kommt, wie der, den Cyprian da eben erwähnt hat?
1: Ja, du hast es ja gerade schon selbst gesagt. Also das ist trotzdem eine gefährliche Arbeit mit scharfen Werkzeugen und hektisch und unter Stress.
0: Aber die Unfälle werden ja anscheinend nicht gemeldet.
1: Ja, das liegt daran, dass viele zum einen nicht wissen, was ihre Rechte sind, beziehungsweise die Pflichten, die der Arbeitgeber hat. Aber manchmal wissen sie schon darum, aber die sind einfach auf den Job angewiesen und wollen keinen Ärger machen.
5: Man muss ja tatsächlich an der Stelle sehr stark auch aufpassen, welche Abhängigkeitsverhältnisse diese Beschäftigten in den Betrieben sind. Und wenn mein einziger Berührungspunkt, mein Vorarbeiter ist, der ehemalige Subunternehmer war und der mir sagt, hier solltest du unterschreiben, ansonsten bekommst du deinen Job nicht mehr, würdest du ja schon aus deinem, keine Ahnung, Wohnung rausfliegen. Unter diesen Bedingungen, das ist an der Stelle für die Beschäftigten nachvollziehbar, dass sie das machen, was dem Vorarbeiter sie eigentlich gesagt hat zu tun ist.
1: Aber ist es auch nicht so, dass die ArbeiterInnen jetzt eine hilflose Masse sind oder so? Also Cyprian hat mir auch von einem wilden Streik erzählt, also einem Streik, der nicht durch die Gewerkschaft organisiert ist. Und da scheint es so, dass einfach günstige Arbeitskräfte gegen noch günstigere Arbeitskräfte ausgetauscht werden.
2: Und dieser hat der Chef dahin gegangen mit einem Übersetzer und die sagt, ja, entweder jetzt geht er rein oder sowieso kommt der Vietnamese. Entweder die kriegt ja keine Geld mehr, weil die kommt sowieso Vietnamese.
0: Aber das klingt für mich ehrlich gesagt so, als würden die Unternehmen Nationalitäten gegeneinander ausspielen.
1: Also ich würde nicht sagen, dass das unbedingt von den Unternehmen so erzwungen wird, die sich das aber trotzdem implizit zunutze machen. Also ich habe damals auch mitbekommen, wie sich die ArbeiterInnen untereinander beleidigt haben und das erzählt mir Cyprian auch nochmal.
2: Lass die Leute in Ruhe arbeiten. Nicht jeden Tag kommt Verprügel oder irgendwas. So Spula oder Arschloch, Zigeuner, Monkey, diese Sache. Glaubst du nicht in eine, so Team, meine ich.

0: Ufer. Sind die Arbeiter irgendwie Teil des Dorfes oder der Stadt? Werden die integriert?
1: Also, als ich damals noch selbst in der Fleischbranche gearbeitet habe, habe ich immer gedacht, wie selten man die Arbeiterinnen und Arbeiter wirklich mitbekommt, obwohl das immer schon so viele waren und heute auch noch sind. Also ich kannte zum Beispiel keinen, der im Fußball- oder Musikverein war.
0: Wie wohnen denn die ArbeiterInnen? Sind die Wohnungen da auch direkt am Schlachthof?
1: Das ist unterschiedlich. Also manche leben in Wohnungen, die dem Betrieb gehören, und wiederum andere leben in privat angemieteten Wohnungen. Die Unternehmen versuchen schon, die in der Nähe des Schlachthofes unterzubringen, um die Wege kurz zu halten, klar. Aber Cyprian erzählt mir, wenn du mit deiner Familie zusammen wohnst, dann kannst du das nicht in einer Firmenunterkunft tun.
0: Aber wie klappt das denn für Menschen, die Familie haben?
1: Um das herauszufinden, bin ich nach Essen-Oldenburg gefahren, wo auch ein großer Schlachthof steht. Und habe da Liliana Rizea getroffen. Sie selbst ist aus Rumänien nach Deutschland migriert, weil ihr Mann damals einen Job in der Fleischindustrie angefangen hat.
2: Er hat eine Wohnung gefunden. Genau 2 Tage vor unserer Einkunft hier, und es war komplett leer. Komplett. Komplett, gar nichts. Und ich bin mit einem Kind 3 Jahre alt und ein Baby 7 Monate. Ein Koffer, mehr konnte ich nicht. Ich war ein bisschen verrückt, wenn ich zurückblicke und so, dann, ich weiß nicht, was war mein Kopf.
0: Boah, ja, auch was für Hürden manche Menschen so auf sich nehmen, um mit ihrer Familie zusammen zu sein und auch diesen Traum von einem besseren Leben im Gepäck haben, ne?
1: Ja, genau das habe ich auch gedacht, und das hat mich wirklich mega berührt, als sie mir von ihrem Weg und ihrer Anfangszeit erzählt hat. Also sie kam ohne Deutschkenntnisse her und mittlerweile arbeitet sie aber im Integrationsbüro der Gemeinde.
0: Wow.
1: Also zu ihr können ausländische Menschen kommen, wenn sie Hilfe brauchen, einen Integrations- oder Sprachkurs suchen, eine Kündigung bekommen haben oder Amtssachen klären müssen. Aber private Kontakte zu knüpfen, das ist immer noch schwierig für die, sagt mir Liliana Rizea.
2: Erstmal Sprachbarriere. Viele sind sehr schüchtern, Ausländer, wirklich. Das ist real. Nicht, dass die nicht so sociabel sind oder so. Durch Kinder, es gibt Kontakte, ja. Weil mein Kind will mit Lukas spielen. Lukas ist kommt aus einer deutschen Familie, und dann Mama, Papa und Kinder, die haben eine Verbindung und so.
1: Aber diese Verbindung haben halt nicht alle. Also viele Männer kämen als Single nach Deutschland und hätten erst dann Interesse, sich wirklich mehr zu integrieren, wenn auch die Familie vor Ort ist, sagt sie mir.
2: Aber diese Ausländer, die kein Kinder haben, für die ist sehr schwer. Und in der Fleischindustrie, denk mal, das ist eine sehr harte Arbeit. Die haben keine Zeit für Sozialkontakte. Wirklich. Ist schade, aber die arbeiten immer in Schichten und die sind todmüde. Wann sollen die rausgehen und Kontakte aufbauen?
0: Also verstehe ich das richtig? Privat läuft es für migrantische ArbeiterInnen nicht gerade reibungslos. Die Arbeit ist sau anstrengend.
1: Ja, auf jeden Fall. Also der Wechsel in der Branche, der ist extrem. Also Jerife Erol sagt mir, dass in einem Jahr etwa das Dreifache der Belegschaft gebraucht wird, weil so viele kündigen.
0: Boah, das ist krass.
1: Und dazu ist die Arbeit an sich natürlich auch gewaltvoll. Also man tötet und zerlegt ja super viele Tiere in der Stunde.
0: Es ist mega laut dazu noch.
1: Es ist kalt und nass. Und der Umgang untereinander ist häufig auch, also mindestens verbal, rough.
0: Wie ging's denn nach dieser Recherche?
1: Ich habe mich, ehrlich gesagt, mit Leuten aus meinem Umfeld heftig gestritten und mich auch krass über die geärgert. Also ich habe häufig das Argument gehört, naja, denen geht's ja irgendwie besser hier als in Polen oder Rumänien. Und ich finde das mega zynisch, weil es nur heißt, ja, besser gehen, das gönnen wir denen. Aber dass es den Leuten gut geht, das ist keine Dimension bei der Sache.
0: Ja, komplett.
1: Und niemand von den deutschen Leuten, mit denen ich gesprochen habe, hätte ja wirklich Lust, bei 10 Grad im nassen, lauten Kühlhaus zu stehen und Tiere zu töten und
0: zu
1: zerlegen.
0: Für quasi kein Geld.
1: Genau, für den Mindestlohn.
0: Hast du das Gefühl, es gibt irgendeine Lösung dafür, oder hast du irgendein Learning nach dieser Recherche?
1: Also ich schaue bei meiner Recherche ja darauf, wie es den Menschen in der Produktion geht, und nach all dem, was mir Cyprian erzählt hat, habe ich ihn auch gefragt, ob er es bereut, nach Deutschland gekommen zu sein für seine Arbeit.
3: Ganz ehrlich, weiß ich nicht, wie kann ich Antwort geben, aber ich sehe ja, ist sehr gut.

0: Weil vielleicht, wenn hätte ich nicht in Deutschland, hätte ich keine Familie bis jetzt gehabt. Weißt du, das ist auch ein großes Glück für mich.
1: Cyprian versucht immer viel Positives zu sehen, zum Beispiel, dass er jetzt eine eigene Familie hat. Und damit will ich überhaupt nicht sagen, dass damit der ganze Druck, die Beleidigung oder der fehlende Arbeitsschutz ausgeglichen wird. Ich finde es nur beachtlich, dass der Fokus von Cyprian ist, dass er hier mit seiner Familie leben kann.
2: Wie blickst du jetzt auf die Industrie?
1: Also natürlich kann man sagen, dass man jetzt weniger Fleisch essen sollte zum Beispiel. Ich meine, das war auch deine Eingangsfrage an mich zu
2: Ja.
1: Beginn. Aber ich finde, das hilft den ArbeiterInnen auch nicht unbedingt. Also da müssen die Unternehmen ran mit deutlich besseren Arbeitsbedingungen und die müssen den Leuten helfen, hier besser ankommen zu können.
2: Was hast du da konkret im Kopf?
1: Also die Menschen werden hergeholt, um hier zu arbeiten, aber keiner kümmert sich darum, dass sie die Sprache sprechen oder die Systeme kennenlernen. Und ich finde, wenn man an dieser Industrie festhalten will, dann braucht es mindestens härtere Kontrollen, also dass Überstunden gezahlt werden und Unfälle vernünftig versorgt werden. Und wenn das nicht eingehalten wird, muss es, wenn nötig, auch Strafen für die Unternehmen geben.
2: Vielen Dank, Moritz, dass du diese Geschichte mitgebracht hast. Ich fand es wirklich richtig, richtig spannend, mal in diese Branche reinzuschauen. Vielen Dank auch fürs Zuhören an euch da draußen. 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
2: Jawohl, schönen guten Abend und herzlich willkommen zum Stahlwerk Rock am Donnerstagabend mit mir, Jan Schwarzkamp. Das hier ist eure Stunde Gitarrenmusik auf Fritz, gefolgt von Tobi Schaper und 60 Minuten Metal. Bei mir gibt's heute eine Radiopremiere von der Crossover-Band Slope. Es gibt viele gefeaturete Gäste, etwa Rage Against the Machine-Gitarrist Tom Morello und System of a Down-Sänger Serge Tankian. Überhaupt halten sich Household-Names wie Muff Potter und Jack White mit Newcomern wie Skirt und Memo PST die Waage. Hier kommt jetzt noch so ein Household-Name, nämlich Weezer, die sich für We Might As Well Be Strangers mit der Sängerin der Indie-Band Wednesday zusammengetan haben.

Weezer mit We Might As Well Be Strangers. Und so viele fragwürdige Kreativentscheidungen die Band auch in ihrer Karriere getroffen haben mag, so wird ihr blaues Debütalbum für immer einen Platz in meiner ewigen Top Ten belegen. Für den eben gehörten Song haben sich Weezer mit Carly Hartzman zusammengetan. Die führt sonst die Indie-Band Wednesday an. Und We Might As Well Be Strangers ist Teil von Weezers mittlerweile 16. Album, dem Golden Album. Und das Stück und auch das vorherige Shine Again gehen wieder deutlicher zu den roheren, krachigeren Weezer der frühen 90er zurück. Sprich, ich bin gespannt, ob die Platte endlich mal wieder an frühe Glanztaten anknüpfen kann. Van Holzen wiederum, die knüpfen nochmal an ihr viertes Album an. Solange die Erde sich dreht, kam im September 2025. Die Platte kommt jetzt aber nochmal in einer Extended Version. Darauf sind nicht nur drei Live-Songs, sondern viel wichtiger ein optimistischer, mitreißender neuer Song namens Zieh.

0: Hast du den Müll schon rausgebracht von Muff Potter aus Rheine und Münster und zu drei Vierteln längst in Berlin ansässig? Nachdem die Band von 2009 bis 2018 auf Eis gelegen hat, gab es 2022 mit Bei aller Liebe das erste neue Album nach satten 13 Jahren. Und nun, da die Band vollumfänglich zurück ist, bleiben sie auch hier. Bedeutet, am 18. September kommt das nächste Album Klepto. Und von dem stammt auch das eben gehörte Hast du den Müll schon rausgebracht, in dem Sänger Thorsten Nagelschmidt allerhand aufzählt, was man immer mal wieder so machen muss. Und er fragt sich dabei, ob man bei all dem überhaupt noch Zeit füreinander hat. Beim Indie-Rock, den Muff Potter mittlerweile spielen, könnte man fast vergessen, dass sie als Deutschpunk-Band angefangen haben. Das ist lange her und längst gibt's mit Team Scheiße, Müde, Akne Kid Joe, das Aus der Jugend oder Pogendroblem eine neue, frische Generation an Deutschpunks. Und zu denen gehören auch Spucke aus Hamburg. Die prügeln sich schön garagig-punkig durch ihre kurzen Songs. Nachzuhören ist das dann ab dem 30. Juli auf dem Debütalbum Zustand. Von dem gibt's jetzt Uniform.
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Oldschooliger Punkrock aus L.A., das waren Memo PST mit Dog Groomer Stylist. Der Song, der stammt vom zweiten Album der Band, das heißt Eternal Actors und ist bereits am 1. Mai rausgekommen. Und ich habe das aber leider verschnarcht und reiche deshalb jetzt einen Song nach. Ebenfalls aus L.A. kommt Ty Segall. Der kann auch Punk spielen, wenn er will, er spielt aber meistens Garage Rock, wobei er zuletzt auch Psych Folk und experimentelle Songs veröffentlicht hat. Und jetzt hat er sich mit halbwegs neu formierter Backingband wieder daran gemacht, eine Platte aufzunehmen, die seinen Großtaten wie Freedom's Goblin und Manipulator nahe kommt. Also satte Rocksongs mit ordentlich Fass und Segalls Händchen für mitreißende Harmonien. Chrome wird sein 18. Album heißen und am 28. August erscheinen. Am selben Tag soll es außerdem on top noch eine neue EP geben. Hier jetzt aber erstmal das knackig kurze Black Paint, Ty Segall.

Dollar Bill vom unantastbaren Jack White, der hat ja vor genau einer Woche eine umjubelte Berlin-Show gespielt und zieht seitdem über europäische Festivalbühnen. Parallel hat er gestern sein 7. Soloalbum angekündigt. Frozen Charlotte soll es heißen, am 10. Juli kommen, und davon stammt auch Dollar Bill. Das ist übrigens der bereits

Punkband ist hoch, Konzerte sind ausverkauft und mittlerweile ist der Punkt gekommen, an dem auch prominente Gäste mit anpacken. So etwa im Song The Worst Among Us. In dem bekommen Dead Pioneers Unterstützung von Jason Williamson, dem stoischen Reibeisen-Rapper der Sleaford Mods. Zu finden ist das Stück auf dem dritten Album Wagon Burner, das Ende des Monats erscheint.

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5: Ja, so kann es weitergehen. Die deutsche Fußballnationalmannschaft hat ihr erstes Spiel bei der

0: WM klar gewonnen mit 7:1. Für Deutschland haben Schlotterbeck, Musiala, Brown, Undaf und zweimal Havertz getroffen. Bis zum nächsten deutschen Spiel müsst ihr euch jetzt fast eine Woche gedulden. Samstag geht's gegen die Elfenbeinküste und die Woche danach dann gegen Ecuador. Ist der Iran-Krieg damit jetzt vorbei? US-Präsident Trump hat am späten Abend bestätigt, dass es ein Friedensabkommen mit dem Iran gibt. Laut dem Vermittler Pakistan haben die USA und der Iran darin versprochen, die Angriffe dauerhaft einzustellen. Außerdem soll die Meeresstraße von Hormuz sofort wieder geöffnet werden. Das ist vor allem wichtig für den Ölhandel. Trump hat dazu online geschrieben: Schiffe der Welt, lasst eure Motoren an und lasst das Öl wieder fließen. Berlin bekommt heute eine neue S-Bahn-Strecke. Ab mittags könnt ihr jetzt direkt vom Hauptbahnhof nach Gesundbrunnen durchfahren oder halt umgekehrt. Die S15, die fährt alle 10 Minuten. Später soll die Linie dann bis runter zur Yorkstraße verlängert werden. Auf diesen Tag haben die Ukraine und das Land Moldau jahrelang gewartet. Beide Länder wollen in die EU und heute starten die Beitrittsverhandlungen. Das passiert bei einem Außenministertreffen in Luxemburg. Zuerst soll es um Themen wie Justizsystem und Sicherheit gehen. Da müssen die Länder dann vor allem vor dem Beitritt noch nachweisen, dass ihre Rechtssysteme und ihre Polizei den EU-Standards entsprechen.
1: Wetter.
0: 11 bis 15 Grad sind's im Fritz-Sende-Gelände und wird kaum noch kälter in dieser Nacht. Die letzten Schauer, die ziehen so langsam auch ab und der Himmel klart ein bisschen auf. Später breiten sich dann aber von Norden her auch schon wieder neue Wolken aus. Der Tag, der bleibt meist auch bewölkt. Ein bisschen Sonne gibt's auch. Zumindest am Vormittag kann's aber auch Regen geben. Das Ganze bei 18 bis 20 Grad. Und in den nächsten Tagen, da wird's dann wieder wärmer und zumindest am Dienstag gibt's auch ein bisschen mehr Sonne.
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0: Da gibt es zwei Meldungen. Einmal von der A2 Richtung Berlin. Vorsicht, zwischen Ciesa und Wollin steht immer noch ein kaputtes Fahrzeug rum. Und im Kreis Potsdam-Mittelmark auf der Landstraße zwischen der B102 und Prützke hat es einen Unfall gegeben. Und die Unfallstelle ist aktuell noch nicht gesichert. All unterwegs, gute Fahrt.
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Command mit Flowers to a Knife Fight. Und damit herzlich willkommen zurück zum Stahlwerk Rock auf Fritz mit Jan Schwarzkamp. Blood Command, die schaffen es wie kaum eine andere Band, Hardcore, Punk, Metal und Pop zu einem schlüssigen Ganzen zu vereinen. Aber die Norweger schreiben halt ganz gute eingängige Songs. Mal hart, mal soft. Und mit der Australierin Nikki Bruman haben sie außerdem eine fantastische Frontfrau an Bord. Am Wochenende des 7. und 8. August sind Blood Command dann Teil eines neuen Festivals in Hamburg, dem Amplifier Festival. Die erste Ausgabe glänzt mit einem geschmackvollen Line-up aus Bands wie aus Bands zwischen Post-Hardcore, Punk und Alternative. Und beim Amplifier spielen unter anderem Biffy Clyro, Bad Religion, Turbo Start, Laura Jane Grace, John Coffey, Hi-Vis und die Hamburger Hardcore-Newcomer Skirt. Die werden am 6. August ihre zweite EP Hellband veröffentlichen und von der habe ich euch schon mal Hate Your Guts mitgebracht.

Am 5. Juni hat das aus London stammende Hardcore-Punk-Trio Shooting Daggers das Mini-Album The Real Life Thing veröffentlicht. Mini, weil es nur 7 Songs enthält, von denen einer gerade mal 28 Sekunden lang ist. Sorry. Vor einer Weile hatte ich davon bereits den Song Glow gespielt, bei dem Dennis Luxen von Refused mitmacht. Und für das gerade gehörte Loudmouth haben Shooting Daggers ihre Kollegin The Menstrual Cramps aus Bristol dazu geholt. Kommen wir nun zur versprochenen Radiopremiere und damit zu Slope, einer Crossover-Band aus dem Ruhrpott, genauer aus Duisburg. Die Band schafft es, den Alles-Geht-Sound der 90er mit der Gegenwart zu verknüpfen. Bei ihnen treffen Rap auf Funk, auf Hardcore-Riffs und Metal-Grooves. Und im neuen Song Burn Low gibt es sogar elektronische Breakbeats. Das klingt dann so.

übergeschnappter Metalcore-Spaß. Das waren The Barbarians of California mit The Gnarlycore Class. Dahinter stecken unter anderem Aaron Bruno von AWOL Nation und Eric Stenman von TinFat. Das Geballer gibt's dann ab dem 21. August in voller Länge auf dem zweiten Album Megatons. Ex-Rage Against the Machine-Gitarrenvirtuose Tom Morello jedenfalls, der arbeitet momentan am 22. Album, von dem er Teil ist, denn immerhin hat er schon 1989 mit Lock Up sein erstes Album veröffentlicht. Für seinen neuesten Song Journey hat er sich nicht nur mit System of a Down-Sänger Serge Tankian zusammengetan, sondern auch seinen Sohn Roman an der zweiten Gitarre dazu geholt. Der hat zu Corona-Zeiten angefangen, Gitarre zu spielen und seitdem offensichtlich seine Hausaufgaben gemacht. Aber bei dem Papa verwundert das nicht.

0: A Journey von Tom Morello mit seinem Sohn Roman an der zweiten Gitarre und System of a Down Serge Tankian am Mikrofon. Der Song wird dann schätzungsweise in diesem Jahr noch auf Tom Morellos neuem Album landen, das 22., an dem er mitwirkt. Und für das hat er sich nach seiner Berlin-Show am Montag im SO36 noch nachts im Hotel zwei Songs fertig gemixt, denn die Deadline pressiert. Und ich hatte das Glück, Tom Morello am Montag im SO36 für meinen Podcast Der Soundtrack meines Lebens sprechen zu können. Das Gespräch wird es dann irgendwann online geben und es war ein großes Vergnügen, weil der Mann sehr fokussiert und sehr konzentriert sehr viel erzählen kann. Und eigentlich sollte jetzt Tobi Schaper hier sein und mit mir reden, aber der steht noch draußen und hat anscheinend keine Lust mit mir zu reden. Aber jetzt bemüht er sich langsam ins Studio und das ist doch nicht schlecht. 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Tobi, jetzt komm mal ran hier. Ja. Mensch.
1: Ja, ich hatte noch technische Probleme.
0: Ja, da bist du am Mikrofon, genau. Wunderbar. Tobi.
1: Warte mal, ich brauche noch Kopfhörer.
0: So,
1: jetzt bin ich da.
0: Hi.
1: Hi.
0: Na?
1: Jetzt bin ich da und kann mit dir über die neue Rush-Trommlerin sprechen.
0: Achso, die kommt aus Deutschland, ne?
1: Die kommt aus Deutschland.
0: Ja.
1: Ich war nämlich die letzten Tage im Rush-Rabbit-Hole.
0: Ja.
1: Die haben ja jetzt die erste Show gespielt in neuer mit der neuen Drummerin und es gibt 1000 Clips und ich habe mir alle Interviews angeguckt und die dreistündige Drumcam vom Konzert. Und ich bin total begeistert.
0: Prima.
1: Das dazu, falls jemand da draußen Rush kennt.
0: Das freut mich. Ja, die größte Nerdband der Welt, ne?
1: Sagt man so.
0: Ja.
1: Man kann sich da sehr reinbegeben, wenn man möchte. Und das spricht dafür Nerdismus, dass man sich irgendwo so richtig reingraben kann.
0: Wir müssen vielleicht erwähnen, dass der alte Rush-Schlagzeuger gestorben ist und derjenige war, der halt auch die Songs und die Texte und so geschrieben hat. Ne?
1: Die Songs gar nicht, aber alle Texte.
0: Die Texte und dass er natürlich ein totaler Ausnahmeschlagzeuger war und dass eine deutsche Schlagzeugerin ihn jetzt ersetzt.
1: Bei der kanadischen Megaband und jetzt spielen sie in ausverkauften Arenen in Amerika und alle feiern diese deutsche Schlagzeuger. Alle haben gedacht, da kommt jetzt irgendein Weltstar von Trommler und keiner hatte die auf dem Zettel und umso schöner finde ich diese Geschichte, dass die das jetzt so klar macht.
0: Weißt du denn, wie die da gelandet ist?
1: Ja, die war, die hat vorher eine Tour mit Jeff Beck gespielt und Gitarrentech von Jeff Beck war der gleiche wie von Geddy Lee von Rush und der hat gesagt, ey, guck dir doch mal diese Deutsche an, die kann richtig was. Mhm. Und dann haben sie sich für die entschieden.
0: Ja. Tobi, ich wollte eigentlich noch mit dir über Tom Morello sprechen.
1: Ach so, da hätte ich auch gern drüber gesprochen, aber die Zeit ist wahrscheinlich gar nicht da. Ne?
0: Jetzt bin jetzt läuft die Zeit aber auch aus.
1: Großer Rush-Fan.
0: Tom Morello, ja, der ist Fan von allem, aber der ist ja auch totaler Metal-Nerd.
1: Ja.
0: Also immer noch, der hat ja auch eben die Judas Priest-Doku gedreht, ne? Und der ist ja
1: der hat ja auch das Black Sabbath Abschiedskonzert, Ozzy Abschiedskonzert hat er kuratiert auch und so.
0: Ja, ne? Er hat auch, Bark at the Moon hat er, glaube ich, gecovert. Crazy Train hat er gecovert. Crazy Train? Hat er Crazy Train?
1: Egal, wer beides.
0: Schon wieder gut. Verdrängt alles. Mensch, alles so viel alles, wer soll ich das mal alles merken?
1: Ja.
0: Tobi, ja. Dann wünsche ich dir gleich ganz viel Spaß mit deiner Sendung. Ja. Du hast einen Gast.
1: Nico von Ghetto Justice kommt gleich ins Studio.
0: Ja, sehr gut.
1: Freuen wir uns alle. War bei dir, glaube ich, auch schon mal vor vielen Jahren.
0: Ja, genau. Das ist ordentliches perfekt. Geballer. Zu sehr Geballer für meinen Teil der Sendung.
1: Aber nicht für meinen.
0: Ha, so. Eine letzte Abreibung, die habe ich noch für euch. Und zwar Hot Load. Das ist eine Band aus L.A., die Crustpunk, D-Beat, Hardcore und Metal vereint. Und dabei klingen sie wie eine Mischung aus Poison Idea, Discharge, Motorhead und Powertrip. Kurz, mega geiler Scheiß und schön ätzend. Hier also Widowmaker von Hot Load von Hot Loads am 3. Juli kommenden zweiten Album Realize. Damit bin ich raus, bleibt gesund und bleibt dran. Und dann hoffentlich bis kommenden Donnerstag hier auf Fritz, euer Jan Schwarzkamp.

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3: So, willkommen jetzt auch hier zur Metal-Stunde beim Stahlwerk, wo wir in der zweiten Hälfte einen Gast haben werden, und zwar Nico von der wirklich exzellenten Berliner Hardcore-Band Ghetto Justice. Vorher gibt's aber noch einigen neuen Metal, heute mit ziemlicher Death-Metal-Schlagseite, was ja auch mal ganz schön ist, so zum Frühling. Beginnen wollen wir aber mit einem Song, der schon ein paar Wochen alt ist, und zwar All Souls Rising von der Sepultura-Abschieds-EP The Cloud of Unknowing, dem einzigen Tonträger, auf dem ihr neuer Wunder-Drummer Grayson Necrodman zu hören ist. Der wird auch bei ihrer Show in Potsdam zu erleben sein. Am 24.06. spielen Sepultura nämlich tatsächlich Open Air am Waschhaus Potsdam, was ja eine ziemliche Sensation ist. Und wenn sie es ernst meinen, auch die letzte Chance in diesen Breitengraden, sie zu sehen. Und hier zur Einstimmung, wie gesagt, All Souls Rising von Brasiliens größter Metalband Sepultura.

Sepultura waren das, die ja nur noch zur Hälfte brasilianisch sind. Gesang und Drums werden von Amerikanern besetzt. Am Mittwoch, den 24.06. sind sie live in Potsdam am Waschhaus und im Vorprogramm haben sie eine tolle Death-Metal-Band aus Phoenix, Arizona, die sehr geschickt auch Alternative-Elemente in ihren Sound integriert. Aus dem noch immer aktuellen Album Dark Superstition hören wir Tears Fall from the Sky von Gatecreeper.

Gate Creeper waren das mit Tears Fall from the Sky. Und mit Death Metal geht's jetzt weiter. Jetzt aber as old school as it gets. Aus der Asche von Death sind ja nach dem Tod von deren Frontmann Chuck Schuldiner einige Tribute-Bands aufgestiegen. Gruesome, Death to All und Left to Die. Left to Die haben sich jetzt die allerersten Death-Demos vorgenommen, die die Band als Teenies mit dem Kassettenrekorder aufgenommen hat und die in die Jetztzeit gebeamt und mit richtig Wumms und technischen Fertigkeiten neu aufgenommen. Initium Mortis heißt das Album, das daraus entstanden ist, das Mitte Juli erscheint, und diese Neuaufnahme ergibt richtig Sinn, denn die Songs sind über jeden Zweifel erhaben. Habender, mega catchy, barbaren Death Metal. Jetzt zu hören beim kultig betitelten Witch of Hell. So ein Titel denkt man sich ja auch nur als 15-Jähriger aus. Hier sind Left to Die, die mit Rick Ross und Terry Butler auch zwei Death-Originale in der Band haben. Witch of Hell.

Das war kein neues Boltthrower-Material, sondern die Amis Frozen Soul, die aber gar keinen Hehl aus ihrer Inspiration durch Boltthrower machen und wie die auch eine Bassistin in der Band haben. Wir haben von ihnen Death Weaver aus dem Album No Place of Warmth gehört, das es ja tatsächlich in die Top 20 der deutschen Charts geschafft hat. Es geht weiter mit einer weiteren Band, bei der es auch nicht unbedingt um Originalität geht. Es ist eine Oldschool-Death-Metal-Band aus Bayern und die heißt Flashcrawl. Die ziehen tatsächlich schon seit Beginn der 90er ihren Stiefel durch. Nie originell, aber immer gut gemacht, unprätentiös und unterhaltsam. Morgen erscheint ihr 10. Album Epitome of Carnage und am Titel des Songs, den wir jetzt hören, erkennt man schon, wer ihre Idole sind. Chapel of Guts klingt dann doch sehr nach Chapel of Ghouls von Morbid Angel, zumindest vom Titel. Ist aber egal, denn Spaß macht das allemal. Hier sind Flashcrawl beim Stahlwerk.

Die unzerstörbaren bayerischen Death Metaler Flashcrawl waren das mit Chapel of Guts. Morgen kommt das Album dazu, Epitome of Carnage. Und wir schwenken nochmal kurz zum wiederbelebten Genre Symphonic Black Metal, wo Stormkeep aus Denver um den Blood Incantation Drummer Isaac Falk morgen mit ihrem zweiten Album The Nocturnes of Iswilm realisieren. Das nimmt den Sound der frühen Dimmu Borgir und Cradle of Filth, perfektioniert ihn und beamt ihn in die Gegenwart. Wir hören daraus The Black Dragons of Iswilm und danach kommt dann Nico von Ghetto Justice hier ins Studio und es gibt eine halbe Stunde Hardcore. Erstmal aber noch Stormkeep.

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3: Kurz vor 2:30.
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3: mit Timo Maschewski. Ja, noch höher hat Deutschland bisher erst einmal bei einer Weltmeisterschaft gewonnen. Zum Start in die Fußball-WM in den USA hat Deutschland sich am Abend mit 7:1 gegen Curaçao durchgesetzt. Nur gegen Saudi-Arabien 2022 hatten wir mal noch mehr Tore gemacht. Später haben dann noch die Niederlande und Japan gegeneinander gespielt. Da stand es am Ende 2:2. Vielleicht habt ihr auch schon mal vom Festival Lit Potsdam gehört. Das fängt heute an. Da kommen bekannte AutorInnen in die Brandenburger Schulklassen, um aus ihren Büchern vorzulesen. Außerdem gibt es Poetry Slam Workshops in Potsdam und in Cottbus. Das Ganze geht bis zum 5. Juli, also etwa 3 Wochen. Junge Menschen sollten nicht so lange studieren, sondern früher arbeiten gehen. Das fordert jetzt ein Teil der CDU. Der Vorsitzende der Seniorengruppe in der Union, Hüppe, der hat in einem Interview mit der Zeitung Rheinische Post gesagt, man müsse junge Menschen früher in Arbeit bringen, damit sie auch früher in die Sozialsysteme einzahlen können. Bei ihm sei das früher mit 14 Jahren gewesen, sagt der 69-Jährige. Das müsse zwar nicht sein, aber erst mit 30 ins Berufsleben starten ist für ihn auch zu spät. Ja, und der lief auch schon auf Fritz. Der Sänger und Produzent Oliver Tree ist tot. Er ist gestern in Rio de Janeiro in Brasilien gestorben, als sein Hubschrauber mit einem anderen Hubschrauber zusammengestoßen ist. Oliver Tree war gerade in Brasilien auf Tour. Auf Spotify hat er mehr als 700 Millionen Streams.
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3: 11 bis 15 Grad sind es aktuell im Fritz-Sendegelände und der Tag geht schon

0: mit relativ vielen Wolken los. Kann bis zum Mittag auch noch ein bisschen Regen geben. Später, da gibt es dann auch etwas mehr Sonne bei 18 bis 20 Grad. Der Dienstag, der sieht so ähnlich aus. Erst bewölkter, dann ein bisschen schöner, aber auch nochmal wärmer. Und in den nächsten Tagen, da geht es dann mit den Temperaturen noch weiter rauf, bis wir dann am Freitag wieder bei über 30 Grad angekommen sind. Verkehr. Da ist nicht so viel los auf den Straßen, da liegt uns aktuell nur eine Meldung vor, und zwar von der B2, der Potsdamer Chaussee. Da gibt es zwischen Großglienicke und Dalgo-Döberitz gerade Probleme durch Tiere auf der Straße. Alle unterwegs, gute Fahrt.
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4: Wir sind zurück beim Stahlwerk und hier bei mir im Studio zu Gast ist jetzt Nico von der Berliner Hardcore-Band Ghetto Justice. Schön, dass du es nach Potsdam geschafft hast. Herzlich willkommen.
5: Hallo Tobi, schön, dass ich da sein darf.
4: Wir freuen uns, ja. Berlin ist ja mit dem SO36, dem Cortex, der Booking-Agentur MAD und was es da noch alles gibt, sowas wie die Keimzelle der deutschen Hardcore-Szene. Wann wurdest du damit zum ersten Mal konfrontiert?
5: Ach, gute Frage. Ich bin ja eigentlich ein Metalcore-Kid, sag ich jetzt mal. Und das muss so ja mit 15, 16 sowas gewesen sein. Und da ging es dann direkt los mit der Caliban Heavenshire Burn Split tatsächlich. Und davor halt das Übliche, was man so gehört hat, Korn, Deftones und sowas.
4: Aber hatte das auch, hatte dieses Umfeld auch einen unmittelbaren Einfluss auf dich? Warst du dann so als junger Mensch im Cortex oder so? Oder
5: nee.
4: Hattest du damit gar keine Berührungspunkte?
5: Man kannte das und man ist auch aus der Provinz, wo wir damals alle aufgewachsen sind, natürlich nach Berlin gekommen, ins Cortex, in Tommy House, ins SO36 ja. Und wie es alles hieß. Genau, deswegen kannte man es, aber man hat jetzt nicht da regelmäßig abgehangen.
4: Und ich würde sagen, in eurer Ästhetik, die ihr so transportiert mit von euren Videos und so, ist ja auch eine Menge Hip-Hop zu finden. Jetzt auch in dem Clip zu Grown Up zitiert ihr ja auch den Sabotage-Clip von Beastie Boys und so. Wie weit durchdringt sich das für dich in Berlin, so Hip-Hop-Szene und Hardcore-Szene? Gibt es da Berührungspunkte?
5: Ja, auf jeden Fall. Ich spreche jetzt mal von mir. Also ich war auch immer so ein Rap-Hörer oder Hip-Hop-Hörer, ist ja dann eher Rap, aber genau, und mit was zum Beispiel Devil Inside von früher, die waren ja auch, haben ja auch so eine Rap-Metal-Hardcore-Mix immer gehabt. Und das fand ich schon immer cool. Genau.
4: Was ist das dann für Rap, der dich so geprägt hat? Eher deutscher oder eher internationaler?
5: Nee, schon Deutschrap tatsächlich.
4: Zum Beispiel?
5: Eieiei. Taktlos, Cool Savage, okay. Sowas die Richtung.
4: Und die alte Berliner Schule.
5: Ja, genau.
4: Naja, alles klar. Damit ihr jetzt mal eine Vorstellung vom Sound von Ghetto Justice bekommt, hören wir jetzt mal den genannten Song, zu dem es dieses Beastie Boys inspirierte Video gibt, Grown Up aus der Downer EP von Ghetto Justice. Yeah.

0: Das war Grown Up von Ghetto Justice, deren Sänger Nico hier bei mir im Studio ist. Und Ghetto Justice spielen heute in einer Woche am 18.06. hier in Potsdam in Waschhaus zusammen mit den New York Hardcore-Urgesteinen Madball. Inwiefern hat sich diese ja doch sehr so oft Tough Guy ausgelegte New York Hardcore-Welt beeinflusst? Man hat ja den Eindruck, ihr geht imagemäßig doch einen sehr anderen Weg.
1: Total richtig, ja. Ich muss leider zugeben, dass ich kein klassisches New York Hardcore-Kid war. Ich war da, wie sagt er, so Metalcore. Das hat mich von der ersten Sekunde umgehauen und dieses ganze Oldschool New York Hardcore kam dann viel später. Das habe ich quasi in der Jugend übersprungen und das dann kam es ja später, dass ich das wertgeschätzt habe.
0: Aber du kannst es jetzt wertschätzen.
1: Jetzt kann ich es wertschätzen.
0: Und während es bei euch ja auch eine Menge Selbstironie gibt und Selbstreflexion, sage ich mal, ist so eine Band wie Madball ja komplett frei davon.
1: Ja, das haben die nicht, nee.
0: Wie begegnet ihr dem?
1: Locker.
0: Nee, das soll man auch machen.
1: Genau, das ist ja auch eine andere Generation. Die sind wahrscheinlich auch ein bisschen rougher aufgewachsen, als wir es sind. Und das war eh von uns, oder haben wir eh schon immer belächelt, ein bisschen so, jetzt nicht bei Madball, aber so junge, wohlerzogene Kids, die dann so super auf Weltschmerz und das Leben ist so hart machen. Und das haben wir von vornherein gesagt, das machen wir immer so ein bisschen, da halten wir einen Spiegel vor.
0: Aber was denkst du, wieso seid ihr in der Lage, auch Schwäche zuzulassen oder sowas? Also wer hat euch in der Richtung dann geprägt, dass ihr gesehen habt, sowas ist auch möglich? Oder gab es dafür gar kein Vorbild, sondern ihr habt es einfach aus dem luftleeren Raum gemacht?
1: Also ein Vorbild, ihr habt es da jetzt nicht so, würde ich sagen. Wir finden einfach, dass es in der heutigen Zeit auf jeden Fall wichtig ist, da auch einfach mal zu sagen, bestimmte Sachen anzusprechen, die jetzt vielleicht im Hardcore jetzt nicht so on vogue sind. Und deswegen habe ich jetzt kein Vorbild oder so. Es ist einfach wichtig, manche Sachen anzusprechen, wie das physische Gesundheit und so. Muss einfach mal gesagt werden, dass sich alle wohlfühlen.
0: Ja, ist auch wichtig. Ja. Ich hoffe, ihr fühlt euch mit Madball wohl dann bei der Show. Wir hören mal deren nagelneue Single Tethered aus dem kommenden Album Not Your Kingdom. Hier sind Madball aus New York. Keep

0: Madball mit Tethered am 18.06. live zu erleben im Waschhaus in Potsdam. Allerdings ist es schon ausverkauft, wie wir heute gehört haben. Also glücklich sind alle, die ein Ticket haben, zumal im Vorprogramm auch noch Ghetto Justice aus Berlin dabei sind, deren Sänger Nico gerade hier bei mir im Studio ist. Ghetto Justice ist ja eine Band, die auch sehr viel Spaß macht oder der man den Spaß auch anmerkt. Zum Beispiel gab es auch so einen Auftritt beim Festival auf einer Burg, wo ihr in Ritterkluft aufgetreten sind und sowas. Trotzdem ist bei euch auch immer eine ernsthafte gesellschaftliche Botschaft dabei. Welches politische Anliegen liegt dir persönlich dabei besonders am Herzen?
1: Genau, das haben wir auch schon immer so gehandhabt, dass wir jetzt nicht unbedingt immer mit einem moralischen Zeigefinger dastehen. Oder machen wir vielleicht schon hier und da. Aber das anders vermitteln wollen, als stur immer zu sagen, so und so hatte zu laufen. Politische Anliegen, ganz klar, was erstmal vor unserer Haustür passiert. AfD, Rechtsruck, ganz klar. Wir kommen alle aus dem Dorf oder aus Kleinstädten in Ostdeutschland. Also wir wissen, wovon wir sprechen. Und das ist einfach wichtig, dass die Clubs offen bleiben, dass die Leute hier auf den Straßen sicher sich knutschen können, wenn sie gleichgeschlechtliche Liebe, ihr wisst schon, was ich meine, oh Gott. Genau, diese ganzen Themen sind uns, glaube ich, am wichtigsten erstmal, also die vor der Haustür quasi.
0: Mit dieser Mischung aus Durchdrehen und Ironie und stabiler politischer Haltung und dabei aber musikalischer Ernsthaftigkeit kommt ihr mir so ein bisschen vor wie ein Hardcore-Gegenstück zu KIZ. Ist das ein Vergleich, mit dem du leben kannst? Oder?
1: Haben wir schon mal gehört, tatsächlich. Kann ich absolut mit leben. Finde ich sehr sympathisch. Finde ich super.
0: Du wärst offen für ein KIZ-Feature bei Ghetto Justice?
1: Absolut.
0: Naja, vielleicht passiert das ja mal. Ich könnte es mir irgendwie gut vorstellen. Wir hören erstmal ein weiteres Stück von eurer Downer-EP. Das heißt Diese Miesen. Wer sind diese Miesen?
1: Faschos.
0: Okay, also ein Song über miese Faschos. Ghetto Justice.

0: Diese Miesen von Ghetto Justice, deren Sänger Nico hier zu Gast ist. Du bist ja hier jetzt in einer Metal-Sendung. Du hast schon am Anfang darüber gesprochen, dass du schon durchaus auch ein Metal-Kid warst. Wie ist dein Verhältnis zum Metal heute? Welche Berührungspunkte gibt es da für dich?
1: Nicht so viel, würde ich jetzt sagen. Wie gesagt, ich bin eher so Metalcore sozialisiert. Also quasi, ja, wie ich vorhin schon gesagt habe, so Heaven Shall Burn, Caliban und so, die alten Sachen.
0: Siehst du denn eine klare...
1: Soul, bin ich gerade schön am Hören.
0: Die wir vorhin gehört haben
1: ja,
0: hier.
1: Genau. Ja, genau.
0: Also siehst du denn eine klare Grenze zwischen Hardcore und Metal?
1: Ja, schon.
0: Metal langhaarig, Hardcore kurzhaarig?
1: Ja. Für Außenstehende wahrscheinlich schon, aber vom Publikum ist natürlich schon was anderes. Hardcore erfindet sich gerade, ich fühle so ein bisschen neuer, was so die Offenheit in alle Richtungen angeht, was irgendwie super cool ist. Super fresche, junge Szene, gerade überall in Deutschland. Die Shows sind wieder super voll überall. Und das ist auf jeden Fall gerade was. Der ganze DIY-Faktor ist geil gerade.
0: Ja, okay. Metal ein bisschen konservativer, vielleicht ein bisschen traditioneller. So,
1: ja.
0: Ne? Es gab in den 80ern ja schon so eine Crossover-Bewegung zwischen den Szenen, zwischen der Hardcore- und der Metal-Szene mit so Bands wie DRI, Corrosion of Conformity, Suicidal Tendencies, Excel und jetzt auch mit Municipal Waste, Drain oder Power Trip. Bist du damit vertraut?
1: Ja, also gerade dieses Drain, dieses, was so im Hardcore-Kosmos stattfindet, schon auf jeden Fall.
0: Ja.
1: Die gehen ja auch alle gut ab gerade. Und da sind ja auch sehr wilde Shows da, was man immer so sieht.
0: Welche Musik hörst du selbst am liebsten zum Dampf ablassen?
1: Zum Dampf ablassen, wow.
0: Die eigene?
1: Auf gar keinen Fall. Aber wahrscheinlich zum Dampf ablassen im klassischen Sinne, wahrscheinlich wirklich Hardcore, ja.
0: Und zum Entspannen?
1: Zum Entspannen höre ich viel Pop aktuell, leider. Oder nicht leider, aber ist so mein Guilty Pleasure. Und der hat sich leider ein bisschen verfestigt. Ich höre sehr viel Pop.
0: Zum Beispiel?
1: Ach du, alles. Miley Cyrus und sowas alles. Den Kram höre ich viel. Aber nur die Songs, die so eine schöne Hook haben. Mhm. Dann höre ich doch viel Rap, elektronisches Zeug. Wie meine Eltern sagen würden, ich höre alles.
0: Wir hören jetzt eine Band, die auch in dieser Linie Municipal Waste, Drain, Power Trip gehört. Also irgendwas zwischen Thrash Metal und Hardcore. Und die kommt aus Richmond, Virginia und heißt Iron Reagan. Wir hören von denen Make It Ugly aus ihrer neuen EP Demonetization. Demonetization heißt die. Make It Ugly von Iron Reagan.

0: Das waren Cora Winter mit Applaus. Ebenfalls eine Berliner Band, die stabil antifaschistisch unterwegs ist, über Humor und Selbstironie verfügt und sehr präzise auf Deutsch Missstände anspricht. Also sehr ähnlich auch wie Ghetto Justice, deren Sänger Nico immer noch bei mir ist. Jetzt kurz vor Ende der Sendung, wir müssen jetzt zum Schluss kommen. Mich interessiert noch, was liegt bei euch in nächster Zeit so an, abgesehen von eurem Konzert mit Madball nächsten Donnerstag in Potsdam. Steht Berlin zum Beispiel auch mal wieder auf dem Zettel? Ist da was in Planung?
1: Genau, das hätte ich jetzt tatsächlich besonders herausgestellt. Wir spielen im November im SO36 das allererste Mal für uns mit Nasty.
0: Ach was.
1: Freuen wir uns natürlich sehr drauf.
0: Ja, ist ja auch eine Band, die gut passt irgendwie.
1: Ja, ne? Auf jeden Fall. Kennen wir auch schon jahrelang. Und da freuen wir uns natürlich, mit Nasty im SO36 zu spielen. Der 12.11. müsste das sein, wenn ich mich jetzt nicht... Ansonsten Festivalsaison durchziehen, ist ja auch immer sehr viel Action und Spaß. Und dann Ende des Jahres wird wahrscheinlich angefangen, was Neues zu schreiben. Arne schon dabei.
0: Okay, und wir hören noch Genießt euch von eurer Downer-EP. Und ich sag vielen Dank, dass du da warst und viel Erfolg weiterhin mit Ghetto Justice.
1: Lieben Dank, Tobi.
0: Ja, bis bald. Bye, bye. Tschüss.

0: Hier geht's jetzt weiter mit unseren Freundinnen und Freunden der Jungen Nacht.
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2: Um 2 Uhr mit Moritz Kleiss. Die iranische Nachrichtenagentur Mehr hat Details aus dem Abkommensentwurf zwischen den USA und dem Iran veröffentlicht. Demnach sieht das Papier ein sofortiges und dauerhaftes Ende des Krieges an allen Fronten, einschließlich des Libanon, vor. Außerdem sollen innerhalb von 30 Tagen die US-Seeblockade vollständig aufgehoben und die Straße von Hormus unter iranischer Regie wieder geöffnet werden. Danach sei geplant, Gespräche über das iranische Nuklearprogramm und die vollständige Aufhebung der Sanktionen gegen das Land zu führen. Der Chef des Deutschen Instituts für Wirtschaftsforschung, Fratscher, kritisiert die hohe Teilzeitarbeitsquote bei Frauen in Deutschland. Dadurch gehe großes wirtschaftliches Potenzial verloren, sagte er dem Redaktionsnetzwerk Deutschland. Die Gesellschaft verzichte so auf eine Menge Wohlstand. Deutschland könne für den Arbeitsmarkt 100.000 Vollzeitkräfte zusätzlich gewinnen, wenn entsprechende Hürden abgebaut würden. Eine höhere Beteiligung von Frauen am Arbeitsmarkt.